0: in Geborgenheit daheim sein.
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0: Es tut sich was in Großörna. In der zu Mansfeld gehörenden Gemeinde werden gleich mehrere Projekte in den nächsten Tagen zum Abschluss kommen. Zum einen steht die Restaurierung der Orgel in der Kirche des Ortes kurz vor dem Abschluss. Thoralf Möbius von der Firma Jämlich aus Dresden befragten wir zu den Hintergründen der Arbeiten.
1: Der Hintergrund ist die Restaurierung dieses Instrumentes, eine Orgel von Friedrich Ladegast von 1884, und sie wird praktisch zurückgeführt auf ihren Originalzustand. Und damals wird technisch überholt, überarbeitet und klanglich wieder so hergestellt, wie sie damals gewesen ist. Wir haben letztes Jahr angefangen und werden jetzt diese Woche die Arbeiten abschließen können. Eine Herausforderung, so wie wir sie immer kennen, es gab Holzwurmbefall, den wir bekämpfen mussten, poröses Leder. Wir haben die Balkanlage völlig neu beziehen müssen, Pfeifen wieder ausformen, reparieren, nachlöten. Ja, alle eine ganze Menge zu tun.
0: Bürgermeister Bernd Hojenski weiß auch, wann die frisch restaurierte Orgel zum ersten Mal für die Öffentlichkeit erklingen wird.
2: Ja, die jetzt frisch restaurierte Orgel soll eingeweiht werden am 4.6. zu einem großen Orgelkonzert vom Professor Eisenberg. Das ist so, was Fachleute sagen, die Koryphäe beim Orgelspiel. Und wir sind glücklich, dass wir den Mann überreden oder gewinnen konnten, an diesem Tag hier ein Konzert zu geben. Freuen uns alle drauf und hoffen, dass es angenommen wird. Denn es ist doch ein besonderer Tag für uns hier in der Kirche Großörner.
0: Das Mühlenbad Großörner lockt in der Saison viele Badegäste an, die sich in den kühlen Fluten erfrischen wollen. Auch wenn das Wetter jetzt noch nicht ganz so nach Sommer aussieht, bald wird die neue Saison gestartet.
2: Also das Mühlenbad ist ja noch ein bisschen kalt. Wir hoffen ja, dass das Wetter jetzt dementsprechend besser wird. Soll am 23. jetzt Montag eröffnet werden. Wir hoffen, dass das Wetter denn mitspielt. Und es ist soweit alles vorbereitet. Der Bademeister mit seinen Hilfen und Rettungsschwimmern hat das eigentlich ziemlich gut im Griff. Und ich hoffe ja, dass das die Leute alle annehmen wieder wie voriges Jahr. Das ist ja das einzigste Bad, was wir als Freibad in der Stadt Mansfeld haben. Und mir schwebt ja jetzt vor, wir haben ja dieses Denkmal, dieser junge Mann mit Schlange, wo eigentlich gestritten jetzt wird, wo es hinkommen soll. Ich hatte da mehrere Vorschläge parat, aber da ist immer ein bisschen Angst dabei, ob es gestohlen wird oder zerstört wird. Mir ist jetzt eingefallen, wir könnten es eigentlich hier hinten im Bad stationieren. Es steht immer dann, ist ja fast rund um die Uhr hier Betrieb da. Und das hier stationieren, es wäre ein schönes Teil, das wir der Bevölkerung in die Öffentlichkeit bringen sollten. Und ja, das ist eher der Teil noch, wo ich sagen könnte, ich kann es mir hier gut vorstellen. Es ist eine tolle Plastik, die wir saniert haben, weggestellt haben. Und jetzt möchte ich sie unbedingt in der Öffentlichkeit bringen. Das will ich noch mal im Stadtrat und im Gemeinderat heute Abend vorbringen. Und braucht er nur die Mehrheit dazu, wo stellen wir es hin? Also in der Öffentlichkeit muss es. Es bringt mir nichts, wenn es bei uns irgendwo versteckt steht und bis umsonst. Es ist eine wunderschöne Plastik, junger Mann mit Schlange, und die sollte schon in der Öffentlichkeit. Wir hatten ja diese Plastik zu dem Herrn Konrad nach Eisleben damals zur Restauration geschickt. Der hatte sich bemüht, einiges zu erfahren. Es ist in der Jahrhundertwende in Berlin gegossen worden, das steht fest. Es sind auch einige die Plastik soll wohl in Italien gefertigt worden sein, der Rohteil der Plastik. Berlin gegossen und ziseliert worden dann da. Es gibt noch einige andere Plastiken von dem Künstler. Der Name ist auch da, aber viel mehr wissen wir auch nicht. Ich habe diese Dokumentation vom Herrn Konrad da. Da ist auch der Sanierungsabschnittenweise mitgeteilt worden.

0: und ist fotografiert worden. Ja, und die gehört zu Großirma und soll nicht versteckt werden, die muss in der Öffentlichkeit.
1: Das BMW-Isetta-Treffen der Interessengemeinschaft Ost fand in diesem Jahr von 13. bis 16. Mai statt. Am Strandbad in Kelbra verriet uns Klaus Bindernagel mehr zur IG und zu seiner Isetta 300.
2: Zum diesjährigen Treffen hier in Kelbra sind 28 Fahrzeuge gemeldet, sind auch jetzt nach und nach anreisen. Und das Treffen findet jedes Jahr an anderen Orten statt, in ganz Deutschland. Also von Hamburg bis München, von Dortmund bis Dresden, überall finden diese. Jedes Jahr an einem anderen Ort ist dieses Treffen. Ja, das ist eine Isetta aus dem Baujahr 1958. Damals das Auto der Wirtschaftswunderzeit, hat man dazu gesagt. Und das war so der erste Umstieg, wo sie früher nur sich Motorräder leisten konnten. 1955 wurde dann umgestiegen auf ein Auto, damit man schon im Trockenen saß. Da hat man sich eine Isetta gekauft. Damals war es das billigste Auto in Deutschland. Für 2700 Mark hat man schon eine Isetta bekommen. Von 1955 bis 1962 wurde die Isetta gebaut. 161.000 Stück etwa wurden damals fertiggestellt. Und man sagt auch, oder man schreibt in Fachbüchern, die Isetta hat BMW gerettet aus den roten Zahlen. BMW hat damals nur teure Autos gebaut und die konnten sich ja nun 1955 noch nicht teure Autos leisten. Und dann hat man eben ein Auto gesucht, was billig ist für alle Leute. Und ist in Italien auf den Automarkt gegangen oder Autosalon gegangen und hat dort ein italienisches Modell gesehen von diesen Isettas. Damals hieß es noch anders WLAM Isetta. Und dann hat der Münchner Vertreter dort einen Auftrag gekriegt, dort was zu kaufen. Der hat dann in Italien diese Isetta, die ganze Lizenz gekauft, die ganzen Presswerkzeuge gekauft, alles was man dazu brauchte, und hat BMW dann 1955 angefangen, die Isetta zu bauen. Von 1955 bis 1962 wurde sie gebaut und ja, und das Auto der Wirtschaftswunderzeit. Damals ist man dann bis Italien über den Brenner mit 3 Personen gefahren. Kofferraum hat es keiner, der Kofferraum ist nur hinten. Und hier hinten ein bisschen eine Ablage. Aber es war ja gedacht, erst einmal im Trockenen zu sitzen.

0: Auch der nebenan befindliche Campingplatz stand ganz im Zeichen des Oldtimers. Einer von ihnen, Heinrich Schäfer aus Kottenheim bei Koblenz.
1: Also hier, das ist eine Polizeiisette, Original von 1957. Die wurde damals im Regierungsbezirk Köln ausgeliefert, ohne Blaulicht, ohne Stoßstange und Sonderrechte. Das wurde erst nachgerüstet von der Kölner Polizei. Da war die dann bis 1962 in Köln und bis 1967 in Bergisch Gladbach. Da hat die auch ein Blaulicht bekommen, weil die als Begleitfahrzeug für Schwertransporte. Und da brauchten sie das Blaulicht und der zweite Spiegel da, wo daneben ist. Und deswegen hat die das. Für das Fahrzeug gibt es eine Ausnahmegenehmigung, dass man fahren darf, aber nur auf die Person. Und ist die einzige im Moment in Deutschland zugelassene Privatpolizei-Isetta.

Was unter der Motorhaube eines Isetta 600 steckt, bewies Dr. Klaus Kaufmann aus Bockenem. Der Zahnarzt ist bekennender Oldtimer-Fan.

0: Einen aufregenden Tag erlebten die Schülerinnen und Schüler der dritten Klasse der Sandbachslebener Grundschule am vergangenen Mittwoch im Fersdorf. Auch in diesem Jahr hat der Bauernverband Mansfeld-Südharz e.V. gemeinsam mit landwirtschaftlichen Unternehmen aus der Region zur Aktion Grünes Erleben Bauernhof als Klassenzimmer eingeladen. Marita Reuter, Nachwuchsbäuerin, und Hildrud Reuter begrüßten die Schüler vor Ort.
1: Und noch kurz einen kleinen Ablauf, wie wir also gucken, wie es früher war in der Landwirtschaft, auch wie die Leute früher gelebt haben, wie mühsam das alles war. Und die nächsten Stationen hat Marita dann weitergemacht.
2: Genau, also da erkläre ich dann auch so ein bisschen, welche Pflanzen heute wachsen, wie man das heute alles macht. Und wie gesagt, hier draußen seht ihr ja schon ein bisschen der große Drescher und daneben der kleine Drescher, also wieso die Unterschiede damals zu heute sind.
0: Der Landwirtschaftsbetrieb Agraranbau Bennecke und Reuter bewirtschaftet eine Fläche von ca. 700 Hektar. Sie hatten sich einiges für die Kinder einfallen lassen. Los ging es mit einem kräftigen Frühstück. Danach begab man sich auf die Reise in die Vergangenheit, denn am Standort Pfersdorf ist nicht nur der Agraranbau ansässig. Auch ein Bauernmuseum ist hier vorzufinden, von landwirtschaftlichen Geräten aus längst vergangener Zeit. Einrichtungs-, Haushalts- und Unterhaltungsgeräte sind hier zu sehen.
1: Früher musste das Wasser aus dem Brunnen geholt werden. Die haben also hier mit einem Eimer das Wasser rausgeholt, musste nach innen gebracht werden, dann musste das auf dem Herd gekocht werden, also warm gemacht werden, und dann konntest du erst baden, deine Wäsche waschen und alles Mögliche mit dem Wasser machen. Also etwas mühsamer als heute. Ja? Die Wäsche, die dann da rauskam, die musste das Wasser ausgequetscht werden. Daher ist da diese Rolle dran. Und hinterher wurde die Wäsche aufgehangen. Also nichts mit Trockner. Alles viel mit Natur, alles viel mit Handarbeit. Gar nicht so einfach gewesen.
0: Ziel der Aktion ist das Kennenlernen des Ursprungs von Lebensmitteln sowie deren Erzeugung realitätsnah zu erleben. Die Schülerinnen und Schüler erfahren unter anderem, dass ohne Nutzpflanzen und Tiere sowie die Arbeit der Landwirte die Regale in den Einkaufsmärkten ziemlich leer wären. Nur wer aus eigener Anschauung erfährt, wie in der Landwirtschaft gearbeitet und sorgsam mit Tieren und Pflanzen und der Umwelt umgegangen wird, kann den Wert von Lebensmitteln richtig schätzen. Das Projekt Bauernhof als Klassenzimmer verbindet praxisorientierten Unterricht mit Einblicken in den Berufsalltag und wird somit zum Lernort über die Landwirtschaft für die Verbraucher von morgen. Und wer weiß, vielleicht wird bei dem einen oder anderen der Grundstein für eine spätere Ausbildung in der Pflanzen- oder Tierproduktion gelegt. Absolutes Highlight, nicht nur bei den Jungen, war das Probesitzen in modernen und historischer Landtechnik.

Das 26. internationale Jahrestreffen der 7EG fand vom 13. bis 17. Mai im Harz statt. Dabei machten rund 200 Teilnehmer mit ihren 119 Fahrzeugen am Pfingstsonntag auf dem Röhrichtschacht im Wetterode Halt. Diese sind allesamt Liebhaber, stolzer Besitzer und natürlich Fahrer des legendären Lotus Super 7 und aller Nachfolgemodelle sowie der Lotus Elise und des Opel Speedster. Für alle Fans der historischen Modelle war dies eine einmalige Gelegenheit, die Fahrzeuge hautnah zu erleben.

Namensgeber der marktübergreifenden Interessengemeinschaft ist das britische Sportwagenmodell Lotus 7. Dieser wurde von 1957 bis 1972 vom britischen Unternehmer Lotus Cars gebaut. Gegründet 1989, organisiert die Interessengemeinschaft Ausfahrten und jährlich ein internationales Treffen, welches in diesem Jahr zum zweiten Mal im Harz stattfindet. Die Gäste aus vielen Bundesländern, Frankreich, der Schweiz, Österreichs und den Niederlanden erwartete ein abwechslungsreiches Programm.

0: Der Kreisverband Mansfeld-Südharz der Partei Alternative für Deutschland war Gastgeber des ersten Landesparteitags der AfD Sachsen-Anhalt nach der Landtagswahl vom 13. März. Veranstaltungsort war der Mansfelder Hof in der Lutherstadt Eisleben. Sicherheitshalber war die Polizei mit großem Aufgebot vor Ort. Alles blieb jedoch friedlich. Ebenso groß auch das Interesse der Medien an diesem Landesparteitag, dessen Höhepunkt die Wahl des neuen Landesvorstandes sein sollte. Und daran entzündeten sich die Kontroversen. Im Ergebnis wurde bis auf den Vorsitzenden der gesamte Landesvorstand ausgetauscht. Diesem neuen Vorstand gehört kein Mitglied des Kreisverbandes Mansfeld-Südharz mehr an. Der alte und neue AfD-Landesvorsitzende André Poggenburg hat damit seine Machtposition gefestigt. Neben anderen war ihm vom Mansfelder Landtagsabgeordneten Robert Fahle Wortbruch vorgeworfen worden. Herr Poggenburg hatte der AfD-Fraktion in der konstituierenden Sitzung im März 2016 das Versprechen gegeben, beim Landesparteitag nicht mehr für das Amt des AfD-Landesvorsitzenden zu kandidieren. Diesem Versprechen Poggenburgs waren heftige Vorwürfe aus den eigenen Reihen vorausgegangen. Er habe den Landesverband mehrfach belogen und ihm wichtige Sachverhalte verschwiegen. Dies gipfelte in der Offenlegung von 9 seinerzeit gegen ihn vorliegenden Haftbefehlen, die aufgrund seiner schlechten Zahlungsmoral zustande gekommen waren. Der Verzicht auf den künftigen Landesvorstandsposten war Vorbedingung, um ihn als Vorsitzenden der AfD-Fraktion in den Magdeburger Landtag zu wählen. Damit sollte in der Außenwirkung Einigkeit demonstriert werden. Entgegen seinem Versprechen trat Herr Poggenburg erneut als Kandidat für den Vorsitzenden an. Er erklärte in Eisleben, es hätte keinen geeigneten Kandidaten gegeben, dem er das Amt des Landesvorsitzenden mit gutem Vertrauen übergeben könne. Das stieß zum Teil auf Widerspruch bei den immerhin 189 stimmberechtigten AfD-Mitgliedern im Saal. Der Landtagsabgeordnete und Vorsitzende des AfD-Kreisverbandes Mansfeld-Südharz, Jens Diederichs, zog jedenfalls das Fazit, im neuen Landesverband sei die Arroganz der Macht angekommen. Der 39. Internationale Museumstag am 22. Mai stand unter dem Motto Museen in der Kulturlandschaft. Zahlreiche Veranstaltungen in der Region lockten an diesem Tag Besucher in die Häuser, so auch in die Lutherstadt Eisleben. Dort war die Eröffnung der neuen Dauerausstellung anlässlich des 225. Geburts- und 150. Todestages des Eisleber Ehrenbürgers Karl Friedrich Ludwig Plümmicke der Höhepunkt. In Vertretung der Oberbürgermeisterin begrüßte ihr Stellvertreter Herr Kubica die Anwesenden zu diesem Anlass. Auch Frau Klopfleisch vom Sachgebiet Öffentlichkeitsarbeit der Lutherstadt nutzte die Gelegenheit, in ihrer kurzen Ansprache auf die Bedeutung von Museen für die Gesellschaft und die Vermittlung von Heimatgefühl hinzuweisen. Sozusagen im wahrsten Sinne des Wortes den Startschuss für die Eröffnung der Ausstellung gaben die Mitglieder des Mansfelder Pionierbataillons. Dann konnten sich die Besucher über das reichhaltige und abwechslungsreiche Leben und Wirken von Karl Friedrich Plümmicke selbst überzeugen. In Hettstedt wurde derweil das Kunstmuseum im Humboldt-Schloss offiziell eröffnet. Bürgermeister Danny Cavalier und der Kurator und Gründer der Künstlervereinigung 1791, Ralf Wirth, begrüßten dazu die Gäste. Das Humboldt-Schloss hat sich in den vergangenen Monaten nicht nur äußerlich verändert, sondern auch inhaltlich neu ausgerichtet. Das Kunstmuseum Humboldt-Schloss will sich in jährlich wechselnden Spielzeiten mit den identitätsstiftenden Merkmalen der reichen Historie des Mansfelder Landes künstlerisch auseinandersetzen. Die erste Ausstellung in diesem Jahr ist inspiriert von der metallurgischen Geschichte der Region. Die Künstler haben Kupferpigmente, Platten, Plasten, Drähte und vielfältige Silberverbindungen in ihre Arbeiten einfließen lassen. Herr Wirth, dessen blaues Auge übrigens von einem Mountainbike-Unfall herrührt, erläutert dann Näheres zum Kollektiv 1791. Vereint sind dabei aktuell bei den Fotografen die aus Moskau stammende Elisaveta Porodina, der Deutschschwede Gunnar Lillehammer, aus Berlin Kai Stut und aus Los Angeles David Eller. Begleitet werden sie von einem ihrer prägendsten internationalen Mentoren, David McChapelle. Die Malerbildhauer sind durch die ehemaligen Volksschüler Mela Feigenbaum, Sebastian Grumpinger, Philipp Steele und Amelie Lössel aus Deutschland sowie Manuela Xavier aus Portugal und Katharina Lehmann aus Russland vertreten. Auch die Arbeiten der Maler werden von einer berühmten Werkreihe ihres 2015 verstorbenen Mentors Günter Völk begleitet. Gestärkt mit vielen Informationen machten sich die Besucher auf den Weg, die Ausstellung selbst in Besitz zu nehmen. Außerdem startet gleichzeitig ein Kunstblock, die Dreharbeiten zu einem Dokumentarfilm, mehrere Lehr- und Förderprogramme sowie eine internationale Wanderausstellung. Allesamt Initiativen, die das Humboldt-Schloss weit über die Landesgrenzen Sachsen-Anhalts hinaus bekannt machen wollen. Der 21. Mai scheint von den Organisatoren in der Lutherstadt Eisleben ganz besonders fett im Veranstaltungskalender markiert worden zu sein. Gab es doch zeitgleich den 6. Tag der Türme und den 2. Tag der Städtebauförderung. Während Interessierte den ganzen Vormittag die offenen Türme in der Lutherstadt Eisleben, die Kirchen St. Annen, St. Andreas, St. Gertrud und St. Petri Pauli erkunden konnten und es zum Beispiel in der Volks- und Raiffeisenbank eine Ausstellung Kinder erkunden Türme gab, eröffnete Oberbürgermeisterin Jutta Fischer den 2. Tag der Städtebauförderung im Seminarhof Seminarstraße 5-6. Von dort begaben sich zahlreiche interessierte Bürgerinnen und Bürger auf einen Spaziergang, um in der Stadt aktuelle Projekte kennenzulernen, die unter anderem durch Städtebaumittel gefördert wurden. So erreichte die Gruppe auch das Areal am Knappenbrunnen. Dort konnte die Wohnungsbaugenossenschaft der Lutherstadt Eisleben EG, vertreten durch Geschäftsführer Herrn Dolle und Prokuristin Frau Jeske, gleich zwei Projekte vorstellen. Zum einen wohnen am Knappenbrunnen Sangerhäuser Straße 36 bis 38 als Lückenbebauung und des Weiteren die Neugestaltung der ehemaligen Kupferklause, wo im Erdgeschoss in Zukunft ein Kosmetikstudio und ein Versicherungsbüro entstehen sollen. Auch nicht alltäglich der Blick auf die Rückseite des Projektes. Einerseits konnten dort die Balkone der Bewohner bewundert werden, zum anderen die Gestaltung der Freifläche nicht nur mit Parkplätzen. Hilmar Burkhardt präsentierte als vierte von insgesamt 10 Schautafeln ganz in der Nähe einen Hinweis auf Eislebens älteste Stadtmauer. Als nächste Station auf diesem nicht alltäglichen Stadtspaziergang erreichte die Gruppe den neuen Firmensitz der Stadtwerke Lutherstadt Eisleben GmbH in der ehemaligen Max-Lademann-Schule am Karl-Rühlemann-Platz 1. Geschäftsführerin Frau Hering stellte auch dieses Objekt als Kombination von Neubau und restauriertem Gebäude den Interessierten vor. Unstrittiger Höhepunkt in diesem Jahr anlässlich des Tages der Städtebauförderung, die feierliche Wiedereröffnung der Anstaltstraße. Immerhin ein Bauprojekt, das über ein Jahr Zeit und mehr als 700.000 Euro an Geld gekostet hatte. Frau Fischer hatte viele Helfer beim Durchschneiden des symbolischen Bandes und die Anstaltstraße konnte den Bewohnern übergeben werden.
1: Gut, na dann können wir.
2: Ja, frei. Jetzt kommt
3: Die Schülerinnen und Schüler der Klasse 10R3 der Sekundarschule Bendorf, die kurz vor ihrem Abschluss stehen, pflanzten am 19. Mai gemeinsam mit ihrer Lehrerin Frau Piatkowski einen Ginkgo-Baum. Das benachbarte Seniorendomizil bot dafür den geeigneten Raum. 5 Jahre hatte Frau Piatkowski den Baum in ihren Garten herangezogen. Nun sollte seine Pflanzung symbolisch zu einem Zeitpunkt erfolgen, an dem für die Schüler ein neuer Lebensabschnitt bevorsteht.
4: Ich habe des Öfteren eine 10. Klasse bis zum Ende in die 10. Klasse gebracht
1: Und das ist so ein bisschen zur Tradition geworden, am Jahresende auch mal Danke an die Schüler zu sagen und ihnen ein bisschen was für das weitere Leben zu wünschen. Und das nur im Klassenraum zu machen und alles Gute, das war uns so ein bisschen trivial. Und wir haben uns das zur Tradition gemacht, ein Bäumchen zu pflanzen, weil da eine gewisse Tradition dahinter steht. Und wir machen das auch stets und ständig mit einem Ginkgo-Baum, weil der noch eine ganz besondere Aussage trifft. Das heißt also, für euch ist das heute so ein bisschen meine Verabschiedung an euch, denn so in der Form sehen wir uns kaum wieder, außer in der letzten Stunde, wo ihr eure Abschlüsse zuerkannt bekommt. Und dann die anderen Dankeworte, die sagt der Danke Frau Graf oder der Herr Zinke, mit dem wer es macht in diesem Jahr. Das ist wie gesagt die Tradition, die wir einhalten wollen. Und diese Symbolik, darüber möchte ich euch mal ganz kurz informieren. Und wer zwischen den Zeilen ein bisschen hört, der hört auch von mir an euch diese Dankesworte und auch noch ein bisschen mehr. Denn wir haben ja auch hier noch Gäste, zum Beispiel Herr Blume, was ist da, der Direktor, der Schulleiter, Herr Skrübeck ist da, den ich heute auch zur Baumpflanzung begrüße. Zum einen sehe ich in so einer Baumpflanzung, ihr hattet euch ja ein bisschen so gesträubt, einen Baum zu pflanzen, die Verwurzelung der Schüler mit der Schule. Aber wir machen das ja nicht auf Schulgelände, sondern auf dem Gelände der BWB, wenn ich richtig bin. Deshalb ist Frau Herr Blume auch da, der uns stets und ständig unterstützt hat und auch unterstützen wird beim Drucken der Abschlusszeitung, hat er wieder seine Hilfe angeboten. Wir sind also stets und ständig willkommen, wenn wir mit unseren Fragen dort auftauchen und kriegen auch immer eine Hilfe.

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0: Die Synagoge in der Lutherstraße 25 in Eisleben, hier rechts im Bild, die im 19. Jahrhundert Heimstatt für fast 100 Juden war, wurde während der nationalsozialistischen Diktatur zerstört und in DDR-Zeiten als Wohnhaus genutzt. Seit einigen Jahren kümmert sich der eigens gegründete Förderverein Eisleber Synagoge e.V. um den Erhalt und die Belebung des Hauses. Der letzte Kantor und Religionslehrer der jüdischen Gemeinde war Gustav Mosbach. Er und seine Frau Hedwig wurden 1942 von den Nazis deportiert und ermordet. Der Verein plante zum Gedenken daran die Verlegung von Stolpersteinen und lud dazu die noch lebenden Enkeltöchter der Mosbachs ein. So kamen Hannah Hirsch aus Israel und Lore Prieger aus Argentinien nach mehr als 60 Jahren wieder nach Eisleben. Tief bewegt betraten die beiden Damen, die in Begleitung ihrer Kinder waren, so am 8. Juni 2009 erstmalig wieder die Synagoge. In den Räumen der unteren Etage, in der die Großeltern wohnten, kannten sie sich noch ganz gut aus.
1: Das war hier hinter der Tür war der große Kasten mit meinem Spielzeug.
2: Das kann ich nicht mehr, aber Frau, der Kamin gab es.
1: Nein, ich glaube nicht.
3: Ich glaube nicht.
1: Kann ich wenigstens nicht anerkennen.
3: Also das war die Wohnstube.
1: Ja, das war die Wohnstube.
3: Bei Ihnen also von hier war die Tür.
1: Nicht ja, nein, ja. Nicht mehr nach dort.
3: Aber ein Flur gab es nicht. Also muss ich erst reingekommen.
2: Nein, man ging direkt ins Wohnzimmer oder man ging direkt in die Synagoge.
1: Ja, genau.
3: Gut.
1: Nur die Wand an die erste Tür.
2: Hier war es schräg.
1: Ja, du hast runtergeschlafen und Mami und ich im anderen Zimmer.
2: Ja.
1: Und Opa und Oma im ersten.
0: Auch der kleine Hof ist mit vielen Erinnerungen verbunden. Zumindest für Lore, die ältere der beiden Schwestern. Sie war 10 Jahre alt, als sie mit ihrer Mutter Deutschland verlassen musste.
2: Ich weiß noch, ich habe ein Bild. Das erste Mal, da muss ich wohl, bevor wir hierher übersiedelt waren, da muss ich 8, 9 Jahre gewesen sein. Da haben mich die Großeltern aufgenommen, da spiele ich mit dem Kochherd hier auf dem Hof.
0: Das Treppensteigen in die obere Etage fiel den beiden schwer. Die Beine machten nicht mehr so richtig mit. Die Räume in der ersten Etage waren den Gästen nicht so bekannt, lag doch die Kantorwohnung damals im Erdgeschoss der Synagoge. Sie war der letzte Wohnsitz des Ehepaares Mosbach, das 1942 von den Nationalsozialisten verschleppt und im Vernichtungslager Sobibor ermordet wurde. Die Enkeltöchter der Mosbachs hätten beide nicht gedacht, dass sie das Haus ihrer Großeltern noch einmal im Leben betreten und waren entsprechend gespannt und berührt. Frau Prieger, die ältere Schwester, erzählte, wie es ihr kurz bevor sie Deutschland verlassen musste, erging.
2: Traurig, denn meine Freundin, die paar, die ich hier hatte, sind so langsam auch weggegangen. Und dann waren wir sehr intentioniert, also wie intentioniert,
1: gespannt,
2: wann kommen wir raus. Und wir sollten zuerst über Italien fahren, da ist Italien in Krieg gegangen. Dann sollten wir über Russland, Shanghai fahren, da ging Russland in den Krieg. Und zum Schluss sind wir nach Berlin gefahren und haben von dort aus sind wir geflogen nach Barcelona und von da aus sind wir dann zweite Nächte mit dem Zug gefahren nach Lissabon. Wir waren glücklich. Der einzige Wehmutstropfen war, meine Großeltern nicht mehr rausgekommen sind. Die hätten rausgehen können nach Kolumbien und haben es nicht gemacht, weil sie die Tochter und die beiden Enkelkinder nicht alleine lassen wollten. Und so sind sie grausam ermordet worden. Das war wohl das Einzige, wir waren glücklich, wir haben eine schreckliche Überfahrt gehabt im Zwischendeck. Wir sind in

0: Jahr in Buenos Aires angekommen. Wir sind aufs Land gekommen, wo es kein elektrisch gab, wo es kein Gas gab und so weiter. Aber wir hatten unser Leben gerettet.
1: Auch am Nachmittag hieß es noch einmal Treppensteigen zum Empfang bei der Oberbürgermeisterin im Rathaus der Lutherstadt. Jutta Fischer verlieh ihrer Freude und dem Respekt den beiden Damen gegenüber Ausdruck, dass sie die lange Reise im hohen Alter noch einmal auf sich genommen hatten. Doch auch die derzeitige Ungewissheit über die Zukunft der Eisleber Synagoge kam im Rathaus zur Sprache. Während Frau Prieger noch einmal um den Erhalt der Synagoge bat, erklärte die Oberbürgermeisterin ihren Standpunkt dazu unmissverständlich.
2: Dass das hier historische Bedeutung hat, vollkommen klar. Aber wir müssen gucken, auf welchen Füße stellen wir es und mit welchem Konzept beantragen wir wo Mittel zur Fortführung.
3: Also
2: es kann wirklich nicht sein, dass die Wohnungsbaugesellschaft das jetzt weiter in dem Umfang schuldet. Geht nicht.
0: Über dieses Thema können wir nicht diskutieren, denn wir kennen es ja nicht. Das sind innenpolitische Themen, die wir nicht kennen. Ich kann sie vollkommen verstehen. Frau Wormann, Sie haben bestimmt sehr viel Verpflichtung für die Lutherstadt Eisleben und nicht nur die Synagoge. Das kann ich vollkommen verstehen. Und im Moment ist die Situation sowieso auf der ganzen Welt schlecht. Nicht nur in Deutschland, sondern in Argentinien und in Amerika genauso schlecht. Spanien noch schlechter. Aber ich muss immer wieder eins bezogen, man muss, wie Sie sehr richtig sagen, versuchen, auf höfliche Weise es zu regeln.
1: Gemeinsam mit dem Verein will die Stadt jedoch weiter nach einer Lösung suchen, wie die Eisleber Synagoge erhalten werden kann. Auf dem Altan des Rathauses wagten die Gäste im Anschluss noch einen Blick über die Lutherstadt und deren Marktplatz. Rüdiger Seidel vom Verein Eisleber Synagoge erklärte interessante Details zur Geschichte der einzelnen historischen Gebäude. Diese beeindruckten besonders die Gäste aus Argentinien. In den vergangenen 10 Jahren hat der Kölner Künstler Gunter Demnig hunderte Stolpersteine zur Erinnerung an Opfer der Nazizeit in ganz Europa verlegt. Am 10. Juni trafen sich Mitglieder des Fördervereins Eisleber Synagoge, Vertreter der Stadtverwaltung und des Stadtrates sowie die beiden Eisleber Pfarrer Herr Tautz und Herr Meinhold in der Lutherstraße 25, um hier feierlich die Gedenksteine für Hedwig und Gustav Mosbach zu verlegen. Für die beiden Gäste aus Übersee war das der Höhepunkt ihrer Deutschlandreise. Im Vorfeld der Verlegung der Stolpersteine wurden die beiden von einer ehemaligen Nachbarin begrüßt. Charlotte Bachmann aus der Nummer 3 von gegenüber hatte oft Spaziergänge mit Frau Prieger unternommen oder mit ihr gespielt und, wie sie erzählte, so manche Waffel bei Oma Mosbach gegessen. Die Kinder von damals haben sich seit über 60 Jahren nicht gesehen.
4: Was ihr meinem geringsten Bruder getan habt, das habt ihr mir getan. Mit diesem Ausspruch von Jesus Christus aus dem Matthäusevangelium möchte ich Sie zur Verlegung der beiden Stolpersteine für Gustav und Hedwig Mosbach begrüßen. Gustav Mosbach wurde am 25. Oktober 1877 in Hörde bei Dortmund geboren. Seine Eltern waren Raphael Mosbach und Johanna Rosenthal und wohnten schon in der zweiten Generation in Deutschland. 1892 wurde Gustav Mosbach in die jüdische Lehrerbildungsanstalt Max-Heindorf-Stiftung aufgenommen. Er bereitete sich dort vor auf seinen Lehrerberuf für jüdische Religionslehre. Also zum Gebiet der Religionslehre und die hebräischen Fächer gehörte israelitische Religionslehre, biblische Geschichte, nachbiblische Geschichte, hebräische Sprachlehre, Übersetzen der Bibel, Übersetzen von Kommentaren und Vorbeten. Also ein ziemlich anspruchsvolles Studienprogramm. Und die Frau Rieger und die Frau Hirsch haben gestern Abend gesagt, dass der Herr Mosbach also so gut in Hebräisch war, dass auch katholische und evangelische Pfarrer oder Pastoren zu ihm gekommen sind, um sich in der hebräischen Sprache unterrichten zu lassen.
1: über das Kennenlernen seiner Frau Hedwig und deren Hochzeit 1902, die Geburt der Tochter Charlotte bis hin zu den Enkeltöchtern Hanna und Lore führte Herr Funk weiter aus. Es war das normale Leben einer jüdischen Familie in Deutschland. Doch dann, in der Pogromnacht am 9. November 1938, drangen die Nazis auch in das Haus in der Lutherstraße 25 ein, in dem die Familie wohnte. Gustav Mosbach wurde misshandelt und in das Konzentrationslager Buchenwald verschleppt. Während Tochter Charlotte und die Enkeltöchter es 1941 gerade noch schafften, mit dem letzten Schiff Deutschland zu verlassen, wurden ihre Eltern am 1. Juni 1942 endgültig deportiert und wenige Tage später im Vernichtungslager Sobibor vergast. Der Sohn von Hanna Hirsch, der heute mit seiner Mutter in Israel lebt, sprach das Kaddisch, das wohl bekannteste jüdische Gebet.
3: לעולם עם כל ברכתה ושירתה תושבחתה ונחמתה ואמירה בעולמה ואמרו אמן יש למערבה מן שמיה וחיים אלינו ועל כל ישראל ואמרו אמן.
1: Sichtlich bewegt und mit den Tränen kämpfend bedankte sich Sebastian Funk im Namen aller bei den Sponsoren der Stolpersteine, dem Pfarrer Hauke Meinhold und dem Pfarrer Dieter Tautz, die sich als Kollegen von Kantor Mosbach sehen. Aber auch der Stadtverwaltung von Eisleben sagte er Dank für die technische Realisierung des Vorhabens. Dann ergriff Frau Brieger noch einmal das Wort.
0: Ich danke Ihnen allen für Ihr Kommen, besonders dem Förderherrn Seidel und Herrn Funk, dass Sie sich so viel Mühe gemacht haben, um uns hierher zu kommen. Leider ist dieser Anlass sehr traurig. Doch wir wollen hoffen, dass es nie wieder zu einem Anlass kommen würde. Mögen die Steine ein Mahnmal sein, nicht nur für Juden, sondern für die ganze Menschheit. Ich danke Ihnen.
1: In der Annenkirche hoch über den Dächern der Lutherstadt fand der Besuch der beiden Schwestern nach einer Woche seinen würdigen Abschluss. Der Synagogenverein lud zu einem Konzert mit jüdischen Liedern und Geschichten, vorgetragen von der bekannten Sängerin Esther Lorenz. Begleitet wurde sie von Thomas Schmidt an der Gitarre.
5: Es gibt eine nette Geschichte über einen einfältigen Mann namens Janke. Er war so vergesslich, dass er nie seine Kleider fand, wenn er morgens aufstand. Deshalb hatte er sich ein schlaues System erdacht. Als er abends seine Kleider auszog, schrieb er sich auf ein Blatt Papier, wo sie waren. Am nächsten Morgen, als Janke aus dem Bett stieg, las er den Zettel, den er immer noch in der Hand hielt. Jankes Jacke hängt am Haken an der Tür. Er ging hinüber, um nachzusehen. Tatsächlich, sie war dort. Jankes Hose hängt über der Stuhllehne. Auch das stimmte. Janke war begeistert. Jankes Unterhemd, Unterhose und Socken liegen als Stapel auf dem Stuhl. Stimmte. Und dann ganz unten auf der Liste stand die letzte Notiz. Janke ist im Bett. Doch als er hinsah, war niemand.

Man hat uns fantastisch gut aufgenommen. Und ich hätte nie geglaubt, dass man uns mit so viel Liebe und Herzlichkeit hier aufnimmt.

Wir können Ihnen gar nicht genug danken. Und das Einzige, ihr alle, ihr Jugendlichen, habt es nicht mitbekommen. Ihr habt keinerlei Schuld. Aber ihr sollt nie vergessen, was die Nationalisten angeht.

Wir können ein bisschen vergeben, ein bisschen. Alles vergeben kann man nicht. Aber wir können versuchen, dass die Menschheit ein bisschen daraus gelernt hat und wir in Frieden miteinander leben können.

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0: Es tut sich was in Großörna. In der zu Mansfeld gehörenden Gemeinde werden gleich mehrere Projekte in den nächsten Tagen zum Abschluss kommen. Zum einen steht die Restaurierung der Orgel in der Kirche des Ortes kurz vor dem Abschluss. Thoralf Möbius von der Firma Jämlich aus Dresden befragten wir zu den Hintergründen der Arbeiten.
1: Der Hintergrund ist die Restaurierung dieses Instrumentes, eine Orgel von Friedrich Ladegast von 1884, und sie wird praktisch zurückgeführt auf ihren Originalzustand, und damals wird technisch überholt, überarbeitet und klanglich wieder so hergestellt, wie sie damals gewesen ist. Wir haben letztes Jahr angefangen und werden jetzt diese Woche die Arbeiten abschließen können. Herausforderungen, so wie wir sie immer kennen, es gab Holzwurmbefall, den wir bekämpfen mussten, poröses Leder. Wir haben die Balkanlage völlig neu beziehen müssen, Pfeifen wieder ausformen, reparieren, nachlöten. Ja, alle eine ganze Menge zu tun.
0: Bürgermeister Bernd Hojenski weiß auch, wann die frisch restaurierte Orgel zum ersten Mal für die Öffentlichkeit erklingen wird.
2: Ja, die jetzt frisch restaurierte Orgel soll eingeweiht werden am 4.6. zu einem großen Orgelkonzert vom Professor Eisenberg. Das ist so, was Fachleute sagen, die Koryphäe beim Orgelspiel. Und wir sind glücklich, dass wir den Mann überreden oder gewinnen konnten, an diesem Tag hier ein Konzert zu geben. Wir freuen uns alle drauf und hoffen, dass es angenommen wird. Denn es ist doch ein besonderer Tag für uns hier in der Kirche Großörna.
0: Das Mühlenbad Großörna lockt in der Saison viele Badegäste an, die sich in den kühlen Fluten erfrischen wollen. Auch wenn das Wetter jetzt noch nicht ganz so nach Sommer aussieht, bald wird die neue Saison gestartet.
2: Also das Mühlenbad ist ja noch ein bisschen kalt. Wir hoffen ja, dass das Wetter jetzt dementsprechend besser wird. Soll am 23. jetzt Montag eröffnet werden. Wir hoffen, dass das Wetter denn mitspielt. Und es ist soweit alles vorbereitet. Der Bademeister mit seinen Hilfen und Rettungsschwimmern hat das eigentlich ziemlich gut im Griff. Und ich hoffe ja, dass das Leute alle annehmen wieder wie voriges Jahr. Das ist ja das einzigste Bad, was wir als Freibad in der Stadt Mansfeld haben. Und mir schwebt ja jetzt vor, wir haben ja dieses Denkmal, dieser junge Mann mit Schlange, wo eigentlich gestritten jetzt wird, wo es hinkommen soll. Ich hatte da mehrere Vorschläge parat, aber da ist immer ein bisschen Angst dabei, ob es gestohlen oder zerstört wird.

0: ist jetzt eingefallen, wir könnten es eigentlich hier hinten im Bad stationieren. Es steht immer dann, ist ja fast rund um die Uhr hier Betrieb da. Und das hier stationieren, es wäre ein schönes Teil, das wir der Bevölkerung in die Öffentlichkeit bringen sollten. Und ja, das ist eher der Teil noch, wo ich sagen könnte, ich kann es mir hier gut vorstellen. Es ist eine tolle Plastik, die wir saniert haben, weggestellt haben. Und jetzt möchte ich sie unbedingt in der Öffentlichkeit bringen. Das will ich noch mal im Stadtrat und im Gemeinderat heute Abend vorbringen. Und braucht dann nur die Mehrheit dazu, wo stellen wir es hin? Also in der Öffentlichkeit muss es. Es bringt mir nichts, wenn es bei uns irgendwo versteckt steht. Und wissen, sonst ist eine wunderschöne Plastik, junger Mann mit Schlange, und die sollte schon in der Öffentlichkeit. Wir hatten ja diese Plastik zu dem Herrn Konrad nach Eisleben damals zur Restauration geschickt. Der hatte sich bemüht, einiges zu erfahren. Es ist in der Jahrhundertwende in Berlin gegossen worden, das steht fest. Es sind auch einige, die Plastik soll wohl in Italien gefertigt worden sein, der Rohteil der Plastik, Berlin gegossen und ziseliert worden dann da. Es gibt noch einige andere Plastiken von dem Künstler, der Name ist auch da, aber viel mehr wissen wir auch nicht. Ich habe diese Dokumentation vom Herrn Konrad da. Da ist auch der Sanierungsabschnittenweise mitgeteilt worden und ist fotografiert worden. Ja, und die gehört zu Großörner und soll nicht versteckt werden. Die muss in der Öffentlichkeit.
1: Das BMW-Isetta-Treffen der Interessengemeinschaft Ost fand in diesem Jahr von 13. bis 16. Mai statt. Am Strandbad in Kälbra verriet uns Klaus Bindernagel mehr zur IG und zu seiner Isetta 300.
2: Zum diesjährigen Treffen hier in Kälbra sind 28 Fahrzeuge gemeldet, sind auch jetzt nach und nach anreisen, und das Treffen findet jedes Jahr an anderen Orten statt in ganz Deutschland. Also von Hamburg bis München, von Dortmund bis Dresden. Überall finden diese. Jedes Jahr an einem anderen Ort ist dieses Treffen. Ja, das ist eine Isetta aus dem Baujahr 1958. Damals das Auto der Wirtschaftswunderzeit, hat man dazu gesagt. Und das war so der erste Umstieg, wo sie früher nur sich Motorräder leisten konnten. 1955 wurde dann umgestiegen auf ein Auto, damit man schon im Trockenen saß. Da hat man sich eine Isetta gekauft. Damals war es das billigste Auto in Deutschland. Für 2700 Mark hat man schon eine Isetta bekommen. Von 1955 bis 1962 wurde die Isetta gebaut. 161.000 Stück etwa wurden damals fertiggestellt. Und man sagt auch, oder man schreibt in Fachbüchern, die Isetta hat BMW gerettet aus den roten Zahlen. BMW hat damals nur teure Autos gebaut und die konnten sich ja nur 1955 noch nicht teure Autos leisten. Und dann hat man eben ein Auto gesucht, was billig ist für alle Leute. Und ist in Italien auf den Automarkt gegangen oder Autosalon gegangen und hat dort ein italienisches Modell gesehen von diesen Isettas. Damals hieß es noch anders WLAM Isetta. Und dann hat der Münchner Vertreter dort einen Auftrag gekriegt, dort was zu kaufen. Der hat dann in Italien diese Isetta, die ganze Lizenz gekauft, die ganzen Presswerkzeuge gekauft, alles was man dazu brauchte, und hat BMW dann 1955 angefangen, die Isetta zu bauen. Von 1955 bis 1962 wurde sie gebaut, und ja, und das Auto der Wirtschaftswunderzeit. Damals ist man dann bis Italien über den Brenner mit 3 Personen gefahren. Kofferraum hat es keiner, der Kofferraum ist nur hinten. Und hier hinten ein bisschen eine Ablage. Aber es war ja gedacht, erst einmal im Trockenen zu sitzen.

0: Auch der nebenan befindliche Campingplatz stand ganz im Zeichen des Oldtimers. Einer von ihnen, Heinrich Schäfer aus Kottenheim bei Koblenz.
1: Also hier, das ist eine Polizeiisette, Original von 1957. Die wurde damals im Regierungsbezirk Köln ausgeliefert, ohne Blaulicht, ohne Stoßstange und Sonderrechte. Das wurde erst nachgerüstet von der Kölner Polizei. Da war die dann bis 1962 in Köln und bis 1967 in Bergisch Gladbach. Da hat die auch ein Blaulicht bekommen, weil die als Begleitfahrzeug für Schwertransporte. Und da brauchten sie das Blaulicht und der zweite Spiegel da, wo daneben ist. Und deswegen hat die das. Für das Fahrzeug gibt es eine Ausnahmegenehmigung, dass man fahren darf, aber nur auf die Person. Und ist die einzige im Moment in Deutschland zugelassene Privatpolizei-Isetta.

Was unter der Motorhaube eines Isetta 600 steckt, bewies Dr. Klaus Kaufmann aus Bockenem. Der Zahnarzt ist bekennender Oldtimer-Fan.

0: Einen aufregenden Tag erlebten die Schülerinnen und Schüler der dritten Klasse der Sandbachslebener Grundschule am vergangenen Mittwoch im Fersdorf. Auch in diesem Jahr hat der Bauernverband Mansfeld-Südharz e.V. gemeinsam mit landwirtschaftlichen Unternehmen aus der Region zur Aktion Grünes Erleben Bauernhof als Klassenzimmer eingeladen. Marita Reuter, Nachwuchsbäuerin, und Hildrud Reuter begrüßten die Schüler vor Ort.
1: Und noch kurz einen kleinen Ablauf, wie wir also gucken, wie es früher war in der Landwirtschaft, auch wie die Leute früher gelebt haben, wie mühsam das alles war. Und die nächsten Stationen hat Marita dann weitergemacht.
2: Genau, also da erkläre ich dann auch so ein bisschen, welche Pflanzen heute wachsen, wie man das heute alles macht. Und wie gesagt, hier draußen seht ihr ja schon ein bisschen der große Drescher und daneben der kleine Drescher, also wie so die Unterschiede damals zu heute sind.
0: Der Landwirtschaftsbetrieb Agraranbau Bennecke und Reuter bewirtschaftet eine Fläche von ca. 700 Hektar. Sie hatten sich einiges für die Kinder einfallen lassen. Los ging es mit einem kräftigen Frühstück. Danach begab man sich auf die Reise in die Vergangenheit, denn am Standort Pfersdorf ist nicht nur der Agraranbau ansässig. Auch ein Bauernmuseum ist hier vorzufinden, von landwirtschaftlichen Geräten aus längst vergangener Zeit. Einrichtungs-, Haushalts- und Unterhaltungsgeräte sind hier zu sehen.
1: Früher musste das Wasser aus dem Brunnen geholt werden. Die haben also hier mit einem Eimer das Wasser rausgeholt, musste nach innen gebracht werden, dann musste das auf dem Herd gekocht werden, also warm gemacht werden, und dann konntest du erst baden, deine Wäsche waschen und alles Mögliche mit dem Wasser machen. Also etwas mühsamer als heute. Ja? Die Wäsche, die dann da rauskam, die musste das Wasser ausgequetscht werden. Daher ist da diese Rolle dran. Und hinterher wurde die Wäsche aufgehangen. Also nichts mit Trockner. Alles viel mit Natur, alles viel mit Handarbeit. Ist gar nicht so einfach gewesen.
0: Ziel der Aktion ist das Kennenlernen des Ursprungs von Lebensmitteln sowie deren Erzeugung realitätsnah zu erleben. Die Schülerinnen und Schüler erfahren unter anderem, dass ohne Nutzpflanzen und Tiere sowie die Arbeit der Landwirte die Regale in den

Einkaufsmärkten ziemlich leer wären. Nur wer aus eigener Anschauung erfährt, wie in der Landwirtschaft gearbeitet und sorgsam mit Tieren und Pflanzen und der Umwelt umgegangen wird, kann den Wert von Lebensmitteln richtig schätzen. Das Projekt Bauernhof als Klassenzimmer verbindet praxisorientierten Unterricht mit Einblicken in den Berufsalltag und wird somit zum Lernort über die Landwirtschaft für die Verbraucher von morgen. Und wer weiß, vielleicht wird bei dem einen oder anderen der Grundstein für eine spätere Ausbildung in der Pflanzen- oder Tierproduktion gelegt. Absolutes Highlight, nicht nur bei den Jungen, war das Probesitzen in modernen und historischer Landtechnik.

Das 26. internationale Jahrestreffen der 7EG fand vom 13. bis 17. Mai im Harz statt. Dabei machten rund 200 Teilnehmer mit ihren 119 Fahrzeugen am Pfingstsonntag auf dem Röhrichtschacht im Wetterode Halt. Diese sind allesamt Liebhaber, stolzer Besitzer und natürlich Fahrer des legendären Lotus Super 7 und aller Nachfolgemodelle sowie der Lotus Elise und des Opel Speedster. Für alle Fans der historischen Modelle war dies eine einmalige Gelegenheit, die Fahrzeuge hautnah zu erleben. Gleichzeitig war das Erlebniszentrum Bergbau Röhrigschacht für die Besucher geöffnet.

Namensgeber der marktübergreifenden Interessengemeinschaft ist das britische Sportwagenmodell Lotus 7. Dieser wurde von 1957 bis 1972 vom britischen Unternehmer Lotus Cars gebaut. Gegründet 1989, organisiert die Interessengemeinschaft Ausfahrten und jährlich ein internationales Treffen, welches in diesem Jahr zum zweiten Mal im Harz stattfindet. Die Gäste aus vielen Bundesländern, Frankreich, der Schweiz, Österreichs und den Niederlanden erwartete ein abwechslungsreiches Programm.

Der Kreisverband Mansfeld-Südharz der Partei Alternative für Deutschland war Gastgeber des ersten Landesparteitags der AfD Sachsen-Anhalt nach der Landtagswahl vom 13. März. Veranstaltungsort war der Mansfelder Hof in der Lutherstadt Eisleben. Sicherheitshalber war die Polizei mit großem Aufgebot vor Ort. Alles blieb jedoch friedlich. Ebenso groß auch das Interesse der Medien an diesem Landesparteitag, dessen Höhepunkt die Wahl des neuen Landesvorstandes sein sollte. Und daran entzündeten sich die Kontroversen. Im Ergebnis wurde bis auf den Vorsitzenden der gesamte Landesvorstand ausgetauscht. Diesem neuen Vorstand gehört kein Mitglied des Kreisverbandes Mansfeld-Südharz mehr an. Der alte und neue AfD-Landesvorsitzende André Poggenburg hat damit seine Machtposition gefestigt. Neben anderen war ihm vom Mansfelder Landtagsabgeordneten Robert Fahle Wortbruch vorgeworfen worden. Herr Poggenburg hatte der AfD-Fraktion in der konstituierenden Sitzung im März 2016 das Versprechen gegeben, beim Landesparteitag nicht mehr für das Amt des AfD-Landesvorsitzenden zu kandidieren. Diesem Versprechen Poggenburgs waren heftige Vorwürfe aus den eigenen Reihen vorausgegangen. Er habe den Landesverband mehrfach belogen und ihm wichtige Sachverhalte verschwiegen. Dies gipfelte in der Offenlegung von 9 seinerzeit gegen ihn vorliegenden Haftbefehlen, die aufgrund seiner schlechten Zahlungsmoral zustande gekommen waren. Der Verzicht auf den künftigen Landesvorstandsposten war Vorbedingung, um ihn als Vorsitzenden der AfD-Fraktion in den Magdeburger Landtag zu wählen. Damit sollte in der Außenwirkung Einigkeit demonstriert werden. Entgegen seinem Versprechen trat Herr Poggenburg erneut als Kandidat für den Vorsitzenden an. Er erklärte in Eisleben, es hätte keinen geeigneten Kandidaten gegeben, dem er das Amt des Landesvorsitzenden mit gutem Vertrauen übergeben könne. Das stieß zum Teil auf Widerspruch bei den immerhin 189 stimmberechtigten AfD-Mitgliedern im Saal. Der Landtagsabgeordnete und Vorsitzende des AfD-Kreisverbandes Mansfeld-Südharz, Jens Diederichs, zog jedenfalls das Fazit, im neuen Landesverband sei die Arroganz der Macht angekommen. Der 39. Internationale Museumstag am 22. Mai stand unter dem Motto Museen in der Kulturlandschaft. Zahlreiche Veranstaltungen in der Region lockten an diesem Tag Besucher in die Häuser, so auch in die Lutherstadt Eisleben. Dort war die Eröffnung der neuen Dauerausstellung anlässlich des 225. Geburts- und 150. Todestages des Eisleber Ehrenbürgers Karl Friedrich Ludwig Plümmicke der Höhepunkt. In Vertretung der Oberbürgermeisterin begrüßte ihr Stellvertreter Herr Kubica die Anwesenden zu diesem Anlass. Auch Frau Klopfleisch vom Sachgebiet Öffentlichkeitsarbeit der Lutherstadt nutzte die Gelegenheit, in ihrer kurzen Ansprache auf die Bedeutung von Museen für die Gesellschaft und die Vermittlung von Heimatgefühl hinzuweisen. Sozusagen im wahrsten Sinne des Wortes den Startschuss für die Eröffnung der Ausstellung gaben die Mitglieder des Mansfelder Pionierbataillons. Dann konnten sich die Besucher über das reichhaltige und abwechslungsreiche Leben und Wirken von Karl Friedrich Plümmicke selbst überzeugen. In Hettstedt wurde derweil das Kunstmuseum im Humboldt-Schloss offiziell eröffnet. Bürgermeister Danny Cavalier und der Kurator und Gründer der Künstlervereinigung 1791, Ralf Wirth, begrüßten dazu die Gäste. Das Humboldt-Schloss hat sich in den vergangenen Monaten nicht nur äußerlich verändert, sondern auch inhaltlich neu ausgerichtet. Das Kunstmuseum Humboldt-Schloss will sich in jährlich wechselnden Spielzeiten mit den identitätsstiftenden Merkmalen der reichen Historie des Mansfelder Landes künstlerisch auseinandersetzen. Die erste Ausstellung in diesem Jahr ist inspiriert von der metallurgischen Geschichte der Region. Die Künstler haben Kupferpigmente, Platten, Plasten, Drähte und vielfältige Silberverbindungen in ihre Arbeiten einfließen lassen. Herr Wirth, dessen blaues Auge übrigens von einem Mountainbike-Unfall herrührt, erläuterte dann Näheres zum Kollektiv 1791. Vereint sind dabei aktuell bei den Fotografen die aus Moskau stammende Elisaveta Porodina, der Deutschschwede Gunnar Lillehammer, aus Berlin Kai Stut
und aus Los Angeles David Eller. Begleitet werden sie von einem ihrer prägendsten internationalen Mentoren, David McChapelle. Die Maler-Bildhauer sind durch die ehemaligen Volksschüler Mela Feigenbaum, Sebastian Grumpinger, Philipp Steele und Amelie Lössel aus Deutschland sowie Manuela Xavier aus Portugal und Katharina Lehmann aus Russland vertreten. Auch die Arbeiten der Maler werden von einer berühmten Werkreihe ihres 2015 verstorbenen Mentors Günter Voigt begleitet. Gestärkt mit vielen Informationen machten sich die Besucher auf den Weg, die Ausstellung selbst in Besitz zu nehmen. Außerdem startet gleichzeitig ein Kunstblog, die Dreharbeiten zu einem Dokumentarfilm, mehrere Lehr- und Förderprogramme sowie eine internationale Wanderausstellung. Allesamt Initiativen, die das Humboldt-Schloss weit über die Landesgrenzen Sachsen-Anhalts hinaus bekannt machen wollen. Der 21. Mai scheint von den Organisatoren in der Lutherstadt Eisleben ganz besonders fett im Veranstaltungskalender markiert worden zu sein. Gab es doch zeitgleich den 6. Tag der Türme und den 2. Tag der Städtebauförderung. Während Interessierte den ganzen Vormittag die offenen Türme in der Lutherstadt Eisleben, die Kirchen St. Annen, St. Andreas, St. Gertrud und St. Petri Pauli erkunden konnten und es zum Beispiel in der Volks- und Raiffeisenbank eine Ausstellung Kinder erkunden Türme gab, eröffnete Oberbürgermeisterin Jutta Fischer den 2. Tag der Städtebauförderung im

0: Seminarhof, Seminarstraße 5, 6. Von dort begaben sich zahlreiche interessierte Bürgerinnen und Bürger auf einen Spaziergang, um in der Stadt aktuelle Projekte kennenzulernen, die unter anderem durch Städtebaumittel gefördert wurden. So erreichte die Gruppe auch das Areal am Knappenbrunnen. Dort konnte die Wohnungsbaugenossenschaft der Lutherstadt Eisleben EG, vertreten durch Geschäftsführer Herrn Dolle und Prokuristin Frau Jeske, gleich zwei Projekte vorstellen. Zum einen wohnen am Knappenbrunnen Sangerhäuser Straße 36 bis 38 als Lückenbebauung und des Weiteren die Neugestaltung der ehemaligen Kupferklause, wo im Erdgeschoss in Zukunft ein Kosmetikstudio und ein Versicherungsbüro entstehen sollen. Auch nicht alltäglich der Blick auf die Rückseite des Projektes. Einerseits konnten dort die Balkone der Bewohner bewundert werden, zum anderen die Gestaltung der Freifläche, nicht nur mit Parkplätzen. Hilmar Burkhardt präsentierte als vierte von insgesamt 10 Schautafeln ganz in der Nähe einen Hinweis auf Eislebens älteste Stadtmauer. Als nächste Station auf diesem nicht alltäglichen Stadtspaziergang erreichte die Gruppe den neuen Firmensitz der Stadtwerke Lutherstadt Eisleben GmbH in der ehemaligen Max-Lademann-Schule am Karl-Rühlemann-Platz 1. Geschäftsführerin Frau Hering stellte auch dieses Objekt als Kombination von Neubau und restauriertem Gebäude den Interessierten vor. Unstrittiger Höhepunkt in diesem Jahr anlässlich des Tages der Städtebauförderung: die feierliche Wiedereröffnung der Anstaltstraße. Immerhin ein Bauprojekt, das über ein Jahr Zeit und mehr als 700.000 Euro an Geld gekostet hatte. Frau Fischer hatte viele Helfer beim Durchschneiden des symbolischen Bandes und die Anstaltstraße konnte den Bewohnern übergeben werden.
1: Gut, na dann können wir.
2: Ja, frei. Jetzt kommt wieder ein
3: Die Schülerinnen und Schüler der Klasse 10R3 der Sekundarschule Bendorf, die kurz vor ihrem Abschluss stehen, pflanzten am 19. Mai gemeinsam mit ihrer Lehrerin Frau Piatkowski einen Ginkgo-Baum. Das benachbarte Seniorendomizil bot dafür den geeigneten Raum. 5 Jahre hatte Frau Piatkowski den Baum in ihren Garten herangezogen. Nun sollte seine Pflanzung symbolisch zu einem Zeitpunkt erfolgen, an dem für die Schüler ein neuer Lebensabschnitt bevorsteht.
4: Ich habe schon des Öfteren eine 10. Klasse bis zum Ende in die 10. Klasse gebracht. Und das ist so ein bisschen zur Tradition geworden, am Jahresende auch mal Danke an die Schüler zu sagen und ihnen ein bisschen was fürs weitere Leben zu wünschen. Und das nur im Klassenraum zu machen und alles Gute, das war uns so ein bisschen trivial. Und wir haben uns das zur Tradition gemacht, ein Bäumchen zu pflanzen, weil da eine gewisse Tradition dahinter steht. Und wir machen das auch stets und ständig mit einem Ginkgo-Baum, weil der noch eine ganz besondere Aussage trifft. Das heißt also, für euch ist das heute so ein bisschen meine Verabschiedung an euch, denn so in der Form sehen wir uns kaum wieder, außer in der letzten Stunde, wo ihr eure Abschlüsse zuerkannt bekommt. Und dann die anderen Dankeworte, die sagt der Danke Frau Graf oder der Herr Zinke, der was macht in diesem Jahr. Es ist wie gesagt die Tradition, die wir einhalten wollen, und diese Symbolik, darüber möchte ich euch mal ganz kurz informieren. Und wer zwischen den Zeilen ein bisschen hört, der hört auch von mir an euch diese Dankesworte und auch noch ein bisschen mehr. Denn wir haben ja auch hier noch Gäste, zum Beispiel Herr Blume, was ist da, der Direktor, der Schulleiter, Herr Skrübeck ist da, die ich heute auch zur Baumpflanzung begrüße. Zum einen sehe ich in so einer Baumpflanzung, ihr hattet euch ja ein bisschen so gesträubt, einen Baum zu pflanzen, die Verwurzelung der Schüler mit der Schule. Aber wir machen das ja nicht auf Schulgelände, sondern auf dem Gelände der BWB, wenn ich richtig bin. Deshalb ist Frau Herr Blume auch da, der uns stets und ständig unterstützt hat und auch unterstützen wird beim Drucken der Abschlusszeitung, hat er wieder seine Hilfe angeboten. Wir sind also stets und ständig willkommen, wenn wir mit unseren Fragen dort auftauchen, und kriegen auch immer eine Hilfe.

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0: Moosbach. Er und seine Frau Hedwig wurden 1942 von den Nazis deportiert und ermordet. Der Verein plante zum Gedenken daran die Verlegung von Stolpersteinen und lud dazu die noch lebenden Enkeltöchter der Moosbachs ein. So kamen Hanna Hirsch aus Israel und Lore Prieger aus Argentinien nach mehr als 60 Jahren wieder nach Eisleben. Tief bewegt betraten die beiden Damen, die in Begleitung ihrer Kinder waren, so am 8. Juni 2009 erstmalig wieder die Synagoge. In den Räumen der unteren Etage, in der die Großeltern wohnten, kannten sie sich noch ganz gut aus.
1: Das hier hinter der Tür war der große Kasten mit meinem Spielzeug.
2: Das kann nicht mehr, aber okay. Den Kamin gab es.
1: Nein, ich glaube nicht.
3: Ich glaube nicht.
1: Kann ich wenigstens nicht mal erwarten.
3: Also das war die Wohnstube.
1: Ja, das war die Wohnstube.
3: Also von hier war die Tür.
1: Nicht ja, nein, nicht mehr nach
3: Deutschland. Aber ein Flur gab es nicht. Also da muss ich ja teilen können.
2: Nein, man ging direkt ins Wohnzimmer oder man ging direkt in die Synagoge.
1: Ja, genau.
3: Gut.
1: Nur die Wand an die erste Tür.
2: Hier war es schräg.
1: Ja, und du hast runtergeschlafen und Mami und ich im anderen Zimmer.
2: Ja.
1: Und Opa und Oma im ersten.
0: Auch der kleine Hof ist mit vielen Erinnerungen verbunden. Zumindest für Lore, die ältere der beiden Schwestern. Sie war 10 Jahre alt, als sie mit ihrer Mutter Deutschland verlassen musste.
2: Ich weiß noch, ich habe ein Bild. Das erste Mal, da muss ich wohl, bevor wir hierher übersiedelt waren, da muss ich 8, 9 Jahre gewesen sein. Da haben mich die Großeltern aufgenommen. Da spiele ich mit dem Kochherd hier auf dem Hof.
0: Das Treppensteigen in die obere Etage fiel den beiden schwer. Die Beine machten nicht mehr so richtig mit. Die Räume in der ersten Etage waren den Gästen nicht so bekannt, lag doch die Kantorwohnung damals im Erdgeschoss der Synagoge. Sie war der letzte Wohnsitz des Ehepaares Moosbach, das 1942 von den Nationalsozialisten verschleppt und im Vernichtungslager Sobibor ermordet wurde. Die Enkeltöchter der Moosbachs hätten beide nicht gedacht, dass sie das Haus ihrer Großeltern noch einmal im Leben betreten und waren entsprechend gespannt und berührt. Frau Prieger, die ältere Schwester, erzählte, wie es ihr kurz bevor sie Deutschland verlassen musste, erging.
2: Traurig, denn meine Freundin, die paar, die ich hier hatte, sind so langsam auch weggegangen. Und dann waren wir sehr intentioniert, also wie intentioniert,
1: gespannt,
2: wann kommen wir raus. Und wir sollten zuerst über Italien fahren, das ist Italien in Krieg gegangen. Dann sollten wir über Russland, Shanghai fahren, ging Russland in den Krieg. Und zum Schluss sind wir nach Berlin gefahren und haben von dort aus sind wir geflogen nach Barcelona und von da aus sind wir dann zweite Nächte mit dem Zug gefahren nach Lissabon. Wir waren glücklich. Der einzige Wehmutstropfen war, meine Großeltern nicht mehr rausgekommen sind. Die hätten rausgehen können nach Kolumbien und haben es nicht gemacht, weil sie die Tochter und die beiden Enkelkinder nicht alleine lassen wollten. Und so sind sie grausam ermordet worden. Das war wohl das Einzige, wir waren glücklich, wir haben eine schreckliche Überfahrt gehabt im Zwischendeck. Wir sind in Buenos Aires angekommen, wir sind aufs Land gekommen, wo es kein Elektrisch gab, wo es kein Gas gab und so weiter. Aber wir hatten unser Leben gerettet.
0: Auch am Nachmittag hieß es noch einmal Treppensteigen zum Empfang bei der Oberbürgermeisterin im Rathaus der Lutherstadt. Jutta Fischer verlieh ihrer Freude und dem Respekt den beiden Damen gegenüber Ausdruck, dass sie die lange Reise im hohen Alter noch einmal auf sich genommen hatten. Doch auch die derzeitige Ungewissheit über die Zukunft der Eisleber Synagoge kam im Rathaus zur Sprache. Während Frau Prieger noch einmal um den Erhalt der Synagoge bat,

0: erklärte die Oberbürgermeisterin ihren Standpunkt dazu unmissverständlich.
1: Dass das hier historische Bedeutung hat, vollkommen klar. Aber wir müssen gucken, auf welchen Füßen stellen wir es und mit welchem Konzept beantragen wir wo Mittel zur Fortführung.
2: Also
1: es kann wirklich nicht sein, dass die Wohnungsbaugesellschaft das jetzt weiter in dem Umfang schuldet. Geht nicht.
3: Über dieses Thema können wir nicht diskutieren, denn wir kennen es ja nicht. Das sind innenpolitische Themen, die wir nicht kennen. Ich kann sie vollkommen verstehen. Frau Wammann, Sie haben bestimmt sehr viel Verpflichtung für die Lutherstadt Eisleben und nicht nur die Synagoge. Das kann ich vollkommen verstehen. Und im Moment ist die Situation sowieso auf der ganzen Welt schlecht. Nicht nur in Deutschland, sondern in Argentinien und in Amerika genauso schlecht. Spanien noch schlechter. Aber ich muss immer wieder eins betonen, man muss, wie Sie sehr richtig sagen, versuchen, auf höfliche Weise es zu regeln.
0: Gemeinsam mit dem Verein will die Stadt jedoch weiter nach einer Lösung suchen, wie die Eisleber Synagoge erhalten werden kann. Auf dem Altan des Rathauses wagten die Gäste im Anschluss noch einen Blick über die Lutherstadt und deren Marktplatz. Rüdiger Seidel vom Verein Eisleber Synagoge erklärte interessante Details zur Geschichte der einzelnen historischen Gebäude. Diese beeindruckten besonders die Gäste aus Argentinien. In den vergangenen 10 Jahren hat der Kölner Künstler Gunter Demnich hunderte Stolpersteine zur Erinnerung an Opfer der Nazizeit in ganz Europa verlegt. Am 10. Juni trafen sich Mitglieder des Fördervereins Eisleber Synagoge, Vertreter der Stadtverwaltung und des Stadtrates sowie die beiden Eisleber Pfarrer Herr Tautz und Herr Meinhold in der Lutherstraße 25, um hier feierlich die Gedenksteine für Hedwig und Gustav Mosbach zu verlegen. Für die beiden Gäste aus Übersee war das der Höhepunkt ihrer Deutschlandreise. Im Vorfeld der Verlegung der Stolpersteine wurden die beiden von einer ehemaligen Nachbarin begrüßt. Charlotte Bachmann aus der Nummer 3 von gegenüber hatte oft Spaziergänge mit Frau Prieger unternommen oder mit ihr gespielt und, wie sie erzählte, so manche Waffel bei Oma Mosbach gegessen. Die Kinder von damals haben sich seit über 60 Jahren nicht gesehen.
4: Was ihr meinem geringsten Bruder getan habt, das habt ihr mir getan. Mit diesem Ausspruch von Jesus Christus aus dem Matthäusevangelium möchte ich Sie zur Verlegung der beiden Stolpersteine für Gustav und Hedwig Mosbach begrüßen. Gustav Mosbach wurde am 25. Oktober 1877 in Hörde bei Dortmund geboren. Seine Eltern waren Raphael Mosbach und Johanna Rosenthal und wohnten schon in der zweiten Generation in Deutschland. 1892 wurde Gustav Mosbach in die jüdische Lehrerbildungsanstalt Max-Heindorf-Stiftung aufgenommen. Er bereitete sich dort vor auf seinen Lehrerberuf für jüdische Religionslehre. Also zum Gebiet der Religionslehre und die hebräischen Fächer gehörte israelitische Religionslehre, biblische Geschichte, nachbiblische Geschichte, hebräische Sprachlehre, Übersetzen der Bibel, Übersetzen von Kommentaren und Vorbeten. Also ein ziemlich anspruchsvolles Studienprogramm. Und die Frau Brieger und die Frau Hirsch haben gestern Abend gesagt, dass der Herr Mosbach also so gut in Hebräisch war, dass auch katholische und evangelische Pfarrer oder Pastoren zu ihm gekommen sind, um sich in der hebräischen Sprache unterrichten zu lassen.
0: Über das Kennenlernen seiner Frau Hedwig und deren Hochzeit 1902, die Geburt der Tochter Charlotte bis hin zu den Enkeltöchtern Hanna und Lore führte Herr Funk weiter aus. Es war das normale Leben einer jüdischen Familie in Deutschland. Doch dann, in der Pogromnacht am 9. November 1938, drangen die Nazis auch in das Haus in der Lutherstraße 25 ein, in dem die Familie wohnte. Gustav Mosbach wurde misshandelt und in das Konzentrationslager Buchenwald verschleppt. Während Tochter Charlotte und die Enkeltöchter es 1941 gerade noch schafften, mit dem letzten Schiff Deutschland zu verlassen, wurden ihre Eltern am 1. Juni 1942

0: 1942 endgültig deportiert und wenige Tage später im Vernichtungslager Sobibor vergast. Der Sohn von Hanna Hirsch, der heute mit seiner Mutter in Israel lebt, sprach das Kaddisch, das wohl bekannteste jüdische Gebet. Sichtlich bewegt und mit den Tränen kämpfend, bedankte sich Sebastian Funk im Namen aller bei den Sponsoren der Stolpersteine, dem Pfarrer Hauke Meinhold und dem Pfarrer Dieter Tautz, die sich als Kollegen von Kantor Moosbach sehen. Aber auch der Stadtverwaltung von Eisleben sagte er Dank für die technische Realisierung des Vorhabens. Dann ergriff Frau Brieger noch einmal das Wort.
1: Ich danke Ihnen allen für Ihr Kommen, besonders dem Förder Herrn Seidel und Herrn Funk, dass Sie sich so viel Mühe gemacht haben, um uns hierher zu kommen. Leider ist dieser Anlass sehr traurig. Doch wir wollen hoffen, dass es nie wieder zu einem Anlass kommen würde. Mögen die Steine ein Mahnmal sein, nicht nur für Juden, sondern für die ganze Menschheit. Ich danke Ihnen.
0: In der Annenkirche hoch über den Dächern der Lutherstadt fand der Besuch der beiden Schwestern nach einer Woche seinen würdigen Abschluss. Der Synagogenverein lud zu einem Konzert mit jüdischen Liedern und Geschichten, vorgetragen von der bekannten Sängerin Esther Lorenz. Begleitet wurde sie von Thomas Schmidt an der Gitarre.
2: Es gibt eine nette Geschichte über einen einfältigen Mann namens Janke. Er war so vergesslich, dass er nie seine Kleider fand, wenn er morgens aufstand. Deshalb hatte er sich ein schlaues System erdacht. Als er abends seine Kleider auszog, schrieb er sich auf ein Blatt Papier, wo sie waren. Am nächsten Morgen, als Janke aus dem Bett stieg, las er den Zettel, den er immer noch in der Hand hielt. Jankels Jacke hängt am Haken an der Tür. Er ging hinüber, um nachzusehen. Tatsächlich, sie war dort. Jankels Hose hängt über der Stuhllehne. Auch das stimmte. Janke war begeistert. Jankels Unterhemd, Unterhose und Socken liegen als Stapel auf dem Stuhl. Stimmte. Und dann ganz unten auf der Liste stand die letzte Notiz. Janke ist im Bett. Doch als er hinsah, war niemand.

Man hat uns fantastisch gut aufgenommen. Und ich hätte nie geglaubt, dass man uns mit so viel Liebe und Herzlichkeit hier aufnimmt.

Wir können ihnen gar nicht genug danken. Und das Einzige, ihr alle, ihr Jugendlichen, habt es nicht mitbekommen. Ihr habt keinerlei Schuld. Aber ihr sollt nie vergessen, was die Nationalisten angestellt haben.

Wir können ein bisschen vergeben, ein bisschen. Alles vergeben kann man nicht. Aber wir können versuchen, dass die Menschheit ein bisschen daraus gelernt hat und wir in Frieden miteinander leben können.

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0: Es tut sich was in Großörna. In der zu Mansfeld gehörenden Gemeinde werden gleich mehrere Projekte in den nächsten Tagen zum Abschluss kommen. Zum einen steht die Restaurierung der Orgel in der Kirche des Ortes kurz vor dem Abschluss. Thoralf Möbius von der Firma Jämlich aus Dresden befragten wir zu den Hintergründen der Arbeiten.
1: Der Hintergrund ist die Restaurierung dieses Instrumentes, eine Orgel von Friedrich Ladegast von 1884, und sie wird praktisch zurückgeführt auf ihren Originalzustand. Und damals wird technisch überholt, überarbeitet und klanglich wieder so hergestellt, wie sie damals gewesen ist. Wir haben letztes Jahr angefangen und werden jetzt diese Woche die Arbeiten abschließen können. Eine Herausforderung, so wie wir sie immer kennen, es gab Holzwurmbefall, den wir bekämpfen mussten, poröses Leder. Wir haben die Balkanlage völlig neu beziehen müssen. Pfeifen wieder ausformen, reparieren, nachlöten. Ja, alle eine ganze Menge zu tun.
0: Bürgermeister Bernd Hojenski weiß auch, wann die frisch restaurierte Orgel zum ersten Mal für die Öffentlichkeit erklingen wird.
2: Ja, die jetzt frisch restaurierte Orgel soll eingeweiht werden am 4.6. zu einem großen Orgelkonzert vom Professor Eisenberg. Das ist so, was Fachleute sagen, die Koryphäe beim Orgelspiel. Und wir sind glücklich, dass wir den Mann überreden oder gewinnen konnten, an diesem Tag hier ein Konzert zu geben. Freuen uns alle drauf und hoffen, dass es angenommen wird. Denn es ist doch ein besonderer Tag für uns hier in der Kirche Großörner.
0: Das Mühlenbad Großörner lockt in der Saison viele Badegäste an, die sich in den kühlen Fluten erfrischen wollen. Auch wenn das Wetter jetzt noch nicht ganz so nach Sommer aussieht, bald wird die neue Saison gestartet.
2: Also das Mühlenbad ist ja noch ein bisschen kalt. Wir hoffen ja, dass das Wetter jetzt dementsprechend besser wird. Soll am 23. jetzt Montag eröffnet werden. Wir hoffen, dass das Wetter da mitspielt. Und es ist soweit alles vorbereitet. Der Bademeister mit seinen Hilfen und Rettungsschimmern hat das eigentlich ziemlich gut im Griff. Und ich hoffe ja, dass das Leute alle annehmen wieder wie voriges Jahr. Das ist ja das einzigste Bad, was wir als Freibad in der Stadt Mansfeld haben. Und mir schwebt ja jetzt vor, wir haben ja dieses Denkmal, dieser junge Mann mit Schlange, wo eigentlich gestritten jetzt wird, wo es hinkommen soll. Ich hatte da mehrere Vorschläge parat, aber da ist immer ein bisschen Angst dabei, ob es gestohlen wird oder zerstört wird. Mir ist jetzt eingefallen, wir könnten es eigentlich hier hinten im Bad stationieren. Es steht immer dann, ist ja fast rund um die Uhr hier Betrieb da. Und das hier stationieren, es wäre ein schönes Teil, das wir der Bevölkerung in die Öffentlichkeit bringen sollten. Und ja, das ist eher der Teil noch, wo ich sagen könnte, ich kann es mir hier gut vorstellen. Das ist eine tolle Plastik, die wir saniert haben, weggestellt haben. Und jetzt möchte ich sie unbedingt in der Öffentlichkeit bringen. Das will ich noch mal im Stadtrat und im Gemeinderat heute Abend vorbringen. Und braucht dann nur die Mehrheit dazu, wo stellen wir es hin? Also in der Öffentlichkeit muss es, es bringt mir nichts, wenn es bei uns irgendwo versteckt steht und ein bisschen sonst. Ist eine wunderschöne Plastik, junger Mann mit Schlange, und die sollte schon in der Öffentlichkeit. Wir hatten ja diese Plastik zu dem Herrn Konrad nach Eisleben damals zur Restauration geschickt. Der hatte sich bemüht, einiges zu erfahren. Es ist in der Jahrhundertwende in Berlin gegossen worden, das steht fest. Es sind auch einige die Plastik soll wohl in Italien gefertigt worden sein, der Rohteil der Plastik. Berlin gegossen und ziseliert worden dann da. Es gibt noch einige andere Plastiken von dem Künstler. Der Name ist auch da, aber viel mehr wissen wir auch nicht. Ich habe diese Dokumentation vom Herrn Konrad da. Da ist auch der Sanierungsabschnittenweise mitgeteilt worden und ist fotografiert worden. Ja, und die gehört zu Großörner und soll nicht versteckt werden. Die muss in der Öffentlichkeit.
3: Das BMW-Isetta-Treffen der Interessengemeinschaft Ost fand in diesem Jahr von 13. bis 16. Mai statt. Am Strandbad in Kälbra verriet uns Klaus Bindernagel mehr zur IG und zu seiner Isetta 300.
4: Zum diesjährigen Treffen hier in Kälbra sind 28 Fahrzeuge gemeldet, sind auch jetzt nach und nach anreisen, und das Treffen findet jedes Jahr an anderen Orten statt, in ganz Deutschland. Also von Hamburg bis München, von Dortmund bis Dresden. Überall finden diese. Jedes Jahr an einem anderen Ort ist dieses Treffen. Ja, das ist eine Isetta aus dem Baujahr 1958. Damals das Auto der Wirtschaftswunderzeit, hat man dazu gesagt. Und das war so der erste Umstieg, wo sie früher nur sich Motorräder leisten konnten. 1955 wurde dann umgestiegen auf ein Auto, damit man schon im Trockenen saß. Da hat man sich eine Isetta gekauft. Damals war es das billigste Auto in Deutschland. Für 2700 Mark hat man schon eine Isetta bekommen. Von 1955 bis 1962 wurde die Isetta gebaut. 161.000 Stück etwa wurden damals fertiggestellt. Und man sagt auch, oder man schreibt in Fachbüchern, die Isetta hat BMW gerettet aus den roten Zahlen. BMW hat damals nur teure Autos gebaut und die konnten sich ja nun 1955 noch nicht teure Autos leisten. Und dann hat man eben ein Auto gesucht, was billig ist für alle Leute. Und ist in Italien auf den Automarkt gegangen oder Autosalon gegangen und hat dort ein italienisches Modell gesehen von diesen Isettas. Damals hieß es noch anders WLAM Isetta. Und dann hat der Münchner Vertreter dort einen Auftrag gekriegt, dort was zu kaufen. Der hat dann in Italien diese Isetta, die ganze Lizenz gekauft, die ganzen Presswerkzeuge gekauft, alles was man dazu brauchte, und hat BMW dann 1955 angefangen, die Isetta zu bauen. Von 1955 bis 1962 wurde sie gebaut und ja, und das Auto der Wirtschaftswunderzeit. Damals ist man dann bis Italien über den Brenner mit 3 Personen gefahren. Kofferraum hat es keiner, der Kofferraum ist nur hinten. Und hier hinten ein bisschen eine Ablage. Aber es war ja gedacht, erst einmal im Trockenen zu sitzen.

0: Auch der nebenan befindliche Campingplatz stand ganz im Zeichen des Oldtimers. Einer von ihnen, Heinrich Schäfer aus Kottenheim bei Koblenz.
1: Also hier, das ist eine Polizeiisette, Original von 1957. Die wurde damals im Regierungsbezirk Köln ausgeliefert, ohne Blaulicht, ohne Stoßstange und Sonderrechte. Das wurde erst nachgerüstet von der Kölner Polizei. Da war die dann bis 1962 in Köln und bis 1967 in Bergisch Gladbach. Da hat die auch ein Blaulicht bekommen, weil die als Begleitfahrzeug für Schwertransporte. Und da brauchten sie das Blaulicht und der zweite Spiegel da, wo daneben ist. Und deswegen hat die das. Für das Fahrzeug gibt es eine Ausnahmegenehmigung, dass man fahren darf, aber nur auf die Person. Und ist die einzige im Moment in Deutschland zugelassene Privatpolizei-Isetta.

Was unter der Motorhaube eines Isetta 600 steckt, bewies Dr. Klaus Kaufmann aus Bockenem. Der Zahnarzt ist bekennender Oldtimer-Fan.

Einen aufregenden Tag erlebten die Schülerinnen und Schüler der dritten Klasse der Sanderslebener Grundschule am vergangenen Mittwoch im Fersdorf. Auch in diesem Jahr hat der Bauernverband, man

0: Sven Südharz e.V. gemeinsam mit landwirtschaftlichen Unternehmen aus der Region zur Aktion Grünes Erleben – Bauernhof als Klassenzimmer eingeladen. Marita Reuter, Nachwuchsbäuerin, und Hildrud Reuter begrüßten die Schüler vor Ort.
1: Und noch kurz einen kleinen Ablauf, wie wir also gucken, wie es früher war in der Landwirtschaft, auch wie die Leute früher gelebt haben, wie mühsam das alles war. Und die nächsten Stationen hat Marita dann weitergemacht.
2: Genau, also da erkläre ich dann auch so ein bisschen, welche Pflanzen heute wachsen, wie man das heute alles macht. Und wie gesagt, hier draußen seht ihr ja schon ein bisschen der große Drescher und daneben der kleine Drescher, also wieso die Unterschiede damals zu heute sind.
0: Der Landwirtschaftsbetrieb Agraranbau Bennecke und Reuter bewirtschaftet eine Fläche von ca. 700 Hektar. Sie hatten sich einiges für die Kinder einfallen lassen. Los ging es mit einem kräftigen Frühstück. Danach begab man sich auf die Reise in die Vergangenheit, denn am Standort Pfersdorf ist nicht nur der Agraranbau ansässig. Auch ein Bauernmuseum ist hier vorzufinden, von landwirtschaftlichen Geräten aus längst vergangener Zeit. Einrichtungs-, Haushalts- und Unterhaltungsgeräte sind hier zu sehen.
1: Früher musste das Wasser aus dem Brunnen geholt werden. Die haben also hier mit einem Eimer das Wasser rausgeholt, musste nach innen gebracht werden. Dann musste das auf dem Herd gekocht werden, also warm gemacht werden. Und dann konntest du erst baden, deine Wäsche waschen und alles Mögliche mit dem Wasser machen. Also etwas mühsamer als heute. Ja?
3: Die Wäsche, die dann da rauskam, die musste das Wasser ausgequetscht werden. Daher ist da diese Rolle dran. Und hinterher wurde die Wäsche aufgehangen. Also nichts mit Trockner. Alles viel mit Natur, alles viel mit Handarbeit. Ist gar nicht so einfach gewesen.
0: Ziel der Aktion ist das Kennenlernen des Ursprungs von Lebensmitteln sowie deren Erzeugung realitätsnah zu erleben. Die Schülerinnen und Schüler erfahren unter anderem, dass ohne Nutzpflanzen und Tiere sowie die Arbeit der Landwirte die Regale in den Einkaufsmärkten ziemlich leer wären. Nur wer aus eigener Anschauung erfährt, wie in der Landwirtschaft gearbeitet und sorgsam mit Tieren und Pflanzen und der Umwelt umgegangen wird, kann den Wert von Lebensmitteln richtig schätzen. Das Projekt Bauernhof als Klassenzimmer verbindet praxisorientierten Unterricht mit Einblicken in den Berufsalltag und wird somit zum Lernort über die Landwirtschaft für die Verbraucher von morgen. Und wer weiß, vielleicht wird bei dem einen oder anderen der Grundstein für eine spätere Ausbildung in der Pflanzen- oder Tierproduktion gelegt. Absolutes Highlight. Nicht nur bei den Jungen war das Probesitzen in modernen und historischer Landtechnik.

Das 26. internationale Jahrestreffen der 7EG fand vom 13. bis 17. Mai im Harz statt. Dabei machten rund 200 Teilnehmer mit ihren 119 Fahrzeugen am Pfingstsonntag auf dem Röhrichtschacht im Wetterode Halt. Diese sind allesamt Liebhaber, stolzer Besitzer und natürlich Fahrer des legendären Lotus Super 7 und aller Nachfolgemodelle sowie der Lotus Elise und des Opel Speedster. Für alle Fans der historischen Modelle war dies eine einmalige Gelegenheit, die Fahrzeuge hautnah zu erleben. Gleichzeitig war das Erlebniszentrum Bergbau Röhrigschacht für die Besucher geöffnet.

Namensgeber der marktübergreifenden Interessengemeinschaft ist das britische Sportwagenmodell Lotus 7. Dieser wurde von 1957 bis 1972 vom britischen Unternehmer Lotus Cars gebaut. Gegründet 1989, organisiert die Interessengemeinschaft Ausfahrten und jährlich ein internationales Treffen, welches in diesem Jahr zum zweiten Mal im Harz stattfindet. Die Gäste aus vielen Bundesländern, Frankreich, der Schweiz, Österreichs und den Niederlanden erwartete ein abwechslungsreiches Programm.

Der Kreisverband Mansfeld-Südharz, der Partei Alternative für Deutschland, war Gastgeber des ersten Landesparteitags der AfD Sachsen-Anhalt nach der Landtagswahl vom 13. März. Veranstaltungsort war der Mansfelder Hof in der Lutherstadt Eisleben. Sicherheitshalber war die Polizei mit großem Aufgebot vor Ort. Alles blieb jedoch friedlich. Ebenso groß auch das Interesse der Medien an diesem Landesparteitag, dessen Höhepunkt die Wahl des neuen Landesvorstandes sein sollte. Und daran entzündeten sich die Kontroversen. Im Ergebnis wurde bis auf den Vorsitzenden der gesamte Landesvorstand ausgetauscht. Diesem neuen Vorstand gehört kein Mitglied des Kreisverbandes Mansfeld-Südharz mehr an. Der alte und neue AfD-Landesvorsitzende André Poggenburg hat damit seine Machtposition gefestigt. Neben anderen war ihm vom Mansfelder Landtagsabgeordneten Robert Fahle Wortbruch vorgeworfen worden. Herr Poggenburg hatte der AfD-Fraktion in der konstituierenden Sitzung im März 2016 das Versprechen gegeben, beim Landesparteitag nicht mehr für das Amt des AfD-Landesvorsitzenden zu kandidieren. Diesem Versprechen Poggenburgs waren heftige Vorwürfe aus den eigenen Reihen vorausgegangen. Er habe den Landesverband mehrfach belogen und ihm wichtige Sachverhalte verschwiegen. Dies gipfelte in der Offenlegung von 9 seinerzeit gegen ihn vorliegenden Haftbefehlen, die aufgrund seiner schlechten Zahlungsmoral zustande gekommen waren. Der Verzicht auf den künftigen Landesvorstandsposten war Vorbedingung, um ihn als Vorsitzenden der AfD-Fraktion in den Magdeburger Landtag zu wählen. Damit sollte in der Außenwirkung Einigkeit demonstriert werden. Entgegen seinem Versprechen trat Herr Poggenburg erneut als Kandidat für den Vorsitzenden an. Er erklärte in Eisleben, es hätte keinen geeigneten Kandidaten gegeben, dem er das Amt des Landesvorsitzenden mit gutem Vertrauen übergeben könne. Das stieß zum Teil auf Widerspruch bei den immerhin 189 stimmberechtigten AfD-Mitgliedern im Saal. Der Landtagsabgeordnete und Vorsitzende des AfD-Kreisverbandes Mansfeld-Südharz, Jens Diederichs, zog jedenfalls das Fazit, im neuen Landesverband sei die Arroganz der Macht angekommen. Der 39. Internationale Museumstag am 22. Mai stand unter dem Motto Museen in der Kulturlandschaft. Zahlreiche Veranstaltungen in der Region lockten an diesem Tag Besucher in die Häuser, so auch in die Lutherstadt Eisleben. Dort war die Eröffnung der neuen Dauerausstellung anlässlich des 225. Geburts- und 150. Todestages des Eisleber Ehrenbürgers Karl Friedrich Ludwig Plümmicke der Höhepunkt. In Vertretung der Oberbürgermeisterin begrüßte ihr Stellvertreter Herr Kubica die Anwesenden zu diesem Anlass. Auch Frau Klopfleisch vom Sachgebiet Öffentlichkeitsarbeit der Lutherstadt nutzte die Gelegenheit, in ihrer kurzen Ansprache auf die Bedeutung von Museen für die Gesellschaft und die Vermittlung von Heimatgefühl hinzuweisen. Sozusagen im wahrsten Sinne des Wortes den Startschuss für die Eröffnung der Ausstellung gaben die Mitglieder des Mansfelder Pionierbataillons. Dann konnten sich die Besucher über das reichhaltige und abwechslungsreiche Leben und Wirken von Karl Friedrich Plümmicke selbst überzeugen. In Hettstedt wurde derweil das Kunstmuseum im Humboldt-Schloss offiziell eröffnet. Bürgermeister Danny Cavalier und der Kurator und Gründer der Künstlervereinigung 1791, Ralf Wirth, begrüßten dazu die Gäste. Das Humboldt-Schloss hat sich in den vergangenen Monaten nicht nur äußerlich verändert, sondern auch inhaltlich neu ausgerichtet. Das Kunstmuseum Humboldt-Schloss will sich in jährlich wechselnden Spielzeiten mit den identitätsstiftenden Merkmalen der reichen Historie des Mansfelder Landes künstlerisch auseinandersetzen. Die erste Ausstellung in diesem Jahr ist inspiriert von der metallurgischen Geschichte der Region. Die Künstler haben Kupferpigmente, Platten, Plasten, Drähte und vielfältige Silberverbindungen in ihre Arbeiten einfließen lassen. Herr Wirth,

0: dessen blaues Auge übrigens von einem Mountainbike-Unfall herrührt, erläutert er dann Näheres zum Kollektiv 1791. Vereint sind dabei aktuell bei den Fotografen die aus Moskau stammende Elisaveta Porodina, der Deutschschwede Gunnar Lillehammer, aus Berlin Kai Stut und aus Los Angeles David Eller. Begleitet werden sie von einem ihrer prägendsten internationalen Mentoren, David McChapelle. Die Malerbildhauer sind durch die ehemaligen Volksschüler Mela Felgenbaum, Sebastian Grumpinger, Philipp Steele und Amelie Lössel aus Deutschland sowie Manuela Xavier aus Portugal und Katharina Lehmann aus Russland vertreten. Auch die Arbeiten der Maler werden von einer berühmten Werkreihe ihres 2015 verstorbenen Mentors Günter Förg begleitet. Gestärkt mit vielen Informationen machten sich die Besucher auf den Weg, die Ausstellung selbst in Besitz zu nehmen. Außerdem startet gleichzeitig ein Kunstblog, die Dreharbeiten zu einem Dokumentarfilm, mehrere Lehr- und Förderprogramme sowie eine internationale Wanderausstellung. Allesamt Initiativen, die das Humboldt-Schloss weit über die Landesgrenzen Sachsen-Anhalts hinaus bekannt machen wollen. Der 21. Mai scheint von den Organisatoren in der Lutherstadt Eisleben ganz besonders fett im Veranstaltungskalender markiert worden zu sein. Gab es doch zeitgleich den 6. Tag der Türme und den 2. Tag der Städtebauförderung. Während Interessierte den ganzen Vormittag die offenen Türme in der Lutherstadt Eisleben, die Kirchen St. Annen, St. Andreas, St. Gertrud und St. Petri Pauli erkunden konnten und es zum Beispiel in der Volks- und Raiffeisenbank eine Ausstellung Kinder erkunden Türme gab, eröffnete Oberbürgermeisterin Jutta Fischer den 2. Tag der Städtebauförderung im Seminarhof Seminarstraße 5-6. Von dort begaben sich zahlreiche interessierte Bürgerinnen und Bürger auf einen Spaziergang, um in der Stadt aktuelle Projekte kennenzulernen, die unter anderem durch Städtebaumittel gefördert wurden. So erreichte die Gruppe auch das Areal am Knappenbrunnen. Dort konnte die Wohnungsbaugenossenschaft der Lutherstadt Eisleben EG, vertreten durch Geschäftsführer Herrn Dolle und Prokuristin Frau Jeske, gleich zwei Projekte vorstellen. Zum einen wohnen am Knappenbrunnen Sangerhäuser Straße 36 bis 38 als Lückenbebauung und des Weiteren die Neugestaltung der ehemaligen Kupferklause, wo im Erdgeschoss in Zukunft ein Kosmetikstudio und ein Versicherungsbüro entstehen sollen. Auch nicht alltäglich der Blick auf die Rückseite des Projektes. Einerseits konnten dort die Balkone der Bewohner bewundert werden, zum anderen die Gestaltung der Freifläche nicht nur mit Parkplätzen. Hilmar Burkhardt präsentierte als vierte von insgesamt 10 Schautafeln ganz in der Nähe einen Hinweis auf Eislebens älteste Stadtmauer. Als nächste Station auf diesem nicht alltäglichen Stadtspaziergang erreichte die Gruppe den neuen Firmensitz der Stadtwerke Lutherstadt Eisleben GmbH in der ehemaligen Max-Lademann-Schule am Karl-Rühlemann-Platz 1. Geschäftsführerin Frau Hering stellte auch dieses Objekt als Kombination von Neubau und restauriertem Gebäude den Interessierten vor. Unstrittiger Höhepunkt in diesem Jahr anlässlich des Tages der Städtebauförderung, die feierliche Wiedereröffnung der Anstaltstraße. Immerhin ein Bauprojekt, das über ein Jahr Zeit und mehr als 700.000 Euro an Geld gekostet hatte. Frau Fischer hatte viele Helfer beim Durchschneiden des symbolischen Bandes und die Anstaltstraße konnte den Bewohnern übergeben werden.
1: Gut, na dann können wir.
2: Ja, frei. Jetzt kommt wieder ein
3: Die Schülerinnen und Schüler der Klasse 10R3 der Sekundarschule Bendorf, die kurz vor ihrem Abschluss stehen, pflanzten am 19. Mai gemeinsam mit ihrer Lehrerin Frau Piatkowski einen Ginkgo-Baum. Das benachbarte Seniorendomizil bot dafür den geeigneten Raum. 5 Jahre hatte Frau Piatkowski den Baum in ihren Garten

0: Ägypten herangezogen. Nun sollte seine Pflanzung symbolisch zu einem Zeitpunkt erfolgen, an dem für die Schüler ein neuer Lebensabschnitt bevorsteht.
1: Ich habe schon des Öfteren eine 10. Klasse bis zum Ende in die 10. Klasse gebracht. Und das ist so ein bisschen zur Tradition geworden, am Jahresende auch mal Danke an die Schüler zu sagen und ihnen ein bisschen was für das weitere Leben zu wünschen. Und das nur im Klassenraum zu machen und alles Gute, das war uns so ein bisschen trivial. Und wir haben uns das zur Tradition gemacht, ein Bäumchen zu pflanzen, weil da eine gewisse Tradition dahinter steht. Und wir machen das auch stets und ständig mit einem Ginkgo-Baum, weil der noch eine ganz besondere Aussage trifft. Das heißt also, für euch ist das heute so ein bisschen meine Verabschiedung an euch, denn so in der Form sehen wir uns kaum wieder, außer in der letzten Stunde, wo ihr eure Abschlüsse zuerkannt bekommt. Und dann die anderen Dankeworte, die sagt der Danke Frau Graf oder der Herr Zinkel, denn wer es macht in diesem Jahr. Das ist wie gesagt die Tradition, die wir einhalten wollen und diese Symbolik, darüber möchte ich euch mal ganz kurz informieren. Und wer zwischen den Zeilen ein bisschen hört, der hört auch von mir an euch diese Dankesworte und auch noch ein bisschen mehr. Denn wir haben ja auch hier noch Gäste, zum Beispiel Herr Blume, was ist da, der Direktor, der Schulleiter. Herr Skrübeck ist da, die ich heute auch zur Baumpflanzung begrüße. Zum einen sehe ich in so einer Baumpflanzung, ihr hattet euch ja ein bisschen so gesträubt, einen Baum zu pflanzen, die Verwurzelung der Schüler mit der Schule. Aber wir machen das ja nicht auf Schulgelände, sondern auf dem Gelände der BWB, wenn ich richtig bin. Deshalb ist Herr Blume auch da, der uns stets und ständig unterstützt hat und auch unterstützen wird beim Drucken der Abschlusszeitung, hat er wieder seine Hilfe angeboten. Wir sind also stets und ständig willkommen, wenn wir mit unseren Fragen dort auftauchen und kriegen auch immer eine Hilfe.

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Die Synagoge in der Lutherstraße 25 in Eisleben, hier rechts im Bild, die im 19. Jahrhundert Heimstatt für fast 100 Juden war, wurde während der nationalsozialistischen Diktatur zerstört und in DDR-Zeiten als Wohnhaus genutzt. Seit einigen Jahren kümmert sich der eigens gegründete Förderverein Eisleber Synagoge e.V. um den Erhalt und die Belebung des Hauses. Der letzte Kantor und Religionslehrer der jüdischen Gemeinde war

0: Nee, ich glaube nicht. Ich glaube auch. Ich glaube
1: nicht.
0: Ich glaube nicht. Ich kann mich wenigstens nicht dran erinnern.
1: Also, das war die Wohnstube.
0: Ja, das war die Wohnstube.
1: Bei ihm, also von hier war die Tür.
0: Nicht hier. Ja, nein, nicht mehr nach
1: oben. Aber ein Flur gab es nicht. Also, da muss ich ja teilen können.
2: Nein, man ging direkt ins Wohnzimmer und oder man ging direkt in die Synagoge.
0: Ah, ja, genau.
1: Gut.
0: Nur die Wand, an die erste Tür.
2: Hier war es schräg.
0: Ja, du hast runtergeschlafen und Mami und ich im anderen Zimmer.
2: Ja.
0: Und Opa und Oma im ersten.
3: Auch der kleine Hof ist mit vielen Erinnerungen verbunden. Zumindest für Lore, die ältere der beiden Schwestern. Sie war 10 Jahre alt, als sie mit ihrer Mutter Deutschland verlassen musste.
2: Ich weiß noch, ich habe ein Bild, das erste Mal, da muss ich wohl, bevor wir hierher übersiedelt waren, da muss ich 8, 9 Jahre gewesen sein. Da haben mich die Großeltern aufgenommen, das spiele ich mit dem Kochherd hier auf dem Hof.
3: Das Treppensteigen in die obere Etage fiel den beiden schwer. Die Beine machten nicht mehr so richtig mit. Die Räume in der ersten Etage waren den Gästen nicht so bekannt, lag doch die Kantorwohnung damals im Erdgeschoss der Synagoge. Sie war der letzte Wohnsitz des Ehepaares Mosbach, das 1942 von den Nationalsozialisten verschleppt und im Vernichtungslager Sobibor ermordet wurde. Die Enkeltöchter der Mosbachs hätten beide nicht gedacht, dass sie das Haus ihrer Großeltern noch einmal im Leben betreten und waren entsprechend gespannt und berührt. Frau Prieger, die ältere Schwester, erzählte, wie es ihr kurz bevor sie Deutschland verlassen musste, erging.
2: Traurig, denn meine Freundin, die paar, die ich hier hatte, sind so langsam auch weggegangen. Und dann waren wir sehr intentioniert, also wie intentioniert,
0: gespannt,
2: wann kommen wir raus. Und wir sollten zuerst über Italien fahren, da ist Italien in Krieg gegangen. Dann sollten wir über Russland, Shanghai fahren, da ging Russland in den Krieg. Und zum Schluss sind wir nach Berlin gefahren und haben von dort aus sind wir geflogen nach Barcelona und von da aus sind wir dann zweite Nächte mit dem Zug gefahren nach Lissabon. Wir waren glücklich. Der einzige Wehmutstropfen war, meine Großeltern nicht mehr rausgekommen sind. Die hätten rausgehen können nach Kolumbien und haben es nicht gemacht, weil sie die Tochter und die beiden Enkelkinder nicht alleine lassen wollten. Und so sind sie grausam ermordet worden. Das war wohl das Einzige. Wir waren glücklich. Wir haben eine schreckliche Überfahrt gehabt im Zwischendeck. Wir sind in Buenos Aires angekommen. Wir sind aufs Land gekommen, wo es kein Elektrisch gab, wo es kein Gas gab und so weiter. Aber wir hatten unser Leben gerettet.
3: Auch am Nachmittag hieß es noch einmal Treppensteigen zum Empfang bei der Oberbürgermeisterin im Rathaus der Lutherstadt. Jutta Fischer verlieh ihrer Freude und dem Respekt den beiden Damen gegenüber Ausdruck, dass sie die lange Reise im hohen Alter noch einmal auf sich genommen hatten. Doch auch die derzeitige Ungewissheit über die Zukunft der Eisleber Synagoge kam im Rathaus zur Sprache. Während Frau Prieger noch einmal um den Erhalt der Synagoge bat, erklärte die Oberbürgermeisterin ihren Standpunkt dazu unmissverständlich.
4: Dass das hier historischer Bedeutung
1: ja,
4: hat. Vollkommen klar, aber wir müssen gucken, auf welchen Füße stellen wir es und mit welchem Konzept beantragen wir wo Mittel zur Fortführung.
1: Also,
4: es kann wirklich nicht sein, dass die Wohnungsbaugesellschaft das jetzt weiter in dem Umfang schuldet. Geht nicht.
2: Über dieses Thema können wir nicht diskutieren, denn wir kennen es ja nicht. Das sind innenpolitische Themen, die wir nicht kennen. Ich kann sie vollkommen verstehen. Frau Obermann, Sie haben mich

0: bestimmt sehr viel Verpflichtung für die Lutherstadt als Leben und nicht nur die Synagoge. Das kann ich vollkommen verstehen. Und im Moment ist die Situation sowieso auf der ganzen Welt schlecht. Nicht nur in Deutschland, sondern in Argentinien und in Amerika genauso schlecht, Spanien noch schlechter. Aber ich muss immer wieder eins betonen, man muss, wie Sie sehr richtig sagen, versuchen, auf gütliche Weise es zu regeln.
1: Gemeinsam mit dem Verein will die Stadt jedoch weiter nach einer Lösung suchen, wie die Eisleber Synagoge erhalten werden kann. Auf dem Altan des Rathauses wagten die Gäste im Anschluss noch einen Blick über die Lutherstadt und deren Marktplatz. Rüdiger Seidel vom Verein Eisleber Synagoge erklärte interessante Details zur Geschichte der einzelnen historischen Gebäude. Diese beeindruckten besonders die Gäste aus Argentinien. In den vergangenen 10 Jahren hat der Kölner Künstler Gunter Demnig hunderte Stolpersteine zur Erinnerung an Opfer der Nazizeit in ganz Europa verlegt. Am 10. Juni trafen sich Mitglieder des Fördervereins Eisleber Synagoge, Vertreter der Stadtverwaltung und des Stadtrates sowie die beiden Eisleber Pfarrer Herr Tautz und Herr Meinhold in der Lutherstraße 25, um hier feierlich die Gedenksteine für Hedwig und Gustav Mosbach zu verlegen. Für die beiden Gäste aus Übersee war das der Höhepunkt ihrer Deutschlandreise. Im Vorfeld der Verlegung der Stolpersteine wurden die beiden von einer ehemaligen Nachbarin begrüßt. Charlotte Bachmann aus der Nummer 3 von gegenüber hatte oft Spaziergänge mit Frau Prieger unternommen oder mit ihr gespielt und, wie sie erzählte, so manche Waffel bei Oma Mosbach gegessen. Die Kinder von damals haben sich seit über 60 Jahren nicht gesehen.
2: Was ihr meinem geringsten Bruder getan habt, das habt ihr mir getan. Mit diesem Ausspruch von Jesus Christus aus dem Matthäusevangelium möchte ich Sie zur Verlegung der beiden Stolpersteine für Gustav und Hedwig Mosbach begrüßen. Gustav Mosbach wurde am 25. Oktober 1877 in Hörde bei Dortmund geboren. Seine Eltern waren Raphael Mosbach und Johanna Rosenthal und wohnten schon in der zweiten Generation in Deutschland. 1892 wurde Gustav Mosbach in die jüdische Lehrerbildungsanstalt Max-Heindorf-Stiftung aufgenommen. Er bereitete sich dort vor auf seinen Lehrerberuf für jüdische Religionslehre. Also zum Gebiet der Religionslehre und die hebräischen Fächer gehörte israelitische Religionslehre, biblische Geschichte, nachbiblische Geschichte, hebräische Sprachlehre, Übersetzen der Bibel, Übersetzen von Kommentaren und Vorbeten. Also ein ziemlich anspruchsvolles Studienprogramm. Und die Frau Brieger und die Frau Hirsch haben gestern Abend gesagt, dass der Herr Mosbach also so gut in Hebräisch war, dass auch katholische und evangelische Pfarrer oder Pastoren zu ihm gekommen sind, um sich in der hebräischen Sprache unterrichten zu lassen.
1: Über das Kennenlernen seiner Frau Hedwig und deren Hochzeit 1902, die Geburt der Tochter Charlotte bis hin zu den Enkeltöchtern Hanna und Lore führte Herr Funk weiter aus. Es war das normale Leben einer jüdischen Familie in Deutschland. Doch dann, in der Pogromnacht am 9. November 1938, drangen die Nazis auch in das Haus in der Lutherstraße 25 ein, in dem die Familie wohnte. Gustav Mosbach wurde misshandelt und in das Konzentrationslager Buchenwald verschleppt. Während Tochter Charlotte und die Enkeltöchter es 1941 gerade noch schafften, mit dem letzten Schiff Deutschland zu verlassen, wurden ihre Eltern am 1. Juni 1942 endgültig deportiert und wenige Tage später im Vernichtungslager Sobibor vergast. Der Sohn von Hanna Hirsch, der heute mit seiner Mutter in Israel lebt, sprach das Kaddisch, das wohl bekannteste jüdische Gebet.
3: David, Alevi, Talal, Schmede, Kutscha, Brichu, Leula, Min Kol, Birchata, Beshirata, Tushbachta, Benechamta, Deamira, Beolma, Veimru, Amen. Yeshlam, Araba, Min Shmaya, Bechaim, Elenu, Val Kol, Israel, Veimru, Amen.
1: Sichtlich bewegt und mit den Tränen kämpfend, bedankte sich Sebastian Funk im Namen aller bei den Sponsoren der Stolpersteine, dem Pfarrer Hauke Meinhold und dem Pfarrer Dieter Tautz, die sich als Kollegen von Kantor Mosbach sehen. aber auch der Stadtverwaltung von Eisleben sagte er Dank für die technische Realisierung des Vorhabens. Dann ergriff Frau Brieger noch einmal das Wort.
0: Ich danke Ihnen allen für Ihr Kommen, besonders dem Förderherrn Seidel und Herrn Funk, dass Sie sich so viel Mühe gemacht haben, um uns hierher zu kommen. Leider ist dieser Anlass sehr traurig. Doch wir wollen hoffen, dass es nie wieder zu einem Anlass kommen würde. Mögen die Steine ein Mahnmal sein, nicht nur für Juden, sondern für die ganze Menschheit. Ich danke Ihnen.
1: In der Annenkirche hoch über den Dächern der Lutherstadt fand der Besuch der beiden Schwestern nach einer Woche seinen würdigen Abschluss. Der Synagogenverein lud zu einem Konzert mit jüdischen Liedern und Geschichten, vorgetragen von der bekannten Sängerin Esther Lorenz. Begleitet wurde sie von Thomas Schmidt an der Gitarre.
4: Es gibt eine nette Geschichte über einen einfältigen Mann namens Janke. Er war so vergesslich, dass er nie seine Kleider fand, wenn er morgens aufstand. Deshalb hatte er sich ein schlaues System erdacht. Als er abends seine Kleider auszog, schrieb er sich auf ein Blatt Papier, wo sie waren. Am nächsten Morgen, als Janke aus dem Bett stieg, las er den Zettel, den er immer noch in der Hand hielt. Jankels Jacke hängt am Haken an der Tür. Er ging hinüber, um nachzusehen. Tatsächlich, sie war dort. Jankels Hose hängt über der Stuhllehne. Auch das stimmte. Janke war begeistert. Jankels Unterhemd, Unterhose und Socken liegen als Stapel auf dem Stuhl. Stimmte. Und dann ganz unten auf der Liste stand die letzte Notiz. Janke ist im Bett. Doch als er hinsah, war niemand.

Wir können Ihnen gar nicht genug danken. Und das Einzige, ihr alle, ihr Jugendlichen, habt es nicht mitbekommen. Ihr habt keinerlei Schuld. Aber ihr sollt nie vergessen, was die Nationalisten angeht.

Wir können ein bisschen vergeben, ein bisschen. Alles vergeben kann man nicht. Aber wir können versuchen, dass die Menschheit ein bisschen daraus gelernt hat und wir in Frieden miteinander

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0: Es tut sich was in Großörna. In der zu Mansfeld gehörenden Gemeinde werden gleich mehrere Projekte in den nächsten Tagen zum Abschluss kommen. Zum einen steht die Restaurierung der Orgel in der Kirche des Ortes kurz vor dem Abschluss. Thoralf Möbius von der Firma Jämlich aus Dresden befragten wir zu den Hintergründen der Arbeiten.
1: Der Hintergrund ist die Restaurierung dieses Instrumentes, das ist eine Orgel von Friedrich Ladegast von 1884 und sie wird praktisch zurückgeführt auf ihren Originalzustand und damals wird technisch überholt, überarbeitet und klanglich wieder so hergestellt, wie sie damals gewesen ist. Wir haben letztes Jahr angefangen und werden jetzt diese Woche die Arbeiten abschließen können. Ja, Herausforderungen, so wie wir sie immer kennen, es gab Holzwurmbefall, den wir bekämpfen mussten, poröses Leder. Wir haben die Balkanlage völlig neu beziehen müssen, Pfeifen wieder ausformen, reparieren, nachlöten. Ja, alle eine ganze Menge zu tun.
0: Bürgermeister Bernd Hojenski weiß auch, wann die frisch restaurierte Orgel zum ersten Mal für die Öffentlichkeit erklingen wird.
2: Ja, die jetzt frisch restaurierte Orgel soll eingeweiht werden am 4.6. zu einem großen Orgelkonzert vom Professor Eisenberg. Das ist so, was Fachleute sagen, die Koryphäe beim Orgelspiel. Und wir sind glücklich, dass wir den Mann überreden oder gewinnen konnten, an diesem Tag hier ein Konzert zu geben. Wir freuen uns alle drauf und hoffen, dass es angenommen wird. Denn es ist doch ein besonderer Tag für uns hier in der Kirche Großörna.
0: Das Mühlenbad Großörna lockt in der Saison viele Badegäste an, die sich in den kühlen Fluten erfrischen wollen. Auch wenn das Wetter jetzt noch nicht ganz so nach Sommer aussieht, bald wird die neue Saison gestartet.
2: Also das Mühlenbad ist ja noch ein bisschen kalt. Wir hoffen ja, dass das Wetter jetzt dementsprechend besser wird. Soll am 23. jetzt Montag eröffnet werden. Wir hoffen, dass das Wetter denn mitspielt. Und es ist soweit alles vorbereitet. Der Bademeister mit seinen Hilfen und Rettungsschwimmern hat das eigentlich ziemlich gut im Griff. Und ich hoffe ja, dass das Leute alle annehmen wieder wie voriges Jahr. Das ist ja das einzigste Bad, was wir als Freibad in der Stadt Mansfeld haben. Und mir schwebt ja jetzt vor, wir haben ja dieses Denkmal, dieser junge Mann mit Schlange, wo eigentlich gestritten jetzt wird, wo es hinkommen soll. Ich hatte da mehrere Vorschläge parat, aber da ist immer ein bisschen Angst dabei, ob es gestohlen wird oder zerstört wird. Mir ist jetzt eingefallen, wir könnten es eigentlich hier hinten im Bad stationieren. Es steht immer dann, ist ja fast rund um die Uhr hier Betrieb da. Und das hier stationieren, es wäre ein schönes Teil, das wir der Bevölkerung in die Öffentlichkeit bringen sollten. Und ja, das ist eher der Teil noch, wo ich sagen könnte, ich kann es mir hier gut vorstellen. Es ist eine tolle Plastik, die wir saniert haben, weggestellt haben. Und jetzt möchte ich sie unbedingt in der Öffentlichkeit bringen. Das will ich noch mal im Stadtrat und im Gemeinderat heute Abend vorbringen. Und braucht er nur die Mehrheit dazu, wo stellen wir es hin? Also in der Öffentlichkeit muss es, es bringt mir nichts, wenn es bei uns irgendwo versteckt steht und wissen sonst, ist eine wunderschöne Plastik, junger Mann mit Schlange und die sollte schon in der Öffentlichkeit. Wir hatten ja diese Plastik zu dem Herrn Konrad nach Eislim damals zur Restauration geschickt, der hatte sich bemüht, einiges zu erfahren. Es ist in der Jahrhundertwende in Berlin gegossen worden, das steht fest. Es sind auch einige die Plastik soll wohl in Italien gefertigt worden sein, der Rohteil der Plastik. Berlin gekossen und ziseliert worden dann da. Es gibt noch einige andere Plastiken von dem Künstler. Der Name ist auch da, aber viel mehr wissen wir auch nicht. Ich habe diese Dokumentation vom Herrn Konrad da. Da ist auch der Sanierungsabschnittenweise mitgeteilt worden und ist fotografiert worden. Ja, und die gehört zu Großörner und soll nicht versteckt werden. Die muss in der Öffentlichkeit.
3: Das BMW-Isetta-Treffen der Interessengemeinschaft Ost fand in diesem Jahr von 13. bis 16. Mai statt. Am Strandbad in Kelbra verriet uns Klaus Bindernagel mehr zur IG und zu seiner Isetta 300.
4: Zum diesjährigen Treffen hier in Kelbra sind 28 Fahrzeuge gemeldet, sind auch jetzt nach und nach anreisen. Und das Treffen findet jedes Jahr an anderen Orten statt, in ganz Deutschland. also von Hamburg bis München, von Dortmund bis Dresden, überall finden diese. Jedes Jahr an einem anderen Ort ist dieses Treffen. Ja, das ist eine Isetta aus dem Baujahr 1958. Damals das Auto der Wirtschaftswunderzeit, hat man dazu gesagt. Und das war so der erste Umstieg, wo sie früher nur sich Motorräder leisten konnten. 1955 wurde dann umgestiegen auf ein Auto, damit man schon im Trockenen saß. Da hat man sich eine Isetta gekauft. Damals war es das billigste Auto in Deutschland. Für 2700 Mark hat man schon eine Isetta bekommen. Von 1955 bis 1962 wurde die Isetta gebaut. 161.000 Stück etwa wurden damals fertiggestellt. Und man sagt auch, oder man schreibt in Fachbüchern, die Isetta hat BMW gerettet aus den roten Zahlen. BMW hat damals nur teure Autos gebaut und die konnten sich ja nur 1955 noch nicht teure Autos leisten. Und dann hat man eben ein Auto gesucht, was billig ist für alle Leute. Und ist in Italien auf den Automarkt gegangen oder Autosalon gegangen und hat dort ein italienisches Modell gesehen von diesen Isettas. Damals hieß es noch anders WLAM Isetta. Und dann hat der Münchner Vertreter dort einen Auftrag gekriegt, dort was zu kaufen. Der hat dann in Italien diese Isetta, die ganze Lizenz gekauft, die ganzen Presswerkzeuge gekauft, alles was man dazu brauchte, und hat BMW dann 1955 angefangen, die Isetta zu bauen. Von 1955 bis 1962 wurde sie gebaut und ja, und das Auto der Wirtschaftswunderzeit. Damals ist man dann bis Italien über den Brenner mit 3 Personen gefahren. Kofferraum hat es keiner, der Kofferraum ist nur hinten. Und hier hinten ein bisschen eine Ablage. Aber es war ja gedacht, erst einmal im Trockenen zu sitzen.

0: Auch der nebenan befindliche Campingplatz stand ganz im Zeichen des Oldtimers. Einer von ihnen, Heinrich Schäfer aus Kottenheim bei Koblenz.
1: Also hier, das ist eine Polizeiisette, Original von 1957. Die wurde damals im Regierungsbezirk Köln ausgeliefert, ohne Blaulicht, ohne Stoßstange und Sonderrechte. Das wurde erst nachgerüstet von der Kölner Polizei. Da war die dann bis 1962 in Köln und bis 1967 in Bergisch Gladbach. Da hat die auch ein Blaulicht bekommen, weil die als Begleitfahrzeug für Schwertransporte. Und da brauchten sie das Blaulicht und der zweite Spiegel da, wo daneben ist. Und deswegen hat die das. Für das Fahrzeug gibt es eine Ausnahmegenehmigung, dass man fahren darf, aber nur auf die Person. Und ist die einzige im Moment in Deutschland zugelassene Privatpolizei-Isetta.

Was unter der Motorhaube eines Isetta 600 steckt, bewies Dr. Klaus Kaufmann aus Bockenem. Der Zahnarzt ist bekennender Oldtimer-Fan.

0: Einen aufregenden Tag erlebten die Schülerinnen und Schüler der dritten Klasse der Sandersleben Grundschule am vergangenen Mittwoch im Fersdorf. Auch in diesem Jahr hat der Bauernverband Mansfeld Südharz e.V. gemeinsam mit landwirtschaftlichen Unternehmen aus der Region zur Aktion Grünes Erleben Bauernhof als Klassenzimmer eingeladen. Marita Reuter, Nachwuchsbäuerin, und Hildrud Reuter begrüßten die Schüler vor Ort.
1: Und noch kurz einen kleinen Ablauf, wie wir also gucken, wie es früher war in der Landwirtschaft, auch wie die Leute früher gelebt haben, wie mühsam das alles war. Und die nächsten Stationen hat Marita dann weitergemacht.
2: Genau, also da erkläre ich dann auch so ein bisschen, welche Pflanzen heute wachsen, wie man das heute alles macht. Und wie gesagt, hier draußen seht ihr ja schon ein bisschen der große Drescher und daneben der kleine Drescher, also wie so die Unterschiede damals zu heute sind.
0: Der Landwirtschaftsbetrieb Agraranbau Bennecke und Reuter bewirtschaftet eine Fläche von ca. 700 Hektar. Sie hatten sich einiges für die Kinder einfallen lassen. Los ging es mit einem kräftigen Frühstück. Danach begab man sich auf die Reise in die Vergangenheit, denn am Standort Pfersdorf ist nicht nur der Agraranbau ansässig. Auch ein Bauernmuseum ist hier vorzufinden, von landwirtschaftlichen Geräten aus längst vergangener Zeit. Einrichtungs-, Haushalts- und Unterhaltungsgeräte sind hier zu sehen.
1: Früher musste das Wasser aus dem Brunnen geholt werden. Die haben also hier mit einem Eimer das Wasser rausgeholt, musste nach innen gebracht werden. Dann musste das auf dem Herd gekocht werden, also warm gemacht werden. Und dann konntest du erst baden. Deine Wäsche waschen und alles Mögliche mit dem Wasser machen. Also etwas mühsamer als heute. Ja? Die Wäsche, die dann da rauskam, die musste das Wasser ausgequetscht werden. Daher ist da diese Rolle dran. Und hinterher wurde die Wäsche aufgehangen. Also nichts mit Trockner. Alles viel mit Natur, alles viel mit Handarbeit. Ist gar nicht so einfach gewesen.
0: Ziel der Aktion ist das Kennenlernen des Ursprungs von Lebensmitteln sowie deren Erzeugung realitätsnah zu erleben. Die Schülerinnen und Schüler erfahren unter anderem, dass ohne Nutzpflanzen und Tiere sowie die Arbeit der Landwirte die Regale in den Einkaufsmärkten ziemlich leer wären. Nur wer aus eigener Anschauung erfährt, wie in der Landwirtschaft gearbeitet und sorgsam mit Tieren und Pflanzen und der Umwelt umgegangen wird, kann den Wert von Lebensmitteln richtig schätzen. Das Projekt Bauernhof als Klassenzimmer verbindet praxisorientierten Unterricht mit Einblicken in den Berufsalltag und wird somit zum Lernort über die Landwirtschaft für die Verbraucher von morgen. Und wer weiß, vielleicht wird bei dem einen oder anderen der Grundstein für eine spätere Ausbildung in der Pflanzen- oder Tierproduktion gelegt. Absolutes Highlight. Nicht nur bei den Jungen war das Probesitzen in modernen und historischer Landtechnik.

Das 26. internationale Jahrestreffen der 7EG fand vom 13. bis 17. Mai im Harz statt. Dabei machten rund 200 Teilnehmer mit ihren 119 Fahrzeugen am Pfingstsonntag auf dem Röhrichtschacht im Wetterode Halt. Diese sind allesamt Liebhaber, stolzer Besitzer und natürlich Fahrer des legendären Lotus Super 7 und aller Nachfolgemodelle sowie der Lotus Elise und des Opel Speedster. Für alle Fans der historischen Modelle war dies eine einmalige Gelegenheit, die Fahrzeuge hautnah zu erleben. Gleichzeitig war das Erlebniszentrum Bergbau Röhrichtschacht für die Besucher geöffnet.

Namensgeber der marktübergreifenden Interessengemeinschaft ist das britische Sportwagenmodell Lotus 7. Dieser wurde von 1957 bis 1972 vom britischen Unternehmer Lotus Cars gebaut. Gegründet 1989, organisiert die Interessengemeinschaft Ausfahrten und jährlich ein internationales Treffen, welches in diesem Jahr zum zweiten Mal im Harz stattfindet. Die Gäste aus vielen Bundesländern, Frankreich, der Schweiz, Österreichs und den Niederlanden erwartete ein abwechslungsreiches Programm.

Der Kreisverband Mansfeld-Südharz der Partei Alternative für Deutschland war Gastgeber des ersten Landesparteitags der AfD Sachsen-Anhalt nach der Landtagswahl vom 13. März. Veranstaltungsort war der Mansfelder Hof in der Lutherstadt Eisleben. Sicherheitshalber war die Polizei mit großem Aufgebot vor Ort. Alles blieb jedoch friedlich. Ebenso groß auch das Interesse der Medien an diesem Landesparteitag, dessen Höhepunkt die Wahl des neuen Landesvorstandes sein sollte. Und daran entzündeten sich die Kontroversen. Im Ergebnis wurde bis auf den Vorsitzenden der gesamte Landesvorstand ausgetauscht. Diesem neuen Vorstand gehört kein Mitglied des Kreisverbandes Mansfeld-Südharz mehr an. Der alte und neue AfD-Landesvorsitzende André Pockenburg hat damit seine Machtposition gefestigt. Neben anderen war ihm vom Mansfelder Landtagsabgeordneten Robert Fahle Wortbruch vorgeworfen worden. Herr Pockenburg hatte der AfD-Fraktion in der konstituierenden Sitzung im März 2016 das Versprechen gegeben, beim Landesparteitag nicht mehr für das Amt des AfD-Landesvorsitzenden zu kandidieren. Diesem Versprechen Pockenburgs waren heftige Vorwürfe aus den eigenen Reihen vorausgegangen. Er habe den Landesverband mehrfach belogen und ihm wichtige Sachverhalte verschwiegen. Dies gipfelte in der Offenlegung von 9 seinerzeit gegen ihn vorliegenden Haftbefehlen, die aufgrund seiner schlechten Zahlungsmoral zustande gekommen waren. Der Verzicht auf den künftigen Landesvorstandsposten war Vorbedingung, um ihn als Vorsitzenden der AfD-Fraktion in den Magdeburger Landtag zu wählen. Damit sollte in der Außenwirkung Einigkeit demonstriert werden. Entgegen seinem Versprechen trat Herr Pockenburg erneut als Kandidat für den Vorsitzenden an. Er erklärte in Eisleben, es hätte keinen geeigneten Kandidaten gegeben, dem er das Amt des Landesvorsitzenden mit gutem Vertrauen übergeben könne. Das stieß zum Teil auf Widerspruch bei den immerhin 189 stimmberechtigten AfD-Mitgliedern im Saal. Der Landtagsabgeordnete und Vorsitzende des AfD-Kreisverbandes Mansfeld-Südharz, Jens Diederichs, zog jedenfalls das Fazit, im neuen Landesverband sei die Arroganz der Macht angekommen. Der 39. Internationale Museumstag am 22. Mai stand unter dem Motto Museen in der Kulturlandschaft. Zahlreiche Veranstaltungen in der Region lockten an diesem Tag Besucher in die Häuser. So auch in die Lutherstadt Eisleben. Dort war die Eröffnung der neuen Dauerausstellung anlässlich des 225. Geburts- und 150. Todestages des Eisleber Ehrenbürgers Karl Friedrich Ludwig Plümmicke der Höhepunkt. In Vertretung der Oberbürgermeisterin begrüßte ihr Stellvertreter Herr Kubitzer die Anwesenden zu diesem Anlass. Auch Frau Klopfleisch vom Sachgebiet Öffentlichkeitsarbeit der Lutherstadt nutzte die Gelegenheit, in ihrer kurzen Ansprache auf die Bedeutung von Museen für die Gesellschaft und die Vermittlung von Heimatgefühl hinzuweisen. Sozusagen im wahrsten Sinne des Wortes den Startschuss für die Eröffnung der Ausstellung gaben die Mitglieder des Mansfelder Pionierbataillons. Gib Feuer! Das Gewehr. Dann konnten sich die Besucher über das reichhaltige und abwechslungsreiche Leben und Wirken von Karl Friedrich Plümmicke selbst überzeugen. In Hettstedt wurde derweil das Kunstmuseum im Humboldt-Schloss offiziell eröffnet. Bürgermeister Danny Cavalier und der Kurator und Gründer der Künstlervereinigung 1791, Ralf Wirth, begrüßten dazu die Gäste. Das Humboldt-Schloss hat sich in den vergangenen Monaten nicht nur äußerlich verändert, sondern auch inhaltlich neu ausgerichtet. Das Kunstmuseum Humboldt-Schloss will sich in jährlich wechselnden Spielzeiten mit den identitätsstiftenden Merkmalen der reichen Historie des Mansfelder Landes künstlerisch auseinandersetzen. Die erste Ausstellung in diesem Jahr ist inspiriert von der metallurgischen Geschichte der Region. Die Künstler haben Kupferpigmente, Platten, Plasten, Drähte und vielfältige Silberverbindungen in ihre Arbeiten einfließen lassen. Herr Wirth, dessen blaues Auge übrigens von einem Mountainbike-Unfall herrührt, erläutert er dann Näheres zum Kollektiv 1791. Vereint sind dabei aktuell bei den Fotografen die aus Moskau stammende Elisaveta Porodina, der Deutschschwede Gunnar Lillehammer, aus Berlin Kai Stut
und aus Los Angeles David Eller. Begleitet werden sie von einem ihrer prägendsten internationalen Mentoren, David McChapelle. Die Malerbildhauer sind durch die ehemaligen Volksschüler Mela Feigenbaum, Sebastian Grumpinger, Philipp Steele und Amelie Lössel aus Deutschland sowie Manuela Xavier aus Portugal und Katharina Lehmann aus Russland vertreten. Auch die Arbeiten der Maler werden von einer berühmten Werkreihe ihres 2015 verstorbenen Mentors Günter Voigt begleitet.

0: Gestärkt mit vielen Informationen machten sich die Besucher auf den Weg, die Ausstellung selbst in Besitz zu nehmen. Außerdem startet gleichzeitig ein Kunstblock, die Dreharbeiten zu einem Dokumentarfilm, mehrere Lehr- und Förderprogramme sowie eine internationale Wanderausstellung. Allesamt Initiativen, die das Humboldt-Schloss weit über die Landesgrenzen Sachsen-Anhalts hinaus bekannt machen wollen. Der 21. Mai scheint von den Organisatoren in der Lutherstadt Eisleben ganz besonders fett im Veranstaltungskalender markiert worden zu sein. Gab es doch zeitgleich den 6. Tag der Türme und den 2. Tag der Städtebauförderung. Während Interessierte den ganzen Vormittag die offenen Türme in der Lutherstadt Eisleben, die Kirchen St. Annen, St. Andreas, St. Gertrud und St. Petri Pauli erkunden konnten und es zum Beispiel in der Volks- und Raiffeisenbank eine Ausstellung Kinder erkunden Türme gab, eröffnete Oberbürgermeisterin Jutta Fischer den 2. Tag der Städtebauförderung im Seminarhof Seminarstraße 5-6. Von dort begaben sich zahlreiche interessierte Bürgerinnen und Bürger auf einen Spaziergang, um in der Stadt aktuelle Projekte kennenzulernen, die unter anderem durch Städtebaumittel gefördert wurden. So erreichte die Gruppe auch das Areal am Knappenbrunnen. Dort konnte die Wohnungsbaugenossenschaft der Lutherstadt Eisleben EG, vertreten durch Geschäftsführer Herrn Dölle und Prokuristin Frau Jeske, gleich zwei Projekte vorstellen. Zum einen wohnen am Knappenbrunnen Sangerhäuser Straße 36 bis 38 als Lückenbebauung und des Weiteren die Neugestaltung der ehemaligen Kupferklause, wo im Erdgeschoss in Zukunft ein Kosmetikstudio und ein Versicherungsbüro entstehen sollen. Auch nicht alltäglich der Blick auf die Rückseite des Projektes. Einerseits konnten dort die Balkone der Bewohner bewundert werden, zum anderen die Gestaltung der Freifläche nicht nur mit Parkplätzen. Hilmar Burkhardt präsentierte als vierte von insgesamt 10 Schautafeln ganz in der Nähe einen Hinweis auf Eislebens älteste Stadtmauer. Als nächste Station auf diesem nicht alltäglichen Stadtspaziergang erreichte die Gruppe den neuen Firmensitz der Stadtwerke Lutherstadt Eisleben GmbH in der ehemaligen Max-Lademann-Schule am Karl-Rühlemann-Platz 1. Geschäftsführerin Frau Hering stellte auch dieses Objekt als Kombination von Neubau und restauriertem Gebäude den Interessierten vor. Unstrittiger Höhepunkt in diesem Jahr anlässlich des Tages der Städtebauförderung: die feierliche Wiedereröffnung der Anstaltstraße. Immerhin ein Bauprojekt, das über ein Jahr Zeit und mehr als 700.000 Euro an Geld gekostet hatte. Frau Fischer hatte viele Helfer beim Durchschneiden des symbolischen Bandes und die Anstaltstraße konnte den Bewohnern übergeben werden.
1: Gut, na dann können
2: wir. Die Schülerinnen und Schüler der Klasse 10R3 der Sekundarschule Bendorf, die kurz vor ihrem Abschluss stehen, pflanzten am 19. Mai gemeinsam mit ihrer Lehrerin Frau Piatkowski einen Ginkgo-Baum. Das benachbarte Seniorendomizil bot dafür den geeigneten Raum. 5 Jahre hatte Frau Piatkowski den Baum in ihren Garten herangezogen. Nun sollte seine Pflanzung symbolisch zu einem Zeitpunkt erfolgen, an dem für die Schüler ein neuer Lebensabschnitt bevorsteht.
3: Ich bin des Öfteren in die 10. Klasse bis zum Ende in die 10. Klasse gebracht. Und es ist so ein bisschen zur Tradition geworden, am Jahresende auch mal Danke an die Schüler zu sagen und ihnen ein bisschen was fürs weitere Leben zu wünschen. Und das nur im Klassenraum zu machen und alles Gute, das war uns so ein bisschen trivial. Und wir haben uns das zur Tradition gemacht, ein Bäumchen zu pflanzen, weil da eine gewisse Tradition dahinter steht. Und wir machen das auch stets und ständig mit einem Ginkgo-Baum, weil der noch eine ganz besondere Aussage trifft. Das heißt also, für euch ist das heute so ein bisschen meine Verabschiedung an euch, denn so in der Form sehen wir uns kaum wieder, außer in der letzten Stunde, wo ihr eure Abschlüsse zuerkannt bekommt. Und dann die anderen Dankeworte, die sagt der Danke Frau Graf oder der Herr Zinkel, der was macht in diesem Jahr. Ja, es ist wie gesagt die Tradition, die wir einhalten wollen. Und diese Symbolik, darüber möchte ich euch mal ganz kurz informieren. Und wer zwischen den Zeilen ein bisschen hört, der hört auch von mir an euch diese Dankesworte und auch noch ein bisschen mehr. Denn wir haben ja auch hier noch Gäste, zum Beispiel Herr Blume, was ist da, der Direktor, der Türleiter. Herr Skrübeck ist da, den ich heute auch zur Baumpflanzung begrüße. Zum einen sehe ich in so einer Baumpflanzung, ihr hattet euch ja ein bisschen so gesträubt, einen Baum zu pflanzen, die Verwurzelung der Schüler mit der Schule. Aber wir machen das ja nicht auf Schulgelände, sondern auf dem Gelände der BWB, wenn ich richtig bin. Deshalb ist Herr Blume auch da, der uns stets und ständig unterstützt hat und auch unterstützen wird beim Drucken der Abschlusszeitung, hat er wieder seine Hilfe angeboten. Wir sind also stets und ständig willkommen, wenn wir mit unseren Fragen dort auftauchen und kriegen auch immer eine Hilfe.

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0: Die Synagoge in der Lutherstraße 25 in Eisleben, hier rechts im Bild, die im 19. Jahrhundert Heimstatt für fast 100 Juden war, wurde während der nationalsozialistischen Diktatur zerstört und in DDR-Zeiten als Wohnhaus genutzt. Seit einigen Jahren kümmert sich der eigens gegründete Förderverein Eisleber Synagoge e.V. um den Erhalt und die Belebung des Hauses. Der letzte Kantor und Religionslehrer der jüdischen Gemeinde war Gustav Mosbach. Er und seine Frau Hedwig wurden 1942 von den Nazis deportiert und ermordet. Der Verein plante zum Gedenken daran die Verlegung von Stolpersteinen und lud dazu die noch lebenden Enkeltöchter der Mosbachs ein. So kamen Hanna Hirsch aus Israel und Lore Prieger aus Argentinien nach mehr als 60 Jahren wieder nach Eisleben. Tief bewegt betraten die beiden Damen, die in Begleitung ihrer Kinder waren, so am 8. Juni 2009 erstmalig wieder die Synagoge. In den Räumen der unteren Etage, in der die Großeltern wohnten, kannten sie sich noch ganz gut aus.
1: Das hat hier auch hinter der Tür war der große Kasten mit meinem Spielzeug.
2: Das kann ich nicht mehr, aber okay. Der Kamin gab es.
1: Nein.

0: Schwestern. Sie war 10 Jahre alt, als sie mit ihrer Mutter Deutschland verlassen musste.
1: Ich weiß noch, ich habe ein Bild, das erste Mal, da muss ich wohl, bevor wir hierher übersiedelt waren, da muss ich 8, 9 Jahre gewesen sein, da haben mich die Großeltern aufgenommen, da spiele ich mit dem Kochherd hier auf dem Hof.
0: Das Treppensteigen in die obere Etage fiel den beiden schwer. Die Beine machten nicht mehr so richtig mit. Die Räume in der ersten Etage waren den Gästen nicht so bekannt, lag doch die Kantorwohnung damals im Erdgeschoss der Synagoge. Sie war der letzte Wohnsitz des Ehepaares Mosbach, das 1942 von den Nationalsozialisten verschleppt und im Vernichtungslager Sobibor ermordet wurde. Die Enkeltöchter der Mosbachs hätten beide nicht gedacht, dass sie das Haus ihrer Großeltern noch einmal im Leben betreten und waren entsprechend gespannt und berührt. Frau Prieger, die ältere Schwester, erzählte, wie es ihr kurz bevor sie Deutschland verlassen musste, erging.
1: Traurig, denn meine Freundin, die paar, die ich hier hatte, sind so langsam auch weggegangen. Und dann waren wir sehr intentioniert, also wie intentioniert,
2: gespannt,
1: wann kommen wir raus. Und wir sollten zuerst über Italien fahren, das ist Italien in Krieg gegangen. Dann sollten wir über Russland, Shanghai fahren, ging Russland in den Krieg. Und zum Schluss sind wir nach Berlin gefahren und haben von dort aus sind wir geflogen nach Barcelona und von da aus sind wir dann zweite Nächte mit dem Zug gefahren nach Lissabon. Wir waren glücklich. Der einzige Wehmutstropfen war, meine Großeltern, die nicht mehr rausgekommen sind. Die hätten rausgehen können nach Kolumbien und haben es nicht gemacht, weil sie die Tochter und die beiden Enkelkinder nicht alleine lassen wollten. Und so sind sie grausam ermordet. Das war wohl das Einzige. Wir waren glücklich. Wir haben eine schreckliche Überfahrt gehabt im Zwischendeck. Wir sind in Buenos Aires angekommen. Wir sind aufs Land gekommen, wo es kein Elektrisch gab, wo es kein Gas gab und so weiter. Aber wir hatten unser Leben gerettet.
0: Auch am Nachmittag hieß es noch einmal Treppensteigen zum Empfang bei der Oberbürgermeisterin im Rathaus der Lutherstadt. Jutta Fischer verlieh ihrer Freude und dem Respekt den beiden Damen gegenüber Ausdruck, dass sie die lange Reise im hohen Alter noch einmal auf sich genommen hatten. Doch auch die derzeitige Ungewissheit über die Zukunft der Eisleber Synagoge kam im Rathaus zur Sprache. Während Frau Prieger noch einmal um den Erhalt der Synagoge bat, erklärte die Oberbürgermeisterin ihren Standpunkt dazu unmissverständlich.
3: Dass das hier historische Bedeutung hat, vollkommen klar. Aber wir müssen gucken, auf welchen Füßen stellen wir es und mit welchem Konzept beantragen wir wo Mittel zur Fortführung.
4: Also
3: es kann wirklich nicht sein, dass die Wohnungsbaugesellschaft das jetzt weiter in dem Umfang geht nicht.
1: Über dieses Thema können wir nicht diskutieren, denn wir kennen es ja nicht. Das sind innenpolitische Themen, die wir nicht kennen. Ich kann sie vollkommen verstehen. Frau Obermann, Sie haben bestimmt sehr viel Verpflichtung für die Lutherstadt Eisleben und nicht nur die Synagoge. Das kann ich vollkommen verstehen. Und im Moment ist die Situation sowieso auf der ganzen Welt schlecht. Nicht nur in Deutschland, sondern in Argentinien und in Amerika genauso schlecht. Spanien noch schlechter. Aber ich muss immer wieder eins bezogen, man muss, wie Sie sehr richtig sagen, versuchen, auf höfliche Weise es zu regeln.
0: Gemeinsam mit dem Verein will die Stadt jedoch weiter nach einer Lösung suchen, wie die Eisleber Synagoge erhalten werden kann. Auf dem Altan des Rathauses wagten die Gäste im Anschluss noch einen Blick über die Lutherstadt und deren Marktplatz.

0: Rüdiger Seide vom Verein Eisleber Synagoge erklärte interessante Details zur Geschichte der einzelnen historischen Gebäude. Diese beeindruckten besonders die Gäste aus Argentinien. In den vergangenen 10 Jahren hat der Kölner Künstler Gunter Demnig hunderte Stolpersteine zur Erinnerung an Opfer der Nazizeit in ganz Europa verlegt. Am 10. Juni trafen sich Mitglieder des Fördervereins Eisleber Synagoge, Vertreter der Stadtverwaltung und des Stadtrates sowie die beiden Eisleber Pfarrer Herr Tautz und Herr Meinhold in der Lutherstraße 25, um hier feierlich die Gedenksteine für Hedwig und Gustav Mosbach zu verlegen. Für die beiden Gäste aus Übersee war das der Höhepunkt ihrer Deutschlandreise. Im Vorfeld der Verlegung der Stolpersteine wurden die beiden von einer ehemaligen Nachbarin begrüßt. Charlotte Bachmann aus der Nummer 3 von gegenüber hatte oft Spaziergänge mit Frau Prieger unternommen oder mit ihr gespielt und, wie sie erzählte, so manche Waffel bei Oma Mosbach gegessen. Die Kinder von damals haben sich seit über 60 Jahren nicht gesehen.
1: Was ihr meinem geringsten Bruder getan habt, das habt ihr mir getan. Mit diesem Ausspruch von Jesus Christus aus dem Matthäus-Evangelium möchte ich Sie zur Verlegung der beiden Stolpersteine für Gustav und Hedwig Mosbach begrüßen. Gustav Mosbach wurde am 25. Oktober 1877 in Hörde bei Dortmund geboren. Seine Eltern waren Raphael Mosbach und Johanna Rosenthal und wohnten schon in der zweiten Generation in Deutschland. 1892 wurde Gustav Mosbach in die jüdische Lehrerbildungsanstalt Max-Heindorf-Stiftung aufgenommen. Er bereitete sich dort vor auf seinen Lehrerberuf für jüdische Religionslehre. Also zum Gebiet der Religionslehre und die hebräischen Fächer gehörte israelitische Religionslehre, biblische Geschichte, nachbiblische Geschichte, hebräische Sprachlehre, Übersetzen der Bibel, Übersetzen von Kommentaren und Vorbeten. Also ein ziemlich anspruchsvolles Studienprogramm. Und die Frau Brieger und die Frau Hirsch haben gestern Abend gesagt, dass der Herr Mosbach also so gut in Hebräisch war, dass auch katholische und evangelische Pfarrer oder Pastoren zu ihm gekommen sind, um sich in der hebräischen Sprache unterrichten zu lassen.
0: Über das Kennenlernen seiner Frau Hedwig und deren Hochzeit 1902, die Geburt der Tochter Charlotte bis hin zu den Enkeltöchtern Hanna und Lore führte Herr Funk weiter aus. Es war das normale Leben einer jüdischen Familie in Deutschland. Doch dann, in der Pogromnacht am 9. November 1938, drangen die Nazis auch in das Haus in der Lutherstraße 25 ein, in dem die Familie wohnte. Gustav Mosbach wurde misshandelt und in das Konzentrationslager Buchenwald verschleppt. Während Tochter Charlotte und die Enkeltöchter es 1941 gerade noch schafften, mit dem letzten Schiff Deutschland zu verlassen, wurden ihre Eltern am 1. Juni 1942 endgültig deportiert und wenige Tage später im Vernichtungslager Sobibor vergast. Der Sohn von Hanna Hirsch, der heute mit seiner Mutter in Israel lebt, sprach das Kaddisch, das wohl bekannteste jüdische Gebet.
2: לעולם עם כל ברכתה ושירתה תושבחתה ונחמתה באמירה בעולמה ואמרו אמן יש למערבה מן שמיה וחיים אלינו ועל כל ישראל ואמרו אמן.
0: Sichtlich bewegt und mit den Tränen kämpfend bedankte sich Sebastian Funk im Namen aller bei den Sponsoren der Stolpersteine, dem Pfarrer Hauke Meinhold und dem Pfarrer Dieter Tautz, die sich als Kollegen von Kantor Mosbach sehen. Aber auch der Stadtverwaltung von Eisleben sagte er Dank für die technische Realisierung des Vorhabens. Dann ergriff Frau Prieger noch einmal das Wort.
3: Ich danke Ihnen allen für Ihr Kommen, besonders dem Förderherrn Seidel und Herrn Funk, dass Sie sich so viel Mühe gemacht haben, um uns hierher zu kommen. Leider ist dieser Anlass sehr traurig. Doch wir wollen hoffen, dass es nie wieder zu einem Anlass kommen würde. Mögen die Steine ein Mahnmal sein, nicht nur für Juden, sondern für die ganze Menschheit. Ich danke Ihnen.
0: Musik. In der Annenkirche hoch über den Dächern der Lutherstadt fand der Besuch der beiden Schwestern nach einer Woche seinen würdigen Abschluss. Der Synagogenverein lud zu einem Konzert mit jüdischen Liedern und Geschichten, vorgetragen von der bekannten Sängerin Esther Lorenz. Begleitet wurde sie von Thomas Schmidt an der Gitarre.
4: Es gibt eine nette Geschichte über einen einfältigen Mann namens Janke. Er war so vergesslich, dass er nie seine Kleider fand, wenn er morgens aufstand. Deshalb hatte er sich ein schlaues System erdacht. Als er abends seine Kleider auszog, schrieb er sich auf ein Blatt Papier, wo sie waren. Am nächsten Morgen, als Janke aus dem Bett stieg, las er den Zettel, den er immer noch in der Hand hielt. Jankes Jacke hängt am Haken an der Tür. Er ging hinüber, um nachzusehen. Tatsächlich, sie war dort. Jankes Hose hängt über der Stuhllehne. Auch das stimmte. Janke war begeistert. Jankes Unterhemd, Unterhose und Socken liegen als Stapel auf dem Stuhl. Stimmte. Und dann ganz unten auf der Liste stand die letzte Notiz. Janke ist im Bett. Doch als er hinsah, war niemand.

Man hat uns fantastisch gut aufgenommen. Und ich hätte nie geglaubt, dass man uns mit so viel Liebe und Herzlichkeit hier aufnimmt.

Wir können Ihnen gar nicht genug danken. Und das Einzige, ihr alle, ihr Jugendlichen, habt es nicht mitbekommen. Ihr habt keinerlei Schuld. Aber ihr sollt nie vergessen, was die Nationalisten angeht.

Wir können ein bisschen vergeben, ein bisschen. Alles vergeben kann man nicht. Aber wir können versuchen, dass die Menschheit ein bisschen daraus gelernt hat und wir in Frieden miteinander leben können.

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0: Es tut sich was in Großörna. In der zu Mansfeld gehörenden Gemeinde werden gleich mehrere Projekte in den nächsten Tagen zum Abschluss kommen. Zum einen steht die Restaurierung der Orgel in der Kirche des Ortes kurz vor dem Abschluss. Thoralf Möbius von der Firma Jämlich aus Dresden befragten wir zu den Hintergründen der Arbeiten.
1: Der Hintergrund ist die Restaurierung dieses Instrumentes, eine Orgel von Friedrich Ladegast von 1884, und sie wird praktisch zurückgeführt auf ihren Originalzustand. Und damals wird technisch überholt, überarbeitet und klanglich wieder so hergestellt, wie sie damals gewesen ist. Wir haben letztes Jahr angefangen und werden jetzt diese Woche die Arbeiten abschließen können. Herausforderungen, so wie wir sie immer kennen: Es gab Holzwurmbefall, den wir bekämpfen mussten, poröses Leder. Wir haben die Balkanlage völlig neu beziehen müssen, Pfeifen wieder ausformen, reparieren, nachlöten. Ja, eine ganze Menge zu tun.
0: Bürgermeister Bernd Hojenski weiß auch, wann die frisch restaurierte Orgel zum ersten Mal für die Öffentlichkeit erklingen wird.
2: Ja, die jetzt frisch restaurierte Orgel soll eingeweiht werden am 4.6. zu einem großen Orgelkonzert vom Professor Eisenberg. Das ist so, was Fachleute sagen, die Koryphäe beim Orgelspiel. Und wir sind glücklich, dass wir den Herrn überreden oder gewinnen konnten, an diesem Tag hier ein Konzert zu geben. Freuen uns alle drauf und hoffen, dass es angenommen wird. Denn es ist doch ein besonderer Tag für uns hier in der Kirche Großörner.
0: Das Mühlenbad Großörner lockt in der Saison viele Badegäste an, die sich in den kühlen Fluten erfrischen wollen. Auch wenn das Wetter jetzt noch nicht ganz so nach Sommer aussieht, bald wird die neue Saison gestartet.
2: Also das Mühlenbad ist ja noch ein bisschen kalt. Wir hoffen ja, dass das Wetter jetzt dementsprechend besser wird. Soll am 23. jetzt Montag eröffnet werden. Wir hoffen, dass das Wetter der mitspielt. Und es ist soweit alles vorbereitet. Der Bademeister mit seinen Hilfen und Rettungsschwimmern hat das eigentlich ziemlich gut im Griff. Und ich hoffe ja, dass das die Leute alle annehmen wieder wie voriges Jahr. Das ist ja das einzigste Bad, was wir als Freibad in der Stadt Mansfeld haben. Und mir schwebt ja jetzt vor, wir haben ja dieses Denkmal, dieser junge Mann mit Schlange, wo eigentlich gestritten jetzt wird, wo es hinkommen soll. Ich hatte da mehrere Vorschläge parat, aber es ist immer ein bisschen Angst dabei, ob es gestohlen wird oder zerstört wird. Mir ist jetzt eingefallen, wir könnten es eigentlich hier hinten im Bad stationieren. Es steht immer dann, ist ja fast rund um die Uhr hier Betrieb da. Und das hier stationieren, es wäre ein schönes Teil, das wir der Bevölkerung in die Öffentlichkeit bringen sollten. Und ja, das ist wäre der Teil noch, wo ich sagen könnte, ich kann es mir hier gut vorstellen. Es ist eine tolle Plastik, die wir saniert haben, weggestellt haben. Und jetzt möchte ich sie unbedingt in der Öffentlichkeit bringen. Das will ich noch mal im Stadtrat und im Gemeinderat heute Abend vorbringen. Und braucht er nur die Mehrheit dazu, wo stellen wir es hin? Also in der Öffentlichkeit muss es. Es bringt mir nichts, wenn es bei uns irgendwo versteckt steht. Und wissen, sonst ist eine wunderschöne Plastik, junger Mann mit Schlange, und die sollte schon in der Öffentlichkeit. Wir hatten ja diese Plastik zu dem Herrn Konrad nach Eisleben damals zur Restauration geschickt. Der hatte sich bemüht, einiges zu erfahren. Es ist in der Jahrhundertwende in Berlin gegossen worden, das steht fest. Es sind auch einige. Die Plastik soll wohl in Italien gefertigt worden sein, der Rohteil der Plastik. Berlin gegossen und ziseliert worden dann da. Es gibt noch einige andere Plastiken von dem Künstler. Der Name ist auch da, aber viel mehr wissen wir auch nicht. Ich habe diese Dokumentation vom Herrn Konrad da. Da ist auch der Sanierungsabschnittenweise mitgeteilt worden und ist fotografiert worden. Ja, und die gehört zu Großörner und soll nicht versteckt werden. Die muss in der Öffentlichkeit.
3: Das BMW-Isetta-Treffen der Interessengemeinschaft Ost fand in diesem Jahr von 13. bis 16. Mai statt. Am Strandbad in Kelbra verriet uns Klaus Bindernagel mehr zur IG und zu seiner Isetta 300.
4: Zum diesjährigen Treffen hier in Kelbra sind 28 Fahrzeuge gemeldet, sind auch jetzt nach und nach anreisen, und das Treffen findet jedes Jahr an anderen Orten statt in ganz Deutschland. Also von Hamburg bis München, von Dortmund bis Dresden. Überall finden diese. Jedes Jahr an einem anderen Ort ist dieses Treffen. Ja, das ist eine Isetta aus dem Baujahr 1958. Damals das Auto der Wirtschaftswunderzeit, hat man dazu gesagt. Und das war so der erste Umstieg, wo sie früher nur sich Motorräder leisten konnten. 1955 wurde dann umgestiegen auf ein Auto, damit man schon im Trockenen saß. Da hat man sich eine Isetta gekauft. Damals war es das billigste Auto in Deutschland. Für 2700 Mark hat man schon eine Isetta bekommen. Von 1955 bis 1962 wurde die Isetta gebaut. 161.000 Stück etwa wurden damals fertiggestellt. Und man sagt auch, oder man schreibt in Fachbüchern, die Isetta hat BMW gerettet aus den roten Zahlen. BMW hat damals nur teure Autos gebaut und die konnten sich ja nur 1955 noch nicht teure Autos leisten. Und dann hat man eben ein Auto gesucht, was billig ist für alle Leute. Und ist in Italien auf den Automarkt gegangen oder Autosalon gegangen und hat dort ein italienisches Modell gesehen von diesen Isettas. Damals hieß es noch anders Velam Isetta. Und dann hat der Münchner Vertreter dort einen Auftrag gekriegt, dort was zu kaufen. Der hat dann in Italien diese Isetta, die ganze Lizenz gekauft, die ganzen Presswerkzeuge gekauft, alles was man dazu brauchte, und hat BMW dann 1955 angefangen, die Isetta zu bauen. Von 1955 bis 1962 wurde sie gebaut und ja, und das Auto der Wirtschaftswunderzeit. Damals ist man dann bis Italien über den Brenner mit 3 Personen gefahren. Kofferraum hat es keiner, der Kofferraum ist nur hinten. Und hier hinten ein bisschen eine Ablage. Aber es war ja

0: Auch der nebenan befindliche Campingplatz stand ganz im Zeichen des Oldtimers. Einer von ihnen, Heinrich Schäfer aus Kottenheim bei Koblenz.
1: Also hier, das ist eine Polizeigesetze, Original von 1957. Die wurde damals im Regierungsbezirk Köln ausgeliefert, ohne Blaulicht, ohne Stoßstange und Sonderrechte. Das wurde erst nachgerüstet von der Kölner Polizei. Da war die dann bis 1962 in Köln und bis 1967 in Bergisch Gladbach. Da hat die auch ein Blaulicht bekommen, weil die als Begleitfahrzeug für Schwertransporte. Und da brauchten sie das Blaulicht und der zweite Spiegel da, wo daneben ist. Und deswegen hat die das. Für das Fahrzeug gibt es eine Ausnahmegenehmigung, dass man fahren darf, aber nur auf die Person. Und ist die einzige im Moment in Deutschland zugelassene Privatpolizei-Sedda.

Was unter der Motorhaube eines Isetta 600 steckt, bewies Dr. Klaus Kaufmann aus Bockenem. Der Zahnarzt ist bekennender Oldtimer-Fan.

0: Einen aufregenden Tag erlebten die Schülerinnen und Schüler der dritten Klasse der Sanderslebener Grundschule am vergangenen Mittwoch im Versdorf. Auch in diesem Jahr hat der Bauernverband Mansfeld-Südharz e.V. gemeinsam mit landwirtschaftlichen Unternehmen aus der Region zur Aktion Grünes Erleben Bauernhof als Klassenzimmer eingeladen. Marita Reuter, Nachwuchsbäuerin, und Hildrud Reuter begrüßten die Schüler vor Ort.
1: Und noch kurz einen kleinen Ablauf, wie wir also gucken, wie es früher war in der Landwirtschaft, auch wie die Leute früher gelebt haben, wie mühsam das alles war. Und die nächsten Stationen hat Marita dann weitergemacht.
2: Genau, also da erkläre ich dann auch so ein bisschen, welche Pflanzen heute wachsen, wie man das heute alles macht. Und wie gesagt, hier draußen seht ihr ja schon ein bisschen der große Drescher und daneben der kleine Drescher, also wie so die Unterschiede damals zu heute sind.
0: Der Landwirtschaftsbetrieb Agraranbau Bennecke und Reuter bewirtschaftet eine Fläche von ca. 700 Hektar. Sie hatten sich einiges für die Kinder einfallen lassen. Los ging es mit einem kräftigen Frühstück. Danach begab man sich auf die Reise in die Vergangenheit, denn am Standort Pfersdorf ist nicht nur der Agraranbau ansässig. Auch ein Bauernmuseum ist hier vorzufinden, von landwirtschaftlichen Geräten aus längst vergangener Zeit. Einrichtungs-, Haushalts- und Unterhaltungsgeräte sind hier zu sehen.
1: Früher musste das Wasser aus dem Brunnen geholt werden. Die haben also hier mit einem Eimer das Wasser rausgeholt, musste nach innen gebracht werden, dann musste das auf dem Herd gekocht werden, also warm gemacht werden, und dann konntest du erst baden, deine Wäsche waschen und alles Mögliche mit dem Wasser machen. Also etwas mühsamer als heute. Ja? Die Wäsche, die dann da rauskam, die musste das Wasser ausgequetscht werden. Daher ist da diese Rolle dran. Und hinterher wurde die Wäsche

0: aufgehangen. Also nichts mit Trockner, alles viel mit Natur, alles viel mit Handarbeit. Ist gar nicht so einfach gewesen.
1: Ziel der Aktion ist das Kennenlernen des Ursprungs von Lebensmitteln sowie deren Erzeugung realitätsnah zu erleben. Die Schülerinnen und Schüler erfahren unter anderem, dass ohne Nutzpflanzen und Tiere sowie die Arbeit der Landwirte die Regale in den Einkaufsmärkten ziemlich leer wären. Nur wer aus eigener Anschauung erfährt, wie in der Landwirtschaft gearbeitet und sorgsam mit Tieren und Pflanzen und der Umwelt umgegangen wird, kann den Wert von Lebensmitteln richtig schätzen. Das Projekt Bauernhof als Klassenzimmer verbindet praxisorientierten Unterricht mit Einblicken in den Berufsalltag und wird somit zum Lernort über die Landwirtschaft für die Verbraucher von morgen. Und wer weiß, vielleicht wird bei dem einen oder anderen der Grundstein für eine spätere Ausbildung in der Pflanzen- oder Tierproduktion gelegt. Absolutes Highlight, nicht nur bei den Jungen, war das Probesitzen in modernen und historischer Landtechnik.

Das 26. internationale Jahrestreffen der 7EG fand vom 13. bis 17. Mai im Harz statt. Dabei machten rund 200 Teilnehmer mit ihren 119 Fahrzeugen am Pfingstsonntag auf dem Röhrichtschacht im Wetterode Halt. Diese sind allesamt Liebhaber, stolzer Besitzer und natürlich Fahrer des legendären Lotus Super 7 und aller Nachfolgemodelle sowie der Lotus Elise und des Opel Speedster. Für alle Fans der historischen Modelle war dies eine einmalige Gelegenheit, die Fahrzeuge hautnah zu erleben. Gleichzeitig war das Erlebniszentrum Bergbau Röhrigschacht für die Besucher geöffnet.

Namensgeber der marktübergreifenden Interessengemeinschaft ist das britische Sportwagenmodell Lotus 7. Dieser wurde von 1957 bis 1972 vom britischen Unternehmer Lotus Cars gebaut. Gegründet 1989, organisiert die Interessengemeinschaft Ausfahrten und jährlich ein internationales Treffen, welches in diesem Jahr zum zweiten Mal im Harz stattfindet. Die Gäste aus vielen Bundesländern, Frankreich, der Schweiz, Österreichs und den Niederlanden erwartete ein abwechslungsreiches Programm.

Der Kreisverband Mansfeld-Südharz der Partei Alternative für Deutschland war Gastgeber des ersten Landesparteitags der AfD Sachsen-Anhalt nach der Landtagswahl vom 13. März. Veranstaltungsort war der Mansfelder Hof in der Lutherstadt Eisleben. Sicherheitshalber war die Polizei mit großem Aufgebot vor Ort. Alles blieb jedoch friedlich. Ebenso groß auch das Interesse der Medien an diesem Landesparteitag, dessen Höhepunkt die Wahl des neuen Landesvorstandes sein sollte. Und daran entzündeten sich die Kontroversen. Im Ergebnis wurde bis auf den Vorsitzenden der gesamte Landesvorstand ausgetauscht. Diesem neuen Vorstand gehört kein Mitglied des Kreisverbandes Mansfeld-Südharz mehr an. Der alte und neue AfD-Landesvorsitzende André Poggenburg hat damit seine Machtposition gefestigt. Neben anderen war ihm vom Mansfelder Landtagsabgeordneten Robert Fahle Wortbruch vorgeworfen worden. Herr Poggenburg hatte der AfD-Fraktion in der konstituierenden Sitzung im März 2016 das Versprechen gegeben, beim Landesparteitag nicht mehr für das Amt des AfD-Landesvorsitzenden zu kandidieren. Diesem Versprechen Poggenburgs waren heftige Vorwürfe aus den eigenen Reihen

vorausgegangen. Er habe den Landesverband mehrfach belogen und ihm wichtige Sachverhalte verschwiegen. Dies gipfelte in der Offenlegung von 9 seinerzeit gegen ihn vorliegenden Haftbefehlen, die aufgrund seiner schlechten Zahlungsmoral zustande gekommen waren. Der Verzicht auf den künftigen Landesvorstandsposten war Vorbedingung, um ihn als Vorsitzenden der AfD-Fraktion in den Magdeburger Landtag zu wählen. Damit sollte in der Außenwirkung Einigkeit demonstriert werden. Entgegen seinem Versprechen trat Herr Poggenburg erneut als Kandidat für den Vorsitzenden an. Er erklärte in Eisleben, es hätte keinen geeigneten Kandidaten gegeben, dem er das Amt des Landesvorsitzenden mit gutem Vertrauen übergeben könne. Das stieß zum Teil auf Widerspruch bei den immerhin 189 stimmberechtigten AfD-Mitgliedern im Saal. Der Landtagsabgeordnete und Vorsitzende des AfD-Kreisverbandes Mansfeld-Südharz, Jens Diederichs, zog jedenfalls das Fazit, im neuen Landesverband sei die Arroganz der Macht angekommen. Der 39. Internationale Museumstag am 22. Mai stand unter dem Motto Museen in der Kulturlandschaft. Zahlreiche Veranstaltungen in der Region lockten an diesem Tag Besucher in die Häuser, so auch in die Lutherstadt Eisleben. Dort war die Eröffnung der neuen Dauerausstellung anlässlich des 225. Geburts- und 150. Todestages des Eisleber Ehrenbürgers Karl Friedrich Ludwig Plümmicke der Höhepunkt. In Vertretung der Oberbürgermeisterin begrüßte ihr Stellvertreter Herr Kubitzer die Anwesenden zu diesem Anlass. Auch Frau Klopfleisch vom Sachgebiet Öffentlichkeitsarbeit der Lutherstadt nutzte die Gelegenheit, in ihrer kurzen Ansprache auf die Bedeutung von Museen für die Gesellschaft und die Vermittlung von Heimatgefühl hinzuweisen. Sozusagen im wahrsten Sinne des Wortes den Startschuss für die Eröffnung der Ausstellung gaben die Mitglieder des Mansfelder Pionierbataillons. Dann konnten sich die Besucher über das reichhaltige und abwechslungsreiche Leben und Wirken von Karl Friedrich Plümmicke selbst überzeugen. In Hettstedt wurde derweil das Kunstmuseum im Humboldt-Schloss offiziell eröffnet. Bürgermeister Danny Cavalier und der Kurator und Gründer der Künstlervereinigung 1791, Ralf Wirth, begrüßten dazu die Gäste. Das Humboldt-Schloss hat sich in den vergangenen Monaten nicht nur äußerlich verändert, sondern auch inhaltlich neu ausgerichtet. Das Kunstmuseum Humboldt-Schloss will sich in jährlich wechselnden Spielzeiten mit den identitätsstiftenden Merkmalen der reichen Historie des Mansfelder Landes künstlerisch auseinandersetzen. Die erste Ausstellung in diesem Jahr ist inspiriert von der metallurgischen Geschichte der Region. Die Künstler haben Kupferpigmente, Platten, Plasten, Drähte und vielfältige Silberverbindungen in ihre Arbeiten einfließen lassen. Herr Wirth, dessen blaues Auge übrigens von einem Mountainbike-Unfall herrührt, erläuterte dann Näheres zum Kollektiv 1791. Vereint sind dabei aktuell bei den Fotografen die aus Moskau stammende Elisaveta Porodina, der Deutschschwede Gunnar Lillehammer, aus Berlin Kai Stut und aus Los Angeles David Eller. Begleitet werden sie von einem ihrer prägendsten internationalen Mentoren, David McChapelle. Die Malerbildhauer sind durch die ehemaligen Volksschüler Mela Feigenbaum, Sebastian Grumpinger, Philipp Steele und Amelie Lössel aus Deutschland sowie Manuela Xavier aus Portugal und Katharina Lehmann aus Russland vertreten. Auch die Arbeiten der Maler werden von einer berühmten Werkreihe ihres 2015 verstorbenen Mentors Günter Voigt begleitet. Gestärkt mit vielen Informationen machten sich die Besucher auf den Weg, die Ausstellung selbst in Besitz zu nehmen. Außerdem startet gleichzeitig ein Kunstblock, die Dreharbeiten zu einem Dokumentarfilm, mehrere Lehr- und Förderprogramme sowie eine internationale Wanderausstellung. Allesamt Initiativen, die das Humboldt-Schloss weit über die Landesgrenzen Sachsen-Anhalts hinaus bekannt machen wollen. Der 21. Mai scheint von den Organisatoren in der Lutherstadt Eisleben ganz besonders fett im Veranstaltungskalender markiert worden zu sein. Gab es doch zeitgleich den 6. Tag der Türme und den 2. Tag der Städtebauförderung. Während Interessierte den ganzen Vormittag die offenen Türme

0: In der Lutherstadt Eisleben die Kirchen St. Annen, St. Andreas, St. Gertrud und St. Petri Pauli erkunden konnten und es zum Beispiel in der Volks- und Raiffeisenbank eine Ausstellung Kinder erkunden Türme gab, eröffnete Oberbürgermeisterin Jutta Fischer den zweiten Tag der Städtebauförderung im Seminarhof Seminarstraße 5-6. Von dort begaben sich zahlreiche interessierte Bürgerinnen und Bürger auf einen Spaziergang, um in der Stadt aktuelle Projekte kennenzulernen, die unter anderem durch Städtebaumittel gefördert wurden. So erreichte die Gruppe auch das Areal am Knappenbrunnen. Dort konnte die Wohnungsbaugenossenschaft der Lutherstadt Eisleben EG, vertreten durch Geschäftsführer Herrn Dolle und Prokuristin Frau Jeske, gleich zwei Projekte vorstellen. Zum einen wohnen am Knappenbrunnen Sangerhäuser Straße 36 bis 38 als Lückenbebauung und des Weiteren die Neugestaltung der ehemaligen Kupferklause, wo im Erdgeschoss in Zukunft ein Kosmetikstudio und ein Versicherungsbüro entstehen sollen. Auch nicht alltäglich der Blick auf die Rückseite des Projektes. Einerseits konnten dort die Balkone der Bewohner bewundert werden, zum anderen die Gestaltung der Freifläche, nicht nur mit Parkplätzen. Hilmar Burkhardt präsentierte als vierte von insgesamt 10 Schautafeln ganz in der Nähe einen Hinweis auf Eislebens älteste Stadtmauer. Als nächste Station auf diesem nicht alltäglichen Stadtspaziergang erreichte die Gruppe den neuen Firmensitz der Stadtwerke Lutherstadt Eisleben GmbH in der ehemaligen Max-Lademann-Schule am Karl-Rühlemann-Platz 1. Geschäftsführerin Frau Hering stellte auch dieses Objekt als Kombination von Neubau und restauriertem Gebäude den Interessierten vor. Unstrittiger Höhepunkt in diesem Jahr anlässlich des Tages der Städtebauförderung, die feierliche Wiedereröffnung der Anstaltstraße. Immerhin ein Bauprojekt, das über ein Jahr Zeit und mehr als 700.000 Euro an Geld gekostet hatte. Frau Fischer hatte viele Helfer beim Durchschneiden des symbolischen Bandes und die Anstaltstraße konnte den Bewohnern übergeben werden.
1: Ja, gut, na dann können wir.
2: Die Schülerinnen und Schüler der Klasse 10R3 der Sekundarschule Bendorf, die kurz vor ihrem Abschluss stehen, pflanzten am 19. Mai gemeinsam mit ihrer Lehrerin Frau Piatkowski einen Ginkgo-Baum. Das benachbarte Seniorendomizil bot dafür den geeigneten Raum. 5 Jahre hatte Frau Piatkowski den Baum in ihren Garten herangezogen. Nun sollte seine Pflanzung symbolisch zu einem Zeitpunkt erfolgen, an dem für die Schüler ein neuer Lebensabschnitt bevorsteht.
3: Ich habe schon des Öfteren eine 10. Klasse bis zum Ende in die 10. Klasse gebracht. Und das ist so ein bisschen zur Tradition geworden, am Jahresende auch mal Danke an die Schüler zu sagen und ihnen ein bisschen was fürs weitere Leben zu wünschen. Und das nur im Klassenraum zu machen und alles Gute, das war uns so ein bisschen trivial. Und wir haben uns das zur Tradition gemacht, ein Bäumchen zu pflanzen, weil da eine gewisse Tradition dahinter steht. Und wir machen das auch stets und ständig mit einem Ginkgo-Baum, weil der noch eine ganz besondere Aussage trifft. Das heißt also, für euch ist das heute so ein bisschen meine Verabschiedung an euch, denn so in der Form sehen wir uns kaum wieder, außer in der letzten Stunde, wo ihr eure Abschlüsse zuerkannt bekommt. Und dann die anderen Dankeworte, die sagt der Danke Frau Graf oder der Herr Zinkel, der mir das macht in diesem Jahr. Es ist wie gesagt die Tradition, die wir einhalten wollen und diese Symbolik, darüber möchte ich euch mal ganz kurz informieren. Und wer zwischen den Zeilen ein bisschen hört, der hört auch von mir an euch diese Dankesworte und auch noch ein bisschen mehr. Denn wir haben ja auch hier noch Gäste, zum Beispiel Herr Blume, was ist da, der Direktor, der Schulleiter, Herr Skrübeck ist da, den ich heute auch zur Baumpflanzung begrüße. Zum einen sehe ich in so einer Baumpflanzung, ihr hattet euch ja ein bisschen so gesträubt, einen Baum zu pflanzen, die Verwurzelung der Schüler mit der Schule. Aber wir machen das ja nicht auf Schulgelände, sondern auf dem Gelände der BWB, wenn ich richtig bin. Deshalb ist Herr Blume auch da, der uns stets und ständig unterstützt hat und auch unterstützen wird beim Drucken der Abschlusszeitung, hat er wieder seine Hilfe angeboten. Wir sind also stets und ständig willkommen, wenn wir mit unseren Fragen dort auftauchen und kriegen auch immer eine Hilfe.

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0: Die Synagoge in der Lutherstraße 25 in Eisleben, hier rechts im Bild, die im 19. Jahrhundert Heimstatt für fast 100 Juden war, wurde während der nationalsozialistischen Diktatur zerstört und in DDR-Zeiten als Wohnhaus genutzt. Seit einigen Jahren kümmert sich der eigens gegründete Förderverein Eisleber Synagoge e.V. um den Erhalt und die Belebung des Hauses. Der letzte Kantor und Religionslehrer der jüdischen Gemeinde war Gustav Mosbach. Er und seine Frau Hedwig wurden 1942 von den Nazis deportiert und ermordet. Der Verein plante zum Gedenken daran die Verlegung von Stolpersteinen und lud dazu die noch lebenden Enkeltöchter der Mosbachs ein. So kamen Hanna Hirsch aus Israel und Lore Prieger aus Argentinien nach mehr als 60 Jahren wieder nach Eisleben. Tief bewegt betraten die beiden Damen, die in Begleitung ihrer Kinder waren, so am 8. Juni 2009 erstmalig wieder die Synagoge. In den Räumen der unteren Etage, in der die Großeltern wohnten, kannten sie sich noch ganz gut aus.
1: Das hat auch hinter der Tür war der große Kasten mit meinem Spielzeug.
2: Das kann ich mir aber fragen. Den Kamin gab es.
1: Nein, ich glaube nicht.
3: Ich glaube nicht.
1: Kann ich wenigstens nicht mal erwarten.
3: Also das war die Wohnstube.
1: Ja, das war die Wohnstube.
3: Also von hier war die Tür.
1: Nicht ja, nein, nicht mehr nach
3: dort. Aber ein Flur gab es nicht. Also, das muss ich erteilen können.
2: Nein, man ging direkt ins Wohnzimmer oder man ging direkt in die Synagoge.
1: Ja, genau.
3: Gut.
1: Nur die Wand, an die erste Tür.
2: Hier war es schräg.
1: Ja, und du hast runtergeschlafen und Mami und ich im anderen Zimmer.
2: Ja.
1: Und Opa und Oma im ersten.
0: Auch der kleine Hof ist mit vielen Erinnerungen verbunden. Zumindest für Lore, die ältere der beiden.

0: Die Enkeltöchter der Mosbachs hätten beide nicht gedacht, dass sie das Haus ihrer Großeltern noch einmal im Leben betreten und waren entsprechend gespannt und berührt. Frau Prieger, die ältere Schwester, erzählte, wie es ihr kurz bevor sie Deutschland verlassen musste, erging.
1: Traurig, denn meine Freundin, die Party ich hier hatte, sind so langsam auch weggegangen. Und dann waren wir sehr intentioniert, also wie intentioniert,
2: gespannt,
1: wann kommen wir raus. Und wir sollten zuerst über Italien fahren, das ist Italien in Krieg gegangen. Dann sollten wir über Russland, Shanghai fahren, es ging Russland in den Krieg. Und zum Schluss sind wir nach Berlin gefahren und haben von dort aus sind wir geflogen nach Barcelona und von da aus sind wir dann zweite Nächte mit dem Zug gefahren nach Lissabon. Wir waren glücklich. Der einzige Wehmutstropfen war, meine Großeltern, die nicht mehr rausgekommen sind. Die hätten rausgehen können nach Kolumbien und haben es nicht gemacht, weil sie die Tochter und die beiden Enkelkinder nicht alleine lassen wollten. Und so sind sie grausam ermordet worden. Das war wohl das Einzige. Wir waren glücklich, wir haben eine schreckliche Überfahrt gehabt im Zwischendeck. Wir sind in Buenos Aires angekommen. Wir sind aufs Land gekommen, wo es kein Elektrisch gab, wo es kein Gas gab und so weiter. Aber wir hatten unser Leben gerettet.
0: Auch am Nachmittag hieß es noch einmal Treppensteigen zum Empfang bei der Oberbürgermeisterin im Rathaus der Lutherstadt. Jutta Fischer verlieh ihrer Freude und dem Respekt den beiden Damen gegenüber Ausdruck, dass sie die lange Reise im hohen Alter noch einmal auf sich genommen hatten. Doch auch die derzeitige Ungewissheit über die Zukunft der Eisleber Synagoge kam im Rathaus zur Sprache. Während Frau Prieger noch einmal um den Erhalt der Synagoge bat, erklärte die Oberbürgermeisterin ihren Standpunkt dazu unmissverständlich.
3: Dass das hier historischer Bedeutung hat. Vollkommen klar, aber wir müssen gucken, auf welche Füße stellen wir es und mit welchem Konzept beantragen wir wo Mittel zur Fortführung.
4: Also
3: es kann wirklich nicht sein, dass die Wohnungsbaugesellschaft das jetzt weiter in dem Umfang schuldet. Geht nicht.
1: Über dieses Thema können wir nicht diskutieren, denn wir kennen es ja nicht. Das sind innenpolitische Themen, die wir nicht kennen. Ich kann sie vollkommen verstehen. Frau Wammertz, Sie haben bestimmt sehr viel Verpflichtung für die Lutherstadt Eisleben und nicht nur die Synagoge. Das kann ich vollkommen verstehen. Und im Moment ist die Situation sowieso auf der ganzen Welt schlecht. Nicht nur in Deutschland, sondern in Argentinien und in Amerika genauso schlecht, Spanien noch schlechter. Aber ich muss immer wieder eins betonen, man muss, wie Sie sehr richtig sagen, versuchen, auf höfliche Weise es zu regeln.
0: Gemeinsam mit dem Verein will die Stadt jedoch weiter nach einer Lösung suchen, wie die Eisleber Synagoge erhalten werden kann. Auf dem Altan des Rathauses wagten die Gäste im Anschluss noch einen Blick über die Lutherstadt und deren Marktplatz. Rüdiger Seidel vom Verein Eisleber Synagoge erklärte interessante Details zur Geschichte der einzelnen historischen Gebäude. Diese beeindruckten besonders die Gäste aus Argentinien. In den vergangenen 10 Jahren hat der Kölner Künstler Gunter Demnig hunderte Stolpersteine zur Erinnerung an Opfer der Nazizeit in ganz Europa verlegt. Am 10. Juni trafen sich Mitglieder des Fördervereins Eisleber Synagoge, Vertreter der Stadtverwaltung und des Stadtrates, sowie die beiden Eisleber Pfarrer Herr Tautz und Herr Meinhold in der Lutherstraße 25, um hier feierlich die Gedenksteine für Hedwig und Gustav Mosbach zu verlegen. Für die beiden Gäste aus Übersee war das der Höhepunkt ihrer Deutschlandreise. Im Vorfeld der Verlegung der Stolpersteine wurden die beiden von einer ehemaligen Nachbarin begrüßt. Charlotte Bachmann aus der Nummer 3 von gegenüber hatte oft Spaziergänge mit Frau Prieger.

0: unternommen oder mit ihr gespielt und, wie sie erzählte, so manche Waffel bei Oma Moosbach gegessen. Die Kinder von damals haben sich seit über 60 Jahren nicht gesehen.
1: Was ihr meinem geringsten Bruder getan habt, das habt ihr mir getan. Mit diesem Ausspruch von Jesus Christus aus dem Matthäusevangelium möchte ich Sie zur Verlegung der beiden Stolpersteine für Gustav und Hedwig Moosbach begrüßen. Gustav Moosbach wurde am 25. Oktober 1877 in Hörde bei Dortmund geboren. Seine Eltern waren Raphael Moosbach und Johanna Rosenthal und wohnten schon in der zweiten Generation in Deutschland. 1892 wurde Gustav Moosbach in die jüdische Lehrerbildungsanstalt Max-Heindorf-Stiftung aufgenommen. Er bereitete sich dort vor auf seinen Lehrerberuf für jüdische Religionslehre. Also zum Gebiet der Religionslehre und die hebräischen Fächer gehörte israelitische Religionslehre, biblische Geschichte, nachbiblische Geschichte, hebräische Sprachlehre, Übersetzen der Bibel, Übersetzen von Kommentaren und Vorbeten. Also ein ziemlich anspruchsvolles Studienprogramm. Und die Frau Brieger und die Frau Hirsch haben gestern Abend gesagt, dass der Herr Moosbach also so gut in Hebräisch war, dass auch katholische und evangelische Pfarrer oder Pastoren zu ihm gekommen sind, um sich in der hebräischen Sprache unterrichten zu lassen.
0: Über das Kennenlernen seiner Frau Hedwig und deren Hochzeit 1902, die Geburt der Tochter Charlotte bis hin zu den Enkeltöchtern Hanna und Lore führte Herr Funk weiter aus. Es war das normale Leben einer jüdischen Familie in Deutschland. Doch dann, in der Pogromnacht am 9. November 1938, drangen die Nazis auch in das Haus in der Lutherstraße 25 ein, in dem die Familie wohnte. Gustav Moosbach wurde misshandelt und in das Konzentrationslager Buchenwald verschleppt. Während Tochter Charlotte und die Enkeltöchter es 1941 gerade noch schafften, mit dem letzten Schiff Deutschland zu verlassen, wurden ihre Eltern am 1. Juni 1942 endgültig deportiert und wenige Tage später im Vernichtungslager Sobibor vergast. Der Sohn von Hanna Hirsch, der heute mit seiner Mutter in Israel lebt, sprach das Kaddisch, das wohl bekannteste jüdische Gebet.
2: לעולם עם כל ברכתה ושירתה, תושבחתה ונחמתה, לאמירה בעולמה ואמרו אמן. יש למערבה מן שמיה וחיים אלינו ועל כל ישראל ואמרו אמן.
0: Sichtlich bewegt und mit den Tränen kämpfend, bedankte sich Sebastian Funk im Namen aller bei den Sponsoren der Stolpersteine, dem Pfarrer Hauke Meinhold und dem Pfarrer Dieter Tautz, die sich als Kollegen von Kantor Moosbach sehen. Aber auch der Stadtverwaltung von Eisleben sagte er Dank für die technische Realisierung des Vorhabens. Dann ergriff Frau Brieger noch einmal das Wort.
3: Ich danke Ihnen allen für Ihr Kommen, besonders dem Förderherrn Seidel und Herrn Funk, dass Sie sich so viel Mühe gemacht haben, um uns hierher zu kommen. Leider ist dieser Anlass sehr traurig. Doch wir wollen hoffen, dass es nie wieder zu einem Anlass kommen würde. Mögen die Steine ein Mahnmal sein, nicht nur für Juden, sondern für die ganze Menschheit. Ich danke Ihnen.
0: In der Annenkirche hoch über den Dächern der Lutherstadt fand der Besuch der beiden Schwestern nach einer Woche seinen würdigen Abschluss. Der Synagogenverein lud zu einem Konzert mit jüdischen Liedern und Geschichten, vorgetragen von der bekannten Sängerin Esther Lorenz. Begleitet wurde sie von Thomas Schmidt an der Gitarre.
4: Es gibt eine nette Geschichte über einen einfältigen Mann namens Janke. Er war so vergesslich, dass er nie seine Kleider fand, wenn er morgens aufstand. Deshalb hatte er sich ein schlaues System erdacht. Als er abends seine Kleider auszog, schrieb er sich auf ein Blatt Papier, wo sie waren. Am nächsten Morgen, als Janke aus dem Bett stieg, las er den Zettel, den er immer noch in der Hand hielt. Jankels Jacke

aufgehängt am Haken an der Tür. Er ging hinüber, um nachzusehen. Tatsächlich, sie war dort. Jankels Hose hängt über der Stuhllehne. Auch das stimmte. Jankel war begeistert. Jankels Unterhemd, Unterhose und Socken liegen als Stapel auf dem Stuhl. Stimmte. Und dann ganz unten auf der Liste stand die letzte Notiz. Jankel ist im Bett. Doch als er hinsah, war niemand.

Man hat uns fantastisch gut aufgenommen. Und ich hätte nie geglaubt, dass man uns mit so viel Liebe und Herzlichkeit hier aufnimmt.

wir können Ihnen gar nicht genug danken. Und das Einzige, ihr alle, ihr Jugendlichen, habt es nicht mitbekommen. Ihr habt keinerlei Schuld. Aber ihr sollt nie vergessen, was die Nationalisten angestellt haben.

Wir können ein bisschen vergeben, ein bisschen. Alles vergeben kann man nicht. Aber wir können versuchen, dass die Menschheit ein bisschen daraus gelernt hat und wir in Frieden miteinander leben können.

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0: Es tut sich was in Großörna. In der zu Mansfeld gehörenden Gemeinde werden gleich mehrere Projekte in den nächsten Tagen zum Abschluss kommen. Zum einen steht die Restaurierung der Orgel in der Kirche des Ortes kurz vor dem Abschluss. Thoralf Möbius von der Firma Jämlich aus Dresden befragten wir zu den Hintergründen der Arbeiten.
1: Der Hintergrund ist die Restaurierung dieses Instrumentes, eine Orgel von Friedrich Ladegast von 1884, und sie wird praktisch zurückgeführt auf ihren Originalzustand von damals, wird technisch überholt, überarbeitet und klanglich wieder so hergestellt, wie sie damals gewesen ist. Wir haben letztes Jahr angefangen und werden jetzt diese Woche die Arbeiten abschließen können. Eine Herausforderung, so wie wir sie immer kennen, es gab Holzwurmbefall, den wir bekämpfen mussten, poröses Leder. Wir haben die Balkanlage völlig neu beziehen müssen, Pfeifen wieder ausformen, reparieren, nachlöten. Ja, alle eine ganze Menge zu tun.
0: Bürgermeister Bernd Ujenski weiß auch, wann die frisch restaurierte Orgel zum ersten Mal für die Öffentlichkeit erklingen wird.
2: Ja, die jetzt frisch restaurierte Orgel soll eingeweiht werden am 4.6. zu einem großen Orgelkonzert vom Professor Eisenberg. Das ist so, was Fachleute sagen, die Koryphäe beim Orgelspiel. Und wir sind glücklich, dass wir den Mann überreden oder gewinnen konnten, an diesem Tag hier ein Konzert zu geben. Freuen uns alle drauf und hoffen, dass es angenommen wird. Denn es ist doch ein besonderer Tag für uns hier in der Kirche Großörner.
0: Das Mühlenbad Großörner lockt in der Saison viele Badegäste an, die sich in den kühlen Fluten erfrischen wollen. Auch wenn das Wetter jetzt noch nicht ganz so nach Sommer aussieht, bald wird die neue Saison gestartet.
2: Also das Mühlenbad ist ja noch ein bisschen kalt. Wir hoffen ja, dass das Wetter jetzt dementsprechend besser wird. Soll am 23. jetzt Montag eröffnet werden. Wir hoffen, dass das Wetter denn mitspielt. Und es ist soweit alles vorbereitet. Der Bademeister mit seinen Hilfen und Rettungsschimmern hat das eigentlich ziemlich gut im Griff. Und ich hoffe ja, dass das Leute alle annehmen wieder wie voriges Jahr. Das ist ja das einzigste Bad, was wir als Freibad in der Stadt Mansfeld haben. Und mir schwebt ja jetzt vor, wir haben ja dieses Denkmal, dieser junge Mann mit Schlange, wo eigentlich gestritten jetzt wird, wo es hinkommen soll. Ich hatte da mehrere Vorschläge parat, aber da ist immer ein bisschen Angst dabei, ob es gestohlen wird oder zerstört wird. Mir ist jetzt eingefallen, wir könnten es eigentlich hier hinten im Bad stationieren. Es steht immer dann, ist ja fast rund um die Uhr hier Betrieb da. Und das hier stationieren, es wäre ein schönes Teil, das wir der Bevölkerung in die Öffentlichkeit bringen sollten. Und ja, das ist der Teil noch, wo ich sagen könnte, ich kann es mir hier gut vorstellen. Es ist eine tolle Plastik, die wir saniert haben, weggestellt haben. Und jetzt möchte ich sie unbedingt in die Öffentlichkeit bringen.

0: Das will ich noch mal im Stadtrat und im Gemeinderat heute Abend vorbringen. Und braucht dann nur die Mehrheit dazu, wo stellen wir es hin? Also in der Öffentlichkeit muss es, es bringt mir nichts, wenn es bei uns irgendwo versteckt steht und ein bisschen sonst. Es ist eine wunderschöne Plastik, junger Mann mit Schlange, und die sollte schon in der Öffentlichkeit. Wir hatten ja diese Plastik zu dem Herrn Konrad nach Eisleben damals zur Restauration geschickt. Der hatte sich bemüht, einiges zu erfahren. Es ist in der Jahrhundertwende in Berlin gegossen worden, das steht fest. Es sind auch einige, die Plastik soll wohl in Italien gefertigt worden sein, der Rohteil der Plastik, Berlin gegossen und ziseliert worden dann da. Es gibt noch einige andere Plastiken von dem Künstler, der Name ist auch da, aber viel mehr wissen wir auch nicht. Ich habe diese Dokumentation vom Herrn Konrad da, da ist auch der Sanierungsabschnittenweise mitgeteilt worden und ist fotografiert worden. Ja, und die gehört zu Großörner und soll nicht versteckt werden, die muss in der Öffentlichkeit.
1: Das BMW-Isetta-Treffen der Interessengemeinschaft Ost fand in diesem Jahr von 13. bis 16. Mai statt. Am Strandbad in Kälbra verriet uns Klaus Bindernagel mehr zur IG und zu seiner Isetta 300.
2: Zum diesjährigen Treffen hier in Kälbra sind 28 Fahrzeuge gemeldet, sind auch jetzt nach und nach anreisen, und das Treffen findet jedes Jahr an anderen Orten statt in ganz Deutschland. Also von Hamburg bis München, von Dortmund bis Dresden, überall finden diese. Jedes Jahr an einem anderen Ort ist dieses Treffen. Ja, das ist eine Isetta aus dem Baujahr 1958. Damals das Auto der Wirtschaftswunderzeit, hat man dazu gesagt. Und das war so der erste Umstieg, wo sie früher nur sich Motorräder leisten konnten. 1955 wurde dann umgestiegen auf ein Auto, damit man schon in Trockenen saß. Da hat man sich eine Isetta gekauft. Damals war es das billigste Auto in Deutschland. Für 2700 Mark hat man schon eine Isetta bekommen. Von 1955 bis 1962 wurde die Isetta gebaut. 161.000 Stück etwa wurden damals fertiggestellt. Und man sagt auch, oder man schreibt in Fachbüchern, die Isetta hat BMW gerettet aus den roten Zahlen. BMW hat damals nur teure Autos gebaut und die konnten sich ja nur 1955 noch nicht teure Autos leisten. Und dann hat man eben ein Auto gesucht, was billig ist für alle Leute. Und ist in Italien auf den Automarkt gegangen oder Autosalon gegangen und hat dort ein italienisches Modell gesehen von diesen Isettas. Damals hieß es noch anders WLAM Isetta. Und dann hat der Münchner Vertreter dort einen Auftrag gekriegt, dort was zu kaufen. Der hat dann in Italien diese Isetta, die ganze Lizenz gekauft, die ganzen Presswerkzeuge gekauft, alles was man dazu brauchte, und hat BMW dann 1955 angefangen, die Isetta zu bauen. Von 1955 bis 1962 wurde sie gebaut, und ja, und das Auto der Wirtschaftswunderzeit. Damals ist man dann bis Italien über den Brenner mit 3 Personen gefahren. Kofferraum hat es keiner, der Kofferraum ist nur hinten. Und hier hinten ein bisschen eine Ablage. Aber es war ja gedacht, erst einmal im Trockenen zu sitzen.

0: Auch der nebenan befindliche Campingplatz stand ganz im Zeichen des Oldtimers. Einer von ihnen, Heinrich Schäfer aus Kottenheim bei Koblenz.
1: Also hier, das ist eine Polizeiisette, Original von 1957. Die wurde damals im Regierungsbezirk Köln ausgeliefert, ohne Blaulicht, ohne Stoßstange und Sonderrechte. Das wurde erst nachgerüstet von der Kölner Polizei. Da war die dann bis 1962 in Köln und bis 1967 in Bergisch Gladbach. Da hat die auch ein Blaulicht bekommen, weil die als Begleitfahrzeug für Schwertransporte. Und da brauchten sie das Blaulicht und der zweite Spiegel da, wo daneben ist. Und deswegen hat die das. Für das Fahrzeug gibt es eine Ausnahmegenehmigung, dass man fahren darf, aber nur auf die Person. Und ist die einzige im Moment in Deutschland zugelassene Privatpolizei-Isetta.

Was unter der Motorhaube eines Isetta 600 steckt, bewies Dr. Klaus Kaufmann aus Bockenem. Der Zahnarzt ist bekennender Oldtimer-Fan.

0: Einen aufregenden Tag erlebten die Schülerinnen und Schüler der dritten Klasse der Sanderslebener Grundschule am vergangenen Mittwoch im Fersdorf. Auch in diesem Jahr hat der Bauernverband Mansfeld-Südharz e.V. gemeinsam mit landwirtschaftlichen Unternehmen aus der Region zur Aktion Grünes Erleben Bauernhof als Klassenzimmer eingeladen. Marita Reuter, Nachwuchsbäuerin, und Hildrud Reuter begrüßten die Schüler vor Ort.
1: Und noch kurz einen kleinen Ablauf, wie wir also gucken, wie es früher war in der Landwirtschaft, auch wie die Leute früher gelebt haben, wie mühsam das alles war. Und die nächsten Stationen hat Marita dann weitergemacht.
2: Genau, also da erkläre ich dann auch so ein bisschen, welche Pflanzen heute wachsen, wie man das heute alles macht. Und wie gesagt, hier draußen seht ihr ja schon ein bisschen der große Drescher und daneben der kleine Drescher, also wieso die Unterschiede damals zu heute sind.
0: Der Landwirtschaftsbetrieb Agraranbau Bennecke und Reuter bewirtschaftet eine Fläche von ca. 700 Hektar. Sie hatten sich einiges für die Kinder einfallen lassen. Los ging es mit einem kräftigen Frühstück. Danach begab man sich auf die Reise in die Vergangenheit, denn am Standort Fersdorf ist nicht nur der Agraranbau ansässig. Auch ein Bauernmuseum ist hier vorzufinden, von landwirtschaftlichen Geräten aus längst vergangener Zeit. Einrichtungs-, Haushalts- und Unterhaltungsgeräte sind hier zu sehen.
1: Früher musste das Wasser aus dem Brunnen geholt werden. Die haben also hier mit einem Eimer das Wasser rausgeholt, musste nach innen gebracht werden, dann musste das auf dem Herd gekocht werden, also warm gemacht werden, und dann konntest du erst baden, deine Wäsche waschen und alles Mögliche mit dem Wasser machen. Also etwas mühsamer als heute. Ja? Die Wäsche, die dann da rauskam, die musste das Wasser ausgequetscht werden, daher ist da diese Rolle dran. Und hinterher wurde die Wäsche aufgehangen. Also nichts mit Trockner, alles viel mit Natur, alles viel mit Handarbeit. Ist gar nicht so einfach gewesen.
0: Ziel der Aktion ist das Kennenlernen des Ursprungs von Lebensmitteln sowie deren Erzeugung realitätsnah zu erleben. Die Schülerinnen und Schüler erfahren unter anderem, dass ohne Nutzpflanzen und Tiere sowie die Arbeit der Landwirte die Regale in den Einkaufsmärkten ziemlich leer wären. Nur wer aus eigener Anschauung erfährt, wie in der Landwirtschaft gearbeitet und sorgsam mit Tieren und Pflanzen und der Umwelt umgegangen wird, kann den Wert von Lebensmitteln richtig schätzen. Das Projekt Bauernhof als Klassenzimmer verbindet praxisorientierten Unterricht mit Einblicken in den Berufsalltag und wird somit zum Lernort über die Landwirtschaft für die Verbraucher von morgen. Und wer weiß, vielleicht wird bei dem einen oder anderen der Grundstein für eine spätere Ausbildung in der Pflanzen- oder Tierproduktion.

Das 26. internationale Jahrestreffen der 7EG fand vom 13. bis 17. Mai im Harz statt. Dabei machten rund 200 Teilnehmer mit ihren 119 Fahrzeugen am Pfingstsonntag auf dem Röhrichtschacht in Wetterode Halt. Diese sind allesamt Liebhaber, stolzer Besitzer und natürlich Fahrer des legendären Lotus Super 7 und aller Nachfolgemodelle sowie der Lotus Elise und des Opel Speedster. Für alle Fans der historischen Modelle war dies eine einmalige Gelegenheit, die Fahrzeuge hautnah zu erleben. Gleichzeitig war das Erlebniszentrum Bergbau Röhrichtschacht für die Besucher geöffnet.

Namensgeber der marktübergreifenden Interessengemeinschaft ist das britische Sportwagenmodell Lotus 7. Dieser wurde von 1957 bis 1972 vom britischen Unternehmer Lotus Cars gebaut. Gegründet 1989, organisiert die Interessengemeinschaft Ausfahrten und jährlich ein internationales Treffen, welches in diesem Jahr zum zweiten Mal im Harz stattfindet. Die Gäste aus vielen Bundesländern, Frankreich, der Schweiz, Österreichs und den Niederlanden erwartete ein abwechslungsreiches Programm.

0: Der Kreisverband Mansfeld-Südharz der Partei Alternative für Deutschland war Gastgeber des ersten Landesparteitags der AfD Sachsen-Anhalt nach der Landtagswahl vom 13. März. Veranstaltungsort war der Mansfelder Hof in der Lutherstadt Eisleben. Sicherheitshalber war die Polizei mit großem Aufgebot vor Ort. Alles blieb jedoch friedlich. Ebenso groß auch das Interesse der Medien an diesem Landesparteitag, dessen Höhepunkt die Wahl des neuen Landesvorstandes sein sollte. Und daran entzündeten sich die Kontroversen. Im Ergebnis wurde bis auf den Vorsitzenden der gesamte Landesvorstand ausgetauscht. Diesem neuen Vorstand gehört kein Mitglied des Kreisverbandes Mansfeld-Südharz mehr an. Der alte und neue AfD-Landesvorsitzende André Poggenburg hat damit seine Machtposition gefestigt. Neben anderen war ihm vom Mansfelder Landtagsabgeordneten Robert Fahle Wortbruch vorgeworfen worden. Herr Poggenburg hatte der AfD-Fraktion in der konstituierenden Sitzung im März 2016 das Versprechen gegeben, beim Landesparteitag nicht mehr für das Amt des AfD-Landesvorsitzenden zu kandidieren. Diesem Versprechen Poggenburgs waren heftige Vorwürfe aus den eigenen Reihen vorausgegangen. Er habe den Landesverband mehrfach belogen und ihm wichtige Sachverhalte verschwiegen. Dies gipfelte in der Offenlegung von neun seinerzeit gegen ihn vorliegenden Haftbefehlen, die aufgrund seiner schlechten Zahlungsmoral zustande gekommen waren. Der Verzicht auf den künftigen Landesvorstandsposten war Vorbedingung, um ihn als Vorsitzenden der AfD-Fraktion in den Magdeburger Landtag zu wählen. Damit sollte in der Außenwirkung Einigkeit demonstriert werden. Entgegen seinem Versprechen trat Herr Poggenburg erneut als Kandidat für den Vorsitzenden an. Er erklärte in Eisleben, es hätte keinen geeigneten Kandidaten gegeben, dem er das Amt des Landesvorsitzenden mit gutem Vertrauen übergeben könne. Das stieß zum Teil auf Widerspruch bei den immerhin 189 stimmberechtigten AfD-Mitgliedern im Saal. Der Landtagsabgeordnete und Vorsitzende des AfD-Kreisverbandes Mansfeld-Südharz, Jens Diederichs, zog jedenfalls das Fazit, im neuen Landesverband sei die Arroganz der Macht angekommen. Der 39. Internationale Museumstag am 22. Mai stand unter dem Motto Museen in der Kulturlandschaft. Zahlreiche Veranstaltungen in der Region lockten an diesem Tag Besucher in die Häuser, so auch in die Lutherstadt Eisleben. Dort war die Eröffnung der neuen Dauerausstellung anlässlich des 225. Geburts- und 150. Todestages des Eisleber Ehrenbürgers Karl Friedrich Ludwig Plümmicke der Höhepunkt. In Vertretung der Oberbürgermeisterin begrüßte ihr Stellvertreter Herr Kubica die Anwesenden zu diesem Anlass. Auch Frau Klopfleisch vom Sachgebiet Öffentlichkeitsarbeit der Lutherstadt nutzte die Gelegenheit, in ihrer kurzen Ansprache auf die Bedeutung von Museen für die Gesellschaft und die Vermittlung von Heimatgefühl hinzuweisen. Sozusagen im wahrsten Sinne des Wortes den Startschuss für die Eröffnung der Ausstellung gaben die Mitglieder des Mansfelder Pionierbataillons. Dann konnten sich die Besucher über das reichhaltige und abwechslungsreiche Leben und Wirken von Karl Friedrich Plümmicke selbst überzeugen. In Hettstedt wurde derweil das Kunstmuseum im Humboldt-Schloss offiziell eröffnet. Bürgermeister Danny Cavalier und der Kurator und Gründer der Künstlervereinigung 1791, Ralf Wirth, begrüßten dazu die Gäste. Das Humboldt-Schloss hat sich in den vergangenen Monaten nicht nur äußerlich verändert, sondern auch inhaltlich neu ausgerichtet. Das Kunstmuseum Humboldt-Schloss will sich in jährlich wechselnden Spielzeiten mit den identitätsstiftenden Merkmalen der reichen Historie des Mansfelder Landes künstlerisch auseinandersetzen. Die erste Ausstellung in diesem Jahr ist inspiriert von der metallurgischen Geschichte der Region. Die Künstler haben Kupferpigmente, Platten, Plasten, Drähte und vielfältige Silberverbindungen in ihre Arbeiten einfließen lassen. Herr Wirth, dessen blaues Auge übrigens von einem Mountainbike-Unfall herrührt, erläutert dann Näheres zum Kollektiv 1791. Vereint sind dabei aktuell bei den Fotografen die aus Moskau stammende Elisaveta Porodina, der Deutschschwede Gunnar Lillehammer, aus Berlin Kai Stuth und aus Los Angeles David Eller. Begleitet werden sie von einem ihrer prägendsten internationalen Mentoren, David McChapelle. Die Malerbildhauer sind durch die ehemaligen Volksschüler Mela Feigenbaum, Sebastian Grumpinger, Philipp Steele und Amelie Lössel aus Deutschland sowie Manuela Xavier aus Portugal und Katharina Lehmann aus Russland vertreten. Auch die Arbeiten der Maler werden von einer berühmten Werkreihe ihres 2015 verstorbenen Mentors Günter Völk begleitet. Gestärkt mit vielen Informationen machten sich die Besucher auf den Weg, die Ausstellung selbst in Besitz zu nehmen. Außerdem startet gleichzeitig ein Kunstblock, die Dreharbeiten zu einem Dokumentarfilm, mehrere Lehr- und Förderprogramme sowie eine internationale Wanderausstellung. Allesamt Initiativen, die das Humboldt-Schloss weit über die Landesgrenzen Sachsen-Anhalts hinaus bekannt machen wollen. Der 21. Mai scheint von den Organisatoren in der Lutherstadt Eisleben ganz besonders fett im Veranstaltungskalender markiert worden zu sein. Gab es doch zeitgleich den 6. Tag der Türme und den 2. Tag der Städtebauförderung. Während Interessierte den ganzen Vormittag die offenen Türme in der Lutherstadt Eisleben, die Kirchen St. Annen, St. Andreas, St. Gertrud und St. Petri Pauli erkunden konnten und es zum Beispiel in der Volks- und Raiffeisenbank eine Ausstellung Kinder erkunden Türme gab, eröffnete Oberbürgermeisterin Jutta Fischer den 2. Tag der Städtebauförderung im Seminarhof Seminarstraße 5-6. Von dort begaben sich zahlreiche interessierte Bürgerinnen und Bürger auf einen Spaziergang, um in der Stadt aktuelle Projekte kennenzulernen, die unter anderem durch Städtebaumittel gefördert wurden. So erreichte die Gruppe auch das Areal am Knappenbrunnen. Dort konnte die Wohnungsbaugenossenschaft der Lutherstadt Eisleben EG, vertreten durch Geschäftsführer Herrn Dolle und Prokuristin Frau Jeske, gleich zwei Projekte vorstellen. Zum einen wohnen am Knappenbrunnen Sangerhäuser Straße 36 bis 38 als Lückenbebauung und des Weiteren die Neugestaltung der ehemaligen Kupferklause, wo im Erdgeschoss in Zukunft ein Kosmetikstudio und ein Versicherungsbüro entstehen sollen. Auch nicht alltäglich der Blick auf die Rückseite des Projektes. Einerseits konnten dort die Balkone der Bewohner bewundert werden, zum anderen die Gestaltung der Freifläche nicht nur mit Parkplätzen. Hilmar Burkhardt präsentierte als vierte von insgesamt 10 Schautafeln ganz in der Nähe einen Hinweis auf Eislebens älteste Stadtmauer. Als nächste Station auf diesem nicht alltäglichen Stadtspaziergang erreichte die Gruppe den neuen Firmensitz der Stadtwerke Lutherstadt Eisleben GmbH in der ehemaligen Max-Lademann-Schule am Karl-Rühlemann-Platz 1. Geschäftsführerin Frau Hering stellte auch dieses Objekt als Kombination von Neubau und restauriertem Gebäude den Interessierten vor. Unstrittiger Höhepunkt in diesem Jahr anlässlich des Tages der Städtebauförderung: die feierliche Wiedereröffnung der Anstaltstraße. Immerhin ein Bauprojekt, das über ein Jahr Zeit und mehr als 700.000 Euro an Geld gekostet hatte. Frau Fischer hatte viele Helfer beim Durchschneiden des symbolischen Bandes und die Anstaltstraße konnte den Bewohnern übergeben werden.
1: Gut, na dann können wir.
2: Ja, frei. Jetzt kommt
3: die Schülerinnen und Schüler der Klasse 10R3 der Sekundarschule Bendorf, die kurz vor ihrem Abschluss stehen, pflanzten am 19. Mai gemeinsam mit ihrer Lehrerin Frau Piatkowski einen Ginkgo-Baum. Das benachbarte Seniorendomizil bot dafür den geeigneten Raum. 5 Jahre hatte Frau Piatkowski den Baum in ihren Garten herangezogen. Nun sollte seine Pflanzung symbolisch zu einem Zeitpunkt erfolgen, an dem für die Schüler ein neuer Lebensabschnitt bevorsteht.
4: Ich bin des Öfteren die 10. Klasse bis zum Ende in die 10. Klasse gebracht
1: Und das ist so ein bisschen zur Tradition geworden, am Jahresende auch mal Danke an die Schüler zu sagen und ihnen ein bisschen was fürs weitere Leben zu wünschen. Und das nur im Klassenraum zu machen und alles gut, das war uns so ein bisschen trivial. Und wir haben uns das zur Tradition gemacht, ein Bäumchen zu pflanzen, weil da eine gewisse Tradition dahinter steht. Und wir machen das auch stets und ständig mit einem Bingo-Baum, weil der noch eine ganz besondere Aussage trifft. Das heißt also, für euch ist das heute so ein bisschen meine Verabschiedung an euch, denn so in der Form sehen wir uns kaum wieder, außer in der letzten Stunde, wo ihr eure Abschlüsse zuerkannt bekommt. Und dann die anderen Dankeworte, die sagt der Tante Frau Graf oder der Herr Zinkel, mit dem wer es macht in diesem Jahr. Das ist wie gesagt die Tradition, die wir einhalten wollen. Und diese Symbolik, darüber möchte ich euch mal ganz kurz informieren. Und wer zwischen den Zeilen ein bisschen hört, der hört auch von mir an euch diese Dankesworte und auch noch ein bisschen mehr. Denn wir haben ja auch hier noch Gäste, zum Beispiel Herr Blume, was ist da, der Direktor, der Schulleiter. Herr Skrübeck ist da, den ich heute auch zur Baumpflanzung begrüße. Zum einen sehe ich in so einer Baumpflanzung, ihr hattet euch ja ein bisschen so gesträubt, einen Baum zu pflanzen, die Verwurzelung der Schüler mit der Schule. Aber wir machen das ja nicht auf Schulgelände, sondern auf dem Gelände der BWB, wenn ich richtig bin. Deshalb ist Frau Blume auch da, der uns stets und ständig unterstützt hat und auch unterstützen wird beim Drucken der Abschlusszeitung, hat er wieder seine Hilfe angeboten. Wir sind also stets und ständig willkommen, wenn wir mit unseren Fragen dort auftauchen und kriegen auch immer eine Hilfe.

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0: Die Synagoge in der Lutherstraße 25 in Eisleben, hier rechts im Bild, die im 19. Jahrhundert Heimstatt für fast 100 Juden war, wurde während der nationalsozialistischen Diktatur zerstört und in DDR-Zeiten als Wohnhaus genutzt. Seit einigen Jahren kümmert sich der eigens gegründete Förderverein Eisleber Synagoge e.V. um den Erhalt und die Belebung des Hauses. Der letzte Kantor und Religionslehrer der jüdischen Gemeinde war Gustav Mosbach. Er und seine Frau Hedwig wurden 1942 von den Nazis deportiert und ermordet. Der Verein plante zum Gedenken daran die Verlegung von Stolpersteinen und lud dazu die noch lebenden Enkeltöchter der Mosbachs ein. So kamen Hanna Hirsch aus Israel und Lore Prieger aus Argentinien nach mehr als 60 Jahren wieder nach Eisleben. Tief bewegt betraten die beiden Damen, die in Begleitung ihrer Kinder waren, so am 8. Juni 2009 erstmalig wieder die Synagoge. In den Räumen der unteren Etage, in der die Großeltern wohnten, kannten sie sich noch ganz gut aus.
1: Das war hier hinter der Tür war der große Kasten mit meinem Spielzeug.
2: Das kann nicht mehr. Aber okay, den Kamin gab es.
1: Nein, ich glaube nicht.
3: Ich glaube nicht.
1: Kann ich wenigstens nicht mal erarbeiten.
3: Also das war die Wohnstube.
1: Ja, das war die Wohnstube.
3: Also von hier war die Tür.
1: Nicht hier? Nein, nicht mehr nach dort.
3: Aber ein Flur gab es nicht. Also, da muss ich ja feilen können.
2: Nein, man ging direkt ins Wohnzimmer oder man ging direkt in die Synagoge.
3: Aha,
1: ja, genau.
3: Gut.
1: Nur die Wand an die erste Tür.
2: Hier war es schräg.
1: Ja, und du hast runtergeschlafen und Mami und ich im anderen Zimmer.
2: Ja.
1: Und Opa und Oma im ersten.
0: Auch der kleine Hof ist mit vielen Erinnerungen verbunden. Zumindest für Lore, die ältere der beiden Schwestern. Sie war 10 Jahre alt, als sie mit ihrer Mutter Deutschland verlassen musste.
2: Ich weiß noch, ich habe ein Bild. Das erste Mal, da muss ich wohl, bevor wir hierher übersiedelt waren, da muss ich 8, 9 Jahre gewesen sein. Da haben mich die Großeltern aufgenommen, da spiele ich mit dem Kochherd hier auf dem Hof.
0: Das Treppensteigen in die obere Etage fiel den beiden schwer. Die Beine machten nicht mehr so richtig mit. Die Räume in der ersten Etage waren den Gästen nicht so bekannt, lag doch die Kantorwohnung damals im Erdgeschoss der Synagoge. Sie war der letzte Wohnsitz des Ehepaares Mosbach, das 1942 von den Nationalsozialisten verschleppt und im Vernichtungslager Sobibor ermordet wurde.

0: Zum Schluss sind wir nach Berlin gefahren und haben von dort aus sind wir geflogen nach Barcelona und von da aus sind wir dann zweite Nächte mit dem Zug gefahren nach Lissabon. Wir waren glücklich. Der einzige Wehmutstropfen war, meine Großeltern nicht mehr rausgekommen sind. Die hätten rausgehen können nach Kolumbien und haben es nicht gemacht, weil sie die Tochter und die beiden Enkelkinder nicht alleine lassen wollten. Und so sind sie grausam ermordet worden. Das war wohl das Einzige. Wir waren glücklich. Wir haben eine schreckliche Überfahrt gehabt im Zwischendeck. Wir sind in Buenos Aires angekommen. Wir sind aufs Land gekommen, wo es kein elektrisch gab, wo es kein Gas gab und so weiter. Aber wir hatten unser Leben gerettet.
1: Auch am Nachmittag hieß es noch einmal Treppensteigen zum Empfang bei der Oberbürgermeisterin im Rathaus der Lutherstadt. Jutta Fischer verlieh ihrer Freude und dem Respekt den beiden Damen gegenüber Ausdruck, dass sie die lange Reise im hohen Alter noch einmal auf sich genommen hatten. Doch auch die derzeitige Ungewissheit über die Zukunft der Eisleber Synagoge kam im Rathaus zur Sprache. Während Frau Prieger noch einmal um den Erhalt der Synagoge bat, erklärte die Oberbürgermeisterin ihren Standpunkt dazu unmissverständlich.
2: Dass das hier historischer Bedeutung hat, vollkommen klar. Aber wir müssen gucken, auf welchen Füßen stellen wir es und mit welchem Konzept beantragen wir wo Mittel zur Fortführung.
3: Also
2: es kann wirklich nicht sein, dass die Wohnungsbaugesellschaft das jetzt weiter in dem Umfang schuldet. Geht nicht.
0: Über dieses Thema können wir nicht diskutieren, denn wir kennen es ja nicht. Das sind innenpolitische Themen, die wir nicht kennen. Ich kann sie vollkommen verstehen. Frau Wormann, Sie haben bestimmt sehr viel Verpflichtung für die Lutherstadt Eisleben und nicht nur die Synagoge. Das kann ich vollkommen verstehen. Und im Moment ist die Situation sowieso auf der ganzen Welt schlecht. Nicht nur in Deutschland, sondern in Argentinien und in Amerika genauso schlecht, Spanien noch schlechter. Aber ich muss immer wieder eins bezogen, man muss, wie Sie sehr richtig sagen, versuchen, auf gütliche Weise es zu regeln.
1: Gemeinsam mit dem Verein will die Stadt jedoch weiter nach einer Lösung suchen, wie die Eisleber Synagoge erhalten werden kann. Auf dem Altan des Rathauses wagten die Gäste im Anschluss noch einen Blick über die Lutherstadt und deren Marktplatz. Rüdiger Seidel vom Verein Eisleber Synagoge erklärte interessante Details zur Geschichte der einzelnen historischen Gebäude. Diese beeindruckten besonders die Gäste aus Argentinien. In den vergangenen 10 Jahren hat der Kölner Künstler Gunter Demnich hunderte Stolpersteine zur Erinnerung an Opfer der Nazizeit in ganz Europa verlegt. Am 10. Juni trafen sich Mitglieder des Fördervereins Eisleber Synagoge, Vertreter der Stadtverwaltung und des Stadtrates sowie die beiden Eisleber Pfarrer Herr Tautz und Herr Meinold in der Lutherstraße 25, um hier feierlich die Gedenksteine für Hedwig und Gustav Mosbach zu verlegen. Für die beiden Gäste aus Übersee war das der Höhepunkt ihrer Deutschlandreise. Im Vorfeld der Verlegung der Stolpersteine wurden die beiden von einer ehemaligen Nachbarin begrüßt. Charlotte Bachmann aus der Nummer 3 von gegenüber hatte oft Spaziergänge mit Frau Prieger unternommen oder mit ihr gespielt und, wie sie erzählte, so manche Waffel bei Oma Mosbach gegessen. Die Kinder von damals haben sich seit über 60 Jahren nicht gesehen.
4: Was ihr meinem geringsten Bruder getan habt, das habt ihr mir getan. Mit diesem Ausspruch von Jesus Christus aus dem Matthäusevangelium möchte ich Sie zur Verlegung der beiden Stolpersteine für Gustav und Hedwig Mosbach begrüßen. Gustav Mosbach wurde am 25. Oktober 1877 in Hörde bei Dortmund geboren. Seine Eltern waren Raphael Mosbach und Johanna Rosenthal und wohnten schon in der zweiten Generation in Deutschland. 1892 wurde Gustav

0: Moosbach in die jüdische Lehrerbildungsanstalt Max-Heindorf-Stiftung aufgenommen. Er bereitete sich dort vor auf seinen Lehrerberuf für jüdische Religionslehre. Also zum Gebiet der Religionslehre und die hebräischen Fächer gehörte israelitische Religionslehre, biblische Geschichte, nachbiblische Geschichte, hebräische Sprachlehre, Übersetzen der Bibel, Übersetzen von Kommentaren und Vorbeten. Also ein ziemlich anspruchsvolles Studienprogramm. Und die Frau Brieger und die Frau Hirsch haben gestern Abend gesagt, dass der Herr Moosbach also so gut in Hebräisch war, dass auch katholische und evangelische Pfarrer oder Pastoren zu ihm gekommen sind, um sich in der hebräischen Sprache unterrichten zu lassen.
1: Über das Kennenlernen seiner Frau Hedwig und deren Hochzeit 1902, die Geburt der Tochter Charlotte bis hin zu den Enkeltöchtern Hanna und Lore führte Herr Funk weiter aus. Es war das normale Leben einer jüdischen Familie in Deutschland. Doch dann, in der Pogromnacht am 9. November 1938, drangen die Nazis auch in das Haus in der Lutherstraße 25 ein, in dem die Familie wohnte. Gustav Moosbach wurde misshandelt und in das Konzentrationslager Buchenwald verschleppt. Während Tochter Charlotte und die Enkeltöchter es 1941 gerade noch schafften, mit dem letzten Schiff Deutschland zu verlassen, wurden ihre Eltern am 1. Juni 1942 endgültig deportiert und wenige Tage später im Vernichtungslager Sobibor vergast. Der Sohn von Hanna Hirsch, der heute mit seiner Mutter in Israel lebt, sprach das Kaddisch, das wohl bekannteste jüdische Gebet.
2: לעולם עם כל ברכתה ושירתה, תושבחתה ונחמתה, באמירה בעולמה ואמרו אמן. יש למערבה מן שמיה וחיים אלינו ועל כל ישראל ואמרו אמן.
1: Sichtlich bewegt und mit den Tränen kämpfend bedankte sich Sebastian Funk im Namen aller bei den Sponsoren der Stolpersteine, dem Pfarrer Hauke Meinhold und dem Pfarrer Dieter Tautz, die sich als Kollegen von Kantor Moosbach sehen. Aber auch der Stadtverwaltung von Eisleben sagte er Dank für die technische Realisierung des Vorhabens. Dann ergriff Frau Brieger noch einmal das Wort.
3: Ich danke Ihnen allen für Ihr Kommen, besonders dem Förderherrn Seidel und Herrn Funk, dass Sie sich so viel Mühe gemacht haben, um uns hierher zu kommen. Leider ist dieser Anlass sehr traurig. Doch wir wollen hoffen, dass es nie wieder zu einem Anlass kommen würde. Mögen die Steine ein Mahnmal sein, nicht nur für Juden, sondern für die ganze Menschheit. Ich danke Ihnen.
1: In der Annenkirche hoch über den Dächern der Lutherstadt fand der Besuch der beiden Schwestern nach einer Woche seinen würdigen Abschluss. Der Synagogenverein lud zu einem Konzert mit jüdischen Liedern und Geschichten, vorgetragen von der bekannten Sängerin Esther Lorenz. Begleitet wurde sie von Thomas Schmidt an der Gitarre.
4: Es gibt eine nette Geschichte über einen einfältigen Mann namens Janke. Er war so vergesslich, dass er nie seine Kleider fand, wenn er morgens aufstand. Deshalb hatte er sich ein schlaues System erdacht. Als er abends seine Kleider auszog, schrieb er sich auf ein Blatt Papier, wo sie waren. Am nächsten Morgen, als Janke aus dem Bett stieg, las er den Zettel, den er immer noch in der Hand hielt. Jankes Jacke hängt am Haken an der Tür. Er ging hinüber, um nachzusehen. Tatsächlich, sie war dort. Jankes Hose hängt über der Stuhllehne. Auch das stimmte. Janke war begeistert. Jankes Unterhemd, Unterhose und Socken liegen als Stapel auf dem Stuhl. Stimmte. Und dann ganz unten auf der Liste stand die letzte Notiz. Janke ist im Bett. Doch als er hinsah, war niemand.

Man hat uns fantastisch gut aufgenommen. Und ich hätte nie geglaubt, dass man uns mit so viel Liebe und Herzlichkeit hier aufnimmt.

Wir können ihm gar nicht genug danken. Und das Einzige, ihr alle, ihr Jugendlichen, habt es nicht mitbekommen. Ihr habt keinerlei Schuld. Aber ihr sollt nie vergessen, was die Nationalisten angehen.

Wir können ein bisschen vergeben, ein bisschen. Alles vergeben kann man nicht. Aber wir können versuchen, dass die Menschheit ein bisschen daraus gelernt hat und wir in Frieden miteinander leben können.

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0: Es tut sich was in Großörna. In der zu Mansfeld gehörenden Gemeinde werden gleich mehrere Projekte in den nächsten Tagen zum Abschluss kommen. Zum einen steht die Restaurierung der Orgel in der Kirche des Ortes kurz vor dem Abschluss. Thoralf Möbius von der Firma Jämlich aus Dresden befragten wir zu den Hintergründen der Arbeiten.
1: Der Hintergrund ist die Restaurierung dieses Instrumentes, eine Orgel von Friedrich Ladegast von 1884, und sie wird praktisch zurückgeführt auf ihren Originalzustand und damals wird technisch überholt, überarbeitet und klanglich wieder so hergestellt, wie sie damals gewesen ist. Wir haben letztes Jahr angefangen und werden jetzt diese Woche die Arbeiten abschließen können. Ja, Herausforderungen, so wie wir sie immer kennen, es gab Holzwurmbefall, den wir bekämpfen mussten, poröses Leder. Wir haben die Balkanlage völlig neu beziehen müssen, Pfeifen wieder ausformen, reparieren, nachlöten. Ja, alle eine ganze Menge zu tun.
0: Bürgermeister Bernd Hojenski weiß auch, wann die frisch restaurierte Orgel zum ersten Mal für die Öffentlichkeit erklingen wird.
2: Ja, die jetzt frisch restaurierte Orgel soll eingeweiht werden am 4.6. zu einem großen Orgelkonzert vom Professor Eisenberg. Das ist so, was Fachleute sagen, die Koryphäe beim Orgelspiel. Und wir sind glücklich, dass wir den Mann überreden oder gewinnen konnten, an diesem Tag hier ein Konzert zu geben. Wir freuen uns alle drauf und hoffen, dass es angenommen wird. Denn es ist doch ein besonderer Tag für uns hier in der Kirche Großörna.
0: Das Mühlenbad Großörna lockt in der Saison viele Badegäste an, die sich in den kühlen Fluten erfrischen wollen. Auch wenn das Wetter jetzt noch nicht ganz so nach Sommer aussieht, bald wird die neue Saison gestartet.
2: Also das Mühlenbad ist ja noch ein bisschen kalt. Wir hoffen ja, dass das Wetter jetzt dementsprechend besser wird. Soll am 23. jetzt Montag eröffnet werden. Wir hoffen, dass das Wetter denn mitspielt. Und es ist soweit alles vorbereitet. Der Bademeister mit seinen Hilfen und Rettungsschimmern hat das eigentlich ziemlich gut im Griff. Und ich hoffe ja, dass das Leute alle annehmen wieder wie voriges Jahr. Das ist ja das einzigste Bad, was wir als Freibad in der Stadt Mansfeld haben. Und mir schwebt ja jetzt vor, wir haben ja dieses Denkmal, dieser junge Mann mit Schlange, wo eigentlich gestritten jetzt wird, wo es hinkommen soll. Ich hatte da mehrere Vorschläge parat, aber da ist immer ein bisschen Angst dabei, ob es gestohlen wird oder zerstört wird. Mir ist jetzt eingefallen, wir könnten es eigentlich hier hinten im Bad stationieren. Es steht immer dann, ist ja fast rund um die Uhr hier Betrieb da. Und das hier stationieren, es wäre ein schönes Teil, das wir der Bevölkerung in die Öffentlichkeit bringen sollten. Und ja, das wäre der Teil noch, wo ich sagen könnte, ich kann es mir hier gut vorstellen. Es ist eine tolle Plastik, die wir saniert haben, weggestellt haben. Und jetzt möchte ich sie unbedingt in der Öffentlichkeit bringen. Das will ich noch mal im Stadtrat und im Gemeinderat heute Abend vorbringen. Und braucht dann nur die Mehrheit dazu, wo stellen wir es hin? Also in der Öffentlichkeit muss es, es bringt mir nichts, wenn es bei uns irgendwo versteckt steht und ist umsonst. Es ist eine wunderschöne Plastik, junger Mann mit Schlange, und die sollte schon in der Öffentlichkeit. Wir hatten ja diese Plastik zu dem Herrn Konrad nach Eisleben damals zur Restauration geschickt. Der hatte sich bemüht, einiges zu erfahren. Es ist in der Jahrhundertwende in Berlin gegossen worden, das steht fest. Es sind auch einige die Plastik soll wohl in Italien gefertigt worden sein, der Rohteil der Plastik. Berlin gekossen und ziseliert worden dann da. Es gibt noch einige andere Plastiken von dem Künstler. Der Name ist auch da, aber viel mehr wissen wir

0: auch nicht. Ich habe diese Dokumentation vom Herrn Konrad da. Da ist auch der Sanierungsabschnittenweise mitgeteilt worden und ist fotografiert worden. Ja, und die gehört zu Groß Erna und soll nicht versteckt werden. Die muss in der Öffentlichkeit.
1: Das BMW-Isetta-Treffen der Interessengemeinschaft Ost fand in diesem Jahr von 13. bis 16. Mai statt. Am Strandbad in Kelbra verriet uns Klaus Bindernagel mehr zur IG und zu seiner Isetta 300.
2: Zum diesjährigen Treffen hier in Kelbra sind 28 Fahrzeuge gemeldet, sind auch jetzt nach und nach anreisen. Und das Treffen findet jedes Jahr an anderen Orten statt, in ganz Deutschland. Also von Hamburg bis München, von Dortmund bis Dresden, überall finden diese. Jedes Jahr an einem anderen Ort ist dieses Treffen. Ja, das ist eine Isetta aus dem Baujahr 1958. Damals das Auto der Wirtschaftswunderzeit, hat man dazu gesagt. Und das war so der erste Umstieg, wo sie früher nur sich Motorräder leisten konnten. 1955 wurde dann umgestiegen auf ein Auto, damit man schon im Trockenen saß. Da hat man sich eine Isetta gekauft. Damals war es das billigste Auto in Deutschland. Für 2700 Mark hat man schon eine Isetta bekommen. Von 1955 bis 1962 wurde die Isetta gebaut. 161.000 Stück etwa wurden damals fertiggestellt. Und man sagt auch, oder man schreibt in Fachbüchern, die Isetta hat BMW gerettet aus den roten Zahlen. BMW hat damals nur teure Autos gebaut und die konnten sich ja nun 1955 noch nicht teure Autos leisten. Und dann hat man eben ein Auto gesucht, was billig ist für alle Leute. Und ist in Italien auf den Automarkt gegangen oder Autosalon gegangen und hat dort ein italienisches Modell gesehen von diesen Isettas. Damals hieß es noch anders WLAM Isetta. Und dann hat der Münchner Vertreter dort einen Auftrag gekriegt, dort was zu kaufen. Der hat dann in Italien diese Isetta, die ganze Lizenz gekauft, die ganzen Presswerkzeuge gekauft, alles was man dazu brauchte, und hat BMW dann 1955 angefangen, die Isetta zu bauen. Von 1955 bis 1962 wurde sie gebaut und ja, und das Auto der Wirtschaftswunderzeit. Damals ist man dann bis Italien über den Brenner mit 3 Personen gefahren. Kofferraum hat es keiner, der Kofferraum ist nur hinten. Und hier hinten ein bisschen eine Ablage. Aber es war ja gedacht, erst einmal im Trockenen zu sitzen.

0: Auch der nebenan befindliche Campingplatz stand ganz im Zeichen des Oldtimers. Einer von ihnen, Heinrich Schäfer aus Kottenheim bei Koblenz.
1: Also hier, das ist eine Polizeigesetze, original von 1957. Die wurde damals im Regierungsbezirk Köln ausgeliefert, ohne Blaulicht, ohne Stoßstange und Sonderrechte. Das wurde erst nachgerüstet von der Kölner Polizei. Da war die dann bis 1962 in Köln und bis 1967 in Bergisch Gladbach. Da hat die auch ein Blaulicht bekommen, weil die als Begleitfahrzeug für Schwertransporte. Und da brauchten sie das Blaulicht. Und

Der zweite Spiegel da oder neben ist. Und deswegen hat die das. Für das Fahrzeug gibt es eine Ausnahmegenehmigung, dass man fahren darf, aber nur auf die Person. Und ist die einzige im Moment in Deutschland zugelassene Privatpolizei da.

Was unter der Motorhaube eines Isetta 600 steckt, bewies Dr. Klaus Kaufmann aus Bockenem. Der Zahnarzt ist bekennender Oldtimer-Fan.

0: Einen aufregenden Tag erlebten die Schülerinnen und Schüler der dritten Klasse der Sanderslebener Grundschule am vergangenen Mittwoch im Fersdorf. Auch in diesem Jahr hat der Bauernverband Mansfeld-Südharz e.V. gemeinsam mit landwirtschaftlichen Unternehmen aus der Region zur Aktion Grünes Erleben Bauernhof als Klassenzimmer eingeladen. Marita Reuter, Nachwuchsbäuerin, und Hildrud Reuter begrüßten die Schüler vor Ort.
1: Und noch kurz einen kleinen Ablauf, wie wir also gucken, wie es früher war in der Landwirtschaft, auch wie die Leute früher gelebt haben, wie mühsam das alles war. Und die nächsten Stationen hat Marita dann weitergemacht.
2: Genau, also da erkläre ich dann auch so ein bisschen, welche Pflanzen heute wachsen, wie man das heute alles macht. Und wie gesagt, hier draußen seht ihr ja schon ein bisschen der große Drescher und daneben der kleine Drescher, also wie so die Unterschiede damals zu heute sind.
0: Der Landwirtschaftsbetrieb Agraranbau Bennecke und Reuter bewirtschaftet eine Fläche von ca. 700 Hektar. Sie hatten sich einiges für die Kinder einfallen lassen. Los ging es mit einem kräftigen Frühstück. Danach begab man sich auf die Reise in die Vergangenheit, denn am Standort Pfersdorf ist nicht nur der Agraranbau ansässig. Auch ein Bauernmuseum ist hier vorzufinden, von landwirtschaftlichen Geräten aus längst vergangener Zeit. Einrichtungs-, Haushalts- und Unterhaltungsgeräte sind hier zu sehen.
1: Früher musste das Wasser aus dem Brunnen geholt werden. Die haben also hier mit einem Eimer das Wasser rausgeholt, musste nach innen gebracht werden. Dann musste das auf dem Herd gekocht werden, also warm gemacht werden. Und dann konntest du erst baden. Deine Wäsche waschen und alles Mögliche mit dem Wasser machen. Also etwas mühsamer als heute. Ja? Die Wäsche, die dann da rauskam, die musste das Wasser ausgequetscht werden. Daher ist da diese Rolle dran. Und hinterher wurde die Wäsche aufgehangen. Also nichts mit Trockner. Alles viel mit Natur, alles viel mit Handarbeit. Ist gar nicht so einfach gewesen.
0: Ziel der Aktion ist das Kennenlernen des Ursprungs von Lebensmitteln sowie deren Erzeugung realitätsnah zu erleben. Die Schülerinnen und Schüler erfahren unter anderem, dass ohne Nutzpflanzen und Tiere sowie die Arbeit der Landwirte die Regale in den Einkaufsmärkten ziemlich leer wären. Nur wer aus eigener Anschauung erfährt, wie in der Landwirtschaft gearbeitet und sorgsam mit Tieren und Pflanzen und der Umwelt umgegangen wird, kann den Wert von Lebensmitteln richtig schätzen. Das Projekt Bauernhof als Klassenzimmer verbindet praxisorientierten Unterricht mit Einblicken in den Berufsalltag und wird somit zum Lernort über die Landwirtschaft für die Verbraucher von morgen. Und wer weiß, vielleicht wird bei dem einen oder anderen der Grundstein für eine spätere Ausbildung in der Pflanzen- oder Tierproduktion gelegt. Absolutes Highlight, nicht nur bei den Jungen, war das Probesitzen in modernen und historischer Landtechnik.

Das 26. internationale Jahrestreffen der 7EG fand vom 13. bis 17. Mai im Harz statt. Dabei machten rund 200 Teilnehmer mit ihren 119 Fahrzeugen am Pfingstsonntag auf dem Röhrichtschacht im Wetterode Halt. Diese sind allesamt Liebhaber, stolzer Besitzer und natürlich Fahrer des legendären Lotus Super 7 und aller Nachfolgemodelle sowie der Lotus Elise und des Opel Speedster. Für alle Fans der historischen Modelle war dies eine einmalige Gelegenheit, die Fahrzeuge hautnah zu erleben. Gleichzeitig war das Erlebniszentrum Bergbau Röhrigschacht für die Besucher geöffnet.

Namensgeber der marktübergreifenden Interessengemeinschaft ist das britische Sportwagenmodell Lotus 7. Dieser wurde von 1957 bis 1972 vom britischen Unternehmer Lotus Cars gebaut. Gegründet 1989, organisiert die Interessengemeinschaft Ausfahrten und jährlich ein internationales Treffen, welches in diesem Jahr zum zweiten Mal im Harz stattfindet. Die Gäste aus vielen Bundesländern, Frankreich, der Schweiz, Österreichs und den Niederlanden erwartete ein abwechslungsreiches Programm.

Der Kreisverband Mansfeld-Südharz der Partei Alternative für Deutschland war Gastgeber des ersten Landesparteitags der AfD Sachsen-Anhalt nach der Landtagswahl vom 13. März. Veranstaltungsort war der Mansfelder Hof in der Lutherstadt Eisleben. Sicherheitshalber war die Polizei mit großem Aufgebot vor Ort. Alles blieb jedoch friedlich. Ebenso groß auch das Interesse der Medien an diesem Landesparteitag, dessen Höhepunkt die Wahl des neuen Landesvorstandes sein sollte. Und daran entzündeten sich die Kontroversen. Im Ergebnis wurde bis auf den Vorsitzenden der gesamte Landesvorstand ausgetauscht. Diesem neuen Vorstand gehört kein Mitglied des Kreisverbandes Mansfeld-Südharz mehr an. Der alte und neue AfD-Landesvorsitzende André Poggenburg hat damit seine Machtposition gefestigt. Neben anderen war ihm vom Mansfelder Landtagsabgeordneten Robert Fahle Wortbruch vorgeworfen worden. Herr Poggenburg hatte der AfD-Fraktion in der konstituierenden Sitzung im März 2016 das Versprechen gegeben, beim Landesparteitag nicht mehr für das Amt des AfD-Landesvorsitzenden zu kandidieren. Diesem Versprechen Poggenburgs waren heftige Vorwürfe aus den eigenen Reihen vorausgegangen. Er habe den Landesverband mehrfach belogen und ihm wichtige Sachverhalte verschwiegen. Dies gipfelte in der Offenlegung von neun seinerzeit gegen ihn vorliegenden Haftbefehlen, die aufgrund seiner schlechten Zahlungsmoral zustande gekommen waren. Der Verzicht auf den künftigen Landesvorstandsposten war Vorbedingung, um ihn als Vorsitzenden der AfD-Fraktion in den Magdeburger Landtag zu wählen. Damit sollte in der Außenwirkung Einigkeit demonstriert werden. Entgegen seinem Versprechen trat Herr Poggenburg erneut als Kandidat für den Vorsitzenden an. Er erklärte in Eisleben, es hätte keinen geeigneten Kandidaten gegeben, dem er das Amt des Landesvorsitzenden mit gutem Vertrauen übergeben könne. Das stieß zum Teil auf Widerspruch bei den immerhin 189 stimmberechtigten AfD-Mitgliedern im Saal. Der Landtagsabgeordnete und Vorsitzende des AfD-Kreisverbandes Mansfeld-Südharz, Jens Diederichs, zog jedenfalls das Fazit: Im neuen Landesverband sei die Arroganz der Macht angekommen. Der 39. Internationale Museumstag am 22. Mai stand unter dem Motto Museen in der Kulturlandschaft. Zahlreiche Veranstaltungen in der Region lockten an diesem Tag Besucher in die Häuser, so auch in die Lutherstadt Eisleben. Dort war die Eröffnung der neuen Dauerausstellung anlässlich des 225. Geburts- und 150. Todestages des Eisleber Ehrenbürgers Karl Friedrich Ludwig Plümmicke der Höhepunkt. In Vertretung der Oberbürgermeisterin begrüßte ihr

0: Stellvertreter Herr Kubica die Anwesenden zu diesem Anlass. Auch Frau Klopfleisch vom Sachgebiet Öffentlichkeitsarbeit der Lutherstadt nutzte die Gelegenheit, in ihrer kurzen Ansprache auf die Bedeutung von Museen für die Gesellschaft und die Vermittlung von Heimatgefühl hinzuweisen. Sozusagen im wahrsten Sinne des Wortes den Startschuss für die Eröffnung der Ausstellung gaben die Mitglieder des Mansfelder Pionierbataillons. Dann konnten sich die Besucher über das reichhaltige und abwechslungsreiche Leben und Wirken von Karl Friedrich Blümicke selbst überzeugen. In Hettstedt wurde derweil das Kunstmuseum im Humboldt-Schloss offiziell eröffnet. Bürgermeister Danny Cavalier und der Kurator und Gründer der Künstlervereinigung 1791, Ralf Wirth, begrüßten dazu die Gäste. Das Humboldt-Schloss hat sich in den vergangenen Monaten nicht nur äußerlich verändert, sondern auch inhaltlich neu ausgerichtet. Das Kunstmuseum Humboldt-Schloss will sich in jährlich wechselnden Spielzeiten mit den identitätsstiftenden Merkmalen der reichen Historie des Mansfelder Landes künstlerisch auseinandersetzen. Die erste Ausstellung in diesem Jahr ist inspiriert von der metallurgischen Geschichte der Region. Die Künstler haben Kupferpigmente, Platten, Plasten, Drähte und vielfältige Silberverbindungen in ihre Arbeiten einfließen lassen. Herr Wirth, dessen blaues Auge übrigens von einem Mountainbike-Unfall herrührt, erläutert dann Näheres zum Kollektiv 1791. Vereint sind dabei aktuell bei den Fotografen die aus Moskau stammende Elisaveta Porodina, der Deutschschwede Gunnar Lillehammer, aus Berlin Kai Stuth und aus Los Angeles David Eller. Begleitet werden sie von einem ihrer prägendsten internationalen Mentoren, David McChapelle. Die Malerbildhauer sind durch die ehemaligen Volksschüler Mela Feigenbaum, Sebastian Grumpinger, Philipp Steele und Amelie Lössel aus Deutschland sowie Manuela Xavier aus Portugal und Katharina Lehmann aus Russland vertreten. Auch die Arbeiten der Maler werden von einer berühmten Werkreihe ihres 2015 verstorbenen Mentors Günter Förg begleitet. Gestärkt mit vielen Informationen machten sich die Besucher auf den Weg, die Ausstellung selbst in Besitz zu nehmen. Außerdem startet gleichzeitig ein Kunstblock, die Dreharbeiten zu einem Dokumentarfilm, mehrere Lehr- und Förderprogramme sowie eine internationale Wanderausstellung. Allesamt Initiativen, die das Humboldt-Schloss weit über die Landesgrenzen Sachsen-Anhalts hinaus bekannt machen wollen. Der 21. Mai scheint von den Organisatoren in der Lutherstadt Eisleben ganz besonders fett im Veranstaltungskalender markiert worden zu sein. Gab es doch zeitgleich den 6. Tag der Türme und den 2. Tag der Städtebauförderung. Während Interessierte den ganzen Vormittag die offenen Türme in der Lutherstadt Eisleben, die Kirchen St. Annen, St. Andreas, St. Gertrud und St. Petri Pauli erkunden konnten und es zum Beispiel in der Volks- und Raiffeisenbank eine Ausstellung Kinder erkunden Türme gab, eröffnete Oberbürgermeisterin Jutta Fischer den 2. Tag der Städtebauförderung im Seminarhof Seminarstraße 5-6. Von dort begaben sich zahlreiche interessierte Bürgerinnen und Bürger auf einen Spaziergang, um in der Stadt aktuelle Projekte kennenzulernen, die unter anderem durch Städtebaumittel gefördert wurden. So erreichte die Gruppe auch das Areal am Knappenbrunnen. Dort konnte die Wohnungsbaugenossenschaft der Lutherstadt Eisleben EG, vertreten durch Geschäftsführer Herrn Dolle und Prokuristin Frau Jeske, gleich zwei Projekte vorstellen. Zum einen wohnen am Knappenbrunnen Sangerhäuser Straße 36 bis 38 als Lückenbebauung und des Weiteren die Neugestaltung der ehemaligen Kupferklause, wo im Erdgeschoss in Zukunft ein Kosmetikstudio und ein Versicherungsbüro entstehen sollen. Auch nicht alltäglich der Blick auf die Rückseite des Projektes. Einerseits konnten dort die Balkone der Bewohner bewundert werden, zum anderen die Gestaltung der Freifläche nicht nur mit Parkplätzen. Hilmar Burkhardt präsentierte als vierte von insgesamt 10 Schautafeln ganz in der Nähe einen Hinweis auf Eislebens älteste Stadtmauer. Als nächste Station auf diesem nicht alltäglichen Stadtspaziergang erreichte die Gruppe den neuen Firmensitz der Stadtwerke Lutherstadt Eisleben GmbH in der ehemaligen Max-Lademann-Schule am Karl-Rühlemann-Platz 1. Geschäftsführerin Frau Hering stellte auch dieses Objekt als Kombination von Neubau und restauriertem Gebäude den Interessierten vor. Unstrittiger Höhepunkt in diesem Jahr anlässlich des Tages der Städtebauförderung, die feierliche Wiedereröffnung der Anstaltstraße. Immerhin ein Bauprojekt, das über ein Jahr Zeit und mehr als 700.000 Euro an Geld gekostet hatte. Frau Fischer hatte viele Helfer beim Durchschneiden des symbolischen Bandes und die Anstaltstraße konnte den Bewohnern übergeben werden.
1: Gut, na dann können wir.
2: Ja, reicht.
3: Jetzt kommt wieder ein Bussen.
4: Die Schülerinnen und Schüler der Klasse 10R3 der Sekundarschule Bendorf, die kurz vor ihrem Abschluss stehen, pflanzten am 19. Mai gemeinsam mit ihrer Lehrerin Frau Piatkowski einen Ginkgo-Baum. Das benachbarte Seniorendomizil bot dafür den geeigneten Raum. 5 Jahre hatte Frau Piatkowski den Baum in ihren Garten herangezogen. Nun sollte seine Pflanzung symbolisch zu einem Zeitpunkt erfolgen, an dem für die Schüler ein neuer Lebensabschnitt bevorsteht.
5: Ich bin des Öfteren eine 10. Klasse bis zum Ende in die 10. Klasse gebracht. Und das ist so ein bisschen zur Tradition geworden, am Jahresende auch mal Danke an die Schüler zu sagen und ihnen ein bisschen was für das weitere Leben zu wünschen. Und das nur im Klassenraum zu machen und alles Gute, das war uns so ein bisschen trivial. Und wir haben uns das zur Tradition gemacht, ein Bäumchen zu pflanzen, weil da eine gewisse Tradition dahinter steht. Und wir machen das auch stets und ständig mit einem Ginkgo-Baum, weil der noch eine ganz besondere Aussage trifft. Das heißt also, für euch ist das heute so ein bisschen meine Verabschiedung an euch, denn so in der Form sehen wir uns kaum wieder, außer in der letzten Stunde, wo ihr eure Abschlüsse zuerkannt bekommt und dann die anderen Dankeworte, die sagt der Danke Frau Graf oder der Herr Zinkel, mit dem wer es macht in diesem Jahr. Es ist wie gesagt die Tradition, die wir einhalten wollen und diese Symbolik, darüber möchte ich euch mal ganz kurz informieren. Und wer zwischen den Zeilen ein bisschen hört, der hört auch von mir an euch diese Dankesworte und auch noch ein bisschen mehr. Denn wir haben ja auch hier noch Gäste, zum Beispiel Herr Blume, was ist da, der Direktor, der Türleiter. Herr Skrübeck ist da, den ich heute auch zur Baumpflanzung begrüße. Zum einen sehe ich in so einer Baumpflanzung, ihr hattet euch ja ein bisschen so gesträubt, einen Baum zu pflanzen, die Verwurzelung der Schüler mit der Schule. Aber wir machen das ja nicht auf Schulgelände, sondern auf dem Gelände der BWB, wenn ich richtig bin. Deshalb ist Herr Blume auch da, der uns stets und ständig unterstützt hat und auch unterstützen wird beim Drucken der Abschlusszeitung hat er wieder seine Hilfe angeboten. Wir sind also stets und ständig willkommen, wenn wir mit unseren Fragen dort auftauchen und kriegen auch immer eine Hilfe.

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0: Die Synagoge in der Lutherstraße 25 in Eisleben, hier rechts im Bild, die im 19. Jahrhundert Heimstatt für fast 100 Juden war, wurde während der nationalsozialistischen Diktatur zerstört und in DDR-Zeiten als Wohnhaus genutzt. Seit einigen Jahren kümmert sich der eigens gegründete Förderverein Eisleber Synagoge e.V. um den Erhalt und die Belebung des Hauses. Der letzte Kantor und Religionslehrer der jüdischen Gemeinde war Gustav Mosbach. Er und seine Frau Hedwig wurden 1942 von den Nazis deportiert und ermordet. Der Verein plante zum Gedenken daran die Verlegung von Stolpersteinen und lud dazu die noch lebenden Enkeltöchter der Mosbachs ein. So kamen Hanna Hirsch aus Israel und Lore Prieger aus Argentinien nach mehr als 60 Jahren wieder nach Eisleben. Tief bewegt betraten die beiden Damen, die in Begleitung ihrer Kinder waren, so am 8. Juni 2009 erstmalig wieder die Synagoge. In den Räumen der unteren Etage, in der die Großeltern wohnten, kannten sie sich noch ganz gut aus.
1: Das hier hinter der Tür war der große Kasten mit meinem Spielzeug.
2: Das kann ich nicht. Aber guck, der Kamin gab es.
1: Nein, ich glaube nicht.
3: Ich glaube nicht.
1: Ich kann mich wenigstens nicht mal erinnern.
3: Also das war die Wohnstube.
1: Ja, das war die Wohnstube.
3: Dann ging also von hier war die Tür.
1: Nicht ja, nein, nicht mehr nach
3: dort. Aber ein Flur gab es nicht. Also muss ich ja fallen können.
2: Nein, man ging direkt ins Wohnzimmer oder man ging direkt in die Synagoge.
1: Ja, genau.
3: Gut.
1: Nur die Wand an die erste Tür.
2: Hier war es schräg.
1: Ja, du hast runtergeschlafen und Mami und ich im anderen Zimmer.
2: Ja.
1: Und Opa und Oma im ersten.
0: Auch der kleine Hof ist mit vielen Erinnerungen verbunden. Zumindest für Lore, die ältere der beiden Schwestern. Sie war 10 Jahre alt, als sie mit ihrer Mutter Deutschland verlassen musste.
2: Ich weiß noch, ich habe ein Bild. Das erste Mal, da muss ich wohl, bevor wir hierher übersiedelt waren, da muss ich 8, 9 Jahre gewesen sein. Da haben mich die Großeltern aufgenommen, da spiele ich mit dem Kochherd hier auf dem Hof.
0: Das Treppensteigen in die obere Etage fiel den beiden schwer. Die Beine machten nicht mehr so richtig mit. Die Räume in der ersten Etage waren den Gästen nicht so bekannt, lag doch die Kantorwohnung damals im Erdgeschoss der Synagoge. Sie war der letzte Wohnsitz des Ehepaares Mosbach, das 1942 von den Nationalsozialisten verschleppt und im Vernichtungslager Sobibor ermordet wurde. Die Enkeltöchter der Mosbachs hätten beide nicht gedacht, dass sie das Haus ihrer Großeltern noch einmal im Leben betreten und waren entsprechend gespannt und berührt. Frau Prieger, die ältere Schwester, erzählte, wie es ihr kurz bevor sie Deutschland verlassen musste, erging.
2: Traurig, denn meine Freundin, die paar, die ich hier hatte, sind so langsam auch weggegangen. Und dann waren wir sehr intentioniert, also wie intentioniert,
1: gespannt,
2: wann kommen wir raus. Und wir sollten zuerst über Italien fahren, da ist Italien in Krieg gegangen. Dann sollten wir über Russland, Shanghai fahren, da ging Russland in den Krieg.

0: Wir sind in Buenos Aires angekommen. Wir sind aufs Land gekommen, wo es kein Elektrisch gab, wo es kein Gas gab und so weiter. Aber wir hatten unser Leben gerettet.
1: Auch am Nachmittag hieß es noch einmal Treppensteigen zum Empfang bei der Oberbürgermeisterin im Rathaus der Lutherstadt. Jutta Fischer verlieh ihrer Freude und dem Respekt den beiden Damen gegenüber Ausdruck, dass sie die lange Reise im hohen Alter noch einmal auf sich genommen hatten. Doch auch die derzeitige Ungewissheit über die Zukunft der Eisleber Synagoge kam im Rathaus zur Sprache. Während Frau Prieger noch einmal um den Erhalt der Synagoge bat, erklärte die Oberbürgermeisterin ihren Standpunkt dazu unmissverständlich.
2: Dass das hier historischer Bedeutung hat. Vollkommen klar, aber wir müssen gucken, auf welchen Füßen stellen wir es und mit welchem Konzept beantragen wir wo Mittel zur Fortführung.
3: Also
2: es kann wirklich nicht sein, dass die Wohnungsbaugesellschaft das jetzt weiter in dem Umfang schuldet.
3: Das geht nicht.
0: Über dieses Thema können wir nicht diskutieren, denn wir kennen es ja nicht. Das sind innenpolitische Themen, die wir nicht kennen. Ich kann sie vollkommen verstehen. Frau Wormann, Sie haben bestimmt sehr viel Verpflichtung für die Lutherstadt Eisleben und nicht nur die Synagoge. Das kann ich vollkommen verstehen. Und im Moment ist die Situation sowieso auf der ganzen Welt schlecht. Nicht nur in Deutschland, sondern in Argentinien oder in Amerika genauso schlecht, Spanien noch schlechter. Aber ich muss immer wieder eins bezogen, man muss, wie Sie sehr richtig sagen, versuchen, auf höfliche Weise es zu regeln.
1: Gemeinsam mit dem Verein will die Stadt jedoch weiter nach einer Lösung suchen, wie die Eisleber Synagoge erhalten werden kann. Auf dem Altan des Rathauses wagten die Gäste im Anschluss noch einen Blick über die Lutherstadt und deren Marktplatz. Rüdiger Seidel vom Verein Eisleber Synagoge erklärte interessante Details zur Geschichte der einzelnen historischen Gebäude. Diese beeindruckten besonders die Gäste aus Argentinien. In den vergangenen 10 Jahren hat der Kölner Künstler Gunter Demnig hunderte Stolpersteine zur Erinnerung an Opfer der Nazizeit in ganz Europa verlegt. Am 10. Juni trafen sich Mitglieder des Fördervereins Eisleber Synagoge, Vertreter der Stadtverwaltung und des Stadtrates, sowie die beiden Eisleber Pfarrer Herr Tautz und Herr Meinold in der Lutherstraße 25, um hier feierlich die Gedenksteine für Hedwig und Gustav Mosbach zu verlegen. Für die beiden Gäste aus Übersee war das der Höhepunkt ihrer Deutschlandreise. Im Vorfeld der Verlegung der Stolpersteine wurden die beiden von einer ehemaligen Nachbarin begrüßt. Charlotte Bachmann aus der Nummer 3 von gegenüber hatte oft Spaziergänge mit Frau Prieger unternommen oder mit ihr gespielt und, wie sie erzählte, so manche Waffel bei Oma Mosbach gegessen. Die Kinder von damals haben sich seit über 60 Jahren nicht gesehen.
4: Was ihr meinem geringsten Bruder getan habt, das habt ihr mir getan. Mit diesem Ausspruch von Jesus Christus aus dem Matthäusevangelium möchte ich Sie zur Verlegung der beiden Stolpersteine für Gustav und Hedwig Mosbach begrüßen. Gustav Mosbach wurde am 25. Oktober 1877 in Hörde bei Dortmund geboren. Seine Eltern waren Raphael Mosbach und Johanna Rosenthal und wohnten schon in der zweiten Generation in Deutschland. 1892 wurde Gustav Mosbach in die jüdische Lehrerbildungsanstalt Max-Heindorf-Stiftung aufgenommen. Er bereitete sich dort vor auf seinen Lehrerberuf für jüdische Religionslehre. Also zum Gebiet der Religionslehre und die hebräischen Fächer gehörte israelitische Religionslehre, biblische Geschichte, nachbiblische Geschichte, hebräische Sprachlehre, Übersetzen der Bibel, Übersetzen von Kommentaren und Vorbeten. Also ein ziemlich anspruchsvolles Studienprogramm Und die Frau Brieger und die Frau Hirsch haben gestern Abend gesagt, dass der Herr Mosbach also so gut in Hebräisch war, dass auch katholische und evangelische Pfarrer oder Pastoren zu ihm gekommen sind, um sich in der hebräischen Sprache unterrichten zu lassen.

0: zu lassen.
1: Über das Kennenlernen seiner Frau Hedwig und deren Hochzeit 1902, die Geburt der Tochter Charlotte bis hin zu den Enkeltöchtern Hanna und Lore führte Herr Funk weiter aus. Es war das normale Leben einer jüdischen Familie in Deutschland. Doch dann, in der Pogromnacht am 9. November 1938, drangen die Nazis auch in das Haus in der Lutherstraße 25 ein, in dem die Familie wohnte. Gustav Mosbach wurde misshandelt und in das Konzentrationslager Buchenwald verschleppt. Während Tochter Charlotte und die Enkeltöchter es 1941 gerade noch schafften, mit dem letzten Schiff Deutschland zu verlassen, wurden ihre Eltern am 1. Juni 1942 endgültig deportiert und wenige Tage später im Vernichtungslager Sobibor vergast. Der Sohn von Hanna Hirsch, der heute mit seiner Mutter in Israel lebt, sprach das Kaddisch, das wohl bekannteste jüdische Gebet. Sichtlich bewegt und mit den Tränen kämpfend bedankte sich Sebastian Funk im Namen aller bei den Sponsoren der Stolpersteine, dem Pfarrer Hauke Meinhold und dem Pfarrer Dieter Tautz, die sich als Kollegen von Kantor Mosbach sehen. Aber auch der Stadtverwaltung von Eisleben sagte er Dank für die technische Realisierung des Vorhabens. Dann ergriff Frau Brieger noch einmal das Wort.
2: Ich danke Ihnen allen für Ihr Kommen, besonders dem Förderherrn Seidel und Herrn Funk, dass Sie sich so viel Mühe gemacht haben, um uns hierher zu kommen. Leider ist dieser Anlass sehr traurig. Doch wir wollen hoffen, dass es nie wieder zu einem Anlass kommen würde. Mögen die Steine ein Mahnmal sein, nicht nur für Juden, sondern für die ganze Menschheit. Ich danke Ihnen.
1: In der Annenkirche hoch über den Dächern der Lutherstadt fand der Besuch der beiden Schwestern nach einer Woche seinen würdigen Abschluss. Der Synagogenverein lud zu einem Konzert mit jüdischen Liedern und Geschichten, vorgetragen von der bekannten Sängerin Esther Lorenz. Begleitet wurde sie von Thomas Schmidt an der Gitarre.
3: Es gibt eine nette Geschichte über einen einfältigen Mann namens Janke. Er war so vergesslich, dass er nie seine Kleider fand, wenn er morgens aufstand. Deshalb hatte er sich ein schlaues System erdacht. Als er abends seine Kleider auszog, schrieb er sich auf ein Blatt Papier, wo sie waren. Am nächsten Morgen, als Janke aus dem Bett stieg, las er den Zettel, den er immer noch in der Hand hielt. Jankes Jacke hängt am Haken an der Tür. Er ging hinüber, um nachzusehen. Tatsächlich, sie war dort. Jankes Hose hängt über der Stuhllehne. Auch das stimmte. Janke war begeistert. Jankes Unterhemd, Unterhose und Socken liegen als Stapel auf dem Stuhl. Stimmte. Und dann ganz unten auf der Liste stand die letzte Notiz. Janke ist im Bett. Doch als er hinsah, war niemand.

Man hat uns fantastisch gut aufgenommen. Und ich hätte nie geglaubt, dass man uns mit so viel Liebe und Herzlichkeit hier aufnimmt.

Wir können ihnen gar nicht genug danken. Und das Einzige, ihr alle, ihr Jugendlichen, habt es nicht mitbekommen. Ihr habt keinerlei Schuld. Aber ihr sollt nie vergessen, was die Nationalisten angeht.

Wir können ein bisschen vergeben, ein bisschen. Alles vergeben kann man nicht. Aber wir können versuchen, dass die Menschheit ein bisschen daraus gelernt hat und wir in Frieden miteinander leben können.

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0: Es tut sich was in Großörna. In der zu Mansfeld gehörenden Gemeinde werden gleich mehrere Projekte in den nächsten Tagen zum Abschluss kommen. Zum einen steht die Restaurierung der Orgel in der Kirche des Ortes kurz vor dem Abschluss. Thoralf Möbius von der Firma Jämlich aus Dresden befragten wir zu den Hintergründen der Arbeiten.
1: Der Hintergrund ist die Restaurierung dieses Instrumentes, das eine Orgel von Friedrich Ladegast von 1884, und sie wird praktisch zurückgeführt auf ihren Originalzustand. Und damals wird technisch überholt, überarbeitet und klanglich wieder so hergestellt, wie sie damals gewesen ist. Wir haben letztes Jahr angefangen und werden jetzt diese Woche die Arbeiten abschließen können. Ja, Herausforderungen, so wie wir sie immer kennen, es gab Holzwurmbefall, den wir bekämpfen mussten, poröses Leder. Wir haben die Balkanlage völlig neu beziehen müssen. Pfeifen wieder ausformen, reparieren, nachlöten. Ja, alle eine ganze Menge zu tun.
0: Bürgermeister Bernd Hojenski weiß auch, wann die frisch restaurierte Orgel zum ersten Mal für die Öffentlichkeit erklingen wird.
2: Ja, die jetzt frisch restaurierte Orgel soll eingeweiht werden am 4.6. zu einem großen Orgelkonzert vom Professor Eisenberg. Das ist so, was Fachleute sagen, die Koryphäe beim Orgelspiel. Und wir sind glücklich, dass wir den Herrn überreden oder gewinnen konnten, an diesem Tag hier ein Konzert zu geben. Freuen uns alle drauf und hoffen, dass es angenommen wird. Denn es ist doch ein besonderer Tag für uns hier in der Kirche Großörner.
0: Das Mühlenbad Großörna lockt in der Saison viele Badegäste an, die sich in den kühlen Fluten erfrischen wollen. Auch wenn das Wetter jetzt noch nicht ganz so nach Sommer aussieht, bald wird die neue Saison gestartet.
2: Also das Mühlenbad ist ja noch ein bisschen kalt. Wir hoffen ja, dass das Wetter jetzt dementsprechend besser wird. Soll am 23. jetzt Montag eröffnet werden. Wir hoffen, dass das Wetter denn mitspielt. Und es ist soweit alles vorbereitet. Der Bademeister mit seinen Hilfen und Rettungsschimmern hat das eigentlich ziemlich gut im Griff. Und ich hoffe ja, dass das Leute alle annehmen wieder wie voriges Jahr. Das ist ja das einzigste Bad, was wir als Freibad in der Stadt Mansfeld haben. Und mir schwebt ja jetzt vor, wir haben ja dieses Denkmal, dieser junge Mann mit Schlange, wo eigentlich gestritten jetzt wird, wo es hinkommen soll. Ich hatte da mehrere Vorschläge parat, aber da ist immer ein bisschen Angst dabei, ob es gestohlen oder zerstört wird. Mir ist jetzt eingefallen, wir könnten es eigentlich hier hinten im Bad stationieren. Es steht immer dann, ist ja fast rund um die Uhr hier Betrieb da. Und das hier stationieren, es wäre ein schönes Teil, das wir der Bevölkerung in die Öffentlichkeit bringen sollten. Und ja, das ist eher der Teil noch, wo ich sagen könnte, ich kann es mir hier gut vorstellen. Es ist eine tolle Plastik, die wir saniert haben, weggestellt haben. Und jetzt möchte ich sie unbedingt in die Öffentlichkeit bringen. Das will ich nochmal im Stadtrat und im Gemeinderat heute Abend vorbringen. Und braucht dann nur die Mehrheit dazu, wo stellen wir es hin? Also in der Öffentlichkeit muss es. Es bringt mir nichts, wenn es bei uns irgendwo versteckt steht. Und sonst ist eine wunderschöne Plastik, junger Mann mit Schlange, und die sollte schon in der Öffentlichkeit. Wir hatten ja diese Plastik zu dem Herrn Konrad nach Eisleben damals zur Restauration geschickt. Der hatte sich bemüht, einiges zu erfahren. Es ist in der Jahrhundertwende in Berlin gegossen worden, das steht fest. Es sind auch einige die Plastik soll wohl in Italien gefertigt worden sein, der Rohteil der Plastik, Berlin gegossen und ziseliert worden dann da. Es gibt noch einige andere Plastiken von dem Künstler, der Name ist auch da, aber viel mehr wissen wir auch nicht. Ich habe diese Dokumentation vom Herrn Konrad da, da ist auch der Sanierungsabschnittenweise mitgeteilt worden und ist fotografiert worden. Ja, und die gehört zu Großörna und soll nicht versteckt werden. Die muss in der Öffentlichkeit.
3: Das BMW-Isetta-Treffen der Interessengemeinschaft Ost fand in diesem Jahr von 13. bis 16. Mai statt. Am Strandbad in Kelbra verriet uns Klaus Bindernagel mehr zur IG und zu seiner Isetta 300.
4: Zum diesjährigen Treffen hier in Kelbra sind 28 Fahrzeuge gemeldet, sind auch jetzt nach und nach anreisen.

Und das Treffen findet jedes Jahr an anderen Orten statt, in ganz Deutschland. Also von Hamburg bis München, von Dortmund bis Dresden, überall finden diese. Jedes Jahr an einem anderen Ort ist dieses Treffen. Ja, das ist eine Isetta aus dem Baujahr 1958. Damals das Auto der Wirtschaftswunderzeit, hat man dazu gesagt. Und das war so der erste Umstieg, wo sie früher nur sich Motorräder leisten konnten. 1955 wurde dann umgestiegen auf ein Auto, damit man schon in Trockenen saß. Da hat man sich eine Isetta gekauft. Damals war es das billigste Auto in Deutschland. Für 2700 Mark hat man schon eine Isetta bekommen. Von 1955 bis 1962 wurde die Isetta gebaut. 161.000 Stück etwa wurden damals fertiggestellt. Und man sagt auch, oder man schreibt in Fachbüchern, die Isetta hat BMW gerettet aus den roten Zahlen. BMW hat damals nur teure Autos gebaut und die konnten sich ja nun 1955 noch nicht teure Autos leisten. Und dann hat man eben ein Auto gesucht, was billig ist für alle Leute. Und ist in Italien auf den Automarkt gegangen oder Autosalon gegangen und hat dort ein italienisches Modell gesehen von diesen Isettas. Damals hieß es noch anders WLAM Isetta. Und dann hat der Münchner Vertreter dort einen Auftrag gekriegt, dort was zu kaufen. Der hat dann in Italien diese Isetta, die ganze Lizenz gekauft, die ganzen Presswerkzeuge gekauft, alles was man dazu brauchte, und hat BMW dann 1955 angefangen, die Isetta zu bauen. Von 1955 bis 1962 wurde sie gebaut und ja, und das Auto der Wirtschaftswunderzeit. Damals ist man dann bis Italien über den Brenner mit 3 Personen gefahren. Kofferraum hat es keiner, der Kofferraum ist nur hinten. Und hier hinten ein bisschen eine Ablage. Aber es war ja gedacht, erst einmal im Trockenen zu sitzen.

0: Auch der nebenan befindliche Campingplatz stand ganz im Zeichen des Oldtimers. Einer von ihnen, Heinrich Schäfer aus Kottenheim bei Koblenz.
1: Also hier, das ist eine Polizeigesetze, original von 1957. Die wurde damals im Regierungsbezirk Köln ausgeliefert, ohne Blaulicht, ohne Stoßstange und Sonderrechte. Das wurde erst nachgerüstet von der Kölner Polizei. Da war die dann bis 1962 in Köln und bis 1967 in Bergisch Gladbach. Da hat die auch ein Blaulicht bekommen, weil die als Begleitfahrzeug für Schwertransporte. Und da brauchten sie das Blaulicht und der zweite Spiegel da, wo der Nebel ist. Und deswegen hat die das. Für das Fahrzeug gibt es eine Ausnahmegenehmigung, dass man fahren darf, aber nur auf die Person. Und ist die einzige im Moment in Deutschland zugelassene Privatpolizei-Setter.

Was unter der Motorhaube eines Isetta 600 steckt, bewies Dr. Klaus Kaufmann aus Bockenem. Der Zahnarzt ist bekennender Oldtimer-Fan.

0: Einen aufregenden Tag erlebten die Schülerinnen und Schüler der dritten Klasse der Sanderslebener Grundschule am vergangenen Mittwoch im Fersdorf. Auch in diesem Jahr hat der Bauernverband Mansfeld-Südharz e.V. gemeinsam mit landwirtschaftlichen Unternehmen aus der Region zur Aktion Grünes Erleben Bauernhof als Klassenzimmer eingeladen. Marita Reuter, Nachwuchsbäuerin, und Hildrud Reuter begrüßten die Schüler vor Ort.
1: Und noch kurz einen kleinen Ablauf, wie wir also gucken, wie es früher war in der Landwirtschaft, auch wie die Leute früher gelebt haben, wie mühsam das alles war. Und die nächsten Stationen hat Marita dann weitergemacht.
2: Genau, also da erkläre ich dann auch so ein bisschen, welche Pflanzen heute wachsen, wie man das heute alles macht. Und wie gesagt, hier draußen seht ihr ja schon ein bisschen der große Drescher und daneben der kleine Drescher, also wieso die Unterschiede damals zu heute sind.
0: Der Landwirtschaftsbetrieb Agraranbau Bennecke und Reuter bewirtschaftet eine Fläche von ca. 700 Hektar. Sie hatten sich einiges für die Kinder einfallen lassen. Los ging es mit einem kräftigen Frühstück. Danach begab man sich auf die Reise in die Vergangenheit, denn am Standort Pfersdorf ist nicht nur der Agraranbau ansässig. Auch ein Bauernmuseum ist hier vorzufinden, von landwirtschaftlichen Geräten aus längst vergangener Zeit. Einrichtungs-, Haushalts- und Unterhaltungsgeräte sind hier zu sehen.
1: Früher musste das Wasser aus dem Brunnen geholt werden. Die haben also hier mit einem Eimer das Wasser rausgeholt, musste nach innen gebracht werden. Dann musste das auf dem Herd gekocht werden, also warm gemacht werden. Und dann konntest du erst baden. Deine Wäsche waschen und alles Mögliche mit dem Wasser machen. Also etwas mühsamer als heute. Ja? Die Wäsche, die dann da rauskam, die musste das Wasser ausgequetscht werden. Daher ist da diese Rolle dran. Und hinterher wurde die Wäsche aufgehangen. Also nichts mit Trockner. Alles viel mit Natur, alles viel mit Handarbeit. Ist gar nicht so einfach gewesen.
0: Ziel der Aktion ist das Kennenlernen des Ursprungs von Lebensmitteln sowie deren Erzeugung realitätsnah zu erleben. Die Schülerinnen und Schüler erfahren unter anderem, dass ohne Nutzpflanzen und Tiere sowie die Arbeit der Landwirte die Regale in den Einkaufsmärkten ziemlich leer wären. Nur wer aus eigener Anschauung erfährt, wie in der Landwirtschaft gearbeitet und sorgsam mit Tieren und Pflanzen und der Umwelt umgegangen wird, kann den Wert von Lebensmitteln richtig schätzen. Das Projekt Bauernhof als Klassenzimmer verbindet praxisorientierten Unterricht mit Einblicken in den Berufsalltag und wird somit zum Lernort über die Landwirtschaft für die Verbraucher von morgen. Und wer weiß, vielleicht wird bei dem einen oder anderen der Grundstein für eine spätere Ausbildung in der Pflanzen- oder Tierproduktion gelegt. Absolutes Highlight, nicht nur bei den Jungen, war das Probesitzen in modernen und historischer Landtechnik.

Das 26. internationale Jahrestreffen der 7EG fand vom 13. bis 17. Mai im Harz statt. Dabei machten rund 200 Teilnehmer mit ihren 119 Fahrzeugen am Pfingstsonntag auf dem Röhrichtschacht im Wetterode Halt. Diese sind allesamt Liebhaber, stolzer Besitzer und natürlich Fahrer des legendären Lotus Super 7 und aller Nachfolgemodelle sowie der Lotus Elise und des Opel Speedster. Für alle Fans der historischen Modelle war dies eine einmalige Gelegenheit, die Fahrzeuge hautnah zu erleben. Gleichzeitig war das Erlebniszentrum Bergbau Röhrigschacht für die Besucher geöffnet.

Namensgeber der marktübergreifenden Interessengemeinschaft ist das britische Sportwagenmodell Lotus 7. Dieser wurde von 1957 bis 1972 vom britischen Unternehmer Lotus Cars gebaut. Gegründet 1989, organisiert die Interessengemeinschaft Ausfahrten und jährlich ein internationales Treffen, welches in diesem Jahr zum zweiten Mal im Harz stattfindet. Die Gäste aus vielen Bundesländern, Frankreich, der Schweiz, Österreichs und den Niederlanden erwartete ein abwechslungsreiches Programm.

Der Kreisverband Mansfeld-Südharz der Partei Alternative für Deutschland war Gastgeber des ersten Landesparteitags der AfD Sachsen-Anhalt nach der Landtagswahl vom 13. März. Veranstaltungsort war der Mansfelder Hof in der Lutherstadt Eisleben. Sicherheitshalber war die Polizei mit großem Aufgebot vor Ort. Alles blieb jedoch friedlich. Ebenso groß auch das Interesse der Medien an diesem Landesparteitag, dessen Höhepunkt die Wahl des neuen Landesvorstandes sein sollte. Und daran entzündeten sich die Kontroversen. Im Ergebnis wurde bis auf den Vorsitzenden der gesamte Landesvorstand ausgetauscht. Diesem neuen Vorstand gehört kein Mitglied des Kreisverbandes Mansfeld-Südharz mehr an. Der alte und neue AfD-Landesvorsitzende André Poggenburg hat damit seine Machtposition gefestigt. Neben anderen war ihm vom Mansfelder Landtagsabgeordneten Robert Fahle Wortbruch vorgeworfen worden. Herr Poggenburg hatte der AfD-Fraktion in der konstituierenden Sitzung im März 2016 das Versprechen gegeben, beim Landesparteitag nicht mehr für das Amt des AfD-Landesvorsitzenden zu kandidieren. Diesem Versprechen Poggenburgs waren heftige Vorwürfe aus den eigenen Reihen vorausgegangen. Er habe den Landesverband mehrfach belogen und ihm wichtige Sachverhalte verschwiegen. Dies gipfelte in der Offenlegung von 9 seinerzeit gegen ihn vorliegenden Haftbefehlen, die aufgrund seiner schlechten Zahlungsmoral zustande gekommen waren. Der Verzicht auf den künftigen Landesvorstandsposten war Vorbedingung, um ihn als Vorsitzenden der AfD-Fraktion in den Magdeburger Landtag zu wählen. Damit sollte in der Außenwirkung Einigkeit demonstriert werden. Entgegen seinem Versprechen trat Herr Poggenburg erneut als Kandidat für den Vorsitzenden an. Er erklärte in Eisleben, es hätte keinen geeigneten Kandidaten gegeben, dem er das Amt des Landesvorsitzenden mit gutem Vertrauen übergeben könne. Das stieß zum Teil auf Widerspruch bei den immerhin 189 stimmberechtigten AfD-Mitgliedern im Saal. Der Landtagsabgeordnete und Vorsitzende des AfD-Kreisverbandes Mansfeld-Südharz, Jens Diederichs, zog jedenfalls das Fazit, im neuen Landesverband sei die Arroganz der Macht angekommen. Der 39. Internationale Museumstag am 22. Mai stand unter dem Motto Museen in der Kulturlandschaft. Zahlreiche Veranstaltungen in der Region lockten an diesem Tag Besucher in die Häuser, so auch in die Lutherstadt Eisleben. Dort war die Eröffnung der neuen Dauerausstellung anlässlich des 225. Geburts- und 150. Todestages des Eisleber Ehrenbürgers Karl Friedrich Ludwig Plümmicke der Höhepunkt. In Vertretung der Oberbürgermeisterin begrüßte ihr Stellvertreter Herr Kubitzer die Anwesenden zu diesem Anlass. Auch Frau Klopfleisch vom Sachgebiet Öffentlichkeitsarbeit der Lutherstadt nutzte die Gelegenheit, in ihrer kurzen Ansprache auf die Bedeutung von Museen für die Gesellschaft und die Vermittlung von Heimatgefühl hinzuweisen. Sozusagen im wahrsten Sinne des Wortes den Startschuss für die Eröffnung der Ausstellung gaben die Mitglieder des Mansfelder Pionierbataillons. Dann konnten sich die Besucher über das reichhaltige und abwechslungsreiche Leben und Wirken von Karl Friedrich Plümmicke selbst überzeugen. In Hettstedt wurde derweil das Kunstmuseum im Humboldt

Schloss offiziell eröffnet. Bürgermeister Danny Cavalier und der Kurator und Gründer der Künstlervereinigung 1791, Ralf Wirth, begrüßten dazu die Gäste. Das Humboldt-Schloss hat sich in den vergangenen Monaten nicht nur äußerlich verändert, sondern auch inhaltlich neu ausgerichtet. Das Kunstmuseum Humboldt-Schloss will sich in jährlich wechselnden Spielzeiten mit den identitätsstiftenden Merkmalen der reichen Historie des Mansfelder Landes künstlerisch auseinandersetzen. Die erste Ausstellung in diesem Jahr ist inspiriert von der metallurgischen Geschichte der Region. Die Künstler haben Kupferpigmente, Platten, Plasten, Drähte und vielfältige Silberverbindungen in ihre Arbeiten einfließen lassen. Herr Wirth, dessen blaues Auge übrigens von einem Mountainbike-Unfall herrührt, erläutert dann Näheres zum Kollektiv 1791. Vereint sind dabei aktuell bei den Fotografen die aus Moskau stammende Elisaveta Porodina, der Deutschschwede Gunnar Lillehammer, aus Berlin Kai Stut und aus Los Angeles David Eller. Begleitet werden sie von einem ihrer prägendsten internationalen Mentoren, David McChapelle. Die Malerbildhauer sind durch die ehemaligen Volksschüler Mela Feigenbaum, Sebastian Grumpinger, Philipp Steele und Amelie Lössel aus Deutschland sowie Manuela Xavier aus Portugal und Katharina Lehmann aus Russland vertreten. Auch die Arbeiten der Maler werden von einer berühmten Werkreihe ihres 2015 verstorbenen Mentors Günter Förg begleitet. Gestärkt mit vielen Informationen machten sich die Besucher auf den Weg, die Ausstellung selbst in Besitz zu nehmen. Außerdem startet gleichzeitig ein Kunstblock, die Dreharbeiten zu einem Dokumentarfilm, mehrere Lehr- und Förderprogramme sowie eine internationale Wanderausstellung. Allesamt Initiativen, die das Humboldt-Schloss weit über die Landesgrenzen Sachsen-Anhalts hinaus bekannt machen wollen. Der 21. Mai scheint von den Organisatoren in der Lutherstadt Eisleben ganz besonders fett im Veranstaltungskalender markiert worden zu sein. Gab es doch zeitgleich den 6. Tag der Türme und den 2. Tag der Städtebauförderung. Während Interessierte den ganzen Vormittag die offenen Türme in der Lutherstadt Eisleben, die Kirchen St. Annen, St. Andreas, St. Gertrud und St. Petri Pauli erkunden konnten und es zum Beispiel in der Volks- und Raiffeisenbank eine Ausstellung Kinder erkunden Türme gab, eröffnete Oberbürgermeisterin Jutta Fischer den 2. Tag der Städtebauförderung im Seminarhof Seminarstraße 5-6. Von dort begaben sich zahlreiche interessierte Bürgerinnen und Bürger auf einen Spaziergang, um in der Stadt aktuelle Projekte kennenzulernen, die unter anderem durch Städtebaumittel gefördert wurden. So erreichte die Gruppe auch das Areal am Knappenbrunnen. Dort konnte die Wohnungsbaugenossenschaft der Lutherstadt Eisleben EG, vertreten durch Geschäftsführer Herrn Dolle und Prokuristin Frau Jeske, gleich 2 Projekte vorstellen. Zum einen wohnen am Knappenbrunnen Sangerhäuser Straße 36 bis 38 als Lückenbebauung und des Weiteren die Neugestaltung der ehemaligen Kupferklause, wo im Erdgeschoss in Zukunft ein Kosmetikstudio und ein Versicherungsbüro entstehen sollen. Auch nicht alltäglich der Blick auf die Rückseite des Projektes. Einerseits konnten dort die Balkone der Bewohner bewundert werden, zum anderen die Gestaltung der Freifläche nicht nur mit Parkplätzen. Hilmar Burkhardt präsentierte als 4. von insgesamt 10 Schautafeln ganz in der Nähe einen Hinweis auf Eislebens älteste Stadtmauer. Als nächste Station auf diesem nicht alltäglichen Stadtspaziergang erreichte die Gruppe den neuen Firmensitz der Stadtwerke Lutherstadt Eisleben GmbH in der ehemaligen Max-Lademann-Schule am Karl-Rühlemann-Platz 1. Geschäftsführerin Frau Hering stellte auch dieses Objekt als Kombination von Neubau und restauriertem Gebäude den Interessierten vor. Unstrittiger Höhepunkt in diesem Jahr anlässlich des Tages der Städtebauförderung: die feierliche Wiedereröffnung der Anstaltstraße. Immerhin ein Bauprojekt, das über ein Jahr Zeit und mehr als 700.000 Euro an Geld gekostet hatte. Frau Fischer hatte viele Helfer beim Durchschneiden des symbolischen Bandes und die Anstaltstraße konnte den Bewohnern übergeben werden.

0: werden.
1: Gut, na dann können wir.
2: Die Schülerinnen und Schüler der Klasse 10R3 der Sekundarschule Bendorf, die kurz vor ihrem Abschluss stehen, pflanzten am 19. Mai gemeinsam mit ihrer Lehrerin Frau Piatkowski einen Ginkgo-Baum. Das benachbarte Seniorendomizil bot dafür den geeigneten Raum. 5 Jahre hatte Frau Piatkowski den Baum in ihren Garten herangezogen. Nun sollte seine Pflanzung symbolisch zu einem Zeitpunkt erfolgen, an dem für die Schüler ein neuer Lebensabschnitt bevorsteht.
3: Ich bin des Öfteren eine 10. Klasse bis zum Ende in die 10. Klasse gebracht. Und das ist so ein bisschen zur Tradition geworden, am Jahresende auch mal Danke an die Schüler zu sagen und ihnen ein bisschen was für das weitere Leben zu wünschen. Und das nur im Klassenraum zu machen und alles Gute, das war uns so ein bisschen trivial. Und wir haben uns das zur Tradition gemacht, ein Bäumchen zu pflanzen, weil da eine gewisse Tradition dahinter steht. Und wir machen das auch stets und ständig mit einem Ginkgo-Baum, weil der noch eine ganz besondere Aussage trifft. Das heißt also, für euch ist das heute so ein bisschen meine Verabschiedung an euch, denn so in der Form sehen wir uns kaum wieder, außer in der letzten Stunde, wo ihr eure Abschlüsse zuerkannt bekommt. Und dann die anderen Dankeworte, die sagt der Danke Frau Graf oder der Herr Zinkel, mit dem wer es macht in diesem Jahr. Das ist wie gesagt die Tradition, die wir einhalten wollen und diese Symbolik, darüber möchte ich euch mal ganz kurz informieren. Und wer zwischen den Zeilen ein bisschen hört, der hört auch von mir an euch diese Dankesworte und auch noch ein bisschen mehr. Denn wir haben ja auch hier noch Gäste, zum Beispiel Herr Blume, was ist da, der Direktor, der Schulleiter, Herr Skrübeck ist da, die ich heute auch zur Baumpflanzung begrüße. Zum einen sehe ich in so einer Baumpflanzung, ihr hattet euch ja ein bisschen so gesträubt, einen Baum zu pflanzen, die Verwurzelung der Schüler mit der Schule. Aber wir machen das ja nicht auf Schulgelände, sondern auf dem Gelände der BWB, wenn ich richtig bin. Deshalb ist Frau Herr Blume auch da, der uns stets und ständig unterstützt hat und auch unterstützen wird beim Drucken der Abschlusszeitung hat er wieder seine Hilfe angeboten. Wir sind also stets und ständig willkommen, wenn wir mit unseren Fragen dort auftauchen und kriegen auch immer eine Hilfe.

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0: Die Synagoge in der Lutherstraße 25 in Eisleben, hier rechts im Bild, die im 19. Jahrhundert Heimstatt für fast 100 Juden war, wurde während der nationalsozialistischen Diktatur zerstört und in DDR-Zeiten als Wohnhaus genutzt. Seit einigen Jahren kümmert sich der eigens gegründete Förderverein Eisleber Synagoge e.V. um den Erhalt und die Belebung des Hauses. Der letzte Kantor und Religionslehrer der jüdischen Gemeinde war Gustav Mosbach. Er und seine Frau Hedwig wurden 1942 von den Nazis deportiert und ermordet. Der Verein plante zum Gedenken daran die Verlegung von Stolpersteinen und lud dazu die noch lebenden Enkeltöchter der Mosbachs ein. So kamen Hanna Hirsch aus Israel und Lore Prieger aus Argentinien nach mehr als 60 Jahren wieder nach Eisleben. Tief bewegt betraten die beiden Damen, die in Begleitung ihrer Kinder waren, so am 8. Juni 2009 erstmalig wieder die Synagoge. In den Räumen der unteren Etage, in der die Großeltern wohnten, kannten sie sich noch ganz gut aus.
1: Das hier auch hinter der Tür war der große Kasten mit meinem Spielzeug.
2: Das kann ich nicht. Aber okay, den Kamin gab es.
1: Nein, ich glaube nicht.
3: Ich glaube nicht.
1: Kann ich wenigstens nicht mal erwarten.
3: Also das war die Wohnstube.
1: Ja, das war die Wohnstube.
3: Dann ging also von hier war die Tür.
1: Nicht ja, hier. Nein, ja. Nicht mehr nach dort.
3: Aber ein Flur gab es nicht. Also, da muss ich erst reingekommen.
2: Nein, man ging direkt ins Wohnzimmer oder man ging direkt in die Synagoge. Cool.
1: Ja, genau.
3: Gut.
1: Nur die Wand an die erste Tür.
2: Hier war es schräg.
1: Ja, und du hast runtergeschlafen und Mami und ich im anderen Zimmer.
2: Ja.
1: Und Opa und Oma im ersten.
0: Auch der kleine Hof ist mit vielen Erinnerungen verbunden. Zumindest für Lore, die ältere der beiden Schwestern. Sie war 10 Jahre alt, als sie mit ihrer Mutter Deutschland verlassen musste.
2: Ich weiß noch, ich habe ein Bild. Das erste Mal, da muss ich zurück, bevor wir hierher übersiedelt waren, da muss ich 8, 9 Jahre gewesen sein. Da haben mich die Großeltern aufgenommen, da spiele ich mit dem Kochherd hier auf dem Hof.
0: Das Treppensteigen in die obere Etage fiel den beiden schwer. Die Beine machten nicht mehr so richtig mit. Die Räume in der ersten Etage waren den Gästen nicht so bekannt, lag doch die Kantorwohnung damals im Erdgeschoss der Synagoge. Sie war der letzte Wohnsitz des Ehepaares Mosbach, das 1942 von den Nationalsozialisten verschleppt und im Vernichtungslager Sobibor ermordet wurde. Die Enkeltöchter der Mosbachs hätten beide nicht gedacht, dass sie das Haus ihrer Großeltern noch einmal im Leben betreten und waren entsprechend gespannt und berührt. Frau Prieger, die ältere Schwester, erzählte, wie es ihr kurz bevor sie Deutschland verlassen musste, erging.
2: Traurig, denn meine Freundin, die paar, die ich hier hatte, sind so langsam auch weggegangen. Und dann waren wir sehr intentioniert, also wie intentioniert,
1: gespannt,
2: wann kommen wir raus. Und wir sollten zuerst über Italien fahren, da ist Italien in Krieg gegangen. Dann sollten wir über Russland, Shanghai fahren, da ging Russland in den Krieg. Und zum Schluss sind wir nach Berlin gefahren und haben von dort aus sind wir geflogen nach Barcelona und von da aus sind wir dann mit dem Zug gefahren nach Lissabon. Wir waren glücklich. Der einzige Wehmutstropfen war meine Großeltern, die nicht mehr rausgekommen sind. Die hätten rausgehen können nach Kolumbien und haben es nicht gemacht, weil sie die Tochter und die beiden Enkelkinder nicht alleine lassen wollten. Und so sind sie grausam ermordet. Das war wohl das Einzige. Wir waren glücklich. Wir haben eine schreckliche Überfahrt gehabt im Zwischendeck

0: Gogebart erklärte die Oberbürgermeisterin ihren Standpunkt dazu unmissverständlich.
1: Dass das hier historische Bedeutung hat, vollkommen klar. Aber wir müssen gucken, auf welchen Füßen stellen wir es und mit welchem Konzept beantragen wir wo Mittel zur Fortführung.
2: Also,
1: es kann wirklich nicht sein, dass die Wohnungsbaugesellschaft das jetzt weiter in dem Umfang schuldet. Geht nicht.
3: Über dieses Thema können wir nicht diskutieren, denn wir kennen es ja nicht. Das sind innenpolitische Themen, die wir nicht kennen. Ich kann sie vollkommen verstehen. Frau Wormann, Sie haben bestimmt sehr viel Verpflichtung für die Lutherstadt Eisleben und nicht nur die Synagoge. Das kann ich vollkommen verstehen. Und im Moment ist die Situation sowieso auf der ganzen Welt schlecht. Nicht nur in Deutschland, sondern in Argentinien und in Amerika genauso schlecht, Spanien noch schlechter. Aber ich muss immer wieder eins bezogen, man muss, wie Sie sehr richtig sagen, versuchen, auf höfliche Weise es zu regeln.
0: Gemeinsam mit dem Verein will die Stadt jedoch weiter nach einer Lösung suchen, wie die Eisleber Synagoge erhalten werden kann. Auf dem Altan des Rathauses wagten die Gäste im Anschluss noch einen Blick über die Lutherstadt und deren Marktplatz. Rüdiger Seidel vom Verein Eisleber Synagoge erklärte interessante Details zur Geschichte der einzelnen historischen Gebäude. Diese beeindruckten besonders die Gäste aus Argentinien. In den vergangenen 10 Jahren hat der Kölner Künstler Gunter Demnig hunderte Stolpersteine zur Erinnerung an Opfer der Nazizeit in ganz Europa verlegt. Am 10. Juni trafen sich Mitglieder des Fördervereins Eisleber Synagoge, Vertreter der Stadtverwaltung und des Stadtrates sowie die beiden Eisleber Pfarrer Herr Tautz und Herr Meinold in der Lutherstraße 25, um hier feierlich die Gedenksteine für Hedwig und Gustav Mosbach zu verlegen. Für die beiden Gäste aus Übersee war das der Höhepunkt ihrer Deutschlandreise. Im Vorfeld der Verlegung der Stolpersteine wurden die beiden von einer ehemaligen Nachbarin begrüßt. Charlotte Bachmann aus der Nummer 3 von gegenüber hatte oft Spaziergänge mit Frau Prieger unternommen oder mit ihr gespielt und, wie sie erzählte, so manche Waffel bei Oma Mosbach gegessen. Die Kinder von damals haben sich seit über 60 Jahren nicht gesehen.
4: Was ihr meinem geringsten Bruder getan habt, das habt ihr mir getan. Mit diesem Ausspruch von Jesus Christus aus dem Matthäus-Evangelium möchte ich Sie zur Verlegung der beiden Stolpersteine für Gustav und Hedwig Mosbach begrüßen. Gustav Mosbach wurde am 25. Oktober 1877 in Hörde bei Dortmund geboren. Seine Eltern waren Raphael Mosbach und Johanna Rosenthal und wohnten schon in der zweiten Generation in Deutschland. 1892 wurde Gustav Mosbach in die jüdische Lehrerbildungsanstalt Max-Heindorf-Stiftung aufgenommen. Er bereitete sich dort vor auf seinen Lehrerberuf für jüdische Religionslehre. Also zum Gebiet der Religionslehre und die hebräischen Fächer gehörte israelitische Religionslehre, biblische Geschichte, nachbiblische Geschichte, hebräische Sprachlehre, Übersetzen der Bibel, Übersetzen von Kommentaren und Vorbeten. Also ein ziemlich anspruchsvolles Studienprogramm. Und die Frau Brieger und die Frau Hirsch haben gestern Abend gesagt, dass der Herr Mosbach also so gut in Hebräisch war, dass auch katholische und evangelische Pfarrer oder Pastoren zu ihm gekommen sind, um sich in der hebräischen Sprache unterrichten zu lassen.
0: Über das Kennenlernen seiner Frau Hedwig und deren Hochzeit 1902, die Geburt der Tochter Charlotte bis hin zu den Enkeltöchtern Hanna und Lore führte Herr Funk weiter aus. Es war das normale Leben einer jüdischen Familie in Deutschland. Doch dann, in der Pogromnacht am 9. November 1938, drangen die Nazis auch in das Haus in der Lutherstraße 25 ein, in dem die Familie wohnte. Gustav Mosbach wurde misshandelt und in das Konzentrationslager Buchenwald verschleppt. Während Tochter Charlotte und die Enkeltöchter es 1941 gerade noch schafften, mit dem letzten Schiff Deutschland zu verlassen, wurden ihre Eltern am 1. Juni 1941

0: 1942 endgültig deportiert und wenige Tage später im Vernichtungslager Sobibor vergast. Der Sohn von Hanna Hirsch, der heute mit seiner Mutter in Israel lebt, sprach das Kaddisch, das wohl bekannteste jüdische Gebet. Sichtlich bewegt und mit den Tränen kämpfend bedankte sich Sebastian Funk im Namen aller bei den Sponsoren der Stolpersteine, dem Pfarrer Hauke Meinhold und dem Pfarrer Dieter Tautz, die sich als Kollegen von Kantor Moosbach sehen. Aber auch der Stadtverwaltung von Eisleben sagte er Dank für die technische Realisierung des Vorhabens. Dann ergriff Frau Brieger noch einmal das Wort.
1: Ich danke Ihnen allen für Ihr Kommen, besonders dem Förder Herrn Seidel und Herrn Funk, dass Sie sich so viel Mühe gemacht haben, um uns hierher zu kommen. Leider ist dieser Anlass sehr traurig. Doch wir wollen hoffen, dass es nie wieder zu einem Anlass kommen möge. Mögen die Steine ein Mahnmal sein, nicht nur für Juden, sondern für die ganze Menschheit. Ich danke Ihnen.
0: In der Annenkirche, hoch über den Dächern der Lutherstadt, fand der Besuch der beiden Schwestern nach einer Woche seinen würdigen Abschluss. Der Synagogenverein lud zu einem Konzert mit jüdischen Liedern und Geschichten, vorgetragen von der bekannten Sängerin Esther Lorenz. Begleitet wurde sie von Thomas Schmidt an der Gitarre.
2: Es gibt eine nette Geschichte über einen einfältigen Mann namens Janke. Er war so vergesslich, dass er nie seine Kleider fand, wenn er morgens aufstand. Deshalb hatte er sich ein schlaues System erdacht. Als er abends seine Kleider auszog, schrieb er sich auf ein Blatt Papier, wo sie waren. Am nächsten Morgen, als Janke aus dem Bett stieg, las er den Zettel, den er immer noch in der Hand hielt. Jankes Jacke hängt am Haken an der Tür. Er ging hinüber, um nachzusehen. Tatsächlich, sie war dort. Jankes Hose hängt über der Stuhllehne. Auch das stimmte. Janke war begeistert. Jankes Unterhemd, Unterhose und Socken liegen ein Stapel auf dem Stuhl. Stimmte. Und dann ganz unten auf der Liste stand die letzte Notiz. Janke ist im Bett. Doch als er hinsah, war niemand da.

Man hat uns fantastisch gut aufgenommen. Und ich hätte nie geglaubt, dass man uns mit so viel Liebe und Herzlichkeit hier aufnimmt.

Wir können Ihnen gar nicht genug danken. Und das Einzige, ihr alle, ihr Jugendlichen, habt es nicht mitbekommen. Ihr habt keinerlei Schuld. Aber ihr sollt nie vergessen, was die Nationalisten angestellt haben.

wir können ein bisschen vergeben, ein bisschen. Alles vergeben kann man nicht, aber wir können versuchen, dass die Menschheit ein bisschen daraus gelernt hat und wir in Frieden miteinander leben können.

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0: Es tut sich was in Großörna. In der zu Mansfeld gehörenden Gemeinde werden gleich mehrere Projekte in den nächsten Tagen zum Abschluss kommen. Zum einen steht die Restaurierung der Orgel in der Kirche des Ortes kurz vor dem Abschluss. Thoralf Möbius von der Firma Jämlich aus Dresden befragten wir zu den Hintergründen der Arbeiten.
1: Der Hintergrund ist die Restaurierung dieser

Rentner mit drei Personen gefahren. Kofferraum hat es keiner, der Kofferraum ist nur hinten. Und hier hinten ein bisschen eine Ablage. Aber es war ja gedacht, erst einmal im Trockenen zu sitzen.

0: Auch der nebenan befindliche Campingplatz stand ganz im Zeichen des Oldtimers. Einer von ihnen, Heinrich Schäfer aus Kottenheim bei Koblenz.
1: Also hier, das ist eine Polizeiisette, Original von 1957. Die wurde damals im Regierungsbezirk Köln ausgeliefert, ohne Blaulicht, ohne Stoßstange und Sonderrechte. Das wurde erst nachgerüstet von der Kölner Polizei. Da war die dann bis 1962 in Köln und bis 1967 in Bergisch Gladbach. Da hat die auch ein Blaulicht bekommen, weil die als Begleitfahrzeug für Schwertransporte. Und da brauchten sie das Blaulicht und der zweite Spiegel da, wo daneben ist. Und deswegen hat die das. Für das Fahrzeug gibt es eine Ausnahmegenehmigung, dass man fahren darf, aber nur auf die Person. Und ist die einzige im Moment in Deutschland zugelassene Privatpolizei-Isetta.

Was unter der Motorhaube eines Isetta 600 steckt, bewies Dr. Klaus Kaufmann aus Bockenem. Der Zahnarzt ist bekennender Oldtimer-Fan.

0: Einen aufregenden Tag erlebten die Schülerinnen und Schüler der dritten Klasse der Sanderslebener Grundschule am vergangenen Mittwoch im Fersdorf. Auch in diesem Jahr hat der Bauernverband Mansfeld-Südharz e.V. gemeinsam mit landwirtschaftlichen Unternehmen aus der Region zur Aktion Grünes Erleben Bauernhof als Klassenzimmer eingeladen. Marita Reuter, Nachwuchsbäuerin, und Hildrud Reuter begrüßten die Schüler vor Ort.
1: Und noch kurz einen kleinen Ablauf, wie wir also gucken, wie es früher war in der Landwirtschaft, auch wie die Leute früher gelebt haben, wie mühsam das alles war. Und die nächsten Stationen hat Marita dann weitergemacht.
2: Genau, also da erkläre ich dann auch so ein bisschen, welche Pflanzen heute wachsen, wie man das heute alles macht. Und wie gesagt, hier draußen seht ihr ja schon ein bisschen der große Drescher und daneben der kleine Drescher, also wieso die Unterschiede damals zu heute sind.
0: Der Landwirtschaftsbetrieb Agraranbau Bennecke und Reuter bewirtschaftet eine Fläche von ca. 700 Hektar. Sie hatten sich einiges für die Kinder einfallen lassen. Los ging es mit einem kräftigen Frühstück. Danach begab man sich auf die Reise in die Vergangenheit, denn am Standort Pfersdorf ist nicht nur der Agraranbau ansässig. Auch ein Bauernmuseum ist hier vorzufinden, von landwirtschaftlichen Geräten aus längst vergangener Zeit. Einrichtungs-, Haushalts- und Unterhaltungsgeräte sind hier zu sehen.
1: Früher musste das Wasser aus dem Brunnen geholt werden. Die haben also hier mit einem Eimer das Wasser rausgeholt, musste nach innen gebracht werden. Dann musste das auf dem Herd gekocht werden, also warm gemacht werden. Und dann konntest du erst baden, deine Wäsche waschen und alles Mögliche.

0: mit dem Wasser machen. Also etwas mühsamer als heute. Ja?
1: Die Wäsche, die dann da rauskam, die musste das Wasser ausgequetscht werden. Daher ist da diese Rolle dran. Und hinterher wurde die Wäsche aufgehangen. Also nichts mit Trockner. Alles viel mit Natur, alles viel mit Handarbeit. Ist gar nicht so einfach gewesen.
2: Ziel der Aktion ist das Kennenlernen des Ursprungs von Lebensmitteln sowie deren Erzeugung realitätsnah zu erleben. Die Schülerinnen und Schüler erfahren unter anderem, dass ohne Nutzpflanzen und Tiere sowie die Arbeit der Landwirte die Regale in den Einkaufsmärkten ziemlich leer wären. Nur wer aus eigener Anschauung erfährt, wie in der Landwirtschaft gearbeitet und sorgsam mit Tieren und Pflanzen und der Umwelt umgegangen wird, kann den Wert von Lebensmitteln richtig schätzen. Das Projekt Bauernhof als Klassenzimmer verbindet praxisorientierten Unterricht mit Einblicken in den Berufsalltag und wird somit zum Lernort über die Landwirtschaft für die Verbraucher von morgen. Und wer weiß, vielleicht wird bei dem einen oder anderen der Grundstein für eine spätere Ausbildung in der Pflanzen- oder Tierproduktion gelegt. Absolutes Highlight, nicht nur bei den Jungen, war das Probesitzen in modernen und historischer Landtechnik.

Das 26. internationale Jahrestreffen der 7EG fand vom 13. bis 17. Mai im Harz statt. Dabei machten rund 200 Teilnehmer mit ihren 119 Fahrzeugen am Pfingstsonntag auf dem Röhrichtschacht im Wetterode Halt. Diese sind allesamt Liebhaber, stolzer Besitzer und natürlich Fahrer des legendären Lotus Super 7 und aller Nachfolgemodelle sowie der Lotus Elise und des Opel Speedster. Für alle Fans der historischen Modelle war dies eine einmalige Gelegenheit, die Fahrzeuge hautnah zu erleben. Gleichzeitig war das Erlebniszentrum Bergbau Röhrigschacht für die Besucher geöffnet.

Namensgeber der marktübergreifenden Interessengemeinschaft ist das britische Sportwagenmodell Lotus 7. Dieser wurde von 1957 bis 1972 vom britischen Unternehmer Lotus Cars gebaut. Gegründet 1989, organisiert die Interessengemeinschaft Ausfahrten und jährlich ein internationales Treffen, welches in diesem Jahr zum zweiten Mal im Harz stattfindet. Die Gäste aus vielen Bundesländern, Frankreich, der Schweiz, Österreichs und den Niederlanden erwartete ein abwechslungsreiches Programm.

Der Kreisverband Mansfeld-Südharz der Partei Alternative für Deutschland war Gastgeber des ersten Landesparteitags der AfD Sachsen-Anhalt nach der Landtagswahl vom 13. März. Veranstaltungsort war der Mansfelder Hof in der Lutherstadt Eisleben. Sicherheitshalber war die Polizei mit großem Aufgebot vor Ort. Alles blieb jedoch friedlich. Ebenso groß auch das Interesse der Medien an diesem Landesparteitag, dessen Höhepunkt die Wahl des neuen Landesvorstandes sein sollte. Und daran entzündeten sich die Kontroversen. Im Ergebnis wurde bis auf den Vorsitzenden der gesamte Landesvorstand ausgetauscht. Diesem neuen Vorstand gehört kein Mitglied des Kreisverbandes Mansfeld-Südharz mehr an. Der alte und neue AfD-Landesvorsitzende André Poggenburg hat damit seine Machtposition gefestigt. Neben anderen war ihm vom Mansfelder Landtagsabgeordneten Robert Fahle Wortbruch vorgeworfen worden. Herr Poggenburg hatte der AfD-Fraktion in der konstituierenden Sitzung

0: Sitzung im März 2016 das Versprechen gegeben, beim Landesparteitag nicht mehr für das Amt des AfD-Landesvorsitzenden zu kandidieren. Diesem Versprechen Ponkenbrücks waren heftige Vorwürfe aus den eigenen Reihen vorausgegangen. Er habe den Landesverband mehrfach belogen und ihm wichtige Sachverhalte verschwiegen. Dies gipfelte in der Offenlegung von 9 seinerzeit gegen ihn vorliegenden Haftbefehlen, die aufgrund seiner schlechten Zahlungsmoral zustande gekommen waren. Der Verzicht auf den künftigen Landesvorstandsposten war Vorbedingung, um ihn als Vorsitzenden der AfD-Fraktion in den Magdeburger Landtag zu wählen. Damit sollte in der Außenwirkung Einigkeit demonstriert werden. Entgegen seinem Versprechen trat Herr Ponkenbrück erneut als Kandidat für den Vorsitzenden an. Er erklärte in Eisleben, es hätte keinen geeigneten Kandidaten gegeben, dem er das Amt des Landesvorsitzenden mit gutem Vertrauen übergeben könne. Das stieß zum Teil auf Widerspruch bei den immerhin 189 stimmberechtigten AfD-Mitgliedern im Saal. Der Landtagsabgeordnete und Vorsitzende des AfD-Kreisverbandes Mansfeld-Südharz, Jens Diederichs, zog jedenfalls das Fazit, im neuen Landesverband sei die Arroganz der Macht angekommen. Der 39. Internationale Museumstag am 22. Mai stand unter dem Motto Museen in der Kulturlandschaft. Zahlreiche Veranstaltungen in der Region lockten an diesem Tag Besucher in die Häuser. So auch in die Lutherstadt Eisleben. Dort war die Eröffnung der neuen Dauerausstellung anlässlich des 225. Geburts- und 150. Todestages des Eisleber Ehrenbürgers Karl Friedrich Ludwig Plümmicke der Höhepunkt. In Vertretung der Oberbürgermeisterin begrüßte ihr Stellvertreter Herr Kubitzer die Anwesenden zu diesem Anlass. Auch Frau Klopfleisch vom Sachgebiet Öffentlichkeitsarbeit der Lutherstadt nutzte die Gelegenheit, in ihrer kurzen Ansprache auf die Bedeutung von Museen für die Gesellschaft und die Vermittlung von Heimatgefühl hinzuweisen. Sozusagen im wahrsten Sinne des Wortes den Startschuss für die Eröffnung der Ausstellung gaben die Mitglieder des Mansfelder Pionierbataillons. Gebt Feuer! Das Gewehr! Dann konnten sich die Besucher über das reichhaltige und abwechslungsreiche Leben und Wirken von Karl Friedrich Plümmicke selbst überzeugen. In Hettstedt wurde derweil das Kunstmuseum im Humboldt-Schloss offiziell eröffnet. Bürgermeister Danny Cavalier und der Kurator und Gründer der Künstlervereinigung 1791, Ralf Wirth, begrüßten dazu die Gäste. Das Humboldt-Schloss hat sich in den vergangenen Monaten nicht nur äußerlich verändert, sondern auch inhaltlich neu ausgerichtet. Das Kunstmuseum Humboldt-Schloss will sich in jährlich wechselnden Spielzeiten mit den identitätsstiftenden Merkmalen der reichen Historie des Mansfelder Landes künstlerisch auseinandersetzen. Die erste Ausstellung in diesem Jahr ist inspiriert von der metallurgischen Geschichte der Region. Die Künstler haben Kupferpigmente, Platten, Plasten, Drähte und vielfältige Silberverbindungen in ihre Arbeiten einfließen lassen. Herr Wirth, dessen blaues Auge übrigens von einem Mountainbike-Unfall herrührt, erläutert dann Näheres zum Kollektiv 1791. Vereint sind dabei aktuell bei den Fotografen die aus Moskau stammende Elisaveta Porodina, der Deutschschwede Gunnar Lillehammer, aus Berlin Kai Stuth und aus Los Angeles David Eller. Begleitet werden sie von einem ihrer prägendsten internationalen Mentoren, David McChapelle. Die Malerbildhauer sind durch die ehemaligen Volksschüler Mela Feigenbaum, Sebastian Grumpinger, Philipp Steele und Amelie Lössel aus Deutschland sowie Manuela Xavier aus Portugal und Katharina Lehmann aus Russland vertreten. Auch die Arbeiten der Maler werden von einer berühmten Werkreihe ihres 2015 verstorbenen Mentors Günter Völk begleitet. Gestärkt mit vielen Informationen machten sich die Besucher auf den Weg, die Ausstellung selbst in Besitz zu nehmen. Außerdem startet gleichzeitig ein Kunstblock, die Dreharbeiten zu einem Dokumentarfilm, mehrere Lehr- und Förderprogramme sowie eine internationale Wanderausstellung. Allesamt Initiativen, die das Humboldt-Schloss weit über die Landesgrenzen Sachsen-Anhalts hinaus bekannt machen wollen. Der 21. Mai scheint von den Organisatoren in der Lutherstadt Eisleben ganz besonders fett im Veranstaltungskalender markiert worden zu sein, gab es doch zeitgleich den 6. Tag der Türme und den 2. Tag der Städtebauförderung. Während Interessierte den ganzen Vormittag die offenen Türme in der Lutherstadt Eisleben, die Kirchen St. Annen, St. Andreas, St. Gertrud und St. Petri Pauli erkunden konnten und es zum Beispiel in der Volks- und Raiffeisenbank eine Ausstellung Kinder erkunden Türme gab, eröffnete Oberbürgermeisterin Jutta Fischer den 2. Tag der Städtebauförderung im Seminarhof Seminarstraße 5-6. Von dort begaben sich zahlreich interessierte Bürgerinnen und Bürger auf einen Spaziergang, um in der Stadt aktuelle Projekte kennenzulernen, die unter anderem durch Städtebaumittel gefördert wurden. So erreichte die Gruppe auch das Areal am Knappenbrunnen. Dort konnte die Wohnungsbaugenossenschaft der Lutherstadt Eisleben EG, vertreten durch Geschäftsführer Herrn Dolle und Prokuristin Frau Jeske, gleich 2 Projekte vorstellen. Zum einen wohnen am Knappenbrunnen Sangerhäuser Straße 36 bis 38 als Lückenbebauung und des Weiteren die Neugestaltung der ehemaligen Kupferklause, wo im Erdgeschoss in Zukunft ein Kosmetikstudio und ein Versicherungsbüro entstehen sollen. Auch nicht alltäglich der Blick auf die Rückseite des Projektes. Einerseits konnten dort die Balkone der Bewohner bewundert werden, zum anderen die Gestaltung der Freifläche nicht nur mit Parkplätzen. Hilmar Burkhardt präsentierte als 4. von insgesamt 10 Schautafeln ganz in der Nähe einen Hinweis auf Eislebens älteste Stadtmauer. Als nächste Station auf diesem nicht alltäglichen Stadtspaziergang erreichte die Gruppe den neuen Firmensitz der Stadtwerke Lutherstadt Eisleben GmbH in der ehemaligen Max-Lademann-Schule am Karl-Rühlemann-Platz 1. Geschäftsführerin Frau Hering stellte auch dieses Objekt als Kombination von Neubau und restauriertem Gebäude den Interessierten vor. Unstrittiger Höhepunkt in diesem Jahr anlässlich des Tages der Städtebauförderung: die feierliche Wiedereröffnung der Anstaltstraße. Immerhin ein Bauprojekt, das über ein Jahr Zeit und mehr als 700.000 Euro an Geld gekostet hatte. Frau Fischer hatte viele Helfer beim Durchschneiden des symbolischen Bandes und die Anstaltstraße konnte den Bewohnern übergeben werden.
1: Gut, na dann können wir.
2: Ja, reicht.
3: Die Schülerinnen und Schüler der Klasse 10R3 der Sekundarschule Bendorf, die kurz vor ihrem Abschluss stehen, pflanzten am 19. Mai gemeinsam mit ihrer Lehrerin Frau Piatkowski einen Ginkgo-Baum. Das benachbarte Seniorendomizil bot dafür den geeigneten Raum. 5 Jahre hatte Frau Piatkowski den Baum in ihren Garten herangezogen. Nun sollte seine Pflanzung symbolisch zu einem Zeitpunkt erfolgen, an dem für die Schüler ein neuer Lebensabschnitt bevorsteht.
4: Ich habe schon des Öfteren die 10. Klasse bis zum Ende in die 10. Klasse gebracht. Und es ist so ein bisschen zur Tradition geworden, am Jahresende auch mal Danke an die Schüler zu sagen und ihnen ein bisschen was für das weitere Leben zu wünschen. Und das nur im Klassenraum zu machen und alles Gute, das war uns so ein bisschen trivial. Und wir haben uns das zur Tradition gemacht, ein Bäumchen zu pflanzen, weil da eine gewisse Tradition dahinter steht. Und wir machen das auch stets und ständig mit einem Ginkgo-Baum, weil der noch eine ganz besondere Aussage trifft. Das heißt also, für euch ist das heute so ein bisschen meine Verabschiedung an euch, denn so in der Form sehen wir uns kaum wieder, außer in der letzten Stunde, wo eure Abschlüsse zuerkannt bekommt. Und dann die anderen Dankeworte, die sagt der Danke Frau Graf oder der Herr Zinkel, mit dem wer es macht in diesem Jahr. Es ist wie gesagt die Tradition, die wir einhalten wollen und diese Symbolik, darüber möchte ich euch mal ganz kurz informieren. Und wer zwischen den Zeilen ein bisschen hört, der hört auch von mir an euch diese Dankesworte und auch noch ein bisschen mehr. Denn wir haben ja auch hier noch Gäste, zum Beispiel Herr Blume, das ist da, der Direktor, der Schulleiter, Herr Skrübeck ist da, den ich heute auch zur Baumpflanzung begrüße. Zum einen sehe ich in so einer Baumpflanzung, ihr hattet euch ja ein bisschen so gesträubt, einen Baum zu pflanzen, die Verwurzelung der Schüler mit der Schule. Aber wir machen das ja nicht auf Schulgelände, sondern auf dem Gelände der BWB, wenn ich richtig bin. Deshalb ist Frau Herr Blume auch da, der uns stets und ständig unterstützt hat und auch unterstützen wird beim Drucken der Abschlusszeitung, hat er wieder seine Hilfe angeboten. Wir sind also stets und ständig willkommen, wenn wir mit unseren Fragen dort auftauchen, und kriegen auch immer eine Hilfe.

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0: Die Synagoge in der Lutherstraße 25 in Eisleben, hier rechts im Bild, die im 19. Jahrhundert Heimstatt für fast 100 Juden war, wurde während der nationalsozialistischen Diktatur zerstört und in DDR-Zeiten als Wohnhaus genutzt. Seit einigen Jahren kümmert sich der eigens gegründete Förderverein Eisleber Synagoge e.V. um den Erhalt und die Belebung des Hauses. Der letzte Kantor und Religionslehrer der jüdischen Gemeinde war Gustav Mosbach. Er und seine Frau Hedwig wurden 1942 von den Nazis deportiert und ermordet. Der Verein plante zum Gedenken daran die Verlegung von Stolpersteinen und lud dazu die noch lebenden Enkeltöchter der Mosbachs ein. So kamen Hanna Hirsch aus Israel und Lore Prieger aus Argentinien nach mehr als 60 Jahren wieder nach Eisleben. Tief bewegt betraten die beiden Damen, die in Begleitung ihrer Kinder waren, so am 8. Juni 2009 erstmalig wieder die Synagoge. In den Räumen der unteren Etage, in der die Großeltern wohnten, kannten sie sich noch ganz gut aus.
1: Das hier hinter der Tür war der große Kasten mit meinem Spielzeug.
2: Das kann ich nicht. Aber guck, den Kamin gab es.
1: Nein, ich glaube nicht. Ich kann mich wenigstens nicht an der
3: Also das war die Wohnstube.
1: Ja, das war die Wohnstube.
3: Also von hier war die Tür.
1: Nicht ja, mehr. Nein, nicht mehr nach
3: dort. Aber ein Flur gab es nicht. Also muss ich jetzt fallen können.
2: Nein, man ging direkt ins Wohnzimmer oder man ging direkt in die Synagoge.
1: Ja, genau.
3: Gut.
1: Nur die Wand an die erste Tür.
2: Hier war es schräg.
1: Ja.

0: und du hast drunter geschlafen und Mami und ich im anderen Zimmer.
1: Ja.
0: Und Opa und Oma im ersten.
2: Auch der kleine Hof ist mit vielen Erinnerungen verbunden, zumindest für Lore, die ältere der beiden Schwestern. Sie war 10 Jahre alt, als sie mit ihrer Mutter Deutschland verlassen musste.
3: Ich weiß noch, ich habe ein Bild, das erste Mal, da muss ich wohl, bevor wir hierher übersiedelt waren, da muss ich 8, 9 Jahre gewesen sein. Da haben mich die Großeltern aufgenommen, da spiele ich mit dem Kochherd hier auf dem Hof.
2: Das Treppensteigen in die obere Etage fiel den beiden schwer. Die Beine machten nicht mehr so richtig mit. Die Räume in der ersten Etage waren den Gästen nicht so bekannt, lag doch die Kantorwohnung damals im Erdgeschoss der Synagoge. Sie war der letzte Wohnsitz des Ehepaares Mosbach, das 1942 von den Nationalsozialisten verschleppt und im Vernichtungslager Sobibor ermordet wurde. Die Enkeltöchter der Mosbachs hätten beide nicht gedacht, dass sie das Haus ihrer Großeltern noch einmal im Leben betreten und waren entsprechend gespannt und berührt. Frau Prieger, die ältere Schwester, erzählte, wie es ihr kurz bevor sie Deutschland verlassen musste, erging.
3: Traurig, denn meine Freundin, die paar, die ich hier hatte, sind so langsam auch weggegangen. Und dann waren wir sehr intentioniert, also wie intentioniert,
0: gespannt,
3: wann kommen wir raus. Und wir sollten zuerst über Italien fahren, da ist Italien in Krieg gegangen. Dann sollten wir über Russland, Shanghai fahren, da ging Russland in den Krieg. Und zum Schluss sind wir nach Berlin gefahren und haben von dort aus sind wir geflogen nach Barcelona und von da aus sind wir dann mit dem Zug gefahren nach Lissabon. Wir waren glücklich. Der einzige Wehmutstropfen war meine Großeltern, die nicht mehr rausgekommen sind. Die hätten rausgehen können nach Kolumbien und haben es nicht gemacht, weil sie die Tochter und die beiden Enkelkinder nicht alleine lassen wollten. Und so sind sie grausam ermordet. Das war wohl das Einzige. Wir waren glücklich. Wir haben eine schreckliche Überfahrt gehabt im Zwischendeck. Wir sind in Buenos Aires angekommen. Wir sind aufs Land gekommen, wo es kein Elektrisch gab, wo es kein Gas gab und so weiter. Aber wir hatten unser Leben gerettet.
2: Auch am Nachmittag hieß es noch einmal Treppensteigen zum Empfang bei der Oberbürgermeisterin im Rathaus der Lutherstadt. Jutta Fischer verlieh ihre Freude und dem Respekt den beiden Damen gegenüber aus.

0: sehr viel Verpflichtung für die Lutherstadt Eisleben und nicht nur die Synagoge. Das kann ich vollkommen verstehen. Und im Moment ist die Situation sowieso auf der ganzen Welt schlecht. Nicht nur in Deutschland, sondern in Argentinien und in Amerika genauso schlecht. Spanien noch schlechter. Aber ich muss immer wieder eins bezogen, man muss, wie Sie sehr richtig sagen, versuchen, auf höfliche Weise es zu regeln.
1: Gemeinsam mit dem Verein will die Stadt jedoch weiter nach einer Lösung suchen, wie die Eisleber Synagoge erhalten werden kann. Auf dem Altan des Rathauses wagten die Gäste im Anschluss noch einen Blick über die Lutherstadt und deren Marktplatz. Rüdiger Seidel vom Verein Eisleber Synagoge erklärte interessante Details zur Geschichte der einzelnen historischen Gebäude. Diese beeindruckten besonders die Gäste aus Argentinien. In den vergangenen 10 Jahren hat der Kölner Künstler Gunter Demnich hunderte Stolpersteine zur Erinnerung an Opfer der Nazizeit in ganz Europa verlegt. Am 10. Juni trafen sich Mitglieder des Fördervereins Eisleber Synagoge, Vertreter der Stadtverwaltung und des Stadtrates sowie die beiden Eisleber Pfarrer Herr Tautz und Herr Meinhold in der Lutherstraße 25, um hier feierlich die Gedenksteine für Hedwig und Gustav Mosbach zu verlegen. Für die beiden Gäste aus Übersee war das der Höhepunkt ihrer Deutschlandreise. Im Vorfeld der Verlegung der Stolpersteine wurden die beiden von einer ehemaligen Nachbarin begrüßt. Charlotte Bachmann aus der Nummer 3 von gegenüber hatte oft Spaziergänge mit Frau Prieger unternommen oder mit ihr gespielt und, wie sie erzählte, so manche Waffel bei Oma Mosbach gegessen. Die Kinder von damals haben sich seit über 60 Jahren nicht gesehen.
2: Was ihr meinem geringsten Bruder getan habt, das habt ihr mir getan. Mit diesem Ausspruch von Jesus Christus aus dem Matthäusevangelium möchte ich Sie zur Verlegung der beiden Stolpersteine für Gustav und Hedwig Mosbach begrüßen. Gustav Mosbach wurde am 25. Oktober 1877 in Hörde bei Dortmund geboren. Seine Eltern waren Raphael Mosbach und Johanna Rosenthal und wohnten schon in der zweiten Generation in Deutschland. 1892 wurde Gustav Mosbach in die jüdische Lehrerbildungsanstalt Max-Heindorf-Stiftung aufgenommen. Er bereitete sich dort vor auf seinen Lehrerberuf für jüdische Religionslehre. Also zum Gebiet der Religionslehre und die hebräischen Fächer gehörte israelitische Religionslehre, biblische Geschichte, nachbiblische Geschichte, hebräische Sprachlehre, Übersetzen der Bibel, Übersetzen von Kommentaren und Vorbeten. Also ein ziemlich anspruchsvolles Studienprogramm. Und die Frau Brieger und die Frau Hirsch haben gestern Abend gesagt, dass der Herr Mosbach also so gut in Hebräisch war, dass auch katholische und evangelische Pfarrer oder Pastoren zu ihm gekommen sind, um sich in der hebräischen Sprache unterrichten zu lassen.
1: Über das Kennenlernen seiner Frau Hedwig und deren Hochzeit 1902, die Geburt der Tochter Charlotte bis hin zu den Enkeltöchtern Hanna und Lore führte Herr Funk weiter aus. Es war das normale Leben einer jüdischen Familie in Deutschland. Doch dann, in der Pogromnacht am 9. November 1938, drangen die Nazis auch in das Haus in der Lutherstraße 25 ein, in dem die Familie wohnte. Gustav Mosbach wurde misshandelt und in das Konzentrationslager Buchenwald verschleppt. Während Tochter Charlotte und die Enkeltöchter es 1941 gerade noch schafften, mit dem letzten Schiff Deutschland zu verlassen, wurden ihre Eltern am 1. Juni 1942 endgültig deportiert und wenige Tage später im Vernichtungslager Sobibor vergast. Der Sohn von Hanna Hirsch, der heute mit seiner Mutter in Israel lebt, sprach das Kaddisch, das wohl bekannteste jüdische Gebet.
3: David, Ale, Vitralal, Schmede, Kutscha, Brichu, Leulam, in Kolbir, Chata, Beshirata, Tushbachta, Benechamta, der Mira, Beulma, Vimru, Amen. Yeshlam, Arabam, in Schmaya, Bechaim, Elenu, Valkol, Israel, Vimru, Amen.
1: Sichtlich bewegt und mit den Tränen kämpfend bedankte sich Sebastian Funk im Namen aller bei den Sponsoren der Stolpersteine, dem Pfarrer Hauke Meinhold und dem Pfarrer Dieter Tautz, die sich als Kollegen von Kantor Mosbach sehen. Aber auch der Stadtverwaltung von Eisleben sagte er Dank für die technische Realisierung.

0: des Vorhabens. Dann ergriff Frau Brieger noch einmal das Wort.
1: Ich danke Ihnen allen für Ihr Kommen, besonders dem Förderherrn Seidel und Herrn Funk, dass Sie sich so viel Mühe gemacht haben, um uns hierher zu kommen. Leider ist dieser Anlass sehr traurig. Doch wir wollen hoffen, dass es nie wieder zu einem Anlass kommen würde. Mögen die Steine ein Mahnmal sein, nicht nur für Juden, sondern für die ganze Menschheit. Ich danke Ihnen.
0: In der Annenkirche hoch über den Dächern der Lutherstadt fand der Besuch der beiden Schwestern nach einer Woche seinen würdigen Abschluss. Der Synagogenverein lud zu einem Konzert mit jüdischen Liedern und Geschichten, vorgetragen von der bekannten Sängerin Esther Lorenz. Begleitet wurde sie von Thomas Schmidt an der Gitarre.
2: Es gibt eine nette Geschichte über einen einfältigen Mann namens Janke. Er war so vergesslich, dass er nie seine Kleider fand, wenn er morgens aufstand. Deshalb hatte er sich ein schlaues System erdacht. Als er abends seine Kleider auszog, schrieb er sich auf ein Blatt Papier, wo sie waren. Am nächsten Morgen, als Janke aus dem Bett stieg, las er den Zettel, den er immer noch in der Hand hielt. Jankels Jacke hängt am Haken an der Tür. Er ging hinüber, um nachzusehen. Tatsächlich, sie war dort. Jankels Hose hängt über der Stuhllehne. Auch das stimmte. Janke war begeistert. Jankels Unterhemd, Unterhose und Socken liegen als Stapel auf dem Stuhl. Stimmte. Und dann ganz unten auf der Liste stand die letzte Notiz. Janke ist im Bett. Doch als er hinsah, war niemand da.

Man hat uns fantastisch gut aufgenommen. Und ich hätte nie geglaubt, dass man uns mit so viel Liebe und Herzlichkeit hier aufnimmt.

Wir können ihm gar nicht genug danken. Und das Einzige, ihr alle, ihr Jugendlichen, habt es nicht mitbekommen. Ihr habt keinerlei Schuld. Aber ihr sollt nie vergessen, was die Nationalisten angestellt haben.

Wir können ein bisschen vergeben, ein bisschen. Alles vergeben kann man nicht. Aber wir können versuchen, dass die Menschheit ein bisschen daraus gelernt hat und wir in Frieden miteinander leben können.

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0: Es tut sich was in Großörna. In der zu Mansfeld gehörenden Gemeinde werden gleich mehrere Projekte in den nächsten Tagen zum Abschluss kommen. Zum einen steht die Restaurierung der Orgel in der Kirche des Ortes kurz vor dem Abschluss. Thoralf Möbius von der Firma Jämlich aus Dresden befragten wir zu den Hintergründen der Arbeiten.
1: Der Hintergrund ist die Restaurierung dieses Instrumentes, eine Orgel von Friedrich Ladegast von 1884, und sie wird praktisch zurückgeführt auf ihren Originalzustand. Und damals wird technisch überholt, überarbeitet und klanglich wieder so hergestellt, wie sie damals gewesen ist. Wir haben letztes Jahr angefangen und werden jetzt diese Woche die Arbeiten abschließen können. Ja, Herausforderungen, so wie wir sie immer kennen, es gab Holzwurmbefall, den wir bekämpfen mussten, poröses Leder. Wir haben die Balkanlage völlig neu beziehen müssen. Pfeifen wieder ausformen, reparieren, nachlöten. Ja, alle eine ganze Menge zu tun.
0: Bürgermeister Bernd Hojenski weiß auch, wann die frisch restaurierte Orgel zum ersten Mal für die Öffentlichkeit erklingen wird.
2: Ja, die jetzt frisch restaurierte Orgel soll eingeweiht werden am 4.6. zu einem großen Orgelkonzert vom Professor Eisenberg. Das ist so, was Fachleute sagen, die Koryphäe beim Orgelspiel. Und wir sind glücklich, dass wir den Mann überreden oder gewinnen konnten, an diesem Tag hier ein Konzert zu geben. Freuen uns alle drauf und hoffen, dass es angenommen wird. Denn es ist doch ein besonderer Tag für uns hier in der Kirche Großörner.
0: Das Mühlenbad Großörner lockt in der Saison viele Badegäste an, die sich in den kühlen Fluten erfrischen wollen. Auch wenn das Wetter jetzt noch nicht ganz so nach Sommer aussieht, bald wird die neue Saison gestartet.
2: Also das Mühlenbad ist ja noch ein bisschen kalt. Wir hoffen ja, dass das Wetter jetzt dementsprechend besser wird. Soll am 23. jetzt Montag eröffnet werden. Wir hoffen, dass das Wetter da mitspielt. Und es ist soweit alles vorbereitet. Der Bademeister mit seinen Hilfen und Rettungsschwimmern hat das eigentlich ziemlich gut im Griff. Und ich hoffe ja, dass das Leute alle annehmen wieder wie voriges Jahr. Das ist ja das einzigste Bad, was wir als Freibad in der Stadt Mansfeld haben. Und mir schwebt ja jetzt vor, wir haben ja dieses Denkmal, dieser junge Mann mit Schlange, wo eigentlich gestritten jetzt wird, wo es hinkommen soll. Ich hatte da mehrere Vorschläge parat, aber da ist immer ein bisschen Angst dabei, ob es gestohlen wird oder zerstört wird. Mir ist jetzt eingefallen, wir könnten es eigentlich hier hinten im Bad stationieren. Es steht immer dann, ist ja fast rund um die Uhr hier Betrieb da. Und das hier stationieren, es wäre ein schönes Teil, das wir der Bevölkerung in die Öffentlichkeit bringen sollten. Und ja, das ist eher der Teil noch, wo ich sagen könnte, ich kann es mir hier gut vorstellen. Es ist eine tolle Plastik, die wir saniert haben, weggestellt haben. Und jetzt möchte ich sie unbedingt in die Öffentlichkeit bringen. Das will ich noch mal im Stadtrat und im Gemeinderat heute Abend vorbringen. Und braucht dann nur die Mehrheit dazu, wo stellen wir es hin? Also in der Öffentlichkeit muss es, es bringt mir nichts, wenn es bei uns irgendwo versteckt steht. Und sonst ist eine wunderschöne Plastik, junger Mann mit Schlange, und die sollte schon in der Öffentlichkeit. Wir hatten ja diese Plastik zu dem Herrn Konrad nach Eisleben damals zur Restauration geschickt. Der hatte sich bemüht, einiges zu erfahren. Es ist in der Jahrhundertwende in Berlin gegossen worden, das steht fest. Es sind auch einige die Plastik soll wohl in Italien gefertigt worden sein, der Rohteil der Plastik. Berlin gegossen und ziseliert worden dann da. Es gibt noch einige andere Plastiken von dem Künstler. Der Name ist auch da, aber viel mehr wissen wir auch nicht. Ich habe diese Dokumentation vom Herrn Konrad da. Da ist auch der Sanierungsabschnittenweise mitgeteilt worden und ist fotografiert worden. Ja, und die gehört zu Großörner und soll nicht versteckt werden. Die muss in der Öffentlichkeit.
3: Das BMW-Isetta-Treffen der Interessengemeinschaft Ost fand in diesem Jahr von 13. bis 16. Mai statt. Am Strandbad in Kelbra verriet uns Klaus Bindernagel mehr zur IG und zu seiner Isetta 300.
4: Zum diesjährigen Treffen hier in Kelbra sind 28 Fahrzeuge gemeldet, sind auch jetzt nach und nach anreisen, und das Treffen findet jedes Jahr an anderen Orten statt, in ganz Deutschland. Also von Hamburg bis München, von Dortmund bis Dresden. Überall finden diese. Jedes Jahr an einem anderen Ort ist dieses Treffen. Ja, das ist eine Isetta aus dem Baujahr 1958. Damals das Auto der Wirtschaftswunderzeit, hat man dazu gesagt. Und das war so der erste Umstieg, wo sie früher nur sich Motorräder leisten konnten. 1955 wurde dann umgestiegen auf ein Auto, damit man schon in Trockenen saß. Da hat man sich eine Isetta gekauft. Damals war es das billigste Auto in Deutschland. Für 2700 Mark hat man schon eine Isetta bekommen. Von 1955 bis 1962 wurde die Isetta gebaut. 161.000 Stück etwa wurden damals fertiggestellt.

Und man sagt auch oder man schreibt in Fachbüchern, die Isetta hat BMW gerettet aus den roten Zahlen. BMW hat damals nur teure Autos gebaut und die konnten sich ja nur 1955 noch nicht teure Autos leisten. Und dann hat man eben ein Auto gesucht, was billig ist für alle Leute. Und ist in Italien auf den Automarkt gegangen oder Autosalon gegangen und hat dort ein italienisches Modell gesehen von diesen Isettas. Damals hieß es noch anders WLAM Isetta. Und dann hat der Münchner Vertreter dort einen Auftrag gekriegt, dort was zu kaufen. Der hat dann in Italien diese Isetta, die ganze Lizenz gekauft, die ganzen Presswerkzeuge gekauft, alles was man dazu brauchte, und hat BMW dann 1955 angefangen, die Isetta zu bauen. Von 1955 bis 1962 wurde sie gebaut und ja, und das Auto der Wirtschaftswunderzeit. Damals ist man dann bis Italien über den Brenner mit 3 Personen gefahren. Kofferraum hat es keiner, der Kofferraum ist nur hinten. Und hier hinten ein bisschen eine Ablage. Aber es war ja gedacht, erst einmal im Trockenen zu sitzen.

0: Auch der nebenan befindliche Campingplatz stand ganz im Zeichen des Oldtimers. Einer von ihnen, Heinrich Schäfer aus Kottenheim bei Koblenz.
1: Also hier, das ist eine Polizeiisette, Original von 1957. Die wurde damals im Regierungsbezirk Köln ausgeliefert, ohne Blaulicht, ohne Stoßstange und Sonderrechte. Das wurde erst nachgerüstet von der Kölner Polizei. Da war die dann bis 1962 in Köln und bis 1967 in Bergisch Gladbach. Da hat die auch ein Blaulicht bekommen, weil die als Begleitfahrzeug für Schwertransporte. Und da brauchten sie das Blaulicht und der zweite Spiegel da, wo daneben ist. Und deswegen hat die das. Für das Fahrzeug gibt es eine Ausnahmegenehmigung, dass man fahren darf, aber nur auf die Person. Und ist die einzige im Moment in Deutschland zugelassene Privatpolizei-Isetta.

Was unter der Motorhaube eines Isetta 600 steckt, bewies Dr. Klaus Kaufmann aus Bockenem. Der Zahnarzt ist bekennender Oldtimer-Fan.

0: Einen aufregenden Tag erlebten die Schülerinnen und Schüler der dritten Klasse der Sanderslebener Grundschule am vergangenen Mittwoch im Fersdorf. Auch in diesem Jahr hat der Bauernverband Mansfeld-Südharz e.V. gemeinsam mit landwirtschaftlichen Unternehmen aus der Region zur Aktion Grünes Erleben Bauernhof als Klassenzimmer eingeladen. Marita Reuter, Nachwuchsbäuerin, und Hildrud Reuter begrüßten die Schüler vor Ort.
1: Und noch kurz einen kleinen Ablauf, wie wir also gucken, wie es früher war in der Landwirtschaft, auch wie die Leute früher gelebt haben, wie mühsam das alles war. Und die nächsten Stationen hat Marita dann weitergemacht.
2: Genau, also da erkläre ich dann auch so ein bisschen, welche Pflanzen heute wachsen, wie man das heute alles macht. Und wie gesagt, hier draußen seht ihr ja schon ein bisschen der große Drescher und daneben der kleine Drescher, also wieso die Unterschiede damals zu heute sind.
0: Der Landwirtschaftsbetrieb Agraranbau Bennecke und Reuter bewirtschaftet eine Fläche von ca. 700 Hektar. Sie hatten sich einiges für die Kinder einfallen lassen. Los ging es mit einem kräftigen Frühstück. Danach begab man sich auf die Reise in die Vergangenheit, denn am Standort Fersdorf ist nicht nur der Agraranbau ansässig. Auch ein Bauernmuseum ist hier vorzufinden, von landwirtschaftlichen Geräten aus längst vergangener Zeit. Einrichtungs-, Haushalts- und Unterhaltungsgeräte sind hier zu sehen.
1: Früher musste das Wasser aus dem Brunnen geholt werden. Die haben also hier mit einem Eimer das Wasser rausgeholt, musste nach innen gebracht werden, dann musste das auf dem Herd gekocht werden, also warm gemacht werden, und dann konntest du erst baden, deine Wäsche waschen und alles Mögliche mit dem Wasser machen. Also etwas mühsamer als heute. Ja?
3: Die Wäsche, die dann da rauskam, die musste das Wasser ausgequetscht werden. Daher ist da diese Rolle dran. Und hinterher wurde die Wäsche aufgehangen. Also nichts mit Trockner. Alles viel mit Natur, alles viel mit Handarbeit. Ist gar nicht so einfach gewesen.
0: Ziel der Aktion ist das Kennenlernen des Ursprungs von Lebensmitteln sowie deren Erzeugung realitätsnah zu erleben. Die Schülerinnen und Schüler erfahren unter anderem, dass ohne Nutzpflanzen und Tiere sowie die Arbeit der Landwirte die Regale in den Einkaufsmärkten ziemlich leer wären. Nur wer aus eigener Anschauung erfährt, wie in der Landwirtschaft gearbeitet und sorgsam mit Tieren und Pflanzen und der Umwelt umgegangen wird, kann den Wert von Lebensmitteln richtig schätzen. Das Projekt Bauernhof als Klassenzimmer verbindet praxisorientierten Unterricht mit Einblicken in den Berufsalltag und wird somit zum Lernort über die Landwirtschaft für die Verbraucher von morgen. Und wer weiß, vielleicht wird bei dem einen oder anderen der Grundstein für eine spätere Ausbildung in der Pflanzen- oder Tierproduktion gelegt. Absolutes Highlight, nicht nur bei den Jungen, war das Probesitzen in modernen und historischer Landtechnik.

Das 26. internationale Jahrestreffen der 7EG fand vom 13. bis 17. Mai im Harz statt. Dabei machten rund 200 Teilnehmer mit ihren 119 Fahrzeugen am Pfingstsonntag auf dem Röhrichtschacht im Wetterode Halt. Diese sind allesamt Liebhaber, stolzer Besitzer und natürlich Fahrer des legendären Lotus Super 7 und aller Nachfolgemodelle sowie der Lotus Elise und des Opel Speedster. Für alle Fans der historischen Modelle war dies eine einmalige Gelegenheit, die Fahrzeuge hautnah zu erleben. Gleichzeitig war das Erlebniszentrum Bergbau Röhrichtschacht für die Besucher geöffnet.

Namensgeber der marktübergreifenden Interessengemeinschaft ist das britische Sportwagenmodell Lotus 7. Dieser wurde von 1957 bis 1972 vom britischen Unternehmer Lotus Cars gebaut. Gegründet 1989, organisiert die Interessengemeinschaft Ausfahrten und jährlich ein internationales Treffen, welches in diesem Jahr zum zweiten Mal im Harz stattfindet. Die Gäste aus vielen Bundesländern, Frankreich, der Schweiz, Österreichs und den Niederlanden erwartete ein abwechslungsreiches Programm.

Der Kreisverband Mansfeld-Südharz der Partei Alternative für Deutschland war Gastgeber des ersten Landesparteitags der AfD Sachsen-Anhalt nach der Landtagswahl vom 13. März. Veranstaltungsort war der Mansfelder Hof in der Lutherstadt Eisleben. Sicherheitshalber war die Polizei mit großem Aufgebot vor Ort. Alles blieb jedoch friedlich. Ebenso groß auch das Interesse der Medien an diesem Landesparteitag, dessen Höhepunkt die Wahl des neuen Landesvorstandes sein sollte. Und daran entzündeten sich die Kontroversen. Im Ergebnis wurde bis auf den Vorsitzenden der gesamte Landesvorstand ausgetauscht. Diesem neuen Vorstand gehört kein Mitglied des Kreisverbandes Mansfeld-Südharz mehr an. Der alte und neue AfD-Landesvorsitzende André Poggenburg hat damit seine Machtposition gefestigt. Neben anderen war ihm vom Mansfelder Landtagsabgeordneten Robert Fahle Wortbruch vorgeworfen worden. Herr Poggenburg hatte der AfD-Fraktion in der konstituierenden Sitzung im März 2016 das Versprechen gegeben, beim Landesparteitag nicht mehr für das Amt des AfD-Landesvorsitzenden zu kandidieren. Diesem Versprechen Poggenburgs waren heftige Vorwürfe aus den eigenen Reihen vorausgegangen. Er habe den Landesverband mehrfach belogen und ihm wichtige Sachverhalte verschwiegen. Dies gipfelte in der Offenlegung von 9 seinerzeit gegen ihn vorliegenden Haftbefehlen, die aufgrund seiner schlechten Zahlungsmoral zustande gekommen waren. Der Verzicht auf den künftigen Landesvorstandsposten war Vorbedingung, um ihn als Vorsitzenden der AfD-Fraktion in den Magdeburger Landtag zu wählen. Damit sollte in der Außenwirkung Einigkeit demonstriert werden. Entgegen seinem Versprechen trat Herr Poggenburg erneut als Kandidat für den Vorsitzenden an. Er erklärte in Eisleben, es hätte keinen geeigneten Kandidaten gegeben, dem er das Amt des Landesvorsitzenden mit gutem Vertrauen übergeben könne. Das stieß zum Teil auf Widerspruch bei den immerhin 189 stimmberechtigten AfD-Mitgliedern im Saal. Der Landtagsabgeordnete und Vorsitzende des AfD-Kreisverbandes Mansfeld-Südharz, Jens Diederichs, zog jedenfalls das Fazit, im neuen Landesverband sei die Arroganz der Macht angekommen. Der 39. Internationale Museumstag am 22. Mai stand unter dem Motto Museen in der Kulturlandschaft. Zahlreiche Veranstaltungen in der Region lockten an diesem Tag Besucher in die Häuser, so auch in die Lutherstadt Eisleben. Dort war die Eröffnung der neuen Dauerausstellung anlässlich des 225. Geburts- und 150. Todestages des Eisleber Ehrenbürgers Karl Friedrich Ludwig Plümmicke der Höhepunkt. In Vertretung der Oberbürgermeisterin begrüßte ihr Stellvertreter Herr Kubica die Anwesenden zu diesem Anlass. Auch Frau Klopfleisch vom Sachgebiet Öffentlichkeitsarbeit der Lutherstadt nutzte die Gelegenheit, in ihrer kurzen Ansprache auf die Bedeutung von Museen für die Gesellschaft und die Vermittlung von Heimatgefühl hinzuweisen. Sozusagen im wahrsten Sinne des Wortes den Startschuss für die Eröffnung der Ausstellung gaben die Mitglieder des Mansfelder Pionierbataillons. Dann konnten sich die Besucher über das reichhaltige und abwechslungsreiche Leben und Wirken von Karl Friedrich Plümmicke selbst überzeugen. In Hettstedt wurde derweil das Kunstmuseum im Humboldt-Schloss offiziell eröffnet. Bürgermeister

0: Trend sind dabei aktuell bei den Fotografen die aus Moskau stammende Elisaweta Borodina, der Deutschschwede Gunnar Lillehammer, aus Berlin Kai Stuth und aus Los Angeles David Eller. Begleitet werden sie von einem ihrer prägendsten internationalen Mentoren, David McChapelle. Die Malerbildhauer sind durch die ehemaligen Volksschüler Mela Feigenbaum, Sebastian Grumpinger, Philipp Steele und Amelie Lössl aus Deutschland sowie Manuela Xavier aus Portugal und Katharina Lehmann aus Russland vertreten. Auch die Arbeiten der Maler werden von einer berühmten Werkreihe ihres 2015 verstorbenen Mentors Günter Voigt begleitet. Gestärkt mit vielen Informationen machten sich die Besucher auf den Weg, die Ausstellung selbst in Besitz zu nehmen. Außerdem startet gleichzeitig ein Kunstblock, die Dreharbeiten zu einem Dokumentarfilm, mehrere Lehr- und Förderprogramme sowie eine internationale Wanderausstellung. Allesamt Initiativen, die das Humboldt-Schloss weit über die Landesgrenzen Sachsen-Anhalts hinaus bekannt machen wollen. Der 21. Mai scheint von den Organisatoren in der Lutherstadt Eisleben ganz besonders fett im Veranstaltungskalender markiert worden zu sein. Gab es doch zeitgleich den 6. Tag der Türme und den 2. Tag der Städtebauförderung. Während Interessierte den ganzen Vormittag die offenen Türme in der Lutherstadt Eisleben, die Kirchen St. Annen, St. Andreas, St. Gertrud und St. Petri Pauli erkunden konnten und es zum Beispiel in der Volks- und Raiffeisenbank eine Ausstellung Kinder erkunden Türme gab, eröffnete Oberbürgermeisterin Jutta Fischer den 2. Tag der Städtebauförderung im Seminarhof Seminarstraße 5-6. Von dort begaben sich zahlreiche interessierte Bürgerinnen und Bürger auf einen Spaziergang, um in der Stadt aktuelle Projekte kennenzulernen, die unter anderem durch Städtebaumittel gefördert wurden. So erreichte die Gruppe auch das Areal am Knappenbrunnen. Dort konnte die Wohnungsbaugenossenschaft der Lutherstadt Eisleben EG, vertreten durch Geschäftsführer Herrn Dolle und Prokuristin Frau Jeske, gleich zwei Projekte vorstellen. Zum einen wohnen am Knappenbrunnen Sangerhäuser Straße 36 bis 38 als Lückenbebauung und des Weiteren die Neugestaltung der ehemaligen Kupferklause, wo im Erdgeschoss in Zukunft ein Kosmetikstudio und ein Versicherungsbüro entstehen sollen. Auch nicht alltäglich der Blick auf die Rückseite des Projektes. Einerseits konnten dort die Balkone der Bewohner bewundert werden, zum anderen die Gestaltung der Freifläche nicht nur mit Parkplätzen. Hilmar Burkhardt präsentierte als vierte von insgesamt 10 Schautafeln ganz in der Nähe einen Hinweis auf Eislebens älteste Stadtmauer. Als nächste Station auf diesem nicht alltäglichen Stadtspaziergang erreichte die Gruppe den neuen Firmensitz der Stadtwerke Lutherstadt Eisleben GmbH in der ehemaligen Max-Lademann-Schule am Karl-Rühlemann-Platz 1. Geschäftsführerin Frau Hering stellte auch dieses Objekt als Kombination von Neubau und restauriertem Gebäude den Interessierten vor. Unstrittiger Höhepunkt in diesem Jahr anlässlich des Tages der Städtebauförderung: die feierliche Wiedereröffnung der Anstaltstraße. Immerhin ein Bauprojekt, das über ein Jahr Zeit und mehr als 700.000 € an Geld gekostet hatte. Frau Fischer hatte viele Helfer beim Durchschneiden des symbolischen Bandes und die Anstaltstraße konnte den Bewohnern übergeben werden.
1: Gut, na dann können wir.
2: Die Schülerinnen und Schüler der Klasse 10R3 der Sekundarschule Bendorf, die kurz vor ihrem Abschluss stehen, pflanzten am 19. Mai gemeinsam mit ihrer Lehrerin Frau Piatkowski einen Ginkgo-Baum. Das benachbarte Seniorendomizil bot dafür den geeigneten Raum. 5 Jahre hatte Frau Piatkowski den Baum in ihren Garten herangezogen. Nun sollte seine Pflanzung symbolisch zu einem Zeitpunkt erfolgen, an dem für die Schüler ein neuer Lebensabschnitt beginnt.

0: bevorsteht.
1: Ich habe schon des Öfteren eine 10. Klasse bis zum Ende in die 10. Klasse gebracht. Und das ist so ein bisschen zur Tradition geworden, am Jahresende auch mal Danke an die Schüler zu sagen und ihnen ein bisschen was für das weitere Leben zu wünschen. Und das nur im Klassenraum zu machen und alles Gute, das war uns so ein bisschen trivial. Und wir haben uns das zur Tradition gemacht, ein Bäumchen zu pflanzen, weil da eine gewisse Tradition dahinter steht. Und wir machen das auch stets und ständig mit einem Ginkgo-Baum, weil der noch eine ganz besondere Aussage trifft. Das heißt also, für euch ist das heute so ein bisschen meine Verabschiedung an euch, denn so in der Form sehen wir uns kaum wieder, außer in der letzten Stunde, wo ihr eure Abschlüsse zuerkannt bekommt. Und dann die anderen Dankeworte, die sagt der Danke Frau Graf oder der Herr Zinkel, der mir das macht in diesem Jahr. Es ist wie gesagt die Tradition, die wir einhalten wollen, und diese Symbolik, darüber möchte ich euch mal ganz kurz informieren. Und wer zwischen den Zeilen ein bisschen hört, der hört auch von mir an euch diese Dankesworte und auch noch ein bisschen mehr. Denn wir haben ja auch hier noch Gäste, zum Beispiel Herr Blume, was ist da, der Direktor, der Türleiter, Herr Skrübeck ist da, die ich heute auch zur Baumpflanzung begrüße. Zum einen sehe ich in so einer Baumpflanzung, ihr hattet euch ja ein bisschen so gesträubt, einen Baum zu pflanzen, die Verwurzelung der Schüler mit der Schule. Aber wir machen das ja nicht auf Schulgelände, sondern auf dem Gelände der BWB, wenn ich richtig bin. Deshalb ist Frau Herr Blume auch da, der uns stets und ständig unterstützt hat und auch unterstützen wird beim Drucken der Abschlusszeitung, hat er wieder seine Hilfe angeboten. Wir sind also stets und ständig willkommen, wenn wir mit unseren Fragen dort auftauchen, und kriegen auch immer eine Hilfe.

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0: Die Synagoge in der Lutherstraße 25 in Eisleben, hier rechts im Bild, die im 19. Jahrhundert Heimstatt für fast 100 Juden war, wurde während der nationalsozialistischen Diktatur zerstört und in DDR-Zeiten als Wohnhaus genutzt. Seit einigen Jahren kümmert sich der eigens gegründete Förderverein Eisleber Synagoge e.V. um den Erhalt und die Belebung des Hauses. Der letzte Kantor und Religionslehrer der jüdischen Gemeinde war Gustav Mosbach. Er und seine Frau Hedwig wurden 1942 von den Nazis deportiert und ermordet. Der Verein plante zum Gedenken daran die Verlegung von Stolpersteinen und lud dazu die noch lebenden Enkeltöchter der Mosbachs ein. So kamen Hanna Hirsch aus Israel und Lore Prieger aus Argentinien nach mehr als 60 Jahren wieder nach Eisleben. Tief bewegt betraten die beiden Damen, die in Begleitung ihrer Kinder waren, so am 8. Juni 2009 erstmalig wieder die Synagoge. In den Räumen der unteren Etage, in der die Großeltern wohnten, kannten sie sich noch ganz gut aus.
1: Das hier hinter der Tür war der große Kasten mit meinem Spielzeug.
2: Das kann ich nicht. Aber okay. Der Kamin gab es.
1: Nein, ich glaube nicht.
3: Ich glaube nicht.
1: Kann ich wenigstens nicht mal erwarten.
3: Also das war die Wohnstube.
1: Ja, das war die Wohnstube.
3: Dann ging also von hier war die Tür.
1: Nicht ja, nein, nicht mehr nach
3: dort. Aber ein Flur gab es nicht. Also wo sie jetzt reingekommen.
2: Nein, man ging direkt ins Wohnzimmer oder man ging direkt in die Synagoge.
1: Ja, genau.
3: Gut.
1: Nur die Wand an die erste Tür.
2: Hier war es schräg.
1: Ja, du hast runtergeschlafen und Mami und ich im anderen Zimmer.
2: Ja.
1: Und Opa und Oma im ersten.
0: Auch der kleine Hof ist mit vielen Erinnerungen verbunden. Zumindest für Lore, die ältere der beiden Schwestern. Sie war 10 Jahre alt, als sie mit ihrer Mutter Deutschland verlassen musste.
2: Ich weiß noch, ich habe ein Bild. Das erste Mal, da muss ich wohl, bevor wir hierher übersiedelt waren, da muss ich 8, 9 Jahre gewesen sein. Da haben mich die Großeltern aufgenommen. Da spiele ich mit dem Kochherd hier auf dem Hof.
0: Das Treppensteigen in die obere Etage fiel den beiden schwer. Die Beine machten nicht mehr so richtig mit. Die Räume in der ersten Etage waren den Gästen nicht so bekannt, lag doch die Kantorwohnung damals im Erdgeschoss der Synagoge. Sie war der letzte Wohnsitz des Ehepaares Mosbach, das 1942 von den Nationalsozialisten verschleppt und im Vernichtungslager Sobibor ermordet wurde. Die Enkeltöchter der Mosbachs hätten beide nicht gedacht, dass sie das Haus ihrer Großeltern noch einmal im Leben betreten und waren entsprechend gespannt und berührt. Frau Prieger, die ältere Schwester, erzählte, wie es ihr kurz bevor sie Deutschland verlassen musste, erging.
2: Traurig, denn meine Freundin, die paar, die ich hier hatte, sind so langsam auch weggegangen. Und dann waren wir sehr intentioniert, also wie intentioniert,
1: gespannt,
2: wann kommen wir raus. Und wir sollten zuerst über Italien fahren, da ist Italien in Krieg gegangen. Dann sollten wir über Russland, Shanghai fahren, da ging Russland in den Krieg. Und zum Schluss sind wir nach Berlin gefahren und haben von dort aus sind wir geflogen nach Barcelona und von da aus sind wir dann zweite Nächte mit dem Zug gefahren nach Lissabon. Wir waren glücklich. Der einzige Wehmutstropfen war meine Großeltern, die nicht mehr rausgekommen sind. Die hätten rausgehen können nach Kolumbien und haben es nicht gemacht, weil sie die Tochter und die beiden Enkelkinder nicht alleine lassen wollten. Und so sind sie grausam ermordet worden. Das war wohl das Einzige, wir waren glücklich, wir haben eine schreckliche Überfahrt gehabt im Zwischendeck. Wir sind in Buenos Aires angekommen, Wir sind aufs Land gekommen, wo es kein elektrisch gab, wo es kein Gas gab und so weiter. Aber wir hatten unser Leben gerettet.
0: Auch am Nachmittag hieß es noch einmal Treppensteigen zum Empfang bei der Oberbürgermeisterin im Rathaus der Lutherstadt. Jutta Fischer verlieh ihrer Freude und dem Respekt den beiden Damen gegenüber Ausdruck, dass sie die lange Reise im hohen Alter noch einmal auf sich genommen hatten. Doch auch die derzeitige Ungewissheit über die Zukunft der Eisleber Synagoge kam im Rathaus zur Sprache. Während Frau Prieger noch einmal um den Erhalt der Synagoge bat, erklärte die Oberbürgermeisterin ihren Standpunkt dazu unmissverständlich.
4: Dass das hier historischer

0: Bedeutung hat.
1: Vollkommen klar. Aber wir müssen gucken, auf welche Füße stellen wir es und mit welchem Konzept beantragen wir wo Mittel zur Fortführung.
0: Also,
1: es kann wirklich nicht sein, dass die Wohnungsbaugesellschaft das jetzt weiter in dem Umfang schuldet.
0: Das geht nicht.
2: Über dieses Thema können wir nicht diskutieren, denn wir kennen es ja nicht. Das sind Innenpolitik.

0: Es wagten die Gäste im Anschluss noch einen Blick über die Lutherstadt und deren Marktplatz. Rüdiger Seidel vom Verein Eisleber Synagoge erklärte interessante Details zur Geschichte der einzelnen historischen Gebäude. Diese beeindruckten besonders die Gäste aus Argentinien. In den vergangenen 10 Jahren hat der Kölner Künstler Gunter Demnig hunderte Stolpersteine zur Erinnerung an Opfer der Nazizeit in ganz Europa verlegt. Am 10. Juni trafen sich Mitglieder des Fördervereins Eisleber Synagoge, Vertreter der Stadtverwaltung und des Stadtrates, sowie die beiden Eisleber Pfarrer Herr Tautz und Herr Meinhold in der Lutherstraße 25, um hier feierlich die Gedenksteine für Hedwig und Gustav Mosbach zu verlegen. Für die beiden Gäste aus Übersee war das der Höhepunkt ihrer Deutschlandreise. Im Vorfeld der Verlegung der Stolpersteine wurden die beiden von einer ehemaligen Nachbarin begrüßt. Charlotte Bachmann aus der Nummer 3 von gegenüber hatte oft Spaziergänge mit Frau Prieger unternommen oder mit ihr gespielt und, wie sie erzählte, so manche Waffel bei Oma Mosbach gegessen. Die Kinder von damals haben sich seit über 60 Jahren nicht gesehen.
1: Was ihr meinem geringsten Bruder getan habt, das habt ihr mir getan. Mit diesem Ausspruch von Jesus Christus aus dem Matthäus-Evangelium möchte ich Sie zur Verlegung der beiden Stolpersteine für Gustav und Hedwig Mosbach begrüßen. Gustav Mosbach wurde am 25. Oktober 1877 in Hörde bei Dortmund geboren. Seine Eltern waren Raphael Mosbach und Johanna Rosenthal und wohnten schon in der zweiten Generation in Deutschland. 1892 wurde Gustav Mosbach in die jüdische Lehrerbildungsanstalt Max-Heindorf-Stiftung aufgenommen. Er bereitete sich dort vor auf seinen Lehrerberuf für jüdische Religionslehre. Also zum Gebiet der Religionslehre und die hebräischen Fächer gehörte israelitische Religionslehre, biblische Geschichte, nachbiblische Geschichte, hebräische Sprachlehre, Übersetzen der Bibel, Übersetzen von Kommentaren und Vorbeten. Also ein ziemlich anspruchsvolles Studienprogramm. Und die Frau Rieger und die Frau Hirsch haben gestern Abend gesagt, dass der Herr Mosbach also so gut in Hebräisch war, dass auch katholische und evangelische Pfarrer oder Pastoren zu ihm gekommen sind, um sich in der hebräischen Sprache unterrichten zu lassen.
0: Über das Kennenlernen seiner Frau Hedwig und deren Hochzeit 1902, die Geburt der Tochter Charlotte bis hin zu den Enkeltöchtern Hanna und Lore führte Herr Funk weiter aus. Es war das normale Leben einer jüdischen Familie in Deutschland. Doch dann, in der Pogromnacht am 9. November 1938, drangen die Nazis auch in das Haus in der Lutherstraße 25 ein, in dem die Familie wohnte. Gustav Mosbach wurde misshandelt und in das Konzentrationslager Buchenwald verschleppt. Während Tochter Charlotte und die Enkeltöchter es 1941 gerade noch schafften, mit dem letzten Schiff Deutschland zu verlassen, wurden ihre Eltern am 1. Juni 1942 endgültig deportiert und wenige Tage später im Vernichtungslager Sobibor vergast. Der Sohn von Hanna Hirsch, der heute mit seiner Mutter in Israel lebt, sprach das Kaddisch, das wohl bekannteste jüdische Gebet. Sichtlich bewegt und mit den Tränen kämpfend bedankte sich Sebastian Funk im Namen aller bei den Sponsoren der Stolpersteine, dem Pfarrer Hauke Meinhold und dem Pfarrer Dieter Tautz, die sich als Kollegen von Kantor Mosbach sehen. Aber auch der Stadtverwaltung von Eisleben sagte er Dank für die technische Realisierung des Vorhabens. Dann ergriff Frau Prieger noch einmal das Wort.
2: Ich danke Ihnen allen für Ihr Kommen, besonders dem Förderherrn Seidel und Herrn Funk, dass Sie sich so viel Mühe gemacht haben, um uns hierher zu kommen. Leider ist dieser Anlass sehr traurig. Doch wir wollen hoffen, dass es nie wieder zu einem Anlass kommen würde. Mögen die Steine ein Mahnmal sein, nicht nur für Juden, sondern für die ganze Menschheit. Ich danke Ihnen.
0: In der Annenkirche hoch

0: Über den Dächern der Lutherstadt fand der Besuch der beiden Schwestern nach einer Woche seinen würdigen Abschluss. Der Synagogenverein lud zu einem Konzert mit jüdischen Liedern und Geschichten, vorgetragen von der bekannten Sängerin Esther Lorenz. Begleitet wurde sie von Thomas Schmidt an der Gitarre.
1: Es gibt eine nette Geschichte über einen einfältigen Mann namens Janke. Er war so vergesslich, dass er nie seine Kleider fand, wenn er morgens aufstand. Deshalb hatte er sich ein schlaues System erdacht. Als er abends seine Kleider auszog, schrieb er sich auf ein Blatt Papier, wo sie waren. Am nächsten Morgen, als Janke aus dem Bett stieg, las er den Zettel, den er immer noch in der Hand hielt. Jankes Jacke hängt am Haken an der Tür. Er ging hinüber, um nachzusehen. Tatsächlich, sie war dort. Jankes Hose hängt über der Stuhllehne. Auch das stimmte. Janke war begeistert. Jankes Unterhemd, Unterhose und Socken liegen als Stapel auf dem Stuhl. Stimmte. Und dann ganz unten auf der Liste stand die letzte Notiz. Janke ist im Bett. Doch als er hinsah, war niemand.

Man hat uns fantastisch gut aufgenommen. Und ich hätte nie geglaubt, dass man uns mit so viel Liebe und Herzlichkeit hier aufnimmt.

Wir können Ihnen gar nicht genug danken. Und das Einzige, ihr alle, ihr Jugendlichen, habt es nicht mitbekommen. Ihr habt keinerlei Schuld. Aber ihr sollt nie vergessen, was die Nationalisten angestellt haben.

Wir können ein bisschen vergeben, ein bisschen. Alles vergeben kann man nicht. Aber wir können versuchen, dass die Menschheit ein bisschen daraus gelernt hat und wir in Frieden miteinander leben können.

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0: Es tut sich was in Großörna. In der zu Mansfeld gehörenden Gemeinde werden gleich mehrere Projekte in den nächsten Tagen zum Abschluss kommen. Zum einen steht die Restaurierung der Orgel in der Kirche des Ortes kurz vor dem Abschluss. Thoralf Möbius von der Firma Jämlich aus Dresden befragten wir zu den Hintergründen der Arbeiten.
1: Der Hintergrund ist die Restaurierung dieses Instrumentes, eine Orgel von Friedrich Ladegast von 1884, und sie wird praktisch zurückgeführt auf ihren Originalzustand. Und damals wird technisch überholt, überarbeitet und klanglich wieder so hergestellt, wie sie damals gewesen ist. Wir haben letztes Jahr angefangen und werden jetzt diese Woche die Arbeiten abschließen können. Die Herausforderungen, so wie wir sie immer kennen, es gab Holzwurmbefall, den wir bekämpfen mussten, poröses Leder. Wir haben die Balkanlage völlig neu beziehen müssen, Pfeifen wieder ausformen, reparieren, nachlöten. Ja, alle eine ganze Menge zu tun.
0: Bürgermeister Bernd Hojenski weiß auch, wann die frisch restaurierte Orgel zum ersten Mal für die Öffentlichkeit erklingen wird.
2: Ja, die jetzt frisch restaurierte Orgel soll eingeweiht werden am 4.6. zu einem großen Orgelkonzert vom Professor Eisenberg. Das ist so, was Fachleute sagen, die Koryphäe beim Orgelspiel. Und wir sind glücklich, dass wir den Mann überreden oder gewinnen konnten, an diesem Tag hier ein Konzert zu geben. Freuen uns alle drauf und hoffen, dass es angenommen wird. Denn es ist doch ein besonderer Tag für uns hier in der Kirche Großörner.
0: Das Mühlenbad Großörner lockt in der Saison viele Badegäste an, die sich in den kühlen Fluten erfrischen wollen. Auch wenn das Wetter jetzt noch nicht ganz so nach Sommer aussieht, bald wird die neue Saison gestartet.
2: Also das Mühlenbad ist ja noch ein bisschen kalt. Wir hoffen ja, dass das Wetter jetzt dementsprechend besser wird. Soll am 23. jetzt Montag eröffnet werden. Wir hoffen, dass das Wetter da mitspielt. Und es ist soweit alles vorbereitet. Der Bademeister mit seinen Hilfen und Rettungsschwimmern hat das eigentlich ziemlich gut im Griff. Und ich hoffe ja, dass das Leute alle annehmen wieder wie voriges Jahr. Das ist ja das einzigste Bad, was wir als Freibad in der Stadt Mansfeld haben. Und mir schwebt ja jetzt vor, wir haben ja dieses Denkmal, dieser junge Mann mit Schlange, wo eigentlich gestritten jetzt wird, wo es hinkommen soll. Ich hatte da mehrere Vorschläge parat, aber da ist immer ein bisschen Angst dabei, ob es gestohlen wird oder zerstört wird. Mir ist jetzt eingefallen, wir könnten es eigentlich hier hinten im Bad stationieren. Es steht immer dann, ist ja fast rund um die Uhr hier Betrieb da. Und das hier stationieren, es wäre ein schönes Teil, das wir der Bevölkerung in die Öffentlichkeit bringen sollten. Und ja, das ist eben der Teil noch, wo ich sagen könnte, ich kann es mir hier gut vorstellen. Es ist eine tolle Plastik, die wir saniert haben, weggestellt haben. Und jetzt möchte ich sie unbedingt in die Öffentlichkeit bringen. Das will ich noch mal im Stadtrat und im Gemeinderat heute Abend vorbringen. Und braucht er nur die Mehrheit dazu, wo stellen wir es hin? Also in der Öffentlichkeit muss es. Es bringt mir nichts, wenn es bei uns irgendwo versteckt steht. Und bisschen sonst ist eine wunderschöne Plastik, junger Mann mit Schlange, und die sollte schon in der Öffentlichkeit. Wir hatten ja diese Plastik zu dem Herrn Konrad nach Eisleben damals zur Restauration geschickt. Der hatte sich bemüht, einiges zu erfahren. Es ist in der Jahrhundertwende in Berlin gegossen worden, das steht fest. Es sind auch einige. Die Plastik soll wohl in Italien gefertigt worden sein, der Rohteil der Plastik. Berlin gegossen und ziseliert worden dann da. Es gibt noch einige andere Plastiken von dem Künstler. Der Name ist auch da, aber viel mehr wissen wir auch nicht. Ich habe diese Dokumentation vom Herrn Konrad da. Da ist auch der Sanierungsabschnittenweise mitgeteilt worden und ist fotografiert worden. Ja, und dass die gehört zu Großörner und soll nicht versteckt werden, die muss in der Öffentlichkeit.
3: Das BMW-Isetta-Treffen der Interessengemeinschaft Ost fand in diesem Jahr von 13. bis 16. Mai statt. Am Strandbad in Kelbra verriet uns Klaus Bindernagel mehr zur IG und zu seiner Isetta 300.
4: Zum diesjährigen Treffen hier in Kelbra sind 28 Fahrzeuge gemeldet, sind auch jetzt nach und nach anreisen. Und das Treffen findet jedes Jahr an anderen Orten statt, in ganz Deutschland. Also von Hamburg bis München, von Dortmund bis Dresden. Überall finden diese. Jedes Jahr an einem anderen Ort ist dieses Treffen. Ja, das ist eine Isetta aus dem Baujahr 1958. Damals das Auto der Wirtschaftswunderzeit, hat man dazu gesagt. Und das war so der erste Umstieg, wo sie früher nur sich Motorräder leisten konnten. 1955 wurde dann umgestiegen auf ein Auto, damit man schon in Trockenen saß. Da hat man sich eine Isetta gekauft. Damals war es das billigste Auto in Deutschland. Für 2700 Mark hat man schon eine Isetta bekommen. Von 1955 bis 1962 wurde die Isetta gebaut. 161.000 Stück etwa wurden damals fertiggestellt. Und man sagt auch, oder man schreibt in Fachbüchern, die Isetta hat BMW gerettet aus den roten Zahlen. BMW hat damals nur teure Autos gebaut und die konnten sich ja nun 1955 noch nicht teure Autos leisten. Und dann hat man eben ein Auto gesucht, was billig ist für alle Leute. Und ist in Italien auf den Automarkt gegangen oder Autosalon gegangen und hat dort ein italienisches Modell gesehen von diesen Isettas. Damals hieß es noch anders WLAM Isetta. Und dann hat der Münchner Vertreter dort einen Auftrag gekriegt, dort was zu kaufen. Der hat dann in Italien diese Isetta, die ganze Lizenz gekauft, die ganzen Presswerkzeuge gekauft, alles was man dazu brauchte, und hat BMW dann 1955 angefangen, die Isetta zu bauen. Von 1955 bis 1962 wurde sie gebaut und ja, und das Auto der Wirtschaftswunderzeit. Damals ist man dann bis Italien über den Brenner mit 3 Personen gefahren. Kofferraum hat es keiner, der Kofferraum ist nur hinten. Und hier hinten ein bisschen eine Ablage. Aber es war ja gedacht, erst einmal im Trockenen zu sitzen.

0: Auch der nebenan befindliche Campingplatz stand ganz im Zeichen des Oldtimers. Einer von ihnen, Heinrich Schäfer aus Kottenheim bei Koblenz.
1: Also hier, das ist eine Polizeigesetta, original von 1957. Die wurde damals im Regierungsbezirk Köln ausgeliefert, ohne Blaulicht, ohne Stoßstange und Sonderrechte. Das wurde erst nachgerüstet von der Kölner Polizei. Da war die dann bis 1962 in Köln und bis 1967 in Bergisch Gladbach. Da hat die auch ein Blaulicht bekommen, weil die als Begleitfahrzeug für Schwertransporte. Und da brauchten sie das Blaulicht und der zweite Spiegel da, wo daneben ist. Und deswegen hat die das. Für das Fahrzeug gibt es eine Ausnahmegenehmigung, dass man fahren darf, aber nur auf die Person. Und ist die einzige im Moment in Deutschland zugelassene Privatpolizei-Setter.

Was unter der Motorhaube eines Isetta 600 steckt, bewies Dr. Klaus Kaufmann aus Bockenem. Der Zahnarzt ist bekennender Oldtimer-Fan.

0: Einen aufregenden Tag erlebten die Schülerinnen und Schüler der dritten Klasse der Sanderslebener Grundschule am vergangenen Mittwoch im Fersdorf. Auch in diesem Jahr hat der Bauernverband Mansfeld Südharz e.V. gemeinsam mit landwirtschaftlichen Unternehmen aus der Region zur Aktion Grünes Erleben Bauernhof als Klassenzimmer eingeladen. Marita Reuter, Nachwuchsbäuerin, und Hildrud Reuter begrüßten die Schüler vor Ort.
1: Und noch kurz einen kleinen Ablauf, wie wir also gucken, wie es früher war in der Landwirtschaft, auch wie die Leute früher gelebt haben, wie mühsam das alles war. Und die nächsten Stationen hat Marita dann weitergemacht.
2: Genau, also da erkläre ich dann auch so ein bisschen, welche Pflanzen heute wachsen, wie man das heute alles macht. Und wie gesagt, hier draußen seht ihr ja schon ein bisschen der große Drescher und daneben der kleine Drescher, also wieso die Unterschiede damals zu heute sind.
0: Der Landwirtschaftsbetrieb Agraranbau Bennecke und Reuter bewirtschaftet eine Fläche von ca. 700 Hektar. Sie hatten sich einiges für die Kinder einfallen lassen. Los ging es mit einem kräftigen Frühstück. Danach begab man sich auf die Reise in die Vergangenheit, denn am Standort Fersdorf ist nicht nur der Agraranbau ansässig. Auch ein Bauernmuseum ist hier vorzufinden, von landwirtschaftlichen Geräten aus längst vergangener Zeit. Einrichtungs-, Haushalts- und Unterhaltungsgeräte sind hier zu sehen.
1: Früher musste das Wasser aus dem Brunnen geholt werden. Die haben also hier mit einem Eimer das Wasser rausgeholt, musste nach innen gebracht werden, dann musste das auf dem Herd gekocht werden, also warm gemacht werden, und dann konntest du erst baden, deine Wäsche waschen und alles Mögliche mit dem Wasser machen. Also etwas mühsamer als heute. Ja? Die Wäsche, die dann da rauskam, die musste das Wasser ausgequetscht werden. Daher ist da diese Rolle dran. Und hinterher wurde die Wäsche aufgehangen. Also nichts mit Trockner. Alles viel mit Natur, alles viel mit Handarbeit. Ist gar nicht so einfach gewesen.
0: Ziel der Aktion ist das Kennenlernen des Ursprungs von Lebensmitteln sowie deren Erzeugung realitätsnah zu erleben. Die Schülerinnen und Schüler erfahren unter anderem, dass ohne Nutzpflanzen und Tiere sowie die Arbeit der Landwirte die Regale in den Einkaufsmärkten ziemlich leer wären. Nur wer aus eigener Anschauung erfährt, wie in der Landwirtschaft gearbeitet und sorgsam mit Tieren und Pflanzen und der Umwelt umgegangen wird, kann den Wert von Lebensmitteln richtig schätzen. Das Projekt Bauernhof als Klassenzimmer verbindet praxisorientierten Unterricht mit Einblicken in den Berufsalltag und wird somit zum Lernort über die Landwirtschaft für die Verbraucher von morgen. Und wer weiß, vielleicht wird bei dem einen oder anderen der Grundstein für eine spätere Ausbildung in der Pflanzen- oder Tierproduktion gelegt. Absolutes Highlight, nicht nur bei den Jungen, war das Probesitzen in modernen und historischer Landtechnik.

Das 26. internationale Jahrestreffen der 7EG fand vom 13. bis 17. Mai im Harz statt. Dabei machten rund 200 Teilnehmer mit ihren 119 Fahrzeugen am Pfingstsonntag auf dem Röhrichtschacht im Wetterode Halt. Diese sind allesamt Liebhaber, stolzer Besitzer und natürlich Fahrer des legendären Lotus Super 7 und aller Nachfolgemodelle sowie der Lotus Elise und des Opel Speedster. Für alle Fans der historischen Modelle war dies eine einmalige Gelegenheit, die Fahrzeuge hautnah zu erleben. Gleichzeitig war das Erlebniszentrum Bergbau Röhrigschacht für die Besucher geöffnet.

Namensgeber der marktübergreifenden Interessengemeinschaft ist das britische Sportwagenmodell Lotus 7. Dieser wurde von 1957 bis 1972 vom britischen Unternehmer Lotus Cars gebaut. Gegründet 1989, organisiert die Interessengemeinschaft Ausfahrten und jährlich ein internationales Treffen, welches in diesem Jahr zum zweiten Mal im Harz stattfindet. Die Gäste aus vielen Bundesländern, Frankreich, der Schweiz, Österreichs und den Niederlanden erwartete ein abwechslungsreiches Programm.

0: Der Kreisverband Mansfeld-Südharz der Partei Alternative für Deutschland war Gastgeber des ersten Landesparteitags der AfD Sachsen-Anhalt nach der Landtagswahl vom 13. März. Veranstaltungsort war der Mansfelder Hof in der Lutherstadt Eisleben. Sicherheitshalber war die Polizei mit großem Aufgebot vor Ort. Alles blieb jedoch friedlich. Ebenso groß auch das Interesse der Medien an diesem Landesparteitag, dessen Höhepunkt die Wahl des neuen Landesvorstandes sein sollte. Und daran entzündeten sich die Kontroversen. Im Ergebnis wurde bis auf den Vorsitzenden der gesamte Landesvorstand ausgetauscht. Diesem neuen Vorstand gehört kein Mitglied des Kreisverbandes Mansfeld-Südharz mehr an. Der alte und neue AfD-Landesvorsitzende André Poggenburg hat damit seine Machtposition gefestigt. Neben anderen war ihm vom Mansfelder Landtagsabgeordneten Robert Fahle Wortbruch vorgeworfen worden. Herr Poggenburg hatte der AfD-Fraktion in der konstituierenden Sitzung im März 2016 das Versprechen gegeben, beim Landesparteitag nicht mehr für das Amt des AfD-Landesvorsitzenden zu kandidieren. Diesem Versprechen Poggenburgs waren heftige Vorwürfe aus den eigenen Reihen vorausgegangen. Er habe den Landesverband mehrfach belogen und ihm wichtige Sachverhalte verschwiegen. Dies gipfelte in der Offenlegung von 9 seinerzeit gegen ihn vorliegenden Haftbefehlen, die aufgrund seiner schlechten Zahlungsmoral zustande gekommen waren. Der Verzicht auf den künftigen Landesvorstandsposten war Vorbedingung, um ihn als Vorsitzenden der AfD-Fraktion in den Magdeburger Landtag zu wählen. Damit sollte in der Außenwirkung Einigkeit demonstriert werden. Entgegen seinem Versprechen trat Herr Poggenburg erneut als Kandidat für den Vorsitzenden an. Er erklärte in Eisleben, es hätte keinen geeigneten Kandidaten gegeben, dem er das Amt des Landesvorsitzenden mit gutem Vertrauen übergeben könne. Das stieß zum Teil auf Widerspruch bei den immerhin 189 stimmberechtigten AfD-Mitgliedern im Saal. Der Landtagsabgeordnete und Vorsitzende des AfD-Kreisverbandes Mansfeld-Südharz, Jens Diederichs, zog jedenfalls das Fazit, im neuen Landesverband sei die Arroganz der Macht angekommen. Der 39. Internationale Museumstag am 22. Mai stand unter dem Motto Museen in der Kulturlandschaft. Zahlreiche Veranstaltungen in der Region lockten an diesem Tag Besucher in die Häuser, so auch in die Lutherstadt Eisleben. Dort war die Eröffnung der neuen Dauerausstellung anlässlich des 225. Geburts- und 150. Todestages des Eisleber Ehrenbürgers Karl Friedrich Ludwig Plümmicke der Höhepunkt. In Vertretung der Oberbürgermeisterin begrüßte ihr Stellvertreter Herr Kubica die Anwesenden zu diesem Anlass. Auch Frau Klopfleisch vom Sachgebiet Öffentlichkeitsarbeit der Lutherstadt nutzte die Gelegenheit, in ihrer kurzen Ansprache auf die Bedeutung von Museen für die Gesellschaft und die Vermittlung von Heimatgefühl hinzuweisen. Sozusagen im wahrsten Sinne des Wortes den Startschuss für die Eröffnung der Ausstellung gaben die Mitglieder des Mansfelder Pionierbataillons. Dann konnten sich die Besucher über das reichhaltige und abwechslungsreiche Leben und Wirken von Karl Friedrich Plümmicke selbst überzeugen. In Hettstedt wurde derweil das Kunstmuseum im Humboldt-Schloss offiziell eröffnet. Bürgermeister Danny Cavalier und der Kurator und Gründer der Künstlervereinigung 1791, Ralf Wirth, begrüßten dazu die Gäste. Das Humboldt-Schloss hat sich in den vergangenen Monaten nicht nur äußerlich verändert, sondern auch inhaltlich neu ausgerichtet. Das Kunstmuseum Humboldt-Schloss will sich in jährlich wechselnden Spielzeiten mit den identitätsstiftenden Merkmalen der reichen Historie des Mansfelder Landes künstlerisch auseinandersetzen. Die erste Ausstellung in diesem Jahr ist inspiriert von der metallurgischen Geschichte der Region. Die Künstler haben Kupferpigmente, Platten, Plasten, Drähte und vielfältige Silberverbindungen in ihre Arbeiten einfließen lassen. Herr Wirth, dessen blaues Auge übrigens von einem Mountainbike-Unfall herrührt, erläutert er dann Näheres zum Kollektiv 1791. Vereint sind dabei aktuell bei den Fotografen die aus Moskau stammende Elisaveta Porodina, der Deutschschwede Gunnar Lillehammer, aus Berlin Kai Stut und aus Los Angeles David Eller. Begleitet werden sie von einem ihrer prägendsten internationalen Mentoren, David McChapelle. Die Malerbildhauer sind durch die ehemaligen Volksschüler Mela Feigenbaum, Sebastian Grumpinger, Philipp Steele und Amelie Lössel aus Deutschland sowie Manuela Xavier aus Portugal und Katharina Lehmann aus Russland vertreten. Auch die Arbeiten der Maler werden von einer berühmten Werkreihe ihres 2015 verstorbenen Mentors Günter Voigt begleitet. Gestärkt mit vielen Informationen machten sich die Besucher auf den Weg, die Ausstellung selbst in Besitz zu nehmen. Außerdem startet gleichzeitig ein Kunstblog, die Dreharbeiten zu einem Dokumentarfilm, mehrere Lehr- und Förderprogramme sowie eine internationale Wanderausstellung. Allesamt Initiativen, die das Humboldt-Schloss weit über die Landesgrenzen Sachsen-Anhalts hinaus bekannt machen wollen. Der 21. Mai scheint von den Organisatoren in der Lutherstadt Eisleben ganz besonders fett im Veranstaltungskalender markiert worden zu sein. Gab es doch zeitgleich den 6. Tag der Türme und den 2. Tag der Städtebauförderung. Während Interessierte den ganzen Vormittag die offenen Türme in der Lutherstadt Eisleben, die Kirchen St. Annen, St. Andreas, St. Gertrud und St. Petri Pauli erkunden konnten und es zum Beispiel in der Volks- und Raiffeisenbank eine Ausstellung Kinder erkunden Türme gab, eröffnete Oberbürgermeisterin Jutta Fischer den 2. Tag der Städtebauförderung im Seminarhof Seminarstraße 5-6. Von dort begaben sich zahlreiche interessierte Bürgerinnen und Bürger auf einen Spaziergang, um in der Stadt aktuelle Projekte kennenzulernen, die unter anderem durch Städtebaumittel gefördert wurden. So erreichte die Gruppe auch das Areal am Knappenbrunnen. Dort konnte die Wohnungsbaugenossenschaft der Lutherstadt Eisleben EG, vertreten durch Geschäftsführer Herrn Dolle und Prokuristin Frau Jeske, gleich zwei Projekte vorstellen. Zum einen wohnen am Knappenbrunnen Sangerhäuser Straße 36 bis 38 als Lückenbebauung und des Weiteren die Neugestaltung der ehemaligen Kupferklause, wo im Erdgeschoss in Zukunft ein Kosmetikstudio und ein Versicherungsbüro entstehen sollen. Auch nicht alltäglich der Blick auf die Rückseite des Projektes. Einerseits konnten dort die Balkone der Bewohner bewundert werden, zum anderen die Gestaltung der Freifläche nicht nur mit Parkplätzen. Hilmar Burkhardt präsentierte als vierte von insgesamt 10 Schautafeln ganz in der Nähe einen Hinweis auf Eislebens älteste Stadtmauer. Als nächste Station auf diesem nicht alltäglichen Stadtspaziergang erreichte die Gruppe den neuen Firmensitz der Stadtwerke Lutherstadt Eisleben GmbH in der ehemaligen Max-Lademann-Schule am Karl-Rühlemann-Platz 1. Geschäftsführerin Frau Hering stellte auch dieses Objekt als Kombination von Neubau und restauriertem Gebäude den Interessierten vor. Unstrittiger Höhepunkt in diesem Jahr anlässlich des Tages der Städtebauförderung die feierliche Wiedereröffnung der Anstaltstraße. Immerhin ein Bauprojekt, das über ein Jahr Zeit und mehr als 700.000 Euro an Geld gekostet hatte. Frau Fischer hatte viele Helfer beim Durchschneiden des symbolischen Bandes und die Anstaltstraße konnte den Bewohnern übergeben werden.
1: Gut, na dann können wir.
2: Ja,
3: Die Schülerinnen und Schüler der Klasse 10R3 der Sekundarschule Bendorf, die kurz vor ihrem Abschluss stehen, pflanzten am 19. Mai gemeinsam mit ihrer Lehrerin Frau Piatkowski einen Ginkgo-Baum. Das benachbarte Seniorendomizil bot dafür den geeigneten Raum. 5 Jahre hatte Frau Piatkowski den Baum in ihren Garten herangezogen. Nun sollte seine Pflanzung symbolisch zu einem Zeitpunkt erfolgen, an dem für die Schüler ein neuer Lebensabschnitt bevorsteht.
4: Ich habe schon des Öfteren eine 10. Klasse bis zum Ende in die 10. Klasse gebracht
1: Und das ist so ein bisschen zur Tradition geworden, am Jahresende auch mal Danke an die Schüler zu sagen und ihnen ein bisschen was für das weitere Leben zu wünschen. Und das nur im Klassenraum zu machen und alles Gute, das war uns so ein bisschen trivial. Und wir haben uns das zur Tradition gemacht, ein Bäumchen zu pflanzen, weil da eine gewisse Tradition dahinter steht. Und wir machen das auch stets und ständig mit einem Ginkgo-Baum, weil der noch eine ganz besondere Aussage trifft. Das heißt also, für euch ist das heute so ein bisschen meine Verabschiedung an euch, denn so in der Form sehen wir uns kaum wieder, außer in der letzten Stunde, wo ihr eure Abschlüsse zuerkannt bekommt. Und dann die anderen Dankeworte, die sagt der Danke Frau Graf oder der Herr Zinkel, mit dem wer es macht in diesem Jahr. Das ist wie gesagt die Tradition, die wir einhalten wollen, und diese Symbolik, darüber möchte ich euch mal ganz kurz informieren. Und wer zwischen den Zeilen ein bisschen hört, der hört auch von mir an euch diese Dankesworte und auch noch ein bisschen mehr. Denn wir haben ja auch hier noch Gäste, zum Beispiel Herr Blume, was ist da, der Direktor, der Türleiter. Herr Skrübeck ist da, den ich heute auch zur Baumpflanzung begrüße. Zum einen sehe ich in so einer Baumpflanzung, ihr hattet euch ja ein bisschen so gesträubt, einen Baum zu pflanzen, die Verwurzelung der Schüler mit der Schule. Aber wir machen das ja nicht auf Schulgelände, sondern auf dem Gelände der BWB, wenn ich richtig bin. Deshalb ist Herr Blume auch da, der uns stets und ständig unterstützt hat und auch unterstützen wird beim Drucken der

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0: Die Synagoge in der Lutherstraße 25 in Eisleben, hier rechts im Bild, die im 19. Jahrhundert Heimstatt für fast 100 Juden war, wurde während der nationalsozialistischen Diktatur zerstört und in DDR-Zeiten als Wohnhaus genutzt. Seit einigen Jahren kümmert sich der eigens gegründete Förderverein Eisleber Synagoge e.V. um den Erhalt und die Belebung des Hauses. Der letzte Kantor und Religionslehrer der jüdischen Gemeinde war Gustav Mosbach. Er und seine Frau Hedwig wurden 1942 von den Nazis deportiert und ermordet. Der Verein plante zum Gedenken daran die Verlegung von Stolpersteinen und lud dazu die noch lebenden Enkeltöchter der Mosbachs ein. So kamen Hanna Hirsch aus Israel und Lore Prieger aus Argentinien nach mehr als 60 Jahren wieder nach Eisleben. Tief bewegt betraten die beiden Damen, die in Begleitung ihrer Kinder waren, so am 8. Juni 2009 erstmalig wieder die Synagoge. In den Räumen der unteren Etage, in der die Großeltern wohnten, kannten sie sich noch ganz gut aus.
1: Das hier hinter der Tür war der große Kasten mit meinem Spielzeug.
2: Das kann ich mehr. Aber guck, den Kamin gab es.
1: Nein, ich glaube nicht.
3: Ich glaube nicht.
1: Kann ich
3: wenigstens
1: nicht
3: anhaben. Also das war die Wohnstube.
1: Ja, das war die Wohnstube.
3: Also von hier war die Tür.
1: Nicht mehr nach
3: oben. Aber ein Flur gab es nicht. Also er muss sich entfallen können.
2: Nein, man ging direkt ins Wohnzimmer oder man ging direkt in die Synagoge.
1: Ja, genau.
3: Gut.
1: Nur die Wand an die erste Tür.
2: Hier war es schräg.
1: Ja, und du hast drunter geschlafen und Mami und ich im anderen Zimmer.
2: Ja.
1: Und Opa und Oma im ersten.
0: Auch

0: Der kleine Hof ist mit vielen Erinnerungen verbunden, zumindest für Lore, die ältere der beiden Schwestern. Sie war 10 Jahre alt, als sie mit ihrer Mutter Deutschland verlassen musste.
1: Ich weiß noch, ich habe ein Bild, das erste Mal, da muss ich wohl, bevor wir hierher übersiedelt waren, da muss ich 8, 9 Jahre gewesen sein, da haben mich die Großeltern aufgenommen, da spiele ich mit dem Kochherd hier auf dem Hof.
0: Das Treppensteigen in die obere Etage fiel den beiden schwer. Die Beine machten nicht mehr so richtig mit. Die Räume in der ersten Etage waren den Gästen nicht so bekannt, lag doch die Kantorwohnung damals im Erdgeschoss der Synagoge. Sie war der letzte Wohnsitz des Ehepaares Mosbach, das 1942 von den Nationalsozialisten verschleppt und im Vernichtungslager Sobibor ermordet wurde. Die Enkeltöchter der Mosbachs hätten beide nicht gedacht, dass sie das Haus ihrer Großeltern noch einmal im Leben betreten und waren entsprechend gespannt und berührt. Frau Prieger, die ältere Schwester, erzählte, wie es ihr kurz bevor sie Deutschland verlassen musste, erging.
1: Traurig, denn meine Freundin, die paar, die ich hier hatte, sind so langsam auch weggegangen. Und dann waren wir sehr intentioniert, also wie intentioniert,
2: gespannt,
1: wann kommen wir raus. Und wir sollten zuerst über Italien fahren, das ist Italien in Krieg gegangen. Dann sollten wir über Russland, Shanghai fahren, ging Russland in den Krieg. Und zum Schluss sind wir nach Berlin gefahren und haben von dort aus sind wir geflogen nach Barcelona und von da aus sind wir dann zweite Nächte mit dem Zug gefahren nach Lissabon. Wir waren glücklich. Der einzige Wehmutstropfen war, meine Großeltern nicht mehr rausgekommen sind. Die hätten rausgehen können nach Kolumbien und haben es nicht gemacht, weil sie die Tochter und die beiden Enkelkinder nicht alleine lassen wollten. Und so sind sie grausam ermordet worden. Das war wohl das Einzige. Wir waren glücklich. Wir haben eine schreckliche Überfahrt gehabt im Zwischendeck. Wir sind in Buenos Aires angekommen. Wir sind aufs Land gekommen, wo es kein Elektrisch gab, wo es kein Gas gab und so weiter. Aber wir hatten unser Leben gerettet.
0: Auch am Nachmittag hieß es noch einmal Treppensteigen zum Empfang bei der Oberbürgermeisterin im Rathaus der Lutherstadt. Jutta Fischer verlieh ihrer Freude und dem Respekt den beiden Damen gegenüber Ausdruck, dass sie die lange Reise im hohen Alter noch einmal auf sich genommen hatten. Doch auch die derzeitige Ungewissheit über die Zukunft der Eisleber Synagoge kam im Rathaus zur Sprache. Während Frau Prieger noch einmal um den Erhalt der Synagoge bat, erklärte die Oberbürgermeisterin ihren Standpunkt dazu unmissverständlich.
3: Dass das hier historischer Bedeutung hat, vollkommen klar, aber wir müssen gucken, auf welchen Füßen stellen wir es und mit welchem Konzept beantragen wir wo Mittel zur Fortführung.
4: Also
3: es kann wirklich nicht sein, dass die Wohnungsbaugesellschaft das jetzt weiter in dem Umfang schuldet.
4: Das geht nicht.
1: Über dieses Thema können wir nicht diskutieren, denn wir kennen es ja nicht. Das sind innenpolitische Themen, die wir nicht kennen. Ich kann sie vollkommen verstehen. Frau Obermann, Sie haben bestimmt sehr viel Verpflichtung für die Lutherstadt Eisleben und nicht nur die Synagoge. Das kann ich vollkommen verstehen. Und im Moment ist die Situation sowieso auf der ganzen Welt schlecht. Nicht nur in Deutschland, sondern in Argentinien und in Amerika genauso schlecht, Spanien noch schlechter. Aber ich muss immer wieder eins bezogen, man muss, wie Sie sehr richtig sagen, versuchen, auf glückliche Weise es zu regeln.
0: Gemeinsam mit dem Verein will die Stadt jedoch weiter nach einer Lösung suchen, wie die Eisleber Synagoge erhalten werden kann. Auf dem Altan des Rathauses

0: der Stolpersteine wurden die beiden von einer ehemaligen Nachbarin begrüßt. Charlotte Bachmann aus der Nummer 3 von gegenüber hatte oft Spaziergänge mit Frau Prieger unternommen oder mit ihr gespielt und, wie sie erzählte, so manche Waffel bei Oma Moosbach gegessen. Die Kinder von damals haben sich seit über 60 Jahren nicht gesehen.
1: Was ihr meinem geringsten Bruder getan habt, das habt ihr mir getan. Mit diesem Ausspruch von Jesus Christus aus dem Matthäusevangelium möchte ich Sie zur Verlegung der beiden Stolpersteine für Gustav und Hedwig Moosbach begrüßen. Gustav Moosbach wurde am 25. Oktober 1877 in Hörde bei Dortmund geboren. Seine Eltern waren Raphael Moosbach und Johanna Rosenthal und wohnten schon in der zweiten Generation in Deutschland. 1892 wurde Gustav Moosbach in die jüdische Lehrerbildungsanstalt Max-Heindorf-Stiftung aufgenommen. Er bereitete sich dort vor auf seinen Lehrerberuf für jüdische Religionslehre. Also zum Gebiet der Religionslehre und die hebräischen Fächer gehörte israelitische Religionslehre, biblische Geschichte, nachbiblische Geschichte, hebräische Sprachlehre, Übersetzen der Bibel, Übersetzen von Kommentaren und Vorbeten. Also ein ziemlich anspruchsvolles Studienprogramm. Und die Frau Rieger und die Frau Hirsch haben gestern Abend gesagt, dass der Herr Moosbach also so gut in Hebräisch war, dass auch katholische und evangelische Pfarrer oder Pastoren zu ihm gekommen sind, um sich in der hebräischen Sprache unterrichten zu lassen.
0: Über das Kennenlernen seiner Frau Hedwig und deren Hochzeit 1902, die Geburt der Tochter Charlotte bis hin zu den Enkeltöchtern Hanna und Lore führte Herr Funk weiter aus. Es war das normale Leben einer jüdischen Familie in Deutschland. Doch dann, in der Pogromnacht am 9. November 1938, drangen die Nazis auch in das Haus in der Lutherstraße 25 ein, in dem die Familie wohnte. Gustav Moosbach wurde misshandelt und in das Konzentrationslager Buchenwald verschleppt. Während Tochter Charlotte und die Enkeltöchter es 1941 gerade noch schafften, mit dem letzten Schiff Deutschland zu verlassen, wurden ihre Eltern am 1. Juni 1942 endgültig deportiert und wenige Tage später im Vernichtungslager Sobibor vergast. Der Sohn von Hanna Hirsch, der heute mit seiner Mutter in Israel lebt, sprach das Kaddisch, das wohl bekannteste jüdische Gebet. Sichtlich bewegt und mit den Tränen kämpfend bedankte sich Sebastian Funk im Namen aller bei den Sponsoren der Stolpersteine, dem Pfarrer Hauke Meinhold und dem Pfarrer Dieter Tautz, die sich als Kollegen von Kantor Moosbach sehen. Aber auch der Stadtverwaltung von Eisleben sagte er Dank für die technische Realisierung des Vorhabens. Dann ergriff Frau Prieger noch einmal das Wort.
2: Ich danke Ihnen allen für Ihr Kommen, besonders dem Förderherrn Seidel und Herrn Funk, dass Sie sich so viel Mühe gemacht haben, um uns hierher zu kommen. Leider ist dieser Anlass sehr traurig. Doch wir wollen hoffen, dass es nie wieder zu einem Anlass kommen würde. Mögen die Steine ein Mahnmal sein, nicht nur für Juden, sondern für die ganze Menschheit. Ich danke Ihnen.
0: In der Annenkirche hoch über den Dächern der Lutherstadt fand der Besuch der beiden Schwestern nach einer Woche seinen würdigen Abschluss. Der Synagogenverein lud zu einem Konzert mit jüdischen Liedern und Geschichten, vorgetragen von der bekannten Sängerin Esther Lorenz. Begleitet wurde sie von Thomas Schmidt an der Gitarre.
3: Es gibt eine nette Geschichte über einen einfältigen Mann namens Janke. Er war so vergesslich, dass er nie seine Kleider fand, wenn er morgens aufstand. Deshalb hatte er sich ein schlaues System erdacht. Als er abends seine Kleider auszog, schrieb er sich auf ein Blatt Papier, wo sie waren. Am nächsten Morgen, als Janke

dem Bett stieg, las er den Zettel, den er immer noch in der Hand hielt. Jankels Jacke hängt am Haken an der Tür. Er ging hinüber, um nachzusehen. Tatsächlich, sie war dort. Jankels Hose hängt über der Stuhllehne. Auch das stimmte. Janke war begeistert. Jankels Unterhemd, Unterhose und Socken liegen als Stapel auf dem Stuhl. Stimmte. Und dann ganz unten auf der Liste stand die letzte Notiz. Janke ist im Bett. Doch als er hinsah, war niemand.

Man hat uns fantastisch gut aufgenommen. Und ich hätte nie geglaubt, dass man uns mit so viel Liebe und Herzlichkeit hier aufnimmt.

Wir können Ihnen gar nicht genug danken. Und das Einzige, ihr alle, ihr Jugendlichen, habt es nicht mitbekommen. Ihr habt keinerlei Schuld. Aber ihr sollt nie vergessen, was die Nationalisten angeht.

wir können ein bisschen vergeben, ein bisschen. Alles vergeben kann man nicht, aber wir können versuchen, dass die Menschheit ein bisschen daraus gelernt hat und wir in Frieden miteinander leben können.

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0: Es tut sich was in Großörna. In der zu Mansfeld gehörenden Gemeinde werden gleich mehrere Projekte in den nächsten Tagen zum Abschluss kommen. Zum einen steht die Restaurierung der Orgel in der Kirche des Ortes kurz vor dem Abschluss. Thoralf Möbius von der Firma Jämlich aus Dresden befragten wir zu den Hintergründen der Arbeiten.
1: Der Hintergrund ist die Restaurierung dieses Instrumentes, eine Orgel von Friedrich Ladegast von 1884, und sie wird praktisch zurückgeführt auf ihren Originalzustand. Und damals wird technisch überholt, überarbeitet und klanglich wieder so hergestellt, wie sie damals gewesen ist. Wir haben letztes Jahr angefangen und werden jetzt diese Woche die Arbeiten abschließen können. Die Herausforderungen, so wie wir sie immer kennen, es gab Holzwurmbefall, den wir bekämpfen mussten, poröses Leder. Wir haben die Balkanlage völlig neu beziehen müssen, Pfeifen wieder ausformen, reparieren, nachlöten. Ja, eine ganze Menge zu tun.
0: Bürgermeister Bernd Hojenski weiß auch, wann die frisch restaurierte Orgel zum ersten Mal für die Öffentlichkeit erklingen wird.
2: Ja, die jetzt frisch restaurierte Orgel soll eingeweiht werden am 4.6. zu einem großen Orgelkonzert vom Professor Eisenberg. Das ist so, was Fachleute sagen, die Koryphäe beim Orgelspiel. Und wir sind glücklich, dass wir den Mann überreden oder gewinnen konnten, an diesem Tag hier ein Konzert zu geben. Freuen uns alle drauf und hoffen, dass es angenommen wird. Denn es ist doch ein besonderer Tag für uns hier in der Kirche Großörner.
0: Das Mühlenbad Großörner lockt in der Saison viele Badegäste an, die sich in den kühlen Fluten erfrischen wollen. Auch wenn das Wetter jetzt noch nicht ganz so nach Sommer aussieht, bald wird die neue Saison gestartet.
2: Also das Mühlenbad ist ja noch ein bisschen kalt. Wir hoffen ja, dass das Wetter jetzt dementsprechend besser wird. Soll am 23. jetzt Montag eröffnet werden. Wir hoffen, dass das Wetter der mitspielt. Und es ist soweit alles vorbereitet. Der Bademeister mit seinen Hilfen und Rettungsschwimmern hat das eigentlich ziemlich gut im Griff. Und ich hoffe ja, dass das die Leute alle annehmen wieder wie voriges Jahr. Das ist ja das einzigste Bad, was wir als Freibad in der Stadt Mansfeld haben. Und mir schwebt ja jetzt vor, wir haben ja dieses Denkmal, dieser junge Mann mit Schlange, wo eigentlich gestritten jetzt wird, wo es hinkommen soll. Ich hatte da mehrere Vorschläge parat, aber es ist immer ein bisschen Angst dabei, ob es gestohlen wird oder zerstört wird. Mir ist jetzt eingefallen, wir könnten es eigentlich hier hinten im Bad stationieren. Es steht immer dann, ist ja fast rund um die Uhr hier Betrieb da. Und das hier stationieren, es wäre ein schönes Teil, das wir der Bevölkerung in die Öffentlichkeit bringen sollten. Und ja, das ist eher der Teil noch, wo ich sagen könnte, ich kann es mir hier gut vorstellen. Es ist eine tolle Plastik, die wir saniert haben, weggestellt haben. Und jetzt möchte ich sie unbedingt in der Öffentlichkeit bringen. Das will ich noch mal im Stadtrat und im Gemeinderat heute Abend vorbringen. Und braucht dann nur die Mehrheit dazu, wo stellen wir es hin? Also in der Öffentlichkeit muss es. Es bringt mir nichts, wenn es bei uns irgendwo versteckt steht. Und wissen, sonst ist eine wunderschöne Plastik, junger Mann mit Schlange, und die sollte schon in der Öffentlichkeit. Wir hatten ja diese Plastik zu dem Herrn Konrad nach Eisleben damals zur Restauration geschickt. Der hatte sich bemüht, einiges zu erfahren. Es ist in der Jahrhundertwende in Berlin gegossen worden, das steht fest. Es sind auch einige. Die Plastik soll wohl in Italien gefertigt worden sein, der Rohteil der Plastik. Berlin gegossen und ziseliert worden dann da. Es gibt noch einige andere Plastiken von dem Künstler. Der Name ist auch da, aber viel mehr wissen wir auch nicht. Ich habe diese Dokumentation vom Herrn Konrad da. Da ist auch der Sanierungs abschnittenweise mitgeteilt worden und ist fotografiert worden. Ja, und die gehört zu Großörner und soll nicht versteckt werden. Die muss in der Öffentlichkeit.
3: Das BMW-Isetta-Treffen der Interessengemeinschaft Ost fand in diesem Jahr von 13. bis 16. Mai statt. Am Strandbad in Kelbra verriet uns Klaus Bindernagel mehr zur IG und zu seiner Isetta 300.
4: Zum diesjährigen Treffen hier in Kelbra sind 28 Fahrzeuge gemeldet, sind auch jetzt nach und nach anreisen, und das Treffen findet jedes Jahr an anderen Orten statt in ganz Deutschland. Also von Hamburg bis München, von Dortmund bis Dresden. Überall finden diese. Jedes Jahr an einem anderen Ort ist dieses Treffen. Ja, das ist eine Isetta aus dem Baujahr 1958. Damals das Auto der Wirtschaftswunderzeit, hat man dazu gesagt. Und das war so der erste Umstieg, wo sie früher nur sich Motorräder leisten konnten. 1955 wurde dann umgestiegen auf ein Auto, damit man schon in Trockenen saß. Da hat man sich eine Isetta gekauft. Damals war es das billigste Auto in Deutschland. Für 2700 Mark hat man schon eine Isetta bekommen. Von 1955 bis 1962 wurde die Isetta gebaut. 161.000 Stück etwa wurden damals fertiggestellt. Und man sagt auch, oder man schreibt in Fachbüchern, die Isetta hat BMW gerettet aus den roten Zahlen. BMW hat damals nur teure Autos gebaut und die konnten sich ja nur 1955 noch nicht teure Autos leisten. Und dann hat man eben ein Auto gesucht, was billig ist für alle Leute. Und ist in Italien auf den Automarkt gegangen oder Autosalon gegangen und hat dort ein italienisches Modell gesehen von diesen Isettas. Damals hieß es noch anders WLAM Isetta. Und dann hat der Münchner Vertreter dort einen Auftrag gekriegt, dort was zu kaufen. Der hat dann in Italien diese Isetta, die ganze Lizenz gekauft, die ganzen Presswerkzeuge gekauft, alles was man dazu brauchte, und hat BMW dann 1955 angefangen, die Isetta zu bauen. Von 1955 bis 1962 wurde sie gebaut und ja, und das Auto der Wirtschaftswunderzeit. Damals ist man dann bis Italien über den Brenner mit 3 Personen gefahren. Kofferraum hat es keiner, der Kofferraum ist nur hinten. Und hier hinten ein bisschen eine Ablage. Aber es war ja gedacht, erst einmal im Trockenen zu sitzen.

0: Auch der nebenan befindliche Campingplatz stand ganz im Zeichen des Oldtimers. Einer von ihnen, Heinrich Schäfer aus Kottenheim bei Koblenz.
1: Also hier, das ist eine Polizeiisette, Original von 1957. Die wurde damals im Regierungsbezirk Köln ausgeliefert, ohne Blaulicht, ohne Stoßstange und Sonderrechte. Das wurde erst nachgerüstet von der Kölner Polizei. Da war die dann bis 1962 in Köln und bis 1967 in Bergisch Gladbach. Da hat die auch ein Blaulicht bekommen, weil die als Begleitfahrzeug für Schwertransporte. Und da brauchten sie das Blaulicht und der zweite Spiegel da, wo daneben ist. Und deswegen hat die das. Für das Fahrzeug gibt es eine Ausnahmegenehmigung, dass man fahren darf, aber nur auf die Person. Und ist die einzige im Moment in Deutschland zugelassene Privatpolizei-Isetta.

Was unter der Motorhaube eines Isetta 600 steckt, bewies Dr. Klaus Kaufmann aus Bockenem. Der Zahnarzt ist bekennender Oldtimer-Fan.

0: Einen aufregenden Tag erlebten die Schülerinnen und Schüler der dritten Klasse der Sanderslebener Grundschule am vergangenen Mittwoch im Fersdorf. Auch in diesem Jahr hat der Bauernverband Mansfeld-Südharz e.V. gemeinsam mit landwirtschaftlichen Unternehmen aus der Region zur Aktion Grünes Erleben Bauernhof als Klassenzimmer eingeladen. Marita Reuter, Nachwuchsbäuerin, und Hildrud Reuter begrüßten die Schüler vor Ort.
1: Und noch kurz einen kleinen Ablauf, wie wir also gucken, wie es früher war in der Landwirtschaft, auch wie die Leute früher gelebt haben, wie mühsam das alles war. Und die nächsten Stationen hat Marita dann weitergemacht.
2: Genau, also da erkläre ich dann auch so ein bisschen, welche Pflanzen heute wachsen, wie man das heute alles macht. Und wie gesagt, hier draußen seht ihr ja schon ein bisschen der große Drescher und daneben der kleine Drescher, also wieso die Unterschiede damals zu heute sind.
0: Der Landwirtschaftsbetrieb Agraranbau Bennecke und Reuter bewirtschaftet eine Fläche von ca. 700 Hektar. Sie hatten sich einiges für die Kinder einfallen lassen. Los ging es mit einem kräftigen Frühstück. Danach begab man sich auf die Reise in die Vergangenheit, denn am Standort Pfersdorf ist nicht nur der Agraranbau ansässig. Auch ein Bauernmuseum ist hier vorzufinden, von landwirtschaftlichen Geräten aus längst vergangener Zeit. Einrichtungs-, Haushalts- und Unterhaltungsgeräte sind hier zu sehen.
1: Früher musste das Wasser aus dem Brunnen geholt werden. Die haben also hier mit einem Eimer das Wasser rausgeholt, musste nach innen gebracht werden, dann musste das auf dem Herd gekocht werden, also warm gemacht werden, und dann konntest du erst baden, deine Wäsche waschen und alles Mögliche mit dem Wasser machen. Also etwas mühsamer als heute. Ja? Die Wäsche, die dann da rauskam, die musste das Wasser ausgequetscht werden. Daher ist da diese Rolle dran. Und hinterher wurde die Wäsche aufgehangen. Also nichts mit Trockner. Alles viel mit Natur, alles viel mit Handarbeit. Ist gar nicht so einfach gewesen.
0: Ziel der Aktion ist das Kennenlernen des Ursprungs von Lebensmitteln sowie deren Erzeugung realitätsnah zu erleben. Die Schülerinnen und Schüler erfahren unter anderem, dass ohne Nutzpflanzen und Tiere sowie die Arbeit der Landwirte die Regale in den Einkaufsmärkten ziemlich leer wären. Nur wer aus eigener Anschauung erfährt, wie in der Landwirtschaft gearbeitet und sorgsam mit Tieren und Pflanzen und der Umwelt umgegangen wird, kann den Wert von Lebensmitteln richtig schätzen. Das Projekt Bauernhof als Klassenzimmer verbindet praxisorientierten Unterricht mit Einblicken in den Berufsalltag und wird somit zum Lernort über die Landwirtschaft

für die Verbraucher von morgen. Und wer weiß, vielleicht wird bei dem einen oder anderen der Grundstein für eine spätere Ausbildung in der Pflanzen- oder Tierproduktion gelegt. Absolutes Highlight, nicht nur bei den Jungen, war das Probesitzen in moderner und historischer Landtechnik.

Das 26. internationale Jahrestreffen der 7EG fand vom 13. bis 17. Mai im Harz statt. Dabei machten rund 200 Teilnehmer mit ihren 119 Fahrzeugen am Pfingstsonntag auf dem Röhrichtschacht im Wetterode Halt. Diese sind allesamt Liebhaber, stolzer Besitzer und natürlich Fahrer des legendären Lotus Super 7 und aller Nachfolgemodelle sowie der Lotus Elise und des Opel Speedster. Für alle Fans der historischen Modelle war dies eine einmalige Gelegenheit, die Fahrzeuge hautnah zu erleben. Gleichzeitig war das Erlebniszentrum Bergbau Röhrigschacht für die Besucher geöffnet.

Namensgeber der marktübergreifenden Interessengemeinschaft ist das britische Sportwagenmodell Lotus 7. Dieser wurde von 1957 bis 1972 vom britischen Unternehmer Lotus Cars gebaut. Gegründet 1989, organisiert die Interessengemeinschaft Ausfahrten und jährlich ein internationales Treffen, welches in diesem Jahr zum zweiten Mal im Harz stattfindet. Die Gäste aus vielen Bundesländern, Frankreich, der Schweiz, Österreichs und den Niederlanden erwartete ein abwechslungsreiches Programm.

Der Kreisverband Mansfeld-Südharz der Partei Alternative für Deutschland war Gastgeber des ersten Landesparteitags der AfD Sachsen-Anhalt nach der Landtagswahl vom 13. März. Veranstaltungsort war der Mansfelder Hof in der Lutherstadt Eisleben. Sicherheitshalber war die Polizei mit großem Aufgebot vor Ort. Alles blieb jedoch friedlich. Ebenso groß auch das Interesse der Medien an diesem Landesparteitag, dessen Höhepunkt die Wahl des neuen Landesvorstandes sein sollte. Und daran entzündeten sich die Kontroversen. Im Ergebnis wurde bis auf den Vorsitzenden der gesamte Landesvorstand ausgetauscht. Diesem neuen Vorstand gehört kein Mitglied des Kreisverbandes Mansfeld-Südharz mehr an. Der alte und neue AfD-Landesvorsitzende André Poggenburg hat damit seine Machtposition gefestigt. Neben anderen war ihm vom Mansfelder Landtagsabgeordneten Robert Fahle Wortbruch vorgeworfen worden. Herr Poggenburg hatte der AfD-Fraktion in der konstituierenden Sitzung im März 2016 das Versprechen gegeben, beim Landesparteitag nicht mehr für das Amt des AfD-Landesvorsitzenden zu kandidieren. Diesem Versprechen Poggenburgs waren heftige Vorwürfe aus den eigenen Reihen vorausgegangen. Er habe den Landesverband mehrfach belogen und ihm wichtige Sachverhalte verschwiegen. Dies gipfelte in der Offenlegung von 9 seinerzeit gegen ihn vorliegenden Haftbefehlen, die aufgrund seiner schlechten Zahlungsmoral zustande gekommen waren. Der Verzicht auf den künftigen Landesvorstandsposten war Vorbedingung, um ihn als Vorsitzenden der AfD-Fraktion in den Magdeburger Landtag zu wählen. Damit sollte in der Außenwirkung Einigkeit demonstriert werden. Entgegen seinem Versprechen trat Herr Poggenburg erneut als Kandidat für den Vorsitzenden an. Er erklärte in Eisleben, es hätte keinen geeigneten Kandidaten gegeben, dem er das Amt des Landesvorsitzenden mit gutem Vertrauen übergeben könne. Das stieß zum Teil auf

auf Widerspruch bei den immerhin 189 stimmberechtigten AfD-Mitgliedern im Saal. Der Landtagsabgeordnete und Vorsitzende des AfD-Kreisverbandes Mansfeld-Südharz, Jens Diederichs, zog jedenfalls das Fazit, im neuen Landesverband sei die Arroganz der Macht angekommen. Der 39. Internationale Museumstag am 22. Mai stand unter dem Motto Museen in der Kulturlandschaft. Zahlreiche Veranstaltungen in der Region lockten an diesem Tag Besucher in die Häuser. So auch in die Lutherstadt Eisleben. Dort war die Eröffnung der neuen Dauerausstellung anlässlich des 225. Geburts- und 150. Todestages des Eisleber Ehrenbürgers Karl Friedrich Ludwig Plümmicke der Höhepunkt. In Vertretung der Oberbürgermeisterin begrüßte ihr Stellvertreter Herr Kubica die Anwesenden zu diesem Anlass. Auch Frau Klopfleisch vom Sachgebiet Öffentlichkeitsarbeit der Lutherstadt nutzte die Gelegenheit, in ihrer kurzen Ansprache auf die Bedeutung von Museen für die Gesellschaft und die Vermittlung von Heimatgefühl hinzuweisen. Sozusagen im wahrsten Sinne des Wortes den Startschuss für die Eröffnung der Ausstellung gaben die Mitglieder des Mansfelder Pionierbataillons. Gebt Feuer! Das Gewehr! Dann konnten sich die Besucher über das reichhaltige und abwechslungsreiche Leben und Wirken von Karl Friedrich Plümmicke selbst überzeugen. In Hettstedt wurde derweil das Kunstmuseum im Humboldt-Schloss offiziell eröffnet. Bürgermeister Danny Cavalier und der Kurator und Gründer der Künstlervereinigung 1791, Ralf Wirth, begrüßten dazu die Gäste. Das Humboldt-Schloss hat sich in den vergangenen Monaten nicht nur äußerlich verändert, sondern auch inhaltlich neu ausgerichtet. Das Kunstmuseum Humboldt-Schloss will sich in jährlich wechselnden Spielzeiten mit den identitätsstiftenden Merkmalen der reichen Historie des Mansfelder Landes künstlerisch auseinandersetzen. Die erste Ausstellung in diesem Jahr ist inspiriert von der metallurgischen Geschichte der Region. Die Künstler haben Kupferpigmente, Platten, Plasten, Drähte und vielfältige Silberverbindungen in ihre Arbeiten einfließen lassen. Herr Wirth, dessen blaues Auge übrigens von einem Mountainbike-Unfall herrührt, erläutert dann Näheres zum Kollektiv 1791. Vereint sind dabei aktuell bei den Fotografen die aus Moskau stammende Elisaveta Porodina, der Deutschschwede Gunnar Lillehammer, aus Berlin Kai Stuth und aus Los Angeles David Eller. Begleitet werden sie von einem ihrer prägendsten internationalen Mentoren, David McChapelle. Die Malerbildhauer sind durch die ehemaligen Volksschüler Mela Feigenbaum, Sebastian Grumpinger, Philipp Steele und Amelie Lössel aus Deutschland sowie Manuela Xavier aus Portugal und Katharina Lehmann aus Russland vertreten. Auch die Arbeiten der Maler werden von einer berühmten Werkreihe ihres 2015 verstorbenen Mentors Günter Völk begleitet. Gestärkt mit vielen Informationen machten sich die Besucher auf den Weg, die Ausstellung selbst in Besitz zu nehmen. Außerdem startet gleichzeitig ein Kunstblock, die Dreharbeiten zu einem Dokumentarfilm, mehrere Lehr- und Förderprogramme sowie eine internationale Wanderausstellung. Allesamt Initiativen, die das Humboldt-Schloss weit über die Landesgrenzen Sachsen-Anhalts hinaus bekannt machen wollen. Der 21. Mai scheint von den Organisatoren in der Lutherstadt Eisleben ganz besonders fett im Veranstaltungskalender markiert worden zu sein. Gab es doch zeitgleich den 6. Tag der Türme und den 2. Tag der Städtebauförderung. Während Interessierte den ganzen Vormittag die offenen Türme in der Lutherstadt Eisleben, die Kirchen St. Annen, St. Andreas, St. Gertrud und St. Petri Pauli erkunden konnten und es zum Beispiel in der Volks- und Raiffeisenbank eine Ausstellung Kinder erkunden Türme gab, eröffnete Oberbürgermeisterin Jutta Fischer den 2. Tag der Städtebauförderung im Seminarhof Seminarstraße 5-6. Von dort begaben sich zahlreiche interessierte Bürgerinnen und Bürger auf einen Spaziergang, um in der Stadt aktuelle Projekte kennenzulernen, die unter anderem durch Städtebaumittel gefördert wurden. So erreichte die Gruppe auch das Areal am Knappenbrunnen.
Dort konnte die Wohnungsbaugenossenschaft der Lutherstadt

0: Eisleben EG, vertreten durch Geschäftsführer Herrn Dolle und Prokuristin Frau Jeske, gleich zwei Projekte vorstellen. Zum einen wohnen am Knappenbrunnen Sangerhäuser Straße 36 bis 38 als Lückenbebauung und des Weiteren die Neugestaltung der ehemaligen Kupferklause, wo im Erdgeschoss in Zukunft ein Kosmetikstudio und ein Versicherungsbüro entstehen sollen. Auch nicht alltäglich der Blick auf die Rückseite des Projektes. Einerseits konnten dort die Balkone der Bewohner bewundert werden, zum anderen die Gestaltung der Freifläche nicht nur mit Parkplätzen. Hilmar Burkhardt präsentierte als vierte von insgesamt 10 Schautafeln ganz in der Nähe einen Hinweis auf Eislebens älteste Stadtmauer. Als nächste Station auf diesem nicht alltäglichen Stadtspaziergang erreichte die Gruppe den neuen Firmensitz der Stadtwerke Lutherstadt Eisleben GmbH in der ehemaligen Max-Lademann-Schule am Karl-Rühlemann-Platz 1. Geschäftsführerin Frau Hering stellte auch dieses Objekt als Kombination von Neubau und restauriertem Gebäude den Interessierten vor. Unstrittiger Höhepunkt in diesem Jahr anlässlich des Tages der Städtebauförderung: die feierliche Wiedereröffnung der Anstaltstraße. Immerhin ein Bauprojekt, das über ein Jahr Zeit und mehr als 700.000 Euro an Geld gekostet hatte. Frau Fischer hatte viele Helfer beim Durchschneiden des symbolischen Bandes und die Anstaltstraße konnte den Bewohnern übergeben werden.
1: Die Schülerinnen und Schüler der Klasse 10R3 der Sekundarschule Bendorf, die kurz vor ihrem Abschluss stehen, pflanzten am 19. Mai gemeinsam mit ihrer Lehrerin Frau Piatkowski einen Ginkgo-Baum. Das benachbarte Seniorendomizil bot dafür den geeigneten Raum. 5 Jahre hatte Frau Piatkowski den Baum in ihren Garten herangezogen. Nun sollte seine Pflanzung symbolisch zu einem Zeitpunkt erfolgen, an dem für die Schüler ein neuer Lebensabschnitt bevorsteht.
2: Ich bin des Öfteren in die 10. Klasse bis zum Ende in die 10. Klasse gebracht. Und das ist so ein bisschen zur Tradition geworden, am Jahresende auch mal Danke an die Schüler zu sagen und ihnen ein bisschen was für das weitere Leben zu wünschen. Und das nur im Klassenraum zu machen und alles Gute, das war uns so ein bisschen trivial. Und wir haben uns das zur Tradition gemacht, ein Bäumchen zu pflanzen, weil da eine gewisse Tradition dahinter steht. Und wir machen das auch stets und ständig mit einem Ginkgo-Baum, weil der noch eine ganz besondere Aussage trifft. Das heißt also, für euch ist das heute so ein bisschen meine Verabschiedung an euch, denn so in der Form sehen wir uns kaum wieder, außer in der letzten Stunde, wo ihr eure Abschlüsse zuerkannt bekommt. Und dann die anderen Dankeworte, die sagt der Tante Frau Graf oder der Herr Zinke, mit dem wer es macht in diesem Jahr. Das ist wie gesagt die Tradition, die wir einhalten wollen. Und diese Symbolik, darüber möchte ich euch mal ganz kurz informieren. Und wer zwischen den Zeilen ein bisschen hört, der hört auch von mir an euch diese Dankesworte und auch noch ein bisschen mehr. Denn wir haben ja auch hier noch Gäste, zum Beispiel Herr Blume, was ist da, der Direktor, der Schulleiter, Lars Krübeck ist da, den ich heute auch zur Baumpflanzung begrüße. Zum einen sehe ich in so einer Baumpflanzung, ihr hattet euch ja ein bisschen so gesträubt, einen Baum zu pflanzen, die Verwurzelung der Schüler mit der Schule. Aber wir machen das ja nicht auf Schulgelände, sondern auf dem Gelände der BWB, wenn ich richtig bin. Deshalb ist Frau Herr Blume auch da, der uns stets und ständig unterstützt hat und auch unterstützen wird beim Drucken der Abschlusszeitung, hat er wieder seine Hilfe angeboten. Wir sind also stets und ständig willkommen, wenn wir mit unseren Fragen dort auftauchen und kriegen auch immer eine Hilfe.

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0: Die Synagoge in der Lutherstraße 25 in Eisleben, hier rechts im Bild, die im 19. Jahrhundert Heimstatt für fast 100 Juden war, wurde während der nationalsozialistischen Diktatur zerstört und in DDR-Zeiten als Wohnhaus genutzt. Seit einigen Jahren kümmert sich der eigens gegründete Förderverein Eisleber Synagoge e.V. um den Erhalt und die Belebung des Hauses. Der letzte Kantor und Religionslehrer der jüdischen Gemeinde war Gustav Mosbach. Er und seine Frau Hedwig wurden 1942 von den Nazis deportiert und ermordet. Der Verein plante zum Gedenken daran die Verlegung von Stolpersteinen und lud dazu die noch lebenden Enkeltöchter der Mosbachs ein. So kamen Hannah Hirsch aus Israel und Lore Prieger aus Argentinien nach mehr als 60 Jahren wieder nach Eisleben. Tief bewegt betraten die beiden Damen, die in Begleitung ihrer Kinder waren, so am 8. Juni 2009 erstmalig wieder die Synagoge. In den Räumen der unteren Etage, in der die Großeltern wohnten, kannten sie sich noch ganz gut aus.
1: Das hier auch hinter der Tür war der große Kasten mit meinem Spielzeug.
2: Das kann ich nicht mehr, aber guck, der Kamin gab es.
1: Nein, ich glaube nicht.
3: Ich glaube nicht.
1: Kann ich wenigstens nicht anerkennen.
3: Also das war die Wohnstube.
1: Ja, das war die Wohnstube.
3: Man ging also von hier war die Tür.
1: Nicht ja, nein, ja. Nicht mehr nach
3: dort. Aber ein Flur gab es nicht. Also er muss sich erteilen können.
1: Nein, man ging direkt ins Wohnzimmer oder man ging direkt in die Synagoge.
3: Ah,
1: ja, genau.
3: Gut.
1: Nur die Wand an die erste Tür.
2: Hier war es schräg.
1: Ja, du hast runtergeschlafen und Mami und ich im anderen Zimmer.
2: Ja.
1: Und Opa und Oma im ersten.
0: Auch der kleine Hof ist mit vielen Erinnerungen verbunden. Zumindest für Lore, die ältere der beiden Schwestern. Sie war 10 Jahre alt, als sie mit ihrer Mutter Deutschland verlassen musste.
2: Ich weiß noch, ich habe ein Bild. Das erste Mal, da muss ich wohl, bevor wir hierher übersiedelt waren, da muss ich 8, 9 Jahre gewesen sein. Da haben mich die Großeltern aufgenommen, das spiele ich mit dem Kochherd hier auf dem Hof.
0: Das Treppensteigen in die obere Etage fiel den beiden schwer. Die Beine machten nicht mehr so richtig mit. Die Räume in der ersten Etage waren den Gästen nicht so bekannt, lag doch die Kantorwohnung damals im Erdgeschoss der Synagoge. Sie war der letzte Wohnsitz des Ehepaares Mosbach, das 1942 von den Nationalsozialisten verschleppt und im Vernichtungslager Sobibor ermordet wurde. Die Enkeltöchter der Mosbachs hätten beide nicht gedacht, dass sie das Haus ihrer Großeltern noch einmal im Leben betreten und waren entsprechend gespannt und berührt. Frau Prieger, die ältere Schwester, erzählte, wie es ihr kurz bevor sie Deutschland verlassen musste, erging.
2: Traurig, denn meine Freundin, die paar, die ich hier hatte, sind so langsam auch weggegangen. Und dann waren wir sehr intentioniert, also wie intentioniert,
1: gespannt,
2: wann kommen wir raus. Und wir sollten zuerst über Italien fahren, da ist Italien in Krieg gegangen. Dann sollten wir über Russland, Shanghai fahren, ging Russland in den Krieg. Und zum Schluss sind wir nach Berlin gefahren und haben von dort aus sind wir geflogen nach Barcelona und von da aus sind wir dann zweite Nächte mit dem Zug gefahren nach Lissabon. Wir waren glücklich. Der einzige Wehmutstropfen war, meine Großeltern nicht mehr rausgekommen sind. Die hätten rausgehen können nach Kolumbien und haben es nicht gemacht, weil sie die Tochter und die beiden Enkelkinder nicht alleine lassen wollten. Und so sind sie grausam ermordet worden. Das war wohl das Einzige, wir waren glücklich, wir haben eine schreckliche Überfahrt gehabt im Zwischendeck. Wir sind in Buenos Aires angekommen, wir sind aufs Land gekommen, wo es kein Elektrisch gab, wo es kein Gas gab, und so weiter. Aber wir hatten unser Leben gerettet.
0: Auch am Nachmittag hieß es noch einmal Treppensteigen zum Empfang bei der Oberbürgermeisterin im Rathaus der Lutherstadt. Jutta Fischer verlieh ihrer Freude und dem Respekt den beiden Damen gegenüber Ausdruck, dass sie die lange Reise im hohen Alter noch einmal auf sich genommen hatten. Doch auch die derzeitige Ungewissheit über die Zukunft der Eisleber Synagoge kam im Rathaus zur Sprache. Während Frau Prieger noch einmal um den Erhalt der Synagoge bat, erklärte die Oberbürgermeisterin ihren Standpunkt dazu unmissverständlich.
4: Dass das hier historischer Bedeutung hat, vollkommen klar. Aber wir müssen gucken, auf welchen Füßen stellen wir es und mit welchem Konzept beantragen wir wo Mittel zur Fortführung.
3: Also
4: es kann wirklich nicht sein, dass die Wohnungsbaugesellschaft das jetzt weiter in dem Umfang schuldet.
3: Das geht nicht.
2: Über dieses Thema können wir nicht diskutieren, denn wir kennen es ja nicht. Das sind innenpolitische Themen, die wir nicht kennen. Ich kann sie vollkommen verstehen. Frau Wormann, Sie haben bestimmt sehr viel Verpflichtung für die Lutherstadt Eisleben und nicht nur die Synagoge. Das kann ich vollkommen verstehen. Und im Moment ist die Situation sowieso auf der ganzen Welt schlecht. Nicht nur in Deutschland, sondern in Argentinien und in Amerika genauso schlecht, Spanien noch schlechter. Aber ich muss immer wieder eins bezogen, man muss, wie Sie sehr richtig sagen, versuchen, auf glückliche Weise es zu regeln.
0: Gemeinsam mit dem Verein will die Stadt jedoch weiter nach einer Lösung suchen, wie die Eisleber Synagoge erhalten werden kann. Auf dem Altan des Rathauses wagten die Gäste im Anschluss noch einen Blick über die Lutherstadt und deren Marktplatz. Rüdiger Seidel vom Verein Eisleber Synagoge erklärte interessante Details zur Geschichte der einzelnen historischen Gebäude. Diese beeindruckten besonders die Gäste aus Argentinien. In den vergangenen 10 Jahren hat der Kölner Künstler Gunter Demnig hunderte Stolpersteine zur Erinnerung an Opfer der Nazizeit in ganz Europa verlegt. Am 10. Juni trafen sich Mitglieder des Fördervereins Eisleber Synagoge, Vertreter der Stadtverwaltung und des Stadtrates, sowie die beiden Eisleber Pfarrer Herr Tautz und Herr Meinhold in der Lutherstraße 25, um hier feierlich die Gedenksteine für Hedwig und Gustav Mosbach zu verlegen. Für die beiden Gäste aus Übersee war das der Höhepunkt ihrer Deutschlandreise. Im Vorfeld der Verlegung

0: 1892 wurde Gustav Mosbach in die jüdische Lehrerbildungsanstalt Max-Heindorf-Stiftung aufgenommen. Er bereitete sich dort vor auf seinen Lehrerberuf für jüdische Religionslehre. Also zum Gebiet der Religionslehre und die hebräischen Fächer gehörte israelitische Religionslehre, biblische Geschichte, nachbiblische Geschichte, hebräische Sprachlehre, Übersetzen der Bibel, Übersetzen von Kommentaren und Vorbeten. Also ein ziemlich anspruchsvolles Studienprogramm. Und die Frau Rieger und die Frau Hirsch haben gestern Abend gesagt, dass der Herr Mosbach also so gut in Hebräisch war, dass auch katholische und evangelische Pfarrer oder Pastoren zu ihm gekommen sind, um sich in der hebräischen Sprache unterrichten zu lassen.
1: Über das Kennenlernen seiner Frau Hedwig und deren Hochzeit 1902, die Geburt der Tochter Charlotte bis hin zu den Enkeltöchtern Hanna und Lore führte Herr Funk weiter aus. Es war das normale Leben einer jüdischen Familie in Deutschland. Doch dann, in der Pogromnacht am 9. November 1938, drangen die Nazis auch in das Haus in der Lutherstraße 25 ein, in dem die Familie wohnte. Gustav Mosbach wurde misshandelt und in das Konzentrationslager Buchenwald verschleppt. Während Tochter Charlotte und die Enkeltöchter es 1941 gerade noch schafften, mit dem letzten Schiff Deutschland zu verlassen, wurden ihre Eltern am 1. Juni 1942 endgültig deportiert und wenige Tage später im Vernichtungslager Sobibor vergast. Der Sohn von Hanna Hirsch, der heute mit seiner Mutter in Israel lebt, sprach das Kaddisch, das wohl bekannteste jüdische Gebet.
2: לעולם עם כל ברכתה ושירתה, תושבחתה ונחמתה, ואמירה בעולמה ואמרו אמן. ויש למה רבה מן שמיה וחיים אלינו ועל כל ישראל ואמרו אמן.
1: Sichtlich bewegt und mit den Tränen kämpfend bedankte sich Sebastian Funk im Namen aller bei den Sponsoren der Stolpersteine, dem Pfarrer Hauke Meinhold und dem Pfarrer Dieter Tautz, die sich als Kollegen von Kantor Mosbach sehen. Aber auch der Stadtverwaltung von Eisleben sagte er Dank für die technische Realisierung des Vorhabens. Dann ergriff Frau Brieger noch einmal das Wort.
3: Ich danke Ihnen allen für Ihr Kommen, besonders dem Förderer Herrn Seidel und Herrn Funk, dass Sie sich so viel Mühe gemacht haben, um uns hierher zu kommen. Leider ist dieser Anlass sehr traurig. Doch wir wollen hoffen, dass es nie wieder zu einem Anlass kommen würde. Mögen die Steine ein Mahnmal sein, nicht nur für Juden, sondern für die ganze Menschheit. Ich danke Ihnen.
1: In der Annenkirche hoch über den Dächern der Lutherstadt fand der Besuch der beiden Schwestern nach einer Woche seinen würdigen Abschluss. Der Synagogenverein lud zu einem Konzert mit jüdischen Liedern und Geschichten, vorgetragen von der bekannten Sängerin Esther Lorenz. Begleitet wurde sie von Thomas Schmidt an der Gitarre.
4: Es gibt eine nette Geschichte über einen einfältigen Mann namens Janke. Er war so vergesslich, dass er nie seine Kleider fand, wenn er morgens aufstand. Deshalb hatte er sich ein schlaues System erdacht. Als er abends seine Kleider auszog, schrieb er sich auf ein Blatt Papier, wo sie waren. Am nächsten Morgen, als Janke aus dem Bett stieg, las er den Zettel, den er immer noch in der Hand hielt. Jankes Jacke hängt am Haken an der Tür. Er ging hinüber, um nachzusehen. Tatsächlich, sie war dort. Jankes Hose hängt über der Stuhllehne. Auch das stimmte. Janke war begeistert. Jankes Unterhemd, Unterhose und Socken liegen als Stapel auf dem Stuhl. Stimmte. Und dann ganz unten auf der Liste stand die letzte Notiz. Janke ist im Bett. Doch als er hinsah, war niemand.

wir können Ihnen gar nicht genug danken. Und das Einzige, ihr alle, ihr Jugendlichen, habt es nicht mitbekommen. Ihr habt keinerlei Schuld. Aber ihr sollt nie vergessen, was die Nationalisten angeht.

Wir können ein bisschen vergeben, ein bisschen. Alles vergeben kann man nicht. Aber wir können versuchen, dass die Menschheit ein bisschen daraus gelernt hat und wir in Frieden miteinander leben können.

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0: Es tut sich was in Großörna. In der zu Mansfeld gehörenden Gemeinde werden gleich mehrere Projekte in den nächsten Tagen zum Abschluss kommen. Zum einen steht die Restaurierung der Orgel in der Kirche des Ortes kurz vor dem Abschluss. Thoralf Möbius von der Firma Jämlich aus Dresden befragten wir zu den Hintergründen der Arbeiten.
1: Der Hintergrund ist die Restaurierung dieses Instrumentes, das eine Orgel von Friedrich Ladegast von 1884, und sie wird praktisch zurückgeführt auf ihren Originalzustand und damals wird technisch überholt, überarbeitet und klanglich wieder so hergestellt, wie sie damals gewesen ist. Wir haben letztes Jahr angefangen und werden jetzt diese Woche die Arbeiten abschließen können. Die Herausforderungen, so wie wir sie immer kennen, es gab Holzwurmbefall, den wir bekämpfen mussten, poröses Leder, wir haben die Balkanlage völlig neu beziehen müssen, Pfeifen wieder ausformen, reparieren, nachlöten. Ja, alle eine ganze Menge zu tun.
0: Bürgermeister Bernd Hojenski weiß auch, wann die frisch restaurierte Orgel zum ersten Mal für die Öffentlichkeit erklingen wird.
2: Ja, die jetzt frisch restaurierte Orgel soll eingeweiht werden am 4.6. zu einem großen Orgelkonzert vom Professor Eisenberg. Das ist so, was Fachleute sagen, die Koryphäe beim Orgelspiel. Und wir sind glücklich, dass wir nebenan überreden oder gewinnen konnten, an diesem Tag hier ein Konzert zu geben. Freuen uns alle drauf und hoffen, dass es angenommen wird. Denn es ist doch ein besonderer Tag für uns hier in der Kirche Großörna.
0: Das Mühlenbad Großörna lockt in der Saison viele Badegäste an, die sich in den kühlen Fluten erfrischen wollen. Auch wenn das Wetter jetzt noch nicht ganz so nach Sommer aussieht, bald wird die neue Saison gestartet.
2: Also das Mühlenbad ist ja noch ein bisschen kalt. Wir hoffen ja, dass das Wetter jetzt dementsprechend besser wird. Soll am 23. jetzt Montag eröffnet werden. Wir hoffen, dass das Wetter da mitspielt. Und es ist soweit alles vorbereitet. Der Bademeister mit seinen Hilfen und Rettungsschwimmern hat das eigentlich ziemlich gut im Griff. Und ich hoffe ja, dass das Leute alle annehmen wieder wie voriges Jahr. Das ist ja das einzigste Bad, was wir als Freibad in der Stadt Mansfeld haben. Und mir schwebt ja jetzt vor, wir haben ja dieses Denkmal, dieser junge Mann mit Schlange, wo eigentlich gestritten jetzt wird, wo es hinkommen soll. Ich hatte da mehrere Vorschläge parat, aber es ist immer ein bisschen Angst dabei, ob es gestohlen oder zerstört wird. Mir ist jetzt eingefallen, wir könnten es eigentlich hier hinten im Bad stationieren. Es steht immer dann, ist ja fast rund um die Uhr hier Betrieb da. Und das hier stationieren, es wäre ein schönes Teil, das wir der Bevölkerung in die Öffentlichkeit bringen sollten. Und ja, das ist eher der Teil noch, wo ich sagen könnte, ich kann es mir hier gut vorstellen. Es ist eine tolle Plastik, die wir saniert haben, weggestellt haben. Und jetzt möchte ich sie unbedingt in die Öffentlichkeit bringen. Das will ich nochmal im Stadtrat und im Gemeinderat heute Abend vorbringen. Und braucht dann nur die Mehrheit dazu, wo stellen wir es hin? Also in der Öffentlichkeit muss es. Es bringt mir nichts, wenn es bei uns irgendwo versteckt steht. Und ein bisschen sonst ist eine wunderschöne Plastik, junger Mann mit Schlange. Und die sollte schon in der Öffentlichkeit. Wir hatten ja diese Plastik zu dem Herrn Konrad nach Eisleben damals zur Restauration geschickt. Der hatte sich bemüht, einiges zu erfahren. Es ist in der Jahrhundertwende in Berlin gegossen worden. Das steht fest. Es sind auch einige die Plastik soll wohl in Italien gefertigt worden sein, der Rohteil der Plastik. Berlin gegossen und ziseliert worden dann da. Es gibt noch einige andere Plastik,

0: von dem Künstler, der Name ist auch da, aber viel mehr wissen wir auch nicht. Ich habe diese Dokumentation vom Herrn Konrad da. Da ist auch der Sanierungsabschnittenweise mitgeteilt worden und ist fotografiert worden. Ja, und die gehört zu Groß Örner und soll nicht versteckt werden, die muss in der Öffentlichkeit.
1: Das BMW-Isetta-Treffen der Interessengemeinschaft Ost fand in diesem Jahr von 13. bis 16. Mai statt. Am Strandbad in Kelbra verriet uns Klaus Bindernage mehr zur IG und zu seiner Isetta 300.
2: Zum diesjährigen Treffen hier in Kelbra sind 28 Fahrzeuge gemeldet, sind auch jetzt nach und nach anreisen. Und das Treffen findet jedes Jahr an anderen Orten statt, in ganz Deutschland. Also von Hamburg bis München, von Dortmund bis Dresden, überall finden diese. Jedes Jahr an einem anderen Ort ist dieses Treffen. Ja, das ist eine Isetta aus dem Baujahr 1958. Damals das Auto der Wirtschaftswunderzeit, hat man dazu gesagt. Und das war so der erste Umstieg, wo sie früher nur sich Motorräder leisten konnten. 1955 wurde dann umgestiegen auf ein Auto, damit man schon in Trockenen saß. Da hat man sich eine Isetta gekauft. Damals war es das billigste Auto in Deutschland. Für 2700 Mark hat man schon eine Isetta bekommen. Von 1955 bis 1962 wurde die Isetta gebaut. 161.000 Stück etwa wurden damals fertiggestellt. Und man sagt auch, oder man schreibt in Fachbüchern, die Isetta hat BMW gerettet aus den roten Zahlen. BMW hat damals nur teure Autos gebaut und die konnten sich ja nun 1955 noch nicht teure Autos leisten. Und dann hat man eben ein Auto gesucht, was billig ist für alle Leute. Und ist in Italien auf den Automarkt gegangen oder Autosalon gegangen und hat dort ein italienisches Modell gesehen von diesen Isettas. Damals hieß es noch anders WLAM Isetta. Und dann hat der Münchner Vertreter dort einen Auftrag gekriegt, dort was zu kaufen. Der hat dann in Italien diese Isetta, die ganze Lizenz gekauft, die ganzen Presswerkzeuge gekauft, alles was man dazu brauchte, und hat BMW dann 1955 angefangen, die Isetta zu bauen. Von 1955 bis 1962 wurde sie gebaut und ja, und das Auto der Wirtschaftswunderzeit. Damals ist man dann bis Italien über den Brenner mit 3 Personen gefahren. Kofferraum hat es keiner, der Kofferraum ist nur hinten. Und hier hinten ein bisschen eine Ablage. Aber es war ja gedacht, erst einmal im Trockenen zu sitzen.

0: Auch der nebenan befindliche Campingplatz stand ganz im Zeichen des Oldtimers. Einer von ihnen, Heinrich Schäfer aus Kottenheim bei Koblenz.
1: Also hier, das ist eine Polizeigesetta, original von 1957. Die wurde damals im Regierungsbezirk Köln ausgeliefert, ohne Blaulicht, ohne Stoßstange und Sonderrechte. Das wurde erst nachgerüstet von der Kölner Polizei. Da war die dann bis 1962 in Köln und bis 1967 in Bergisch Gladbach. Da hat die auch ein Blaulicht bekommen, weil die als Begleitfahrzeug für Schwertransporte. Und da brauchten sie das Blaulicht und der zweite Spiegel da, wo der Nebel ist. Und deswegen hat die das. Für das Fahrzeug gibt es eine Ausnahmegenehmigung, dass man fahren darf, aber nur auf die Person. Und ist die einzige im Moment in Deutschland zugelassene Privatpolizei-Setter.

Was unter der Motorhaube eines Isetta 600 steckt, bewies Dr. Klaus Kaufmann aus Bockenem. Der Zahnarzt ist bekennender Oldtimer-Fan.

0: Einen aufregenden Tag erlebten die Schülerinnen und Schüler der dritten Klasse der Sanderslebener Grundschule am vergangenen Mittwoch im Fersdorf. Auch in diesem Jahr hat der Bauernverband Mansfeld-Südharz e.V. gemeinsam mit landwirtschaftlichen Unternehmen aus der Region zur Aktion Grünes Erleben Bauernhof als Klassenzimmer eingeladen. Marita Reuter, Nachwuchsbäuerin, und Hildrud Reuter begrüßten die Schüler vor Ort.
1: Und noch kurz einen kleinen Ablauf, wie wir also gucken, wie es früher war in der Landwirtschaft, auch wie die Leute früher gelebt haben, wie mühsam das alles war. Und die nächsten Stationen hat Marita dann weitergemacht.
2: Genau, also da erkläre ich dann auch so ein bisschen, welche Pflanzen heute wachsen, wie man das heute alles macht. Und wie gesagt, hier draußen seht ihr ja schon ein bisschen der große Drescher und daneben der kleine Drescher, also wieso die Unterschiede damals zu heute sind.
0: Der Landwirtschaftsbetrieb Agraranbau Bennecke und Reuter bewirtschaftet eine Fläche von ca. 700 Hektar. Sie hatten sich einiges für die Kinder einfallen lassen. Los ging es mit einem kräftigen Frühstück. Danach begab man sich auf die Reise in die Vergangenheit, denn am Standort Fersdorf ist nicht nur der Agraranbau ansässig. Auch ein Bauernmuseum ist hier vorzufinden, von landwirtschaftlichen Geräten aus längst vergangener Zeit. Einrichtungs-, Haushalts- und Unterhaltungsgeräte sind hier zu sehen.
1: Früher musste das Wasser aus dem Brunnen geholt werden. Die haben also hier mit einem Eimer das Wasser rausgeholt, musste nach innen gebracht werden. Dann musste das auf dem Herd gekocht werden, also warm gemacht werden. Und dann konntest du erst baden. Deine Wäsche waschen und alles Mögliche mit dem Wasser machen. Also etwas mühsamer als heute. Ja? Die Wäsche, die dann da rauskam, die musste das Wasser ausgequetscht werden. Daher ist da diese Rolle dran. Und hinterher wurde die Wäsche aufgehangen. Also nichts mit Trockner. Alles viel mit Natur, alles viel mit Handarbeit. Ist gar nicht so einfach gewesen.
0: Ziel der Aktion ist das Kennenlernen des Ursprungs von Lebensmitteln sowie deren Erzeugung realitätsnah zu erleben. Die Schülerinnen und Schüler erfahren unter anderem, dass ohne Nutzpflanzen und Tiere sowie die Arbeit der Landwirte die Regale in den Einkaufsmärkten ziemlich leer wären. Nur wer aus eigener Anschauung erfährt, wie in der Landwirtschaft gearbeitet und sorgsam mit Tieren und Pflanzen und der Umwelt umgegangen wird, kann den Wert von Lebensmitteln richtig schätzen. Das Projekt Bauernhof als Klassenzimmer verbindet praxisorientierten Unterricht mit Einblicken in den Berufsalltag und wird somit zum Lernort über die Landwirtschaft für die Verbraucher von morgen. Und wer weiß, vielleicht wird bei dem einen oder anderen der Grundstein für eine spätere Ausbildung in der Pflanzen- oder Tierproduktion gelegt. Absolutes Highlight, nicht nur bei den Jungen, war das Probesitzen in modernen und historischer Landtechnik.

Das 26. internationale Jahrestreffen der 7EG fand vom 13. bis 17. Mai im Harz statt. Dabei machten rund 200 Teilnehmer mit ihren 119 Fahrzeugen am Pfingstsonntag auf dem Röhrichtschacht im Wetterode Halt. Diese sind allesamt Liebhaber, stolzer Besitzer und natürlich Fahrer des legendären Lotus Super 7 und aller Nachfolgemodelle sowie der Lotus Elise und des Opel Speedster. Für alle Fans der historischen Modelle war dies eine einmalige Gelegenheit, die Fahrzeuge hautnah zu erleben. Gleichzeitig war das Erlebniszentrum Bergbau Röhrichtschacht für die Besucher geöffnet.

Namensgeber der marktübergreifenden Interessengemeinschaft ist das britische Sportwagenmodell Lotus 7. Dieser wurde von 1957 bis 1972 vom britischen Unternehmer Lotus Cars gebaut. Gegründet 1989, organisiert die Interessengemeinschaft Ausfahrten und jährlich ein internationales Treffen, welches in diesem Jahr zum zweiten Mal im Harz stattfindet. Die Gäste aus vielen Bundesländern, Frankreich, der Schweiz, Österreichs und den Niederlanden erwartete ein abwechslungsreiches Programm.

0: Der Kreisverband Mansfeld-Südharz der Partei Alternative für Deutschland war Gastgeber des ersten Landesparteitags der AfD Sachsen-Anhalt nach der Landtagswahl vom 13. März. Veranstaltungsort war der Mansfelder Hof in der Lutherstadt Eisleben. Sicherheitshalber war die Polizei mit großem Aufgebot vor Ort. Alles blieb jedoch friedlich. Ebenso groß auch das Interesse der Medien an diesem Landesparteitag, dessen Höhepunkt die Wahl des neuen Landesvorstandes sein sollte. Und daran entzündeten sich die Kontroversen. Im Ergebnis wurde bis auf den Vorsitzenden der gesamte Landesvorstand ausgetauscht. Diesem neuen Vorstand gehört kein Mitglied des Kreisverbandes Mansfeld-Südharz mehr an. Der alte und neue AfD-Landesvorsitzende André Poggenburg hat damit seine Machtposition gefestigt. Neben anderen war ihm vom Mansfelder Landtagsabgeordneten Robert Fahle Wortbruch vorgeworfen worden. Herr Poggenburg hatte der AfD-Fraktion in der konstituierenden Sitzung im März 2016 das Versprechen gegeben, beim Landesparteitag nicht mehr für das Amt des AfD-Landesvorsitzenden zu kandidieren. Diesem Versprechen Poggenburgs waren heftige Vorwürfe aus den eigenen Reihen vorausgegangen. Er habe den Landesverband mehrfach belogen und ihm wichtige Sachverhalte verschwiegen. Dies gipfelte in der Offenlegung von 9 seinerzeit gegen ihn vorliegenden Haftbefehlen, die aufgrund seiner schlechten Zahlungsmoral zustande gekommen waren. Der Verzicht auf den künftigen Landesvorstandsposten war Vorbedingung, um ihn als Vorsitzenden der AfD-Fraktion in den Magdeburger Landtag zu wählen. Damit sollte in der Außenwirkung Einigkeit demonstriert werden. Entgegen seinem Versprechen trat Herr Poggenburg erneut als Kandidat für den Vorsitzenden an. Er erklärte in Eisleben, es hätte keinen geeigneten Kandidaten gegeben, dem er das Amt des Landesvorsitzenden mit gutem Vertrauen übergeben könne. Das stieß zum Teil auf Widerspruch bei den immerhin 189 stimmberechtigten AfD-Mitgliedern im Saal. Der Landtagsabgeordnete und Vorsitzende des AfD-Kreisverbandes Mansfeld-Südharz, Jens Diederichs, zog jedenfalls das Fazit, im neuen Landesverband sei die Arroganz der Macht angekommen. Der 39. Internationale Museumstag am 22. Mai stand unter dem Motto Museen in der Kulturlandschaft. Zahlreiche Veranstaltungen in der Region lockten an diesem Tag Besucher in die Häuser, so auch in die Lutherstadt Eisleben. Dort war die Eröffnung der neuen Dauerausstellung anlässlich des 225. Geburts- und 150. Todestages des Eisleber Ehrenbürgers Karl Friedrich Ludwig Plümmicke der Höhepunkt. In Vertretung der Oberbürgermeisterin begrüßte ihr Stellvertreter Herr Kubica die Anwesenden zu diesem Anlass. Auch Frau Klopfleisch vom Sachgebiet Öffentlichkeitsarbeit der Lutherstadt nutzte die Gelegenheit, in ihrer kurzen Ansprache auf die Bedeutung von Museen für die Gesellschaft und die Vermittlung von Heimatgefühl hinzuweisen. Sozusagen im wahrsten Sinne des Wortes den Startschuss für die Eröffnung der Ausstellung gaben die Mitglieder des Mansfelder Pionierbataillons. Gebt Feuer! Dann konnten sich die Besucher über das reichhaltige und abwechslungsreiche Leben und Wirken von Karl Friedrich Plümmicke selbst überzeugen. In Hettstedt wurde derweil das Kunstmuseum im Humboldt-Schloss offiziell eröffnet. Bürgermeister Danny Cavalier und der Kurator und Gründer der Künstlervereinigung 1791, Ralf Wirth, begrüßten dazu die Gäste. Das Humboldt-Schloss hat sich in den vergangenen Monaten nicht nur äußerlich verändert, sondern auch inhaltlich neu ausgerichtet. Das Kunstmuseum Humboldt-Schloss will sich in jährlich wechselnden Spielzeiten mit den identitätsstiftenden Merkmalen der reichen Historie des Mansfelder Landes künstlerisch auseinandersetzen. Die erste Ausstellung in diesem Jahr ist inspiriert von der metallurgischen Geschichte der Region. Die Künstler haben Kupferpigmente, Platten, Plasten, Drähte und vielfältige Silberverbindungen in ihre Arbeiten einfließen lassen. Herr Wirth, dessen blaues Auge übrigens von einem Mountainbike-Unfall herrührt, erläutert dann Näheres zum Kollektiv 1791. Vereint sind dabei aktuell bei den Fotografen die aus Moskau stammende Elisaveta Porodina, der Deutschschwede Gunnar Lillehammer, aus Berlin Kai Stut und aus Los Angeles David Eller. Begleitet werden sie von einem ihrer prägendsten internationalen Mentoren, David McChapelle. Die Malerbildhauer sind durch die ehemaligen Volksschüler Mela Feigenbaum, Sebastian Grumpinger, Philipp Steele und Amelie Lössel aus Deutschland sowie Manuela Xavier aus Portugal und Katharina Lehmann aus Russland vertreten. Auch die Arbeiten der Maler werden von einer berühmten Werkreihe ihres 2015 verstorbenen Mentors Günter Voigt begleitet. Gestärkt mit vielen Informationen machten sich die Besucher auf den Weg, die Ausstellung selbst in Besitz zu nehmen. Außerdem startet gleichzeitig ein Kunstblog, die Dreharbeiten zu einem Dokumentarfilm, mehrere Lehr- und Förderprogramme sowie eine internationale Wanderausstellung. Allesamt Initiativen, die das Humboldt-Schloss weit über die Landesgrenzen Sachsen-Anhalts hinaus bekannt machen wollen. Der 21. Mai scheint von den Organisatoren in der Lutherstadt Eisleben ganz besonders fett im Veranstaltungskalender markiert worden zu sein. Gab es doch zeitgleich den 6. Tag der Türme und den 2. Tag der Städtebauförderung. Während Interessierte den ganzen Vormittag die offenen Türme in der Lutherstadt Eisleben, die Kirchen St. Annen, St. Andreas, St. Gertrud und St. Petri Pauli erkunden konnten und es zum Beispiel in der Volks- und Raiffeisenbank eine Ausstellung Kinder erkunden Türme gab, eröffnete Oberbürgermeisterin Jutta Fischer den 2. Tag der Städtebauförderung im Seminarhof Seminarstraße 5-6. Von dort begaben sich zahlreiche interessierte Bürgerinnen und Bürger auf einen Spaziergang, um in der Stadt aktuelle Projekte kennenzulernen, die unter anderem durch Städtebaumittel gefördert wurden. So erreichte die Gruppe auch das Areal am Knappenbrunnen. Dort konnte die Wohnungsbaugenossenschaft der Lutherstadt Eisleben EG, vertreten durch Geschäftsführer Herrn Dolle und Prokuristin Frau Jeske, gleich zwei Projekte vorstellen. Zum einen wohnen am Knappenbrunnen Sangerhäuser Straße 36 bis 38 als Lückenbebauung und des Weiteren die Neugestaltung der ehemaligen Kupferklause, wo im Erdgeschoss in Zukunft ein Kosmetikstudio und ein Versicherungsbüro entstehen sollen. Auch nicht alltäglich der Blick auf die Rückseite des Projektes. Einerseits konnten dort die Balkone der Bewohner bewundert werden, zum anderen die Gestaltung der Freifläche nicht nur mit Parkplätzen. Hilmar Burkhardt präsentierte als vierte von insgesamt 10 Schautafeln ganz in der Nähe einen Hinweis auf Eislebens älteste Stadtmauer. Als nächste Station auf diesem nicht alltäglichen Stadtspaziergang erreichte die Gruppe den neuen Firmensitz der Stadtwerke Lutherstadt Eisleben GmbH in der ehemaligen Max-Lademann-Schule am Karl-Rühlemann-Platz 1. Geschäftsführerin Frau Hering stellte auch dieses Objekt als Kombination von Neubau und restauriertem Gebäude den Interessierten vor. Unstrittiger Höhepunkt in diesem Jahr anlässlich des Tages der Städtebauförderung, die feierliche Wiedereröffnung der Anstaltstraße. Immerhin ein Bauprojekt, das über ein Jahr Zeit und mehr als 700.000 Euro an Geld gekostet hatte. Frau Fischer hatte viele Helfer beim Durchschneiden des symbolischen Bandes und die Anstaltstraße konnte den Bewohnern übergeben werden.
1: Gut, na dann können wir.
2: Die Schülerinnen und Schüler der Klasse 10R3 der Sekundarschule Bendorf, die kurz vor ihrem Abschluss stehen, pflanzten am 19. Mai gemeinsam mit ihrer Lehrerin Frau Piatkowski einen Ginkgo-Baum. Das benachbarte Seniorendomizil bot dafür den geeigneten Raum. 5 Jahre hatte Frau Piatkowski den Baum in ihren Garten herangezogen. Nun sollte seine Pflanzung symbolisch zu einem Zeitpunkt erfolgen, an dem für die Schüler ein neuer Lebensabschnitt bevorsteht.
3: Ich bin des Öfteren in die 10. Klasse bis zum Ende in die 10. Klasse gebracht
1: Und das ist so ein bisschen zur Tradition geworden, am Jahresende auch mal Danke an die Schüler zu sagen und ihnen ein bisschen was fürs weitere Leben zu wünschen. Und das nur im Klassenraum zu machen und alles Gute, das war uns so ein bisschen trivial. Und wir haben uns das zur Tradition gemacht, ein Bäumchen zu pflanzen, weil da eine gewisse Tradition dahinter steht. Und wir machen das auch stets und ständig mit einem Ginkgo-Baum, weil der noch eine ganz besondere Aussage trifft. Das heißt also, für euch ist das heute so ein bisschen meine Verabschiedung an euch, denn so in der Form sehen wir uns kaum wieder, außer in der letzten Stunde, wo ihr eure Abschlüsse zuerkannt bekommt. Und dann die anderen Dankeworte, die sagt der Danke Frau Graf oder der Herr Zinke, mit dem wer es macht in diesem Jahr. Es ist wie gesagt die Tradition, die wir einhalten wollen, und diese Symbolik, darüber möchte ich euch mal ganz kurz informieren. Und wer zwischen den Zeilen ein bisschen hört, der hört auch von mir an euch diese Dankesworte und auch noch ein bisschen mehr. Denn wir haben ja auch hier noch Gäste, zum Beispiel Herr Blume, was ist da, der Direktor, der Türleiter, Herr Skrübeck ist da, die ich heute auch zur Baumpflanzung begrüße. Zum einen sehe ich in so einer Baumpflanzung, ihr hattet euch ja ein bisschen so gesträubt, einen Baum zu pflanzen, die Verwurzelung der Schüler mit der Schule. Aber wir machen das ja nicht auf Schulgelände, sondern auf dem Gelände der BWB, wenn ich richtig bin. Deshalb ist Herr Blume auch da, der uns stets und ständig unterstützt hat und auch unterstützen wird beim Drucken der Abschlusszeitung, hat er wieder seine Hilfe angeboten. Wir sind also stets und ständig willkommen, wenn wir mit unseren Fragen dort auftauchen, und kriegen auch immer eine Hilfe.

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0: Die Synagoge in der Lutherstraße 25 in Eisleben, hier rechts im Bild, die im 19. Jahrhundert Heimstatt für fast 100 Juden war, wurde während der nationalsozialistischen Diktatur zerstört und in DDR-Zeiten als Wohnhaus genutzt. Seit einigen Jahren kümmert sich der eigens gegründete Förderverein Eisleber Synagoge e.V. um den Erhalt und die Belebung des Hauses. Der letzte Kantor und Religionslehrer der jüdischen Gemeinde war Gustav Mosbach. Er und seine Frau Hedwig wurden 1942 von den Nazis deportiert und ermordet. Der Verein plante zum Gedenken daran die Verlegung von Stolpersteinen und lud dazu die noch lebenden Enkeltöchter der Mosbachs ein. So kamen Hanna Hirsch aus Israel und Lore Prieger aus Argentinien nach mehr als 60 Jahren wieder nach Eisleben. Tief bewegt betraten die beiden Damen, die in Begleitung ihrer Kinder waren, so am 8. Juni 2009 erstmalig wieder die Synagoge. In den Räumen der unteren Etage, in der die Großeltern wohnten, kannten sie sich noch ganz gut aus.
1: Das hat hier auch hinter der Tür war der große Kasten mit meinem Spielzeug.
2: Das kann ich nicht. Aber okay, der Kamin gab es.
1: Nein, ich glaube nicht.
3: Ich glaube nicht.
1: Kann ich wenigstens nicht anerkennen.
3: Also das war die Wohnstube.
1: Ja, das war die Wohnstube.
3: Da ging also von hier war die Tür.
1: Nicht hier. Ja, nein, nicht mehr nach dort.
3: Aber ein Flur gab es nicht. Also er muss sich entfalten können.
1: Nein.
2: Man ging direkt ins Wohnzimmer und oder man ging direkt in die Synagoge. Cool.
1: Ja, genau.
3: Gut.
1: Nur die Wand an die erste Tür.
2: Hier war es schräg.
1: Ja, und du hast runtergeschlafen und Mami und ich im anderen Zimmer.
2: Ja.
1: Und Opa und Oma im ersten.
0: Auch der kleine Hof ist mit vielen Erinnerungen verbunden. Zumindest für Lore, die ältere der beiden Schwestern. Sie war 10 Jahre alt, als sie mit ihrer Mutter Deutschland verlassen musste.
2: Ich weiß noch, ich habe ein Bild. Das erste Mal, da muss ich wohl, bevor wir hierher übersiedelt waren, da muss ich 8, 9 Jahre gewesen sein. Da haben mich die Großeltern aufgenommen. Da spiele ich mit dem Kochherd hier auf dem Hof.
0: Das Treppensteigen in die obere Etage fiel den beiden schwer. Die Beine machten nicht mehr so richtig mit. Die Räume in der ersten Etage waren den Gästen nicht so bekannt, lag doch die Kantorwohnung damals im Erdgeschoss der Synagoge. Sie war der letzte Wohnsitz des Ehepaares Mosbach, das 1942 von den Nationalsozialisten verschleppt und im Vernichtungslager Sobibor ermordet wurde. Die Enkeltöchter der Mosbachs hätten beide nicht gedacht, dass sie das Haus ihrer Großeltern noch einmal im Leben betreten und waren entsprechend gespannt und berührt. Frau Prieger, die ältere Schwester, erzählte, wie es ihr kurz bevor sie Deutschland verlassen musste, erging.
2: Traurig, denn meine Freundin, die paar, die ich hier hatte, sind so langsam auch weggegangen. Und dann waren wir sehr intentioniert, also wie intentioniert,
1: gespannt,
2: wann kommen wir raus. Und wir sollten zuerst über Italien fahren, da ist Italien in Krieg gegangen. Dann sollten wir über Russland, Shanghai fahren, da ging Russland in den Krieg. Und zum Schluss sind wir nach Berlin gefahren und haben von dort aus sind wir geflogen nach Barcelona und von da aus sind wir dann mit dem Zug gefahren nach Lissabon. Wir waren glücklich. Der einzige Wehmutstropfen war, meine Großeltern nicht mehr rausgekommen sind. Die hätten rausgehen können nach Kolumbien und haben es nicht gemacht, weil sie die Tochter und die beiden Enkelkinder nicht alleine lassen wollten. Und so sind sie grausam ermordet worden. Das war wohl das Einzige, wir waren glücklich, wir haben eine schreckliche Überfahrt gehabt im Zwischendeck. Wir sind in Buenos Aires angekommen, wir sind aufs Land gekommen, wo es kein Elektrisch gab, wo es kein Gas gab, und so weiter. Aber wir hatten unser Leben gerettet.
0: Auch am Nachmittag hieß es noch einmal Treppensteigen zum Empfang bei der Oberbürgermeisterin im Rathaus der Lutherstadt. Jutta Fischer verlieh ihrer Freude und dem Respekt den beiden Damen gegenüber Ausdruck, dass sie die lange Reise im hohen Alter noch einmal auf sich genommen hatten. Doch auch die derzeitige Ungewissheit über die Zukunft der Eisleber Synagoge kam im Rathaus zur Sprache. Während Frau Prieger noch einmal um den Erhalt der Synagoge bat, erklärte die Oberbürgermeisterin ihren Standpunkt dazu unmissverständlich.
4: Dass das hier historische Bedeutung hat, vollkommen klar. Aber wir müssen gucken, auf welche Füße stellen wir es und mit welchem Konzept beantragen wir wo Mittel zur Fortführung.
3: Also
4: es kann wirklich nicht sein, dass die Wohnungsbaugesellschaft das jetzt weiter in dem Umfang schuldet. Geht nicht.
2: Über dieses Thema können wir nicht diskutieren, denn wir kennen es ja nicht. Das sind innenpolitische Themen, die wir nicht kennen. Ich kann sie vollkommen verstehen. Frau Wormann, Sie haben bestimmt sehr viel Verpflichtung für die Lutherstadt Eisleben und nicht nur die Synagoge. Das kann ich vollkommen verstehen. Und im Moment ist die Situation sowieso auf der ganzen Welt schlecht. Nicht nur in Deutschland, sondern in Argentinien und in Amerika genauso schlecht. Spanien noch schlechter. Aber ich muss immer wieder eins bezogen, man muss, wie Sie sehr richtig sagen, versuchen, auf gütliche Weise es zu regeln.
0: Gemeinsam mit dem Verein will die Stadt jedoch weiter nach einer Lösung suchen, wie die Eisleber Synagoge erhalten werden kann. Auf dem Altan des Rathauses wagten die Gäste im Anschluss noch einen Blick über die Lutherstadt und deren Marktplatz. Rüdiger Seidel vom Verein Eisleber Synagoge erklärte interessante Details zur Geschichte der einzelnen historischen Gebäude. Diese beeindruckten besonders die Gäste aus Argentinien. In den vergangenen 10 Jahren hat der Kölner Künstler Gunter Demnig hunderte Stolpersteine zur Erinnerung an Opfer der Nazizeit in ganz Europa verlegt. Am 10. Juni trafen sich Mitglieder des Fördervereins Eisleber Synagoge, Vertreter der Stadtverwaltung und des Stadtrates sowie die beiden Eisleber Pfarrer Herr Tautz und Herr Meinhold in der Lutherstraße 25, um hier feierlich die Gedenksteine für Hedwig und Gustav Mosbach zu verlegen. Für die beiden Gäste aus Übersee war das der Höhepunkt ihrer Deutschlandreise. Im Vorfeld der Verlegung der Stolpersteine wurden die beiden von einer ehemaligen Nachbarin begrüßt. Charlotte Bachmann aus der Nummer 3 von gegenüber hatte oft Spaziergänge mit Frau Prieger unternommen oder mit ihr gespielt und, wie sie erzählte, so manche Waffel bei Oma Mosbach gegessen. Die Kinder von damals haben sich seit über 60 Jahren nicht gesehen.
5: Was ihr meinem geringsten Bruder getan habt, das habt ihr mir getan. Mit diesem Ausspruch von Jesus Christus aus dem Matthäusevangelium möchte ich Sie zur Verlegung der beiden Stolpersteine für Gustav und Hedwig Mosbach begrüßen. Gustav Mosbach wurde am 25. Oktober 1877 in Hörde bei Dortmund geboren. Seine Eltern waren Raphael Mosbach und Johanna Rosenthal und wohnten schon in der zweiten Generation in Deutschland.

0: Frau Hirsch haben gestern Abend gesagt, dass der Herr Mosbach also so gut in Hebräisch war, dass auch katholische und evangelische Pfarrer oder Pastoren zu ihm gekommen sind, um sich in der hebräischen Sprache unterrichten zu lassen.
1: Über das Kennenlernen seiner Frau Hedwig und deren Hochzeit 1902, die Geburt der Tochter Charlotte bis hin zu den Enkeltöchtern Hanna und Lore führte Herr Funk weiter aus. Es war das normale Leben einer jüdischen Familie in Deutschland. Doch dann, in der Pogromnacht am 9. November 1938, drangen die Nazis auch in das Haus in der Lutherstraße 25 ein, in dem die Familie wohnte. Gustav Mosbach wurde misshandelt und in das Konzentrationslager Buchenwald verschleppt. Während Tochter Charlotte und die Enkeltöchter es 1941 gerade noch schafften, mit dem letzten Schiff Deutschland zu verlassen, wurden ihre Eltern am 1. Juni 1942 endgültig deportiert und wenige Tage später im Vernichtungslager Sobibor vergast. Der Sohn von Hanna Hirsch, der heute mit seiner Mutter in Israel lebt, sprach das Kaddisch, das wohl bekannteste jüdische Gebet.
2: לעולם עם כל ברכתה ושירתה, תושבחתה ונחמתה, באמירה בעולמה ואמרו אמן. יש למערבה מן שמיה וחיים אלינו ועל כל ישראל ואמרו אמן.
1: Sichtlich bewegt und mit den Tränen kämpfend bedankte sich Sebastian Funk im Namen aller bei den Sponsoren der Stolpersteine, dem Pfarrer Hauke Meinhold und dem Pfarrer Dieter Tautz, die sich als Kollegen von Kantor Mosbach sehen. Aber auch der Stadtverwaltung von Eisleben sagte er Dank für die technische Realisierung des Vorhabens. Dann ergriff Frau Brieger noch einmal das Wort.
3: Ich danke Ihnen allen für Ihr Kommen, besonders dem Förderer Herrn Seidel und Herrn Funk, dass Sie sich so viel Mühe gemacht haben, um uns hierher zu kommen. Leider ist dieser Anlass sehr traurig. Doch wir wollen hoffen, dass es nie wieder zu einem Anlass kommen würde. Mögen die Steine ein Mahnmal sein, nicht nur für Juden, sondern für die ganze Menschheit. Ich danke Ihnen.
1: In der Annenkirche hoch über den Dächern der Lutherstadt fand der Besuch der beiden Schwestern nach einer Woche seinen würdigen Abschluss. Der Synagogenverein lud zu einem Konzert mit jüdischen Liedern und Geschichten, vorgetragen von der bekannten Sängerin Esther Lorenz. Begleitet wurde sie von Thomas Schmidt an der Gitarre.
4: Es gibt eine nette Geschichte über einen einfältigen Mann namens Janke. Er war so vergesslich, dass er nie seine Kleider fand, wenn er morgens aufstand. Deshalb hatte er sich ein schlaues System erdacht. Als er abends seine Kleider auszog, schrieb er sich auf ein Blatt Papier, wo sie waren. Am nächsten Morgen, als Janke aus dem Bett stieg, las er den Zettel, den er immer noch in der Hand hielt. Jankes Jacke hängt am Haken an der Tür. Er ging hinüber, um nachzusehen. Tatsächlich, sie war dort. Jankes Hose hängt über der Stuhllehne. Auch das stimmte. Janke war begeistert. Jankes Unterhemd, Unterhose und Socken liegen als Stapel auf dem Stuhl. Stimmte. Und dann ganz unten auf der Liste stand die letzte Notiz. Janke ist im Bett. Doch als er hinsah, war niemand.

Man hat uns fantastisch gut aufgenommen. Und ich hätte nie geglaubt, dass man uns mit so viel Liebe und Herzlichkeit hier aufnimmt.

Wir können Ihnen gar nicht genug danken. Und das Einzige, ihr alle, ihr Jugendlichen, habt es nicht mitbekommen. Ihr habt keinerlei Schuld. Aber ihr sollt nie vergessen, was die Nationalisten angeht.

Wir können ein bisschen vergeben, ein bisschen. Alles vergeben kann man nicht. Aber wir können versuchen, dass die Menschheit ein bisschen daraus gelernt hat und wir in Frieden miteinander leben können.

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0: Es tut sich was in Großörna. In der zu Mansfeld gehörenden Gemeinde werden gleich mehrere Projekte in den nächsten Tagen zum Abschluss kommen. Zum einen steht die Restaurierung der Orgel in der Kirche des Ortes kurz vor dem Abschluss. Thoralf Möbius von der Firma Jämlich aus Dresden befragten wir zu den Hintergründen der Arbeiten.
1: Der Hintergrund ist die Restaurierung dieses Instrumentes, eine Orgel von Friedrich Ladegast von 1884, und sie wird praktisch zurückgeführt auf ihren Originalzustand und damals wird technisch überholt, überarbeitet und klanglich wieder so hergestellt, wie sie damals gewesen ist. Wir haben letztes Jahr angefangen und werden jetzt diese Woche die Arbeiten abschließen können. Ja, Herausforderungen, so wie wir sie immer kennen, es gab Holzwurmbefall, den wir bekämpfen mussten, poröses Leder, wir haben die Balkanlage völlig neu beziehen müssen, Pfeifen wieder ausformen, reparieren, nachlöten. Ja, alle eine ganze Menge zu tun.
0: Bürgermeister Bernd Hojenski weiß auch, wann die frisch restaurierte Orgel zum ersten Mal für die Öffentlichkeit erklingen wird.
2: Ja, die jetzt frisch restaurierte Orgel soll eingeweiht werden am 4.6. zu einem großen Orgelkonzert vom Professor Eisenberg. Das ist so, was Fachleute sagen, die Koryphäe beim Orgelspiel. Und wir sind glücklich, dass wir den Mann überreden oder gewinnen konnten, an diesem Tag hier ein Konzert zu geben. Freuen uns alle drauf und hoffen, dass es angenommen wird. Denn es ist doch ein besonderer Tag für uns hier in der Kirche Großörna.
0: Das Mühlenbad Großörna lockt in der Saison viele Badegäste an, die sich in den kühlen Fluten erfrischen wollen. Auch wenn das Wetter jetzt noch nicht ganz so nach Sommer aussieht, bald wird die neue Saison gestartet.
2: Also das Mühlenbad ist ja noch ein bisschen kalt. Wir hoffen ja, dass das Wetter jetzt dementsprechend besser wird. Soll am 23. jetzt Montag eröffnet werden. Wir hoffen, dass das Wetter da mitspielt. Und es ist soweit alles vorbereitet. Der Bademeister mit seinen Hilfen und Rettungsschwimmern hat das eigentlich ziemlich gut im Griff. Und ich hoffe ja, dass das Leute alle annehmen wieder wie voriges Jahr. Das ist ja das einzigste Bad, was wir als Freibad in der Stadt Mansfeld haben. Und mir schwebt ja jetzt vor, wir haben ja dieses Denkmal, dieser junge Mann mit Schlange, wo eigentlich gestritten jetzt wird, wo es hinkommen soll. Ich hatte da mehrere Vorschläge parat, aber da ist immer ein bisschen Angst dabei, ob es gestohlen wird oder zerstört wird. Mir ist jetzt eingefallen, wir könnten es eigentlich hier hinten im Bad stationieren. Es steht immer dann, ist ja fast rund um die Uhr hier Betrieb da. Und das hier stationieren, es wäre ein schönes Teil, das wir der Bevölkerung in die Öffentlichkeit bringen sollten. Und ja, das ist eben der Teil noch, wo ich sagen könnte, ich kann es mir hier gut vorstellen. Das ist eine tolle Plastik, die wir saniert haben, weggestellt haben. Und jetzt möchte ich sie unbedingt in die Öffentlichkeit bringen. Das will ich noch mal im Stadtrat und im Gemeinderat heute Abend vorbringen. Und braucht dann nur die Mehrheit dazu, wo stellen wir es hin? Also in der Öffentlichkeit muss es. Es bringt mir nichts, wenn es bei uns irgendwo versteckt steht. Und ein bisschen sonst ist eine wunderschöne Plastik, junger Mann mit Schlange. Und die sollte schon in der Öffentlichkeit. Wir hatten ja diese Plastik zu dem Herrn Konrad nach Eisleben damals zur Restauration geschickt. Der hatte sich bemüht, einiges zu erfahren. Es ist in der Jahrhundertwende in Berlin gegossen worden. Das steht fest. Es sind auch einige die Plastik soll wohl in Italien gefertigt worden sein, der Rohteil der Plastik, Berlin gekossen und ziseliert worden dann da. Es gibt noch einige andere Plastiken von dem Künstler, der Name ist auch da, aber viel mehr wissen wir auch nicht. Ich habe diese Dokumentation vom Herrn Konrad da, da ist auch der Sanierungsabschnittenweise mitgeteilt worden und ist fotografiert worden. Ja, und die gehört zu Großörner und soll nicht versteckt werden. Die muss in der Öffentlichkeit.
3: Das BMW-Isetta-Treffen der Interessengemeinschaft Ost fand in diesem Jahr von 13. bis 16. Mai statt. Am Strandbad in Kelbra verriet uns Klaus Bindernagel mehr zur IG und zu seiner Isetta 300.
4: Zum diesjährigen Treffen hier in Kelbra sind 28 Fahrzeuge gemeldet, sind auch jetzt nach und nach anreisen, und das Treffen findet jedes Jahr an anderen Orten statt, in ganz Deutschland. also von Hamburg bis München, von Dortmund bis Dresden, überall finden diese. Jedes Jahr an einem anderen Ort ist dieses Treffen. Ja, das ist eine Isetta aus dem Baujahr 1958. Damals das Auto der Wirtschaftswunderzeit, hat man dazu gesagt. Und das war so der erste Umstieg, wo sie früher nur sich Motorräder leisten konnten. 1955 wurde dann umgestiegen auf ein Auto, damit man schon in Trockenen saß. Da hat man sich eine Isetta gekauft. Damals war es das billigste Auto in Deutschland. Für 2700 Mark hat man schon eine Isetta bekommen. Von 1955 bis 1962 wurde die Isetta gebaut. 161.000 Stück etwa wurden damals fertiggestellt. Und man sagt auch, oder man schreibt in Fachbüchern, die Isetta hat BMW gerettet aus den roten Zahlen. BMW hat damals nur teure Autos gebaut und die konnten sich ja nur 1955 noch nicht teure Autos leisten. Und dann hat man eben ein Auto gesucht, was billig ist für alle Leute. Und ist in Italien auf den Automarkt gegangen oder Autosalon gegangen und hat dort ein italienisches Modell gesehen von diesen Isettas. Damals hieß es noch anders WLAM Isetta. Und dann hat der Münchner Vertreter dort einen Auftrag gekriegt, dort was zu kaufen. Der hat dann in Italien diese Isetta, die ganze Lizenz gekauft, die ganzen Presswerkzeuge gekauft, alles was man dazu brauchte, und hat BMW dann 1955 angefangen, die Isetta zu bauen. Von 1955 bis 1962 wurde sie gebaut und ja, und das Auto der Wirtschaftswunderzeit. Damals ist man dann bis Italien über den Brenner mit 3 Personen gefahren. Kofferraum hat es keiner, der Kofferraum ist nur hinten. Und hier hinten ein bisschen eine Ablage. Aber es war ja gedacht, erst einmal im Trockenen zu sitzen.

0: Auch der nebenan befindliche Campingplatz stand ganz im Zeichen des Oldtimers. Einer von ihnen, Heinrich Schäfer aus Kottenheim bei Koblenz.
1: Also hier, das ist eine Polizeigazette, Original von 1957. Die wurde damals im Regierungsbezirk Köln ausgeliefert, ohne Blaulicht, ohne Stoßstange und Sonderrechte. Das wurde erst nachgerüstet von der Kölner Polizei. Da war die dann bis 1962 in Köln und bis 1967 in Bergisch Gladbach. Da hat die auch ein Blaulicht bekommen, weil die als Begleitfahrzeug für Schwertransporte. Und da brauchten sie das Blaulicht und der zweite Spiegel da, wo daneben ist. Und deswegen hat die das. Für das Fahrzeug gibt es eine Ausnahmegenehmigung, dass man fahren darf, aber nur auf die Person. Und ist die einzige im Moment in Deutschland zugelassene Privatpolizei-Isetta.

0: Einen aufregenden Tag erlebten die Schülerinnen und Schüler der dritten Klasse der Sanderslebener Grundschule am vergangenen Mittwoch im Fersdorf. Auch in diesem Jahr hat der Bauernverband Mansfeld-Südharz e.V. gemeinsam mit landwirtschaftlichen Unternehmen aus der Region zur Aktion Grünes Erleben Bauernhof als Klassenzimmer eingeladen. Marita Reuter, Nachwuchsbäuerin, und Hildrud Reuter begrüßten die Schüler vor Ort.
1: Und noch kurz einen kleinen Ablauf, wie wir also gucken, wie es früher war in der Landwirtschaft, auch wie die Leute früher gelebt haben, wie mühsam das alles war. Und die nächsten Stationen hat Marita dann weitergemacht.
2: Genau, also da erkläre ich dann auch so ein bisschen, welche Pflanzen heute wachsen, wie man das heute alles macht. Und wie gesagt, hier draußen seht ihr ja schon ein bisschen der große Drescher und daneben der kleine Drescher, also wieso die Unterschiede damals zu heute sind.
0: Der Landwirtschaftsbetrieb Agraranbau Bennecke und Reuter bewirtschaftet eine Fläche von ca. 700 Hektar. Sie hatten sich einiges für die Kinder einfallen lassen. Los ging es mit einem kräftigen Frühstück. Danach begab man sich auf die Reise in die Vergangenheit, denn am Standort Pfersdorf ist nicht nur der Agraranbau ansässig. Auch ein Bauernmuseum ist hier vorzufinden, von landwirtschaftlichen Geräten aus längst vergangener Zeit. Einrichtungs-, Haushalts- und Unterhaltungsgeräte sind hier zu sehen.
1: Früher musste das Wasser aus dem Brunnen geholt werden. Die haben also hier mit einem Eimer das Wasser rausgeholt, musste nach innen gebracht werden. Dann musste das auf dem Herd gekocht werden, also warm gemacht werden. Und dann konntest du erst baden. Deine Wäsche waschen und alles Mögliche mit dem Wasser machen. Also etwas mühsamer als heute. Ja? Die Wäsche, die dann da rauskam, die musste das Wasser ausgequetscht werden. Daher ist da diese Rolle dran. Und hinterher wurde die Wäsche aufgehangen. Also nichts mit Trockner. Alles viel mit Natur, alles viel mit Handarbeit. Ist gar nicht so einfach gewesen.
0: Ziel der Aktion ist das Kennenlernen des Ursprungs von Lebensmitteln sowie deren Erzeugung realitätsnah zu erleben. Die Schülerinnen und Schüler erfahren unter anderem, dass ohne Nutzpflanzen und Tiere sowie die Arbeit der Landwirte die Regale in den Einkaufsmärkten ziemlich leer wären. Nur wer aus eigener Anschauung erfährt, wie in der Landwirtschaft gearbeitet und sorgsam mit Tieren und Pflanzen und der Umwelt umgegangen wird, kann den Wert von Lebensmitteln richtig schätzen. Das Projekt Bauernhof als Klassenzimmer verbindet praxisorientierten Unterricht mit Einblicken in den Berufsalltag und wird somit zum Lernort über die Landwirtschaft für die Verbraucher von morgen. Und wer weiß, vielleicht wird bei dem einen oder anderen der Grundstein für eine spätere Ausbildung in der Pflanzen- oder Tierproduktion gelegt. Absolutes Highlight. Nicht nur bei den Jungen war das Probesitzen in modernen und historischer Landtechnik.

Das 26. internationale Jahrestreffen der 7EG fand vom 13. bis 17. Mai im Harz statt. Dabei machten rund 200 Teilnehmer mit ihren 119 Fahrzeugen am Pfingstsonntag auf dem Röhrichtschacht im Wetterode Halt. Diese sind allesamt Liebhaber, stolzer Besitzer und natürlich Fahrer des legendären Lotus Super 7 und aller Nachfolgemodelle sowie der Lotus Elise und des Opel Speedster. Für alle Fans der historischen Modelle war dies eine einmalige Gelegenheit, die Fahrzeuge hautnah zu erleben. Gleichzeitig war das Erlebniszentrum Bergbau Röhrigschacht für die Besucher geöffnet.

Plus 7. Dieser wurde von 1957 bis 1972 vom britischen Unternehmer Lotus Cars gebaut. Gegründet 1989, organisiert die Interessengemeinschaft Ausfahrten und jährlich ein internationales Treffen, welches in diesem Jahr zum zweiten Mal im Harz stattfindet. Die Gäste aus vielen Bundesländern, Frankreich, der Schweiz, Österreichs und den Niederlanden erwartete ein abwechslungsreiches Programm.

0: Der Kreisverband Mansfeld-Südharz der Partei Alternative für Deutschland war Gastgeber des ersten Landesparteitags der AfD Sachsen-Anhalt nach der Landtagswahl vom 13. März. Veranstaltungsort war der Mansfelder Hof in der Lutherstadt Eisleben. Sicherheitshalber war die Polizei mit großem Aufgebot vor Ort. Alles blieb jedoch friedlich. Ebenso groß auch das Interesse der Medien an diesem Landesparteitag, dessen Höhepunkt die Wahl des neuen Landesvorstandes sein sollte. Und daran entzündeten sich die Kontroversen. Im Ergebnis wurde bis auf den Vorsitzenden der gesamte Landesvorstand ausgetauscht. Diesem neuen Vorstand gehört kein Mitglied des Kreisverbandes Mansfeld-Südharz mehr an. Der alte und neue AfD-Landesvorsitzende André Poggenburg hat damit seine Machtposition gefestigt. Neben anderen war ihm vom Mansfelder Landtagsabgeordneten Robert Fahle Wortbruch vorgeworfen worden. Herr Poggenburg hatte der AfD-Fraktion in der konstituierenden Sitzung im März 2016 das Versprechen gegeben, beim Landesparteitag nicht mehr für das Amt des AfD-Landesvorsitzenden zu kandidieren. Diesem Versprechen Poggenburgs waren heftige Vorwürfe aus den eigenen Reihen vorausgegangen. Er habe den Landesverband mehrfach belogen und ihm wichtige Sachverhalte verschwiegen. Dies gipfelte in der Offenlegung von 9 seinerzeit gegen ihn vorliegenden Haftbefehlen, die aufgrund seiner schlechten Zahlungsmoral zustande gekommen waren. Der Verzicht auf den künftigen Landesvorstandsposten war Vorbedingung, um ihn als Vorsitzenden der AfD-Fraktion in den Magdeburger Landtag zu wählen. Damit sollte in der Außenwirkung Einigkeit demonstriert werden. Entgegen seinem Versprechen trat Herr Poggenburg erneut als Kandidat für den Vorsitzenden an. Er erklärte in Eisleben, es hätte keinen geeigneten Kandidaten gegeben, dem er das Amt des Landesvorsitzenden mit gutem Vertrauen übergeben könne. Das stieß zum Teil auf Widerspruch bei den immerhin 189 stimmberechtigten AfD-Mitgliedern im Saal. Der Landtagsabgeordnete und Vorsitzende des AfD-Kreisverbandes Mansfeld-Südharz, Jens Diederichs, zog jedenfalls das Fazit, im neuen Landesverband sei die Arroganz der Macht angekommen. Der 39. Internationale Museumstag am 22. Mai stand unter dem Motto Museen in der Kulturlandschaft. Zahlreiche Veranstaltungen in der Region lockten an diesem Tag Besucher in die Häuser, so auch in die Lutherstadt Eisleben. Dort war die Eröffnung der neuen Dauerausstellung anlässlich des 225. Geburts- und 150. Todestages des Eisleber Ehrenbürgers Karl Friedrich Ludwig Plümmicke der Höhepunkt. In Vertretung der Oberbürgermeisterin begrüßte ihr Stellvertreter Herr Kubica die Anwesenden zu diesem Anlass. Auch Frau Klopfleisch vom Sachgebiet Öffentlichkeitsarbeit der Lutherstadt nutzte die Gelegenheit, in ihrer kurzen Ansprache auf die Bedeutung von Museen für die Gesellschaft und die Vermittlung von Heimatgefühl hinzuweisen. Sozusagen im wahrsten Sinne des Wortes den Startschuss für die Eröffnung der Ausstellung gaben die Mitglieder des Mansfelder Pionierbataillons. Dann konnten sich die Besucher über das reichhaltige und abwechslungsreiche Leben und Wirken von Karl Friedrich Plümmicke selbst überzeugen. In Hettstedt wurde derweil das Kunstmuseum im Humboldt-Schloss offiziell eröffnet. Bürgermeister Danny Cavalier und der Kurator und Gründer der Künstlervereinigung 1791, Ralf Wirth, begrüßten dazu die Gäste. Das Humboldt-Schloss hat sich in den vergangenen Monaten nicht nur äußerlich verändert, sondern auch inhaltlich neu ausgerichtet. Das Kunstmuseum Humboldt-Schloss will sich in jährlich wechselnden Spielzeiten mit den identitätsstiftenden Merkmalen der reichen Historie des Mansfelder Landes künstlerisch auseinandersetzen. Die erste Ausstellung in diesem Jahr ist inspiriert von der metallurgischen Geschichte der Region. Die Künstler haben Kupferpigmente, Platten, Plasten, Drähte und vielfältige Silberverbindungen in ihre Arbeiten einfließen lassen. Herr Wirth, dessen blaues Auge übrigens von einem Mountainbike-Unfall herrührt, erläutert dann Näheres zum Kollektiv 1791. Vereint sind dabei aktuell bei den Fotografen die aus Moskau stammende Elisaveta Porodina, der Deutschschwede Gunnar Lillehammer, aus Berlin Kai Stut und aus Los Angeles David Eller. Begleitet werden sie von einem ihrer prägendsten internationalen Mentoren, David McChapelle. Die Maler-Bildhauer sind durch die ehemaligen Volksschüler Mela Feigenbaum, Sebastian Grumpinger, Philipp Steele und Amelie Lössel aus Deutschland sowie Manuela Xavier aus Portugal und Katharina Lehmann aus Russland vertreten. Auch die Arbeiten der Maler werden von einer berühmten Werkreihe ihres 2015 verstorbenen Mentors Günter Förg begleitet. Gestärkt mit vielen Informationen machten sich die Besucher auf den Weg, die Ausstellung selbst in Besitz zu nehmen. Außerdem startet gleichzeitig ein Kunstblock, die Dreharbeiten zu einem Dokumentarfilm, mehrere Lehr- und Förderprogramme sowie eine internationale Wanderausstellung. Allesamt Initiativen, die das Humboldt-Schloss weit über die Landesgrenzen Sachsen-Anhalts hinaus bekannt machen wollen. Der 21. Mai scheint von den Organisatoren in der Lutherstadt Eisleben ganz besonders fett im Veranstaltungskalender markiert worden zu sein. Gab es doch zeitgleich den 6. Tag der Türme und den 2. Tag der Städtebauförderung. Während Interessierte den ganzen Vormittag die offenen Türme in der Lutherstadt Eisleben, die Kirchen St. Annen, St. Andreas, St. Gertrud und St. Petri Pauli erkunden konnten und es zum Beispiel in der Volks- und Raiffeisenbank eine Ausstellung Kinder erkunden Türme gab, eröffnete Oberbürgermeisterin Jutta Fischer den 2. Tag der Städtebauförderung im Seminarhof Seminarstraße 5-6. Von dort begaben sich zahlreiche interessierte Bürgerinnen und Bürger auf einen Spaziergang, um in der Stadt aktuelle Projekte kennenzulernen, die unter anderem durch Städtebaumittel gefördert wurden. So erreichte die Gruppe auch das Areal am Knappenbrunnen. Dort konnte die Wohnungsbaugenossenschaft der Lutherstadt Eisleben EG, vertreten durch Geschäftsführer Herrn Dolle und Prokuristin Frau Jeske, gleich 2 Projekte vorstellen. Zum einen wohnen am Knappenbrunnen Sangerhäuser Straße 36 bis 38 als Lückenbebauung und des Weiteren die Neugestaltung der ehemaligen Kupferklause, wo im Erdgeschoss in Zukunft ein Kosmetikstudio und ein Versicherungsbüro entstehen sollen. Auch nicht alltäglich der Blick auf die Rückseite des Projektes. Einerseits konnten dort die Balkone der Bewohner bewundert werden, zum anderen die Gestaltung der Freifläche nicht nur mit Parkplätzen. Hilmar Burkhardt präsentierte als 4. von insgesamt 10 Schautafeln ganz in der Nähe einen Hinweis auf Eislebens älteste Stadtmauer. Als nächste Station auf diesem nicht alltäglichen Stadtspaziergang erreichte die Gruppe den neuen Firmensitz der Stadtwerke Lutherstadt Eisleben GmbH in der ehemaligen Max-Lademann-Schule am Karl-Rühlemann-Platz 1. Geschäftsführerin Frau Hering stellte auch dieses Objekt als Kombination von Neubau und restauriertem Gebäude den Interessierten vor. Unstrittiger Höhepunkt in diesem Jahr anlässlich des Tages der Städtebauförderung: die feierliche Wiedereröffnung der Anstaltstraße. Immerhin ein Bauprojekt, das über ein Jahr Zeit und mehr als 700.000 Euro an Geld gekostet hatte. Frau Fischer hatte viele Helfer beim Durchschneiden des symbolischen Bandes und die Anstaltstraße konnte den Bewohnern übergeben werden.
1: Gut, na dann können wir.
2: Ja,
3: Die Schülerinnen und Schüler der Klasse 10R3 der Sekundarschule Bendorf, die kurz vor ihrem Abschluss stehen, pflanzten am 19. Mai gemeinsam mit ihrer Lehrerin Frau Piatkowski einen Ginkgo-Baum. Das benachbarte Seniorendomizil bot dafür den geeigneten Raum. 5 Jahre hatte Frau Piatkowski den Baum in ihren Garten herangezogen. Nun sollte seine Pflanzung symbolisch zu einem Zeitpunkt erfolgen, an dem für die Schüler ein neuer Lebensabschnitt bevorsteht.
4: Ich habe schon des Öfteren eine 10. Klasse bis zum Ende in die 10. Klasse gebracht
1: Und das ist so ein bisschen zur Tradition geworden, am Jahresende auch mal Danke an die Schüler zu sagen und ihnen ein bisschen was fürs weitere Leben zu wünschen. Und das nur im Klassenraum zu machen und alles Gute, das war uns so ein bisschen trivial. Und wir haben uns das zur Tradition gemacht, ein Bäumchen zu pflanzen, weil da eine gewisse Tradition dahinter steht. Und wir machen das auch stets und ständig mit einem Ginkgo-Baum, weil der noch eine ganz besondere Aussage trifft. Das heißt also, für euch ist das heute so ein bisschen meine Verabschiedung an euch, denn so in der Form sehen wir uns kaum wieder, außer in der letzten Stunde, wo eure Abschlüsse zuerkannt bekommt. Und dann die anderen Dankeworte, die sagt der Danke Frau Graf oder der Herr Zinke, mit dem wer es macht in diesem Jahr. Das ist wie gesagt die Tradition, die wir einhalten wollen. Und diese Symbolik, darüber möchte ich euch mal ganz kurz informieren. Und wer zwischen den Zeilen ein bisschen hört, der hört auch von mir an euch diese Dankesworte und auch noch ein bisschen mehr. Denn wir haben ja auch hier noch Gäste, zum Beispiel Herr Blume, was ist da, der Direktor, der Schulleiter, Herr Skrübeck ist da, den ich heute auch zur Baumpflanzung begrüße. Zum einen sehe ich in so einer Baumpflanzung, ihr hattet euch ja ein bisschen so gesträubt, einen Baum zu pflanzen, die Verwurzelung der Schüler mit der Schule. Aber wir machen das ja nicht auf Schulgelände, sondern auf dem Gelände der BWB, wenn ich richtig bin. Deshalb ist Frau Blume auch da, der uns stets und ständig unterstützt hat und auch unterstützen wird beim Drucken der Abschlusszeitung, hat er wieder seine Hilfe angeboten. Wir sind also stets und ständig willkommen, wenn wir mit unseren Fragen dort auftauchen und kriegen auch immer eine Hilfe.

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0: Die Synagoge in der Lutherstraße 25 in Eisleben, hier rechts im Bild, die im 19. Jahrhundert Heimstatt für fast 100 Juden war, wurde während der nationalsozialistischen Diktatur zerstört und in DDR-Zeiten als Wohnhaus genutzt. Seit einigen Jahren kümmert sich der eigens gegründete Förderverein Eisleber Synagoge e.V. um den Erhalt und die Belebung des Hauses. Der letzte Kantor und Religionslehrer der jüdischen Gemeinde war Gustav Mosbach. Er und seine Frau Hedwig wurden 1942 von den Nazis deportiert und ermordet. Der Verein plante zum Gedenken daran die Verlegung von Stolpersteinen und lud dazu die noch lebenden Enkeltöchter der Mosbachs ein. So kamen Hanna Hirsch aus Israel und Lore Prieger aus Argentinien nach mehr als 60 Jahren wieder nach Eisleben. Tief bewegt betraten die beiden Damen, die in Begleitung ihrer Kinder waren, so am 8. Juni 2009 erstmalig wieder die Synagoge. In den Räumen der unteren Etage, in der die Großeltern wohnten, kannten sie sich noch ganz gut aus.
1: Das hier hinter der Tür war der große Kasten mit meinem Spielzeug.
2: Das kann ich mehr, aber guck, den Kamin gab es.
1: Nein, ich glaube nicht.
3: Ich glaube nicht.
1: Ich kann mich wenigstens nicht mehr erinnern.
3: Also das war die Wohnstube.
1: Ja, das war die Wohnstube.
3: Also von hier war die Tür.
1: Nicht ja, nein, nicht mehr nach
3: vorne. Aber ein Flur gab es nicht. Also muss ich jetzt fallen können.
2: Nein, man ging direkt ins Wohnzimmer und oder man ging direkt in die Synagoge.
1: Ja, genau.
3: Gut.
1: Nur die Wand an die erste Tür.
2: Hier war es schräg.
1: Ja, und du hast runtergeschlafen und Mami und ich im anderen Zimmer.
2: Ja.
1: Und Opa und Oma im ersten.
0: Auch der kleine Hof ist mit vielen Erinnerungen verbunden. Zumindest für Lore, die ältere der beiden Schwestern. Sie war 10 Jahre alt, als sie mit ihrer Mutter Deutschland verlassen musste.
2: Ich weiß noch, ich habe ein Bild. Das erste Mal, da muss ich wohl, bevor wir hierher übersiedelt waren, da muss ich 8, 9 Jahre gewesen sein. Da haben mich die Großeltern aufgenommen, da spiele ich mit dem Kochherd hier auf dem Hof.
0: Das Treppensteigen in die obere Etage fiel den beiden schwer. Die Beine machten nicht mehr so richtig mit. Die Räume in der ersten Etage waren den Gästen nicht so bekannt, lag doch die Kantorwohnung damals im Erdgeschoss der Synagoge. Sie war der letzte Wohnsitz des Ehepaares Mosbach, das 1942 von den Nationalsozialisten verschleppt und im Vernichtungslager Sobibor ermordet wurde. Die Enkeltöchter der Mosbachs hätten beide nicht gedacht, dass sie das Haus ihrer Großeltern noch einmal im Leben betreten und waren entsprechend gespannt und berührt. Frau Prieger, die ältere Schwester, erzählte, wie es ihr kurz bevor sie Deutschland verlassen musste, erging.
2: Traurig, denn meine Freundin, die paar, die ich hier hatte, sind so langsam auch weggegangen. Und dann waren wir sehr intentioniert, also wie intentioniert,
1: gespannt,
2: wann kommen wir raus. Und wir sollten zuerst über Italien fahren, da ist Italien in Krieg gegangen. Dann sollten wir über Russland, Shanghai fahren, da ging Russland in den Krieg. Und zum Schluss sind wir nach Berlin gefahren und haben von dort aus sind wir geflogen nach Barcelona und von da aus sind wir dann zweite Nächte mit dem Zug gefahren nach Lissabon. Wir waren glücklich. Der einzige Wehmutstropfen war, meine Großeltern, die nicht mehr rausgekommen sind. Die hätten rausgehen können nach Kolumbien und haben es nicht gemacht, weil sie die Tochter und die beiden Enkelkinder nicht alleine

0: draußen war. Und so sind sie grausam ermordet worden. Das war wohl das Einzige. Wir waren glücklich. Wir haben eine schreckliche Überfahrt gehabt im Zwischendeck. Wir sind in Buenos Aires angekommen. Wir sind aufs Land gekommen, wo es kein elektrisch gab, wo es kein Gas gab und so weiter. Aber wir hatten unser Leben gerettet.
1: Auch am Nachmittag hieß es noch einmal Treppensteigen zum Empfang bei der Oberbürgermeisterin im Rathaus der Lutherstadt. Jutta Fischer verlieh ihre Freude und dem Respekt den beiden Damen gegenüber Ausdruck, dass sie die lange Reise im hohen Alter noch einmal auf sich genommen hatten. Doch auch die derzeitige Ungewissheit über die Zukunft der Eisleber Synagoge kam im Rathaus zur Sprache. Während Frau Prieger noch einmal um den Erhalt der Synagoge bat, erklärte die Oberbürgermeisterin ihren Standpunkt dazu unmissverständlich.
2: Dass das hier historische Bedeutung hat, vollkommen klar. Aber wir müssen gucken, auf welche Füße stellen wir es und mit welchem Konzept beantragen wir wo Mittel zur Fortführung.
3: Also
2: es kann wirklich nicht sein, dass die Wohnungsbaugesellschaft das jetzt weiter in dem Umfang schuld
3: das geht nicht.
0: Über dieses Thema können wir nicht diskutieren, denn wir kennen es ja nicht. Das sind innenpolitische Themen, die wir nicht kennen. Ich kann sie vollkommen verstehen. Frau Wormann, Sie haben bestimmt sehr viel Verpflichtung für die Lutherstadt Eisleben und nicht nur die Synagoge. Das kann ich vollkommen verstehen. Und im Moment ist die Situation sowieso auf der ganzen Welt schlecht. Nicht nur in Deutschland, sondern in Argentinien oder in Amerika genauso schlecht, Spanien noch schlechter. Aber ich muss immer wieder eins bezogen, man muss, wie Sie sehr richtig sagen, versuchen, auf glückliche Weise es zu regeln.
1: Gemeinsam mit dem Verein will die Stadt jedoch weiter nach einer Lösung suchen, wie die Eisleber Synagoge erhalten werden kann. Auf dem Altan des Rathauses wagten die Gäste im Anschluss noch einen Blick über die Lutherstadt und deren Marktplatz. Rüdiger Seidel vom Verein Eisleber Synagoge erklärte interessante Details zur Geschichte der einzelnen historischen Gebäude. Diese beeindruckten besonders die Gäste aus Argentinien. In den vergangenen 10 Jahren hat der Kölner Künstler Gunter Demnig hunderte Stolpersteine zur Erinnerung an Opfer der Nazizeit in ganz Europa verlegt. Am 10. Juni trafen sich Mitglieder des Fördervereins Eisleber Synagoge, Vertreter der Stadtverwaltung und des Stadtrates, sowie die beiden Eisleber Pfarrer Herr Tautz und Herr Meinhold in der Lutherstraße 25, um hier feierlich die Gedenksteine für Hedwig und Gustav Mosbach zu verlegen. Für die beiden Gäste aus Übersee war das der Höhepunkt ihrer Deutschlandreise. Im Vorfeld der Verlegung der Stolpersteine wurden die beiden von einer ehemaligen Nachbarin begrüßt. Charlotte Bachmann aus der Nummer 3 von gegenüber hatte oft Spaziergänge mit Frau Prieger unternommen oder mit ihr gespielt und, wie sie erzählte, so manche Waffel bei Oma Mosbach gegessen. Die Kinder von damals haben sich seit über 60 Jahren nicht gesehen.
4: Was ihr meinem geringsten Bruder getan habt, das habt ihr mir getan. Mit diesem Ausspruch von Jesus Christus aus dem Matthäusevangelium möchte ich Sie zur Verlegung der beiden Stolpersteine für Gustav und Hedwig Mosbach begrüßen. Gustav Mosbach wurde am 25. Oktober 1877 in Hörde bei Dortmund geboren. Seine Eltern waren Raphael Mosbach und Johanna Rosenthal und wohnten schon in der zweiten Generation in Deutschland. 1892 wurde Gustav Mosbach in die jüdische Lehrerbildungsanstalt Max-Heindorf-Stiftung aufgenommen. Er bereitete sich dort vor auf seinen Lehrerberuf für jüdische Religionslehre. Also zum Gebiet der Religionslehre und die hebräischen Fächer gehörte israelitische Religionslehre, biblische Geschichte, nachbiblische Geschichte, hebräische Sprachlehre, Übersetzen der Bibel, Übersetzen von Kommentaren und Vorbeten. Also ein ziemlich anspruchsvolles Studienprogramm. Und die Frau Rieger

0: 1. Juni 1942 endgültig deportiert und wenige Tage später im Vernichtungslager Sobibor vergast. Sichtlich bewegt und mit den Tränen kämpfend bedankte sich Sebastian Funk im Namen aller bei den Sponsoren der Stolpersteine, dem Pfarrer Hauke Meinhold und dem Pfarrer Dieter Tautz, die sich als Kollegen von Kantor Moosbach sehen. Aber auch der Stadtverwaltung von Eisleben sagte er Dank für die technische Realisierung des Vorhabens. Dann ergriff Frau Brieger noch einmal das Wort.
1: Ich danke Ihnen allen für Ihr Kommen, besonders dem Förderer Herrn Seidel und Herrn Funk, dass Sie sich so viel Mühe gemacht haben, um uns hierher zu kommen. Leider ist dieser Anlass sehr traurig. Doch wir wollen hoffen, dass es nie wieder zu einem Anlass kommen möge. Mögen die Steine ein Mahnmal sein, nicht nur für Juden, sondern für die ganze Menschheit. Ich danke Ihnen.
0: In der Annenkirche hoch über den Dächern der Lutherstadt fand der Besuch der beiden Schwestern nach einer Woche seinen würdigen Abschluss. Der Synagogenverein lud zu einem Konzert mit jüdischen Liedern und Geschichten, vorgetragen von der bekannten Sängerin Esther Lorenz. Begleitet wurde sie von Thomas Schmidt an der Gitarre.
2: Es gibt eine nette Geschichte über einen einfältigen Mann namens Janke. Er war so vergesslich, dass er nie seine Kleider fand, wenn er morgens aufstand. Deshalb hatte er sich ein schlaues System erdacht. Als er abends seine Kleider auszog, schrieb er sich auf ein Blatt Papier, wo sie waren. Am nächsten Morgen, als Janke aus dem Bett stieg, las er den Zettel, den er immer noch in der Hand hielt. Jankes Jacke hängt am Haken an der Tür. Er ging hinüber, um nachzusehen. Tatsächlich, sie war dort. Jankes Hose hängt über der Stuhllehne. Auch das stimmte. Janke war begeistert. Jankes Unterhemd, Unterhose und Socken liegen als Stapel auf dem Stuhl. Stimmte. Und dann ganz unten auf der Liste stand die letzte Notiz. Janke ist im Bett. Doch als er hinsah, war niemand.

Man hat uns fantastisch gut aufgenommen. Und ich hätte nie geglaubt, dass man uns mit so viel Liebe und Herzlichkeit hier aufnimmt.

Wir können ihm gar nicht genug danken. Und das Einzige, ihr alle, ihr Jugendlichen, habt es nicht mitbekommen. Ihr habt keinerlei Schuld. Aber ihr sollt nie vergessen, was die Nationalisten angehen.

Wir können ein bisschen vergeben, ein bisschen. Alles vergeben kann man nicht. Aber wir können versuchen, dass die Menschheit ein bisschen daraus gelernt hat und wir in Frieden miteinander leben können.

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0: Es tut sich was in Großörna. In der zu Mansfeld gehörenden Gemeinde werden gleich mehrere Projekte in den nächsten Tagen zum Abschluss kommen. Zum einen steht die Restaurierung der Orgel in der Kirche des Ortes kurz vor dem Abschluss. Thoralf Möbius von der Firma Jämlich aus Dresden befragten wir zu den Hintergründen der Arbeiten.
1: Der Hintergrund ist die Restaurierung dieses Instrumentes, eine Orgel von Friedrich Ladegast von 1884, und sie wird praktisch zurückgeführt auf ihren Originalzustand. Und damals wird technisch überholt, überarbeitet und klanglich wieder so hergestellt, wie sie damals gewesen ist. Wir haben letztes Jahr angefangen und werden jetzt diese Woche die Arbeiten abschließen können. Die Herausforderungen, so wie wir sie immer kennen, es gab Holzwurmbefall, den wir bekämpfen mussten, poröses Leder. Wir haben die Balkanlage völlig neu beziehen müssen, Pfeifen wieder ausformen, reparieren, nachlöten. Ja, alle eine ganze Menge zu tun.
0: Bürgermeister Bernd Hojenski weiß auch, wann die frisch restaurierte Orgel zum ersten Mal für die Öffentlichkeit erklingen wird.
2: Ja, die jetzt frisch restaurierte Orgel soll eingeweiht werden am 4.6. zu einem großen Orgelkonzert vom Professor Eisenberg. Das ist so, was Fachleute sagen, die Koryphäe beim Orgelspiel. Und wir sind glücklich, dass wir den Mann überreden oder gewinnen konnten, an diesem Tag hier ein Konzert zu geben. Freuen uns alle drauf und hoffen, dass es angenommen wird. Denn es ist doch ein besonderer Tag für uns hier in der Kirche Großörner.
0: Das Mühlenbad Großörner lockt in der Saison viele Badegäste an, die sich in den kühlen Fluten erfrischen wollen. Auch wenn das Wetter jetzt noch nicht ganz so nach Sommer aussieht, bald wird die neue Saison gestartet.
2: Also das Mühlenbad ist ja noch ein bisschen kalt. Wir hoffen ja, dass das Wetter jetzt dementsprechend besser wird. Soll am 23. jetzt Montag eröffnet werden. Wir hoffen, dass das Wetter da mitspielt. Und es ist soweit alles vorbereitet. Der Bademeister mit seinen Hilfen und Rettungsschwimmern hat das eigentlich ziemlich gut im Griff. Und ich hoffe ja, dass das die Leute alle annehmen wieder wie voriges Jahr. Das ist ja das einzigste Bad, was wir als Freibad in der Stadt Mansfeld haben. Und mir schwebt ja jetzt vor, wir haben ja dieses Denkmal, dieser junge Mann mit Schlange, wo eigentlich gestritten jetzt wird, wo es hinkommen soll. Ich hatte da mehrere Vorschläge parat, aber da ist immer ein bisschen Angst dabei, ob es gestohlen wird oder zerstört wird. Mir ist jetzt eingefallen, wir könnten es eigentlich hier hinten im Bad stationieren. Es steht immer dann, ist ja fast rund um die Uhr hier Betrieb da. Und das hier stationieren, es wäre ein schönes Teil, das wir der Bevölkerung in die Öffentlichkeit bringen sollten. Und ja, das ist eher der Teil noch, wo ich sagen könnte, ich kann es mir hier gut vorstellen. Es ist eine tolle Plastik, die wir saniert haben, weggestellt haben. Und jetzt möchte ich sie unbedingt in der Öffentlichkeit bringen. Das will ich noch mal im Stadtrat und im Gemeinderat heute Abend vorbringen. Und braucht dann nur die Mehrheit dazu, wo stellen wir es hin? Also in der Öffentlichkeit muss es. Es bringt mir nichts, wenn es bei uns irgendwo versteckt steht und ein bisschen sonst. Es ist eine wunderschöne Plastik, junger Mann mit Schlange, und die sollte schon in der Öffentlichkeit. Wir hatten ja diese Plastik zu dem Herrn Konrad nach Eisleben damals zur Restauration geschickt. Der hatte sich bemüht, einiges zu erfahren. Es ist in der Jahrhundertwende in Berlin gegossen worden, das steht fest. Es sind auch einige. Die Plastik soll wohl in Italien gefertigt worden sein, der Rohteil der Plastik. Berlin gegossen und ziseliert worden dann da. Es gibt noch einige andere Plastiken von dem Künstler. Der Name ist auch da, aber viel mehr wissen wir auch nicht. Ich habe diese Dokumentation vom Herrn Konrad da. Da ist auch der Sanierungsabschnittenweise mitgeteilt worden und ist fotografiert worden. Ja, und die gehört zu Großörner und soll nicht versteckt werden. Die muss in der Öffentlichkeit.
3: Das BMW-Isetta-Treffen der Interessengemeinschaft Ost fand in diesem Jahr von 13. bis 16. Mai statt. Am Strandbad in Kelbra verriet uns Klaus Bindernagel mehr zur IG und zu seiner Isetta 300.
4: Zum diesjährigen Treffen hier in Kelbra sind 28 Fahrzeuge gemeldet, sind auch jetzt nach und nach anreisen, und das Treffen findet jedes Jahr an anderen Orten statt in ganz Deutschland. also von Hamburg bis München, von Dortmund bis Dresden, überall finden diese. Jedes Jahr an einem anderen Ort ist dieses Treffen. Ja, das ist eine Isetta aus dem Baujahr 1958. Damals das Auto der Wirtschaftswunderzeit, hat man dazu gesagt. Und das war so der erste Umstieg, wo sie früher nur sich Motorräder leisten konnten. 1955 wurde dann umgestiegen auf ein Auto, damit man schon in Trockenen saß. Da hat man sich eine Isetta gekauft. Damals war es das billigste Auto in Deutschland für 2000.

700 Mark hat man schon eine Setter bekommen. Von 1955 bis 1962 wurde die Isetta gebaut. 161.000 Stück etwa wurden damals fertiggestellt. Und man sagt auch, oder man schreibt in Fachbüchern, die Isetta hat BMW gerettet aus den roten Zahlen. BMW hat damals nur teure Autos gebaut und die konnten sich ja nur 1955 noch nicht teure Autos leisten. Und dann hat man eben ein Auto gesucht, was billig ist für alle Leute. Und ist in Italien auf den Automarkt gegangen oder Autosalon gegangen und hat dort ein italienisches Modell gesehen von diesen Isettas. Damals hieß es noch anders WLAM Isetta. Und dann hat der Münchner Vertreter dort einen Auftrag gekriegt, dort was zu kaufen. Der hat dann in Italien diese Isetta, die ganze Lizenz gekauft, die ganzen Presswerkzeuge gekauft, alles was man dazu brauchte, und hat BMW dann 1955 angefangen, die Isetta zu bauen. Von 1955 bis 1962 wurde sie gebaut und ja, und das Auto der Wirtschaftswunderzeit. Damals ist man dann bis Italien über den Brenner mit 3 Personen gefahren. Kofferraum hat es keiner, der Kofferraum ist nur hinten. Und hier hinten ein bisschen eine Ablage. Aber es war ja gedacht, erst einmal im Trockenen zu sitzen.

0: Auch der nebenan befindliche Campingplatz stand ganz im Zeichen des Oldtimers. Einer von ihnen, Heinrich Schäfer aus Kottenheim bei Koblenz.
1: Also hier, das ist eine Polizeiisette, Original von 1957. Die wurde damals im Regierungsbezirk Köln ausgeliefert, ohne Blaulicht, ohne Stoßstange und Sonderrechte. Das wurde erst nachgerüstet von der Kölner Polizei. Da war die dann bis 1962 in Köln und bis 1967 in Bergisch Gladbach. Da hat die auch ein Blaulicht bekommen, weil die als Begleitfahrzeug für Schwertransporte. Und da brauchten sie das Blaulicht und der zweite Spiegel da, wo daneben ist. Und deswegen hat die das. Für das Fahrzeug gibt es eine Ausnahmegenehmigung, dass man fahren darf, aber nur auf die Person. Und ist die einzige im Moment in Deutschland zugelassene Privatpolizei-Isetta.

Was unter der Motorhaube eines Isetta 600 steckt, bewies Dr. Klaus Kaufmann aus Bockenem. Der Zahnarzt ist bekennender Oldtimer-Fan.

0: Einen aufregenden Tag erlebten die Schülerinnen und Schüler der dritten Klasse der Sanderslebener Grundschule am vergangenen Mittwoch im Fersdorf. Auch in diesem Jahr hat der Bauernverband Mansfeld-Südharz e.V. gemeinsam mit landwirtschaftlichen Unternehmen aus der Region zur Aktion Grünes Erleben Bauernhof als Klassenzimmer eingeladen. Marita Reuter, Nachwuchsbäuerin, und Hildrud Reuter begrüßten die Schüler vor Ort.
1: Und noch kurz einen kleinen Ablauf, wie wir also gucken, wie es früher war in der Landwirtschaft, auch wie die Leute früher gelebt haben, wie mühsam das alles war. Und die nächsten Stationen hat Marita dann weitergemacht.
2: Genau, also da erkläre ich dann auch so ein bisschen, welche Pflanzen heute wachsen, wie man das heute alles macht. Und wie gesagt, hier draußen seht ihr ja schon ein bisschen der große Drescher und daneben der kleine Drescher, also wieso die Unterschiede damals zu heute sind.
0: Der Landwirtschaftsbetrieb Agraranbau Bennecke und Reuter bewirtschaftet eine Fläche von ca. 700 Hektar. Sie hatten sich einiges für die Kinder einfallen lassen. Los ging es mit einem kräftigen Frühstück. Danach begab man sich auf die Reise in die Vergangenheit, denn am Standort Fersdorf ist nicht nur der Agraranbau ansässig. Auch ein Bauernmuseum ist hier vorzufinden, von landwirtschaftlichen Geräten aus längst vergangener Zeit. Einrichtungs-, Haushalts- und Unterhaltungsgeräte sind hier zu sehen.
1: Früher musste das Wasser aus dem Brunnen geholt werden. Die haben also hier mit einem Eimer das Wasser rausgeholt, musste nach innen gebracht werden. Dann musste das auf dem Herd gekocht werden, also warm gemacht werden. Und dann konntest du erst baden. Deine Wäsche waschen und alles Mögliche mit dem Wasser machen. Also etwas mühsamer als heute. Ja? Die Wäsche, die dann da rauskam, die musste das Wasser ausgequetscht werden. Daher ist da diese Rolle dran. Und hinterher wurde die Wäsche aufgehangen. Also nichts mit Trockner. Alles viel mit Natur, alles viel mit Handarbeit. Ist gar nicht so einfach gewesen.
0: Ziel der Aktion ist das Kennenlernen des Ursprungs von Lebensmitteln sowie deren Erzeugung realitätsnah zu erleben. Die Schülerinnen und Schüler erfahren unter anderem, dass ohne Nutzpflanzen und Tiere sowie die Arbeit der Landwirte die Regale in den Einkaufsmärkten ziemlich leer wären. Nur wer aus eigener Anschauung erfährt, wie in der Landwirtschaft gearbeitet und sorgsam mit Tieren und Pflanzen und der Umwelt umgegangen wird, kann den Wert von Lebensmitteln richtig schätzen. Das Projekt Bauernhof als Klassenzimmer verbindet praxisorientierten Unterricht mit Einblicken in den Berufsalltag und wird somit zum Lernort über die Landwirtschaft für die Verbraucher von morgen. Und wer weiß, vielleicht wird bei dem einen oder anderen der Grundstein für eine spätere Ausbildung in der Pflanzen- oder Tierproduktion gelegt. Absolutes Highlight, nicht nur bei den Jungen, war das Probesitzen in modernen und historischer Landtechnik.

Das 26. internationale Jahrestreffen der 7EG fand vom 13. bis 17. Mai im Harz statt. Dabei machten rund 200 Teilnehmer mit ihren 119 Fahrzeugen am Pfingstsonntag auf dem Röhrichtschacht in Wetterode Halt. Diese sind allesamt Liebhaber, stolzer Besitzer und natürlich Fahrer des legendären Lotus Super 7 und aller Nachfolgemodelle sowie der Lotus Elise und des Opel Speedster. Für alle Fans der historischen Modelle war dies eine einmalige Gelegenheit, die Fahrzeuge hautnah zu erleben. Gleichzeitig war das Erlebniszentrum Bergbau Röhrichtschacht für die Besucher geöffnet.

Namensgeber der marktübergreifenden Interessengemeinschaft ist das britische Sportwagenmodell Lotus 7. Dieser wurde von 1957 bis 1972 vom britischen Unternehmer Lotus Cars gebaut. Gegründet 1989, organisiert die Interessengemeinschaft Ausfahrten und jährlich ein internationales Treffen, welches in diesem Jahr zum zweiten Mal im Harz stattfindet. Die Gäste aus vielen Bundesländern, Frankreich, der Schweiz, Österreichs und den Niederlanden erwartete ein abwechslungsreiches Programm.

0: Der Kreisverband Mansfeld-Südharz der Partei Alternative für Deutschland war Gastgeber des ersten Landesparteitags der AfD Sachsen-Anhalt nach der Landtagswahl vom 13. März. Veranstaltungsort war der Mansfelder Hof in der Lutherstadt Eisleben. Sicherheitshalber war die Polizei mit großem Aufgebot vor Ort. Alles blieb jedoch friedlich. Ebenso groß auch das Interesse der Medien an diesem Landesparteitag, dessen Höhepunkt die Wahl des neuen Landesvorstandes sein sollte. Und daran entzündeten sich die Kontroversen. Im Ergebnis wurde bis auf den Vorsitzenden der gesamte Landesvorstand ausgetauscht. Diesem neuen Vorstand gehört kein Mitglied des Kreisverbandes Mansfeld-Südharz mehr an. Der alte und neue AfD-Landesvorsitzende André Poggenburg hat damit seine Machtposition gefestigt. Neben anderen war ihm vom Mansfelder Landtagsabgeordneten Robert Fahle Wortbruch vorgeworfen worden. Herr Poggenburg hatte der AfD-Fraktion in der konstituierenden Sitzung im März 2016 das Versprechen gegeben, beim Landesparteitag nicht mehr für das Amt des AfD-Landesvorsitzenden zu kandidieren. Diesem Versprechen Poggenburgs waren heftige Vorwürfe aus den eigenen Reihen vorausgegangen. Er habe den Landesverband mehrfach belogen und ihm wichtige Sachverhalte verschwiegen. Dies gipfelte in der Offenlegung von 9 seinerzeit gegen ihn vorliegenden Haftbefehlen, die aufgrund seiner schlechten Zahlungsmoral zustande gekommen waren. Der Verzicht auf den künftigen Landesvorstandsposten war Vorbedingung, um ihn als Vorsitzenden der AfD-Fraktion in den Magdeburger Landtag zu wählen. Damit sollte in der Außenwirkung Einigkeit demonstriert werden. Entgegen seinem Versprechen trat Herr Poggenburg erneut als Kandidat für den Vorsitzenden an. Er erklärte in Eisleben, es hätte keinen geeigneten Kandidaten gegeben, dem er das Amt des Landesvorsitzenden mit gutem Vertrauen übergeben könne. Das stieß zum Teil auf Widerspruch bei den immerhin 189 stimmberechtigten AfD-Mitgliedern im Saal. Der Landtagsabgeordnete und Vorsitzende des AfD-Kreisverbandes Mansfeld-Südharz, Jens Diederichs, zog jedenfalls das Fazit, im neuen Landesverband sei die Arroganz der Macht angekommen. Der 39. Internationale Museumstag am 22. Mai stand unter dem Motto Museen in der Kulturlandschaft. Zahlreiche Veranstaltungen in der Region lockten an diesem Tag Besucher in die Häuser. So auch in die Lutherstadt Eisleben. Dort war die Eröffnung der neuen Dauerausstellung anlässlich des 225. Geburts- und 150. Todestages des Eisleber Ehrenbürgers Karl Friedrich Ludwig Plümmicke der Höhepunkt. In Vertretung der Oberbürgermeisterin begrüßte ihr Stellvertreter Herr Kubitzer die Anwesenden zu diesem Anlass. Auch Frau Klopfleisch vom Sachgebiet Öffentlichkeitsarbeit der Lutherstadt nutzte die Gelegenheit, in ihrer kurzen Ansprache auf die Bedeutung von Museen für die Gesellschaft und die Vermittlung von Heimatgefühl hinzuweisen. Sozusagen im wahrsten Sinne des Wortes den Startschuss für die Eröffnung der Ausstellung gaben die Mitglieder des Mansfelder Pionierbataillons. Gib Feuer! Das Gewehr. Dann konnten sich die Besucher über das reichhaltige und abwechslungsreiche Leben und Wirken von Karl Friedrich Plümmicke selbst überzeugen. In Hettstedt wurde derweil das Kunstmuseum im Humboldt-Schloss offiziell eröffnet. Bürgermeister Danny Cavalier und der Kurator und Gründer der Künstlervereinigung 1791, Ralf Wirth, begrüßten dazu die Gäste. Das Humboldt-Schloss hat sich in den vergangenen Monaten nicht nur äußerlich verändert, sondern auch inhaltlich neu ausgerichtet. Das Kunstmuseum Humboldt-Schloss will sich in jährlich wechselnden Spielzeiten mit den identitätsstiftenden Merkmalen der reichen Historie des Mansfelder Landes künstlerisch auseinandersetzen. Die erste Ausstellung in diesem Jahr ist inspiriert von der metallurgischen Geschichte der Region. Die Künstler haben Kupferpigmente, Platten, Plasten, Drähte und vielfältige Silberverbindungen in ihre Arbeiten einfließen lassen. Herr Wirth, dessen blaues Auge übrigens von einem Mountainbike-Unfall herrührt, erläutert dann Näheres zum Kollektiv 1791. Vereint sind dabei aktuell bei den Fotografen die aus Moskau stammende Elisaveta Porodina, der Deutsch-Schwede Gunnar Lillehammer, aus Berlin Kai Stut und aus Los Angeles David Eller. Begleitet werden sie von einem ihrer prägendsten internationalen Mentoren, David McChapelle. Die Malerbildhauer sind durch die ehemaligen Volksschüler Mela Feigenbaum, Sebastian Grumpinger, Philipp Steele und Amelie Lössel aus Deutschland sowie Manuela Xavier aus Portugal und Katharina Lehmann aus Russland vertreten. Auch die Arbeiten der Maler werden von einer berühmten Werkreihe ihres 2015 verstorbenen Mentors Günter Voigt begleitet. Gestärkt mit vielen Informationen machten sich die Besucher auf den Weg, die Ausstellung selbst in Besitz zu nehmen. Außerdem startet gleichzeitig ein Kunstblock, die Dreharbeiten zu einem Dokumentarfilm, mehrere Lehr- und Förderprogramme sowie eine internationale Wanderausstellung. Allesamt Initiativen, die das Humboldt-Schloss weit über die Landesgrenzen Sachsen-Anhalts hinaus bekannt machen wollen. Der 21. Mai scheint von den Organisatoren in der Lutherstadt Eisleben ganz besonders fett im Veranstaltungskalender markiert worden zu sein. Gab es doch zeitgleich den 6. Tag der Türme und den 2. Tag der Städtebauförderung. Während Interessierte den ganzen Vormittag die offenen Türme in der Lutherstadt Eisleben, die Kirchen St. Annen, St. Andreas, St. Gertrud und St. Petri Pauli erkunden konnten und es zum Beispiel in der Volks- und Raiffeisenbank eine Ausstellung Kinder erkunden Türme gab, eröffnete Oberbürgermeisterin Jutta Fischer den 2. Tag der Städtebauförderung im Seminarhof Seminarstraße 5-6. Von dort begaben sich zahlreiche interessierte Bürgerinnen und Bürger auf einen Spaziergang, um in der Stadt aktuelle Projekte kennenzulernen, die unter anderem durch Städtebaumittel gefördert wurden. So erreichte die Gruppe auch das Areal am Knappenbrunnen. Dort konnte die Wohnungsbaugenossenschaft der Lutherstadt Eisleben EG, vertreten durch Geschäftsführer Herrn Dolle und Prokuristin Frau Jeske, gleich zwei Projekte vorstellen. Zum einen wohnen am Knappenbrunnen Sangerhäuserstraße 36 bis 38 als Lückenbebauung und des Weiteren die Neugestaltung der ehemaligen Kupferklause, wo im Erdgeschoss in Zukunft ein Kosmetikstudio und ein Versicherungsbüro entstehen sollen. Auch nicht alltäglich der Blick auf die Rückseite des Projektes. Einerseits konnten dort die Balkone der Bewohner bewundert werden, zum anderen die Gestaltung der Freifläche nicht nur mit Parkplätzen. Hilmar Burkhardt präsentierte als vierte von insgesamt 10 Schautafeln ganz in der Nähe einen Hinweis auf Eislebens älteste Stadtmauer. Als nächste Station auf diesem nicht alltäglichen Stadtspaziergang erreichte die Gruppe den neuen Firmensitz der Stadtwerke Lutherstadt Eisleben GmbH in der ehemaligen Max-Lademann-Schule am Karl-Rühlemann-Platz 1. Geschäftsführerin Frau Hering stellte auch dieses Objekt als Kombination von Neubau und restauriertem Gebäude den Interessierten vor. Unstrittiger Höhepunkt in diesem Jahr anlässlich des Tages der Städtebauförderung, die feierliche Wiedereröffnung der Anstaltstraße. Immerhin ein Bauprojekt, das über ein Jahr Zeit und mehr als 700.000 Euro an Geld gekostet hatte. Frau Fischer hatte viele Helfer beim Durchschneiden des symbolischen Bandes und die Anstaltstraße konnte den Bewohnern übergeben werden.
1: Gut, na dann können wir.
2: Ja, frei. Jetzt kommt
3: die Schülerinnen und Schüler der Klasse 10R3 der Sekundarschule Bendorf, die kurz vor ihrem Abschluss stehen, pflanzten am 19. Mai gemeinsam mit ihrer Lehrerin Frau Piatkowski einen Ginkgo-Baum. Das benachbarte Seniorendomizil bot dafür den geeigneten Raum. 5 Jahre hatte

0: Frau Piatkowski den Baum in ihren Garten herangezogen. Nun sollte seine Pflanzung symbolisch zu einem Zeitpunkt erfolgen, an dem für die Schüler ein neuer Lebensabschnitt bevorsteht.
1: Ich habe schon des Öfteren eine 10. Klasse bis zum Ende in die 10. Klasse gebracht. Und es ist so ein bisschen zur Tradition geworden, am Jahresende auch mal Danke an die Schüler zu sagen und ihnen ein bisschen was fürs weitere Leben zu wünschen. Und das nur im Klassenraum zu machen und alles Gute, das war uns so ein bisschen trivial. Und wir haben uns das zur Tradition gemacht, ein Bäumchen zu pflanzen, weil da eine gewisse Tradition dahinter steht. Und wir machen das auch stets und ständig mit einem Ginkgo-Baum, weil der noch eine ganz besondere Aussage trifft. Das heißt also, für euch ist das heute so ein bisschen meine Verabschiedung an euch, denn so in der Form sehen wir uns kaum wieder, außer in der letzten Stunde, wo ihr eure Abschlüsse zuerkannt bekommt. Und dann die anderen Dankeworte, die sagt der Danke, Frau Graf oder der Herr Zinke, mit dem wer es macht in diesem Jahr. Es ist wie gesagt die Tradition, die wir einhalten wollen und diese Symbolik, darüber möchte ich euch mal ganz kurz informieren. Und wer zwischen den Zeilen ein bisschen hört, der hört auch von mir an euch diese Dankesworte und auch noch ein bisschen mehr. Denn wir haben ja auch hier noch Gäste, zum Beispiel Herr Blume, was ist da, der Direktor, der Schulleiter, Lars Kübeck ist da, die ich heute auch zur Baumpflanzung begrüße. Zum einen sehe ich in so einer Baumpflanzung, ihr hattet euch ja ein bisschen so gesträubt, einen Baum zu pflanzen, die Verwurzelung der Schüler mit der Schule. Aber wir machen das ja nicht auf Schulgelände, sondern auf dem Gelände der BWB, wenn ich richtig bin. Deshalb ist Herr Blume auch da, der uns stets und ständig unterstützt hat und auch unterstützen wird beim Drucken der Abschlusszeitung, hat er wieder seine Hilfe angeboten. Wir sind also stets und ständig willkommen, wenn wir mit unseren Fragen dort auftauchen und kriegen auch immer eine Hilfe.

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0: Die Synagoge in der Lutherstraße 25 in Eisleben, hier rechts im Bild, die im 19. Jahrhundert Heimstatt für fast 100 Juden war, wurde während der nationalsozialistischen Diktatur zerstört und in DDR-Zeiten als Wohnhaus genutzt. Seit einigen Jahren kümmert sich der eigens gegründete Förderverein Eisleber Synagoge e.V. um den Erhalt und die Belebung des Hauses. Der letzte Kantor und Religionslehrer der jüdischen Gemeinde war Gustav Mosbach. Er und seine Frau Hedwig wurden 1942 von den Nazis deportiert und ermordet. Der Verein plante zum Gedenken daran die Verlegung von Stolpersteinen und lud dazu die noch lebenden Enkeltöchter der Mosbachs ein. So kamen Hanna Hirsch aus Israel und Lore Prieger aus Argentinien nach mehr als 60 Jahren wieder nach Eisleben. Tief bewegt betraten die beiden Damen, die in Begleitung ihrer Kinder waren, so am 8. Juni 2009 erstmalig wieder die Synagoge. In den Räumen der unteren Etage, in der die Großeltern wohnten, kannten sie sich noch ganz gut aus.
1: Das hat hier auch hinter der Tür war der große Kasten mit meinem Spielzeug.
2: Das kann ich nicht. Aber okay. Der Kamin gab es.
1: Nein, ich glaube nicht.
3: Ich glaube auch.
1: Ich glaube nicht. Kann ich wenigstens nicht
3: anerkennen. Also das war die Wohnstube.
1: Ja, das war die Wohnstube.
3: Da ging also von hier war die Tür.
1: Nicht hier. Ja, nein, nicht mehr nach dort.
3: Aber ein Flur gab es nicht. Also er muss sich erteilen können.
1: Nein.
2: Man ging direkt ins Wohnzimmer oder man ging direkt in die Synagoge.
3: Ah,
1: ja, genau.
3: Gut.
1: Nur die Wand an die erste Tür.
2: Hier war es schräg.
1: Ja, und du hast runtergeschlafen und Mami und ich im anderen Zimmer.
2: Ja.
1: Und Opa und Oma im ersten.
0: Auch der kleine Hof ist mit vielen Erinnerungen verbunden. Zumindest für Lore, die ältere der beiden Schwestern. Sie war 10 Jahre alt, als sie mit ihrer Mutter Deutschland verlassen musste.
2: Ich weiß noch, ich habe ein Bild. Das erste Mal, da muss ich wohl, bevor wir hierher übersiedelt waren, da muss ich 8, 9 Jahre gewesen sein. Da haben mich die Großeltern aufgenommen. Da spiele ich mit dem Kochherd hier auf dem Hof.
0: Das Treppensteigen in die obere Etage fiel den beiden schwer. Die Beine machten nicht mehr so richtig mit. Die Räume in der ersten Etage waren den Gästen nicht so bekannt, lag doch die Kantorwohnung damals im Erdgeschoss der Synagoge. Sie war der letzte Wohnsitz des Ehepaares Mosbach, das 1942 von den Nationalsozialisten verschleppt und im Vernichtungslager Sobibor ermordet wurde. Die Enkeltöchter der Mosbachs hätten beide nicht gedacht, dass sie das Haus ihrer Großeltern noch einmal im Leben betreten und waren entsprechend gespannt und berührt. Frau Prieger, die ältere Schwester, erzählte, wie es ihr kurz bevor sie Deutschland verlassen musste, erging.
2: Traurig, denn meine Freundin, die paar, die ich hier hatte, sind so langsam auch weggegangen. Und dann waren wir sehr intentioniert, also wie intentioniert,
1: gespannt,
2: wann kommen wir raus. Und wir sollten zuerst über Italien fahren, da ist Italien in Krieg gegangen. Dann sollten wir über Russland, Shanghai fahren, da ging Russland in den Krieg. Und zum Schluss sind wir nach Berlin gefahren und haben von dort aus sind wir geflogen nach Barcelona und von da aus sind wir dann mit dem Zug gefahren nach Lissabon. Wir waren glücklich. Der einzige Wehmutstropfen war, meine Großeltern nicht mehr rausgekommen sind. Die hätten rausgehen können nach Kolumbien und haben es nicht gemacht, weil sie die Tochter und die beiden Enkelkinder nicht alleine lassen wollten. Und so sind sie grausam ermordet worden. Das war wohl das Einzige, wir waren glücklich, wir haben eine schreckliche Überfahrt gehabt im Zwischendeck. Wir sind in Buenos Aires angekommen, wir sind aufs Land gekommen, wo es kein Elektrisch gab, wo es kein Gas gab, und so weiter. Aber wir hatten unser Leben gerettet.
0: Auch am Nachmittag hieß es noch einmal Treppensteigen zum Empfang bei der Oberbürgermeisterin im Rathaus der Lutherstadt. Jutta Fischer verlieh ihrer Freude und dem Respekt den beiden Damen gegenüber Ausdruck, dass sie die lange Reise im hohen Alter noch einmal auf sich genommen hatten. Doch auch die derzeitige Ungewissheit über die Zukunft der Eisleber Synagoge kam im Rathaus zur Sprache. Während Frau Prieger

0: noch einmal um den Erhalt der Synagoge bat, erklärte die Oberbürgermeisterin ihren Standpunkt dazu unmissverständlich.
1: Dass das hier historische Bedeutung hat. Vollkommen klar. Aber wir müssen gucken, auf welche Füße stellen wir es und mit welchem Konzept beantragen wir wo Mittel zur Fortführung.
2: Also
1: es kann wirklich nicht sein, dass die Wohnungsbaugesellschaft das jetzt weiter in dem Umfang schuldet.
3: Über dieses Thema können wir nicht diskutieren, denn wir kennen es ja nicht. Das sind innenpolitische Themen, die wir nicht kennen. Ich kann sie vollkommen verstehen. Frau Wormann, Sie haben bestimmt sehr viel Verpflichtung für die Lutherstadt Eisleben und nicht nur die Synagoge. Das kann ich vollkommen verstehen. Und im Moment ist die Situation sowieso auf der ganzen Welt schlecht. Nicht nur in Deutschland, sondern in Argentinien und in Amerika genauso schlecht. Spanien noch schlechter. Aber ich muss immer wieder eins bezogen, man muss, wie Sie sehr richtig sagen, versuchen, auf höfliche Weise es zu regeln.
0: Gemeinsam mit dem Verein will die Stadt jedoch weiter nach einer Lösung suchen, wie die Eisleber Synagoge erhalten werden kann. Auf dem Altan des Rathauses wagten die Gäste im Anschluss noch einen Blick über die Lutherstadt und deren Marktplatz. Rüdiger Seidel vom Verein Eisleber Synagoge erklärte interessante Details zur Geschichte der einzelnen historischen Gebäude. Diese beeindruckten besonders die Gäste aus Argentinien. In den vergangenen 10 Jahren hat der Kölner Künstler Gunter Demnig hunderte Stolpersteine zur Erinnerung an Opfer der Nazizeit in ganz Europa verlegt. Am 10. Juni trafen sich Mitglieder des Fördervereins Eisleber Synagoge, Vertreter der Stadtverwaltung und des Stadtrates sowie die beiden Eisleber Pfarrer Herr Tautz und Herr Meinhold in der Lutherstraße 25, um hier feierlich die Gedenksteine für Hedwig und Gustav Mosbach zu verlegen. Für die beiden Gäste aus Übersee war das der Höhepunkt ihrer Deutschlandreise. Im Vorfeld der Verlegung der Stolpersteine wurden die beiden von einer ehemaligen Nachbarin begrüßt. Charlotte Bachmann aus der Nummer 3 von gegenüber hatte oft Spaziergänge mit Frau Prieger unternommen oder mit ihr gespielt und, wie sie erzählte, so manche Waffel bei Oma Mosbach gegessen. Die Kinder von damals haben sich seit über 60 Jahren nicht gesehen.
4: Was ihr meinem geringsten Bruder getan habt, das habt ihr mir getan. Mit diesem Ausspruch von Jesus Christus aus dem Matthäusevangelium möchte ich Sie zur Verlegung der beiden Stolpersteine für Gustav und Hedwig Mosbach begrüßen. Gustav Mosbach wurde am 25. Oktober 1877 in Hörde bei Dortmund geboren. Seine Eltern waren Raphael Mosbach und Johanna Rosenthal und wohnten schon in der zweiten Generation in Deutschland. 1892 wurde Gustav Mosbach in die jüdische Lehrerbildungsanstalt Max-Heindorf-Stiftung aufgenommen. Er bereitete sich dort vor auf seinen Lehrerberuf für jüdische Religionslehre. Also zum Gebiet der Religionslehre und die hebräischen Fächer gehörte israelitische Religionslehre, biblische Geschichte, nachbiblische Geschichte, hebräische Sprachlehre, Übersetzen der Bibel, Übersetzen von Kommentaren und Vorbeten. Also ein ziemlich anspruchsvolles Studienprogramm. Und die Frau Rieger und die Frau Hirsch haben gestern Abend gesagt, dass der Herr Mosbach also so gut in Hebräisch war, dass auch katholische und evangelische Pfarrer oder Pastoren zu ihm gekommen sind, um sich in der hebräischen Sprache unterrichten zu lassen.
0: Über das Kennenlernen seiner Frau Hedwig und deren Hochzeit 1902, die Geburt der Tochter Charlotte bis hin zu den Enkeltöchtern Hanna und Lore führte Herr Funk weiter aus. Es war das normale Leben einer jüdischen Familie in Deutschland. Doch dann, in der Pogromnacht am 9. November 1938, drangen die Nazis auch in das Haus in der Lutherstraße 25 ein, in dem die Familie wohnte. Gustav Mosbach wurde misshandelt und in das Konzentrationslager Buchenwald verschleppt. Während Tochter Charlotte und die Enkeltöchter es 1941 gerade noch schafften, mit dem letzten Schiff Deutschland zu verlassen, wurden ihre Eltern

0: Stadtverwaltung von Eisleben sagte er Dank für die technische Realisierung des Vorhabens. Dann ergriff Frau Brieger noch einmal das Wort.
1: Ich danke Ihnen allen für Ihr Kommen, besonders dem Förderherrn Seidel und Herrn Funk, dass sie sich so viel Mühe gemacht haben, um uns hierher zu kommen. Leider ist dieser Anlass sehr traurig. Doch wir wollen hoffen, dass es nie wieder zu einem Anlass kommen möge. Mögen die Steine ein Mahnmal sein, nicht nur für Juden, sondern für die ganze Menschheit. Danke.
0: In der Annenkirche hoch über den Dächern der Lutherstadt fand der Besuch der beiden Schwestern nach einer Woche seinen würdigen Abschluss. Der Synagogenverein lud zu einem Konzert mit jüdischen Liedern und Geschichten, vorgetragen von der bekannten Sängerin Esther Lorenz. Begleitet wurde sie von Thomas Schmidt an der Gitarre.
2: Es gibt eine nette Geschichte über einen einfältigen Mann namens Janke. Er war so verdrießlich, dass er nie seine Kleider fand, wenn er morgens aufstand. Deshalb hatte er sich ein schlaues System erdacht. Als er abends seine Kleider auszog, schrieb er sich auf ein Blatt Papier, wo sie waren. Am nächsten Morgen, als Janke aus dem Bett stieg, las er den Zettel, den er immer noch in der Hand hielt. Jankes Jacke hängt am Haken an der Tür. Er ging hinüber, um nachzusehen. Tatsächlich, sie war dort. Jankes Hose hängt über der Stuhllehne. Auch das stimmte. Janke war begeistert. Jankes Unterhemd, Unterhose und Socken liegen als Stapel auf dem Stuhl. Stimmte. Und dann ganz unten auf der Liste stand die letzte Notiz. Janke ist im Bett. Doch als er hinsah, war niemand.

Wir können Ihnen gar nicht genug danken. Und das Einzige, ihr alle, ihr Jugendlichen, habt es nicht mitbekommen. Ihr habt keinerlei Schuld. Aber ihr sollt nie vergessen, was die Nationalisten angestellt haben.

Wir können ein bisschen vergeben, ein bisschen. Alles vergeben kann man nicht. Aber wir können versuchen, dass die Menschheit ein bisschen daraus gelernt hat und wir in Frieden miteinander leben können.

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1: List gegen List jetzt.

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15: Die jahrhundertalte Tradition, im Mansfelder Grund zu Pfingsten den Winter auszutreiben, wurde auch 2019 zelebriert. In Hergesdorf brachten die Burschen am Samstag vor Pfingsten den Einwohnern eine junge Birke. Dazu waren sie gemeinsam mit den Musikern der Kliebigtaler Blasmusikanten unterwegs, die das Geschehen musikalisch begleiteten.

In Alsdorf sind auch die Pfingstburschen unterwegs. Sie beginnen schon am frühen Morgen am Fischteich mit einem kräftigen Frühstück und der Taufe der Neulinge. Dann folgt das traditionelle Mainaustragen.

Am Pfingstsonntag luden die Hergesdorfer zum Frühschoppen an der Turnhalle ein. Hier wieder mit dabei die Stammkapelle der Hergesdorfer, die Klebigtaler, die vor Ort für Stimmung sorgten. Rund um den Festplatz gab es dazu die vielfältigsten Möglichkeiten des Zeitvertreibs für Klein und Groß.

Die Alsdorfer Pfingstburschen treffen sich am Pfingstsonntagnachmittag am Sportplatz. Hier werden langjährige Mitglieder ausgezeichnet und bekommen dafür eine Urkunde. Danach geht der Umzug durchs Dorf bis hin zum Festplatz neben dem Kulturhaus. Für die Musik sorgte hier der Spielmannszug Großörner.

0: Verzögerung!
1: Süßwetter!

In Greifswald zogen die Burschen der dortigen Pfingstgesellschaft am Sonntagnachmittag mit klingendem Spiel durch den Ort. Musikalisch unterstützt wurden sie dabei von Fanfarenzug Eisleben und dem Spielmannzug Blau-Weiß Hettstedt.

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Die Alsdorfer Pfingstburschen zeigten am Pfingstsonntagabend ihre ersten Nummern. Ort des Geschehens, hier das Kulturhaus.

Der eigentliche Höhepunkt vom Pfingsten ist dann am Montag die Waldpartie. Hier wird der Winter ausgetrieben und die warme Jahreszeit eingeläutet. Die Dreckschweine, wie hier die Greisfelder, die sich im Schlammloch suhlen, stellen den Winter dar und die Läufer mit ihren blütenweißen Westen die wärmere Jahreszeit.

0: Auf die sogenannte Wildbahn, dem angestammten Revier des Hergesdorfer Pfingstvereins, zog es am Montagmorgen Hunderte aus nah und fern. Die Gastgeber waren gut vorbereitet und schon seit den frühen Morgenstunden vor Ort.
1: Wunderschönen guten Tag, willkommen in Hergesdorf, Pfingstfest, Dreckschweinfest, olé.
2: Dies Jahr ganz maritim.
1: Genau, ganz, ja, dies Jahr waren wir schön ruhig in den Hin, Wetter passt. Alles wird gut. Zum Wohl.
0: Für beste Unterhaltung sorgten so wie immer die Kliebigtaler Blasmusikanten unter Leitung von Lothar Bittner.

Und während sich die Läufer anschickten, mit ihren Peitschen den Winter endgültig zu verjagen, wurde die Schlammkuhle nochmals ordentlich mit Wasser gefüllt. Doch da meinte es wohl jemand zu gut und der Damm drohte zu brechen. Einer der Pfingstburschen stopfte das Loch schnell mit seinen Füßen und blieb so lange stehen, bis Hilfe in Form eines Klappspatens kam. Nun konnte es also losgehen, doch nicht bevor die neuen Dreckschweine standesgemäß getauft wurden. Diesmal gab Hartmut Kirchner Paul, der schon als ganz kleiner Junge immer mit dabei war, und seinem Vater den Segen.

Mit ihren selbstgebauten Gefährten geht es bereits am frühen Montagmorgen für die Alsdorfer Burschen hinaus ins Brandholz. Dort gibt es neben Belustigungen und Blasmusik seit einigen Jahren auch ein kleines Schlammloch.

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0: Nach dem kollektiven Dreckigmachen geht es für die Burschen in den nahegelegenen Alsdorfer Fischteich im Tibetsbachgrund, um sich zu säubern.
1: Löffel, jetzt wollen wir Papp machen. Na los.
2: Warte, ist immer weit, jetzt fahren
1: wir. Warte. Los, die andere Giga noch hoch.
3: Was seid du schon für?
1: Eins, zwei, warte, die Giga.
3: Ja, mit Schuhe.

Nicht im Wald und schon gar nicht im Schlamm, sondern auf dieser Wiese oberhalb des Ortes sind die Ziegelröder am Pfingstmontag zu finden. Seit Jahren verbindet den Spielmannszug des Ortes eine enge Freundschaft mit dem Stadtspielmannszug Mühlhausen. Die Thüringer schickten auch diesmal eine Abordnung zur Waldpartie.

0: Das Wetter an diesem Pfingstmontag passte und es war viel los. So bildeten sich nicht nur an Gulaschkanonen und Co. lange Schlangen, sondern auch an den bei Groß und Klein beliebten Attraktionen. So wie beispielsweise das Wasserbombenschießen mit einer überdimensionalen Schlappschlauder oder bei dem fantastischen Tierwesen, einer Art Raritätenkabinett. Das Interessantes für Kinder und Frivoles für die Erwachsenen bereithielt. So mussten die Besucher während eines moderierten Rundganges Tiernamen erraten, wie zum Beispiel den Kohlraben oder die Beutelratte. Aber auch die eierlegende Wollmilchsau und der Lustmolch waren zu finden.
1: Hallo!
2: Wir lieben einfach nur Pfingsten. Wir lieben den Pfingsttanz in Sierra Rota. Genau. Das ist genau unser Ding.
3: Super geil.
2: Das ist einfach nur super geil.

Nachdem die Anna-Röder-Pfingstgesellschaft im vergangenen Jahr ihr 70-jähriges Bestehen gefeiert hatte, ließen die Damen und Herren auch 2019 nichts aus und sorgten für ein abwechslungsreiches Wochenende auf ihrem Pfingstplatz am Waldcafé. Seit Jahren eine feste Größe ist der Umzug durchs Dorf am Montagmorgen, musikalisch begleitet vom Eisleber-Fanfarenzug.

Im Festzelt sorgten an diesem Nachmittag wieder die Ochsstädter Kirmesmusikanten für Unterhaltung. Doch bei Sonnenschein und fast 30 Grad suchten sich viele auch ein schönes Plätzchen auf der Wiese.

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2: Pünktlich um 15 Uhr marschierten die Anna-Röder Pfingstburschen dann zum gut präparierten Schlammloch, wiederum begleitet durch die passenden Rhythmen der Kirmesmusikanten.

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1: Herzlich willkommen zum Dreckscheuenfest in einer Rot. Viel Spaß.
2: Komm, Becky.
3: Weg hier! Geh
4: mal weg!
5: Komm jetzt!
6: Wow!
2: So, weg!
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10: Die jahrhundertalte Tradition, im Mansfelder Grund zu Pfingsten den Winter auszutreiben, wurde auch 2019 zelebriert. In Hergesdorf brachten die Burschen am Samstag vor Pfingsten den Einwohnern eine junge Birke. Dazu waren sie gemeinsam mit den Musikern der Kliebigtaler Blasmusikanten unterwegs, die das Geschehen musikalisch begleiteten.

In Alsdorf sind auch die Pfingstburschen unterwegs. Sie beginnen schon am frühen Morgen am Fischteich mit einem kräftigen Frühstück und der Taufe der Neulinge. Dann folgt das traditionelle Maienaustragen.

Am Pfingstsonntag luden die Hergesdorfer zum Frühschoppen an der Turnhalle ein. Hier wieder mit dabei die Stammkapelle der Hergesdorfer, die Klebigtaler, die vor Ort für Stimmung sorgten. Rund um den Festplatz gab es dazu die vielfältigsten Möglichkeiten des Zeitvertreibs für Klein und Groß.

Die Alsdorfer Pfingstburschen treffen sich am Pfingstsonntagnachmittag am Sportplatz. Hier werden langjährige Mitglieder ausgezeichnet und bekommen dafür eine Urkunde. Danach geht der Umzug durchs Dorf bis hin zum Festplatz neben dem Kulturhaus. Für die Musik sorgte hier der

0: Achtung!
1: Wetter!

In Greifswald zogen die Burschen der dortigen Pfingstgesellschaft am Sonntagnachmittag mit klingendem Spiel durch den Ort. Musikalisch unterstützt wurden sie dabei von Fanfarenzug Eisleben und dem Spielmannzug Blau-Weiß Hettstedt.

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Der Umzug endete wieder, wo er startete, im Greifswalder Katharinenholz. Es folgte ein Nachmittag mit Kaffee und Kuchen, den die Pfingstfrauen gebacken hatten.

Die Alsdorfer Pfingstburschen zeigten am Pfingstsonntagabend ihre ersten Nummern. Ort des Geschehens, hier das Kulturhaus. Okay.

Der eigentliche Höhepunkt vom Pfingsten ist dann am Montag die Waldpartie. Hier wird der Winter ausgetrieben und die warme Jahreszeit eingeläutet. Die Dreckschweine, wie hier die Greifsväter, die sich im Schlammloch suhlen, stellen den Winter dar und die Läufer mit ihren blütenweißen Westen die wärmere Jahreszeit.

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0: auf die sogenannte Wildbahn. Dem angestammten Revier des Hergesdorfer Pfingstvereins zog es am Montagmorgen Hunderte aus nah und fern. Die Gastgeber waren gut vorbereitet und schon seit den frühen Morgenstunden vor Ort.
1: Wunderschönen guten Tag, willkommen in Hergesdorf, Pfingstfest, Dreckschweinfest, olé.
2: Dies Jahr ganz maritim.
1: Genau, ganz, ja, dies Jahr waren wir schön ruhig in den Hin, Wetter passt, alles wird gut, zum Wohl.
0: Für beste Unterhaltung sorgten so wie immer die Kliebigtaler Blasmusikanten unter Leitung von Lothar Bittner.

Und während sich die Läufer anschickten, mit ihren Peitschen den Winter endgültig zu verjagen, wurde die Schlammkuhle nochmals ordentlich mit Wasser gefüllt. Doch da meinte es wohl jemand zu gut und der Damm drohte zu brechen. Einer der Pfingstburschen stopfte das Loch schnell mit seinen Füßen und blieb so lange stehen, bis Hilfe in Form eines Klappspatens kam. Nun konnte es also losgehen, doch nicht bevor die neuen Dreckschweine standesgemäß getauft wurden. Diesmal gab Hartmut Kirchner Paul, der schon als ganz kleiner Junge immer mit dabei war, und seinem Vater den Segen.

Mit ihren selbstgebauten Gefährten geht es bereits am frühen Montagmorgen für die Alsdorfer Burschen hinaus ins Brandholz. Dort gibt es neben Belustigungen und Blasmusik seit einigen Jahren auch ein kleines Schlammloch.

0: Nach dem kollektiven Dreckigmachen geht es für die Burschen in den nahegelegenen Alsdorfer Fischteich im Tibetsbachgrund, um sich zu säubern.
1: Heute ist nicht weit. Na los,
2: wollen wir Bett
3: machen? Na los. Heute ist es weit, jetzt machen
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1: Ah, los, die andere Giga noch.
2: Wo seid ihr schon hier?
1: Eins, zwei, warte, die Giga.
2: Ja, mit Grün.
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Nicht im Wald und schon gar nicht im Schlamm, sondern auf dieser Wiese oberhalb des Ortes sind die Ziege Röder am Pfingstmontag zu finden. Seit Jahren verbindet den Spielmannszug des Ortes eine enge Freundschaft mit dem Stadtspielmannszug Mühlhausen. Die Thüringer schickten auch diesmal eine Abordnung zur Waldpartie.

0: Das Wetter an diesem Pfingstmontag passte und es war viel los. So bildeten sich nicht nur an Gulaschkanone und Co. lange Schlangen, sondern auch an den bei Groß und Klein beliebten Attraktionen. So wie beispielsweise das Wasserbombenschießen mit einer überdimensionalen Schlappschlauder oder bei dem fantastischen Tierwesen, einer Art Raritätenkabinett. Das Interessantes für Kinder und Frivoles für die Erwachsenen bereithielt. So mussten die Besucher während eines moderierten Rundganges Tiernamen erraten, wie zum Beispiel den Kohlraben oder die Beutelratte. Aber auch die eierlegende Wollmilchsau und der Lustmolch waren zu finden.
1: Ja, ja. Wir lieben einfach nur Pfingsten. Wir lieben den Pfingsten in Zierrote. Genau. Das ist genau unser Ding.
2: Supergeil.
1: Stimmt's? Das ist einfach nur supergeil.

Nachdem die Anna-Röder-Pfingstgesellschaft im vergangenen Jahr ihr 70-jähriges Bestehen gefeiert hatte, ließen die Damen und Herren auch 2019 nichts aus und sorgten für ein abwechslungsreiches Wochenende auf ihrem Pfingstplatz am Waldcafé. Seit Jahren eine feste Größe ist der Umzug durchs Dorf am Montagmorgen, musikalisch begleitet vom Eisleber-Fanfarenzug.

Im Festzelt sorgten an diesem Nachmittag wieder die Oxstädter Kirmesmusikanten für Unterhaltung. Doch bei Sonnenschein und fast 30 Grad suchten sich viele auch ein schönes Plätzchen auf der Wiese.

0: Grüße aus Annerode.
1: Annerode, Annerode, ihr seid die allerbesten. 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
2: Pünktlich um 15 Uhr marschierten die Annaröder Pfingstburschen dann zum gut präparierten Schlammloch, wiederum begleitet durch die passenden Rhythmen der Kirmesmusikanten.

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1: Herzlich willkommen zum Dreckscheinfest in Hannover. Viel Spaß.
2: Weg
3: hier!
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13: Die jahrhundertalte Tradition, im Mansfelder Grund zu Pfingsten den Winter auszutreiben, wurde auch 2019 zelebriert. In Hergesdorf brachten die

Burschen am Samstag vor Pfingsten den Einwohnern eine junge Birke. Dazu waren sie gemeinsam mit den Musikern der Klebigtaler Blasmusikanten unterwegs, die das Geschehen musikalisch begleiteten.

In Alsdorf sind auch die Pfingstburschen unterwegs. Sie beginnen schon am frühen Morgen am Fischteich mit einem kräftigen Frühstück und der Taufe der Neulinge. Dann folgt das traditionelle Mainaustragen.

Am Pfingstsonntag luden die Hergesdorfer zum Frühschoppen an der Turnhalle ein. Hier wieder mit dabei die Stammkapelle der Hergesdorfer, die Klebigtaler, die vor Ort für Stimmung sorgten. Rund um den Festplatz gab es dazu die vielfältigsten Möglichkeiten des Zeitvertreibs für Klein und Groß.

Die Alsdorfer Pfingstburschen treffen sich am Pfingstsonntagnachmittag am Sportplatz. Hier werden langjährige Mitglieder ausgezeichnet und bekommen dafür eine Urkunde. Danach geht der Umzug durchs Dorf bis hin zum Festplatz neben dem Kulturhaus. Für die Musik sorgte hier der Spielmannszug Großörner.

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In Greifswald zogen die Burschen der dortigen Pfingstgesellschaft am Sonntagnachmittag mit klingendem Spiel durch den Ort. Musikalisch unterstützt wurden sie dabei von Fanfarenzug Eisleben und dem Spielmannzug Blau-Weiß Hettstedt.

aber ringrum, oder was? Guck dumm. Was hat das? Ein Eingang.

Der Umzug endete wieder, wo er startete, im Kreiswälder Katharinenholz. Es folgte ein Nachmittag mit Kaffee und Kuchen, den die Pfingstfrauen gebacken hatten.

Die Alsdorfer Pfingstburschen zeigten am Pfingstsonntagabend ihre ersten Nummern. Ort des Geschehens, hier das Kulturhaus.

Der eigentliche Höhepunkt vom Pfingsten ist dann am Montag die Waldpartie. Hier wird der Winter ausgetrieben und die warme Jahreszeit eingeläutet. Die Dreckschweine, wie hier die Greifsväter, die sich im Schlammloch suhlen, stellen den Winter dar und die Läufer mit ihren blütenweißen Westen die wärmere Jahreszeit.

0: Auf die sogenannte Wildbahn, dem angestammten Revier des Hergesdorfer Pfingstvereins, zog es am Montagmorgen Hunderte aus nah und fern. Die Gastgeber waren gut vorbereitet und schon seit den frühen Morgenstunden vor Ort.
1: Wunderschönen guten Tag, willkommen in Hergesdorf, Pfingstfest, Dreckschweinfest, olé.
2: Die ist ja ganz maritim.
1: Genau, ganz, ja, dieses Jahr waren wir schön ruhig in den Hin, Wetter passt. Alles wird gut. Zum Wohl.
0: Für beste Unterhaltung sorgten so wie immer die Kliebigtaler Blasmusikanten unter Leitung von Lothar Bittner.

Und während sich die Läufer anschickten, mit ihren Peitschen den Winter endgültig zu verjagen, wurde die Schlammkuhle nochmals ordentlich mit Wasser gefüllt. Doch da meinte es wohl jemand zu gut und der Damm drohte zu brechen. Einer der Pfingstburschen stopfte das Loch schnell mit seinen Füßen und blieb so lange stehen, bis Hilfe in Form eines Klappspatens kam. Nun konnte es also losgehen, doch nicht bevor die neuen Dreckschweine standesgemäß getauft wurden. Diesmal gab Hartmut Kirchner Paul, der schon als ganz kleiner Junge immer mit dabei war, und seinem Vater den Segen.

Mit ihren selbstgebauten Gefährten geht es bereits am frühen Montagmorgen für die Alsdorfer Burschen hinaus ins Brandholz. Dort gibt es neben Belustigungen und Blasmusik seit einigen Jahren auch ein kleines Schlammloch.

0: Nach dem kollektiven Dreckigmachen geht es für die Burschen in den nahegelegenen Alsdorfer Fischteich im Tibetsbachgrund, um sich zu säubern.
1: Heute ist nicht falsch. Machen.
2: Na los.
3: Heute ist unser Weiches Wasser.
2: Warte.
1: Los, die andere Giga noch.
2: Was seid du schon hier?
1: Eins, zwei, machen die Giga.
2: Ja, mit Schuss. Oh.
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Nicht im Wald und schon gar nicht im Schlamm, sondern auf dieser Wiese oberhalb des Ortes sind die Ziege Röder am Pfingstmontag zu finden. Seit Jahren verbindet den Spielmannszug des Ortes eine enge Freundschaft mit dem Stadtspielmannszug Mühlhausen. Die Thüringer schickten auch diesmal eine Abordnung zur Waldpartie.

0: Das Wetter an diesem Pfingstmontag passte und es war viel los. So bildeten sich nicht nur an Gulaschkanonen und Co. lange Schlangen, sondern auch an den bei Groß und Klein beliebten Attraktionen. So wie beispielsweise das Wasserbombenschießen mit einer überdimensionalen Schlappschlauder oder bei dem fantastischen Tierwesen, einer Art Raritätenkabinett. Das Interessantes für Kinder und Frivoles für die Erwachsenen bereithielt. So mussten die Besucher während eines moderierten Rundganges Tiernamen erraten, wie zum Beispiel den Kohlraben oder die Beutelratte. Aber auch die eierlegende Wollmilchsau und der Lustmolch waren zu finden.
1: Ja, so. Wir lieben einfach nur Pfingsten. Wir lieben den Pfingsthans in Sierra Rosa. Das ist genau unser Ding.
2: Supergeil.
1: Das ist einfach nur supergeil.

Nachdem die Anna-Röder-Pfingstgesellschaft im vergangenen Jahr ihr 70-jähriges Bestehen gefeiert hatte, ließen die Damen und Herren auch 2019 nichts aus und sorgten für ein abwechslungsreiches Wochenende auf ihrem Pfingstplatz am Waldcafé. Seit Jahren eine feste Größe ist der Umzug durchs Dorf am Montagmorgen, musikalisch begleitet vom Eisleber-Fanfarenzug.

im Festzelt sorgten an diesem Nachmittag wieder die Ochsstädter Kirmesmusikanten für Unterhaltung. Doch bei Sonnenschein und fast 30 Grad suchten sich viele auch ein schönes Plätzchen auf der Wiese.

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3: Pünktlich um 15 Uhr marschierten die Anna-Röder Pfingstburschen dann zum gut präparierten Schlammloch, wiederum begleitet durch die passenden Rhythmen der Kirmesmusikanten.

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Das ist ein krasser Motor.

0: Weg hier! Geh
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15: Die jahrhundertalte Tradition, im Mansfelder Grund zu Pfingsten den Winter auszutreiben, wurde auch 2019 zelebriert. In Hergesdorf brachten die Burschen am Samstag vor Pfingsten den Einwohnern eine junge Birke. Dazu waren sie gemeinsam mit den Musikern der Klebigtaler Blasmusikanten unterwegs, die das Geschehen musikalisch begleiteten.

In Alsdorf sind auch die Pfingstburschen unterwegs. Sie beginnen schon am frühen Morgen am Fischteich mit einem kräftigen Frühstück und der Taufe der Neulinge. Dann folgt das traditionelle Mainaustragen.

Am Pfingstsonntag luden die Hergesdorfer zum Frühschoppen an der Turnhalle ein. Hier wieder mit dabei die Stammkapelle der Hergesdorfer, die Klebigtaler, die vor Ort für Stimmung sorgten. Rund um den Festplatz gab es dazu die vielfältigsten Möglichkeiten des Zeitvertreibs für Klein und Groß.

Die Alsdorfer Pfingstburschen treffen sich am Pfingstsonntagnachmittag am Sportplatz. Hier werden langjährige Mitglieder ausgezeichnet und bekommen dafür eine Urkunde. Danach geht der Umzug durchs Dorf bis hin zum Festplatz neben dem Kulturhaus. Für die Musik sorgte hier der Spielmannszug Großörner.

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In Greifswald zogen die Burschen der dortigen Pfingstgesellschaft am Sonntagnachmittag mit klingendem Spiel durch den Ort. Musikalisch unterstützt wurden sie dabei von Fanfarenzug Eisleben und dem Spielmannzug Blau-Weiß Hettstedt.

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Ich bin gleich.

Der Umzug endete wieder, wo er startete, im Kreiswerder Katharinenholz. Es folgte ein Nachmittag mit Kaffee und Kuchen, den die Pfingstfrauen gebacken hatten.

Die Alsdorfer Pfingstburschen zeigten am Pfingstsonntagabend ihre ersten Nummern. Ort des Geschehens, hier das Kulturhaus.

Der eigentliche Höhepunkt vom Pfingsten ist dann am Montag die Waldpartie. Hier wird der Winter ausgetrieben und die warme Jahreszeit eingeläutet. Die Dreckschweine, wie hier die Greisfelder, die sich im Schlammloch suhlen, stellen den Winter dar und die Läufer mit ihren blütenweißen Westen die wärmere Jahreszeit.

0: Auf die sogenannte Wildbahn, dem angestammten Revier des Hergesdorfer Pfingstvereins, zog es am Montagmorgen Hunderte aus nah und fern. Die Gastgeber waren gut vorbereitet und schon seit den frühen Morgenstunden vor Ort.
1: Wunderschönen guten Tag, willkommen in Hergesdorf, Pfingstfest, Dreckschweinfest, olé.
2: Die ist ja ganz maritim.
1: Genau, ganz, ja, dies Jahr machen wir schön ruhig hin, Wetter passt. Alles wird gut. Zum Wohl.
0: Für beste Unterhaltung sorgten so wie immer die Kliebigtaler Blasmusikanten unter Leitung von Lothar Bittner.

Und während sich die Läufer anschickten, mit ihren Peitschen den Winter endgültig zu verjagen, wurde die Schlammkuhle nochmals ordentlich mit Wasser gefüllt. Doch da meinte es wohl jemand zu gut und der Damm drohte zu brechen. Einer der Pfingstburschen stopfte das Loch schnell mit seinen Füßen und blieb so lange stehen, bis Hilfe in Form eines Klappspatens kam. Nun konnte es also losgehen, doch nicht bevor die neuen Dreckschweine standesgemäß getauft wurden. Diesmal gab Hartmut Kirchner Paul, der schon als ganz kleiner Junge immer mit dabei war, und seinem Vater den Segen.

Mit ihren selbstgebauten Gefährten geht es bereits am frühen Montagmorgen für die Alsdorfer Burschen hinaus ins Brandholz. Dort gibt es neben Belustigungen und Blasmusik seit einigen Jahren auch ein kleines Schlammloch.

0: Nach dem kollektiven Dreckigmachen geht es für die Burschen in den nahegelegenen Alsdorfer Fischteich im Tibetsbachgrund, um sich zu säubern.
1: Heute ist nicht weit. Löffel, wollen wir
2: Pöpp
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2: Na los.
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1: 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Warte. Los, die andere Giga noch hoch.
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Nicht im Wald und schon gar nicht im Schlamm, sondern auf dieser Wiese oberhalb des Ortes sind die Ziege Röder am Pfingstmontag zu finden. Seit Jahren verbindet den Spielmannszug des Ortes eine enge Freundschaft mit dem Stadtspielmannszug Mühlhausen. Die Thüringer schickten auch diesmal eine Abordnung zur Waldpartie.

0: Das Wetter an diesem Pfingstmontag passte und es war viel los. So bildeten sich nicht nur an Gulaschkanonen und Co. lange Schlangen, sondern auch an den bei Groß und Klein beliebten Attraktionen. So wie beispielsweise das Wasserbombenschießen mit einer überdimensionalen Schlappschlauder oder bei dem fantastischen Tierwesen, einer Art Raritätenkabinett. Das Interessantes für Kinder und Frivoles für die Erwachsenen bereithielt. So mussten die Besucher während eines moderierten Rundganges Tiernamen erraten, wie zum Beispiel den Kohlraben oder die Beutelratte. Aber auch die eierlegende Wollmilchsau und der Lustmolch waren zu finden.
1: Ja, so. Wir lieben einfach nur Pfingsten. Wir lieben den Pfingstanz in Sierra Rosa. Genau. Das ist genau unser Ding.
2: Super geil.
1: Das ist einfach nur super geil.

Nachdem die Anna-Röder-Pfingstgesellschaft im vergangenen Jahr ihr 70-jähriges Bestehen gefeiert hatte, ließen die Damen und Herren auch 2019 nichts aus und sorgten für ein abwechslungsreiches Wochenende auf ihrem Pfingstplatz am Waldcafé. Seit Jahren eine feste Größe ist der Umzug durchs Dorf am Montagmorgen, musikalisch begleitet vom Eisleber-Fanfarenzug.

Im Festzelt sorgten an diesem Nachmittag wieder die Ochsstädter Kirmesmusikanten für Unterhaltung. Doch bei Sonnenschein und fast 30 Grad suchten sich viele auch ein schönes Plätzchen auf der Wiese.

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2: Pünktlich um 15 Uhr marschierten die Anna-Röder Pfingstburschen dann zum gut präparierten Schlammloch, wiederum begleitet durch die passenden Rhythmen der Kirmesmusikanten.

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1: Herzlich willkommen zum Dreckscheinfest in Anno. Viel Spaß.
2: Applaus.

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14: Die jahrhundertalte Tradition, im Mansfelder Grund zu Pfingsten den Winter auszutreiben, wurde auch 2019 zelebriert. In Hergesdorf brachten die Burschen am Samstag vor Pfingsten den Einwohnern eine junge Birke. Dazu waren sie gemeinsam mit den Musikern der Kliebigtaler Blasmusikanten unterwegs, die das Geschehen musikalisch begleiteten.

In Alsdorf sind auch die Pfingstburschen unterwegs. Sie beginnen schon am frühen Morgen am Fischteich mit einem kräftigen Frühstück und der Taufe der Neulinge. Dann folgt das traditionelle Maienaustragen.

Am Pfingstsonntag luden die Hergesdorfer zum Frühschoppen an der Turnhalle ein. Hier wieder mit dabei die Stammkapelle der Hergesdorfer, die Klebigtaler, die vor Ort für Stimmung sorgten. Rund um den Festplatz gab es dazu die vielfältigsten Möglichkeiten des Zeitvertreibs für Klein und Groß.

Die Alsdorfer Pfingstburschen treffen sich am Pfingstsonntagnachmittag am Sportplatz. Hier werden langjährige Mitglieder ausgezeichnet und bekommen dafür eine Urkunde. Danach geht der Umzug durchs Dorf bis hin zum Festplatz neben dem Kulturhaus. Für die Musik sorgte hier der Spielmannszug Großörner.

0: Zuwendung!
1: Zuwendung!

In Greifswald zogen die Burschen der dortigen Pfingstgesellschaft am Sonntagnachmittag mit klingendem Spiel durch den Ort. Musikalisch unterstützt wurden sie dabei von Fanfarenzug Eisleben und dem Spielmannzug Blau-Weiß Hettstedt.

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Ich bin gleich.

Der Umzug endete wieder, wo er startete, im Kreiswerder Katharinenholz. Es folgte ein Nachmittag mit Kaffee und Kuchen, den die Pfingstfrauen gebacken hatten.

Die Alsdorfer Pfingstburschen zeigten am Pfingstsonntagabend ihre ersten Nummern. Ort des Geschehens, hier das Kulturhaus.

Der eigentliche Höhepunkt vom Pfingsten ist dann am Montag die White Party. Hier wird der Winter ausgetrieben und die warme Jahreszeit eingeläutet. Die Dreckschweine, wie hier die Greifsväter, die sich im Schlammloch suhlen, stehen im Winter da und die Läufer mit ihren blütenweißen Westen die wärmere Jahreszeit.

0: Auf die sogenannte Wildbahn, dem angestammten Revier des Hergesdorfer Pfingstvereins, zog es am Montagmorgen Hunderte aus nah und fern. Die Gastgeber waren gut vorbereitet und schon seit den frühen Morgenstunden vor Ort.
1: Wunderschönen guten Tag, willkommen in Hergesdorf, Pfingstfest, Dreckschweinfest, olé.
2: Dies Jahr ganz maritim.
1: Genau, ganz, ja, dies Jahr machen wir schön ruhig hin, Wetter passt. Alles wird gut. Zum Wohl.
0: Für beste Unterhaltung sorgten so wie immer die Kliebigtaler Blasmusikanten unter Leitung von Lothar Bittner.

Und während sich die Läufer anschickten, mit ihren Peitschen den Winter endgültig zu verjagen, wurde die Schlammkuhle nochmals ordentlich mit Wasser gefüllt. Doch da meinte es wohl jemand zu gut und der Damm drohte zu brechen. Einer der Pfingstburschen stopfte das Loch schnell mit seinen Füßen und blieb so lange stehen, bis Hilfe in Form eines Klappspatens kam. Nun konnte es also losgehen, doch nicht bevor die neuen Dreckschweine standesgemäß getauft wurden. Diesmal gab Hartmut Kirchner Paul, der schon als ganz kleiner Junge immer mit dabei war, und seinem Vater den Segen.

Mit ihren selbstgebauten Gefährten geht es bereits am frühen Montagmorgen für die Alsdorfer Burschen hinaus ins Brandholz. Dort gibt es neben Belustigungen und Blasmusik seit einigen Jahren auch ein kleines Schlammloch.

0: Nach dem kollektiven Dreckigmachen geht es für die Burschen in den nahegelegenen Alsdorfer Fischteich im Tibetsbachgrund, um sich zu säubern.
1: Na was, wollen wir Papp machen?
2: Na los!
3: Warte, ist unser Weiche sauber.
1: Warte. Ah. Los, die andere Gigo noch.
2: Wo seid du schon hier?
1: Eins, zwei, machen die Gigo.
2: Ja, mit Schuhen.

Nicht im Wald und schon gar nicht im Schlamm, sondern auf dieser Wiese oberhalb des Ortes sind die Ziege Röder am Pfingstmontag zu finden. Seit Jahren verbindet den Spielmannszug des Ortes eine enge Freundschaft mit dem Stadtspielmannszug Mühlhausen. Die Thüringer schickten auch diesmal eine Abordnung zur Waldpartie.

0: Das Wetter an diesem Pfingstmontag passte und es war viel los. So bildeten sich nicht nur an Gulaschkanonen und Co. lange Schlangen, sondern auch an den bei Groß und Klein beliebten Attraktionen. So wie beispielsweise das Wasserbombenschießen mit einer überdimensionalen Schlappschlauder oder bei dem fantastischen Tierwesen, einer Art Raritätenkabinett. Das Interessantes für Kinder und Frivoles für die Erwachsenen bereithielt. So mussten die Besucher während eines moderierten Rundganges Tiernamen erraten, wie zum Beispiel den Kohlraben oder die Beutelratte. Aber auch die eierlegende Wollmilchsau und der Lustmolch waren zu finden.
1: Hallo!
2: Wir lieben einfach nur Pfingsten. Wir lieben den Pfingsttanz in Sierra Rota. Genau. Das ist genau unser Ding.
3: Super geil.
2: Das ist einfach nur super geil.

Nachdem die Anna-Röder-Pfingstgesellschaft im vergangenen Jahr ihr 70-jähriges Bestehen gefeiert hatte, ließen die Damen und Herren auch 2019 nichts aus und sorgten für ein abwechslungsreiches Wochenende auf ihrem Pfingstplatz am Waldcafé. Seit Jahren eine feste Größe ist der Umzug durchs Dorf am Montagmorgen, musikalisch begleitet vom Eisleber-Fanfarenzug.

im Festzelt sorgten an diesem Nachmittag wieder die Ochsstädter Kirmesmusikanten für Unterhaltung. Doch bei Sonnenschein und fast 30 Grad suchten sich viele auch ein schönes Plätzchen auf der Wiese.

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2: Pünktlich um 15 Uhr marschierten die Annaröder Pfingstburschen dann zum gut präparierten Schlammloch, wiederum begleitet durch die passenden Rhythmen der Kirmesmusikanten.

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1: Herzlich willkommen zum Dreckscheinfest in Anno. Viel Spaß.
2: Weg hier!
3: Geh
2: mal
3: weg!
2: So, weg!
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15: Die jahrhundertalte Tradition, im Mansfelder Grund zu Pfingsten den Winter auszutreiben, wurde auch 2019 zelebriert. In Hergesdorf brachten die Burschen am Samstag vor Pfingsten den Einwohnern eine junge Birke. Dazu waren sie gemeinsam mit den Musikern der Kliebigtaler Blasmusikanten unterwegs, die das Geschehen musikalisch begleiteten.

In Alsdorf sind auch die Pfingstburschen unterwegs. Sie beginnen schon am frühen Morgen am Fischteich mit einem kräftigen Frühstück und der Taufe der Neulinge. Dann folgt das traditionelle Mainaustragen.

Am Pfingstsonntag luden die Hergesdorfer zum Frühschoppen an der Turnhalle ein. Hier wieder mit dabei die Stammkapelle der Hergesdorfer, die Klebigtaler, die vor Ort für Stimmung sorgten. Rund um den Festplatz gab es dazu die vielfältigsten Möglichkeiten des Zeitvertreibs für Klein und Groß.

Die Alsdorfer Pfingstburschen treffen sich am Pfingstsonntagnachmittag am Sportplatz. Hier werden langjährige Mitglieder ausgezeichnet und bekommen dafür eine Urkunde. Danach geht der Umzug durchs Dorf bis hin zum Festplatz neben dem Kulturhaus. Für die Musik sorgte hier der Spielmannszug Großörner.

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In Greifswald zogen die Burschen der dortigen Pfingstgesellschaft am Sonntagnachmittag mit klingendem Spiel durch den Ort. Musikalisch unterstützt wurden sie dabei von Fanfarenzug Eisleben und dem Spielmannzug Blau-Weiß Hettstedt.

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Der Umzug endete wieder, wo er startete, im Greifswalder Katharinenholz. Es folgte ein Nachmittag mit Kaffee und Kuchen, den die Pfingstfrauen gebacken hatten.

Die Alsdorfer Pfingstburschen zeigten am Pfingstsonntagabend ihre ersten Nummern. Ort des Geschehens, hier das Kulturhaus.

Der eigentliche Höhepunkt vom Pfingsten ist dann am Montag die Waldpartie. Hier wird der Winter ausgetrieben und die warme Jahreszeit eingeläutet. Die Dreckschweine, wie hier die Greisfelder, die sich im Schlammloch suhlen, stellen den Winter dar und die Läufer mit ihren blütenweißen Westen die wärmere Jahreszeit.

0: Die sogenannte Wildbahn, dem angestammten Revier des Hergesdorfer Pfingstvereins, zog es am Montagmorgen Hunderte aus nah und fern. Die Gastgeber waren gut vorbereitet und schon seit den frühen Morgenstunden vor Ort.
1: Wunderschönen guten Tag, willkommen in Hergesdorf, Pfingstfest, Dreckschweinfest, olé.
2: Die ist ja ganz maritim.
1: Genau, ganz, ja, dieses Jahr waren wir schön ruhig hin, Wetter passt. Alles wird gut. Zum Wohl.
0: Für beste Unterhaltung sorgten so wie immer die Kliebigtaler Blasmusikanten unter Leitung von Lothar Bittner.

Und während sich die Läufer anschickten, mit ihren Peitschen den Winter endgültig zu verjagen, wurde die Schlammkuhle nochmals ordentlich mit Wasser gefüllt. Doch da meinte es wohl jemand zu gut und der Damm drohte zu brechen. Einer der Pfingstburschen stopfte das Loch schnell mit seinen Füßen und blieb so lange stehen, bis Hilfe in Form eines Klappspatens kam. Nun konnte es also losgehen, doch nicht bevor die neuen Dreckschweine standesgemäß getauft wurden. Diesmal gab Hartmut Kirchner Paul, der schon als ganz kleiner Junge immer mit dabei war, und seinem Vater den Segen.

Mit ihren selbstgebauten Gefährten geht es bereits am frühen Montagmorgen für die Alsdorfer Burschen hinaus ins Brandholz. Dort gibt es neben Belustigungen und Blasmusik seit einigen Jahren auch ein kleines Schlammloch.

0: Nach dem kollektiven Dreckigmachen geht es für die Burschen in den nahegelegenen Alsdorfer Fischteich im Tibetsbachgrund, um sich zu säubern.
1: Heute ist nicht weit. Löppes, wollen wir Pöpp machen?
2: Na los. Warte, ist überweichen,
1: warte. 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Los, die andere Giga noch hoch.
2: Was seid du schon hier?
1: Eins, zwei, warte, die Giga.
2: Ja, mit Kuh.

Nicht im Wald und schon gar nicht im Schlamm, sondern auf dieser Wiese oberhalb des Ortes sind die Ziege Röder am Pfingstmontag zu finden. Seit Jahren verbindet den Spielmannszug des Ortes eine enge Freundschaft mit dem Stadtspielmannszug Mühlhausen. Die Thüringer schickten auch diesmal eine Abordnung zur Waldpartie.

0: Das Wetter an diesem Pfingstmontag passte und es war viel los. So bildeten sich nicht nur an Gulaschkanonen und Co. lange Schlangen, sondern auch an den bei Groß und Klein beliebten Attraktionen. So wie beispielsweise das Wasserbombenschießen mit einer überdimensionalen Schlappschlauder oder bei dem fantastischen Tierwesen, einer Art Raritätenkabinett. Das Interessantes für Kinder und Frivoles für die Erwachsenen bereithielt. So mussten die Besucher während eines moderierten Rundganges Tiernamen erraten, wie zum Beispiel den Kohlraben oder die Beutelratte. Aber auch die eierlegende Wollmilchsau und der Lustmolch waren zu finden.
1: Hallo!
2: Wir lieben einfach nur Pfingsten. Wir lieben den Pfingsttanz in Sierra Rosa. Genau. Das ist genau unser Ding.
3: Super geil.
2: Das ist einfach nur super geil.

gefeiert hatte, ließen die Damen und Herren auch 2019 nichts aus und sorgten für ein abwechslungsreiches Wochenende auf ihrem Pfingstplatz am Waldcafé. Seit Jahren eine feste Größe ist der Umzug durchs Dorf am Montagmorgen, musikalisch begleitet vom Eisleber-Fanfarenzug.

Im Festzelt sorgten an diesem Nachmittag wieder die Ochsstädter Kirmesmusikanten für Unterhaltung. Doch bei Sonnenschein und fast 30 Grad suchten sich viele auch ein schönes Plätzchen auf der Wiese.

0: Grüße aus Annerode.
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2: Pünktlich um 15 Uhr marschierten die Annaröder Pfingstburschen dann zum gut präparierten Schlammloch, wiederum begleitet durch die passenden Rhythmen der Kirmesmusikanten.

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1: Herzlich willkommen zum Dreckschweinfest in Anno. Viel Spaß.
2: Komm, Becky. Becky, hier.
3: Geh mal weg.
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1: 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Termin ist der 6. 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Der Kartenverkauf ist unter der eingeblendeten Telefonnummer möglich.
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13: Die jahrhundertalte Tradition, im Mansfelder Grund zu Pfingsten den Winter auszutreiben, wurde auch 2019 zelebriert. In Hergesdorf brachten die Burschen am Samstag vor Pfingsten den Einwohnern eine junge Birke. Dazu waren sie gemeinsam mit den Musikern der Klebigtaler Blasmusikanten unterwegs, die das Geschehen musikalisch begleiteten.

Auch eine Pause muss mal sein. Unterwegs werden die Pfingstburschen bei einigen Einwohnern kulinarisch bestens versorgt.

In Alsdorf sind auch die Pfingstburschen unterwegs. Sie beginnen schon am frühen Morgen am Fischteich mit einem kräftigen Frühstück und der Taufe der Neulinge. Dann folgt das traditionelle Maienaustragen.

Am Pfingstsonntag luden die Hergesdorfer zum Frühschoppen an der Turnhalle ein. Hier wieder mit dabei die Stammkapelle der Hergesdorfer, die Klebigtaler, die vor Ort für Stimmung sorgten. Rund um den Festplatz gab es dazu die vielfältigsten Möglichkeiten des Zeitvertreibs für Klein und Groß.

Die Alsdorfer Pfingstburschen treffen sich am Pfingstsonntagnachmittag am Sportplatz. Hier werden langjährige Mitglieder ausgezeichnet und bekommen dafür eine Urkunde. Danach geht der Umzug durchs Dorf bis hin zum Festplatz neben dem Kulturhaus. Für die Musik sorgte hier der Spielmannszug Großörner.

0: Stellung!
1: Die Besser!

In Greifswald zogen die Burschen der dortigen Pfingstgesellschaft am Sonntagnachmittag mit klingendem Spiel durch den Ort. Musikalisch unterstützt wurden sie dabei von Fanfarenzug Eisleben und dem Spielmannzug Blau-Weiß Hettstedt.

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Die Alsdorfer Pfingstburschen zeigten am Pfingstsonntagabend ihre ersten Nummern. Ort des Geschehens, hier das Kulturhaus.

Der eigentliche Höhepunkt vom Pfingsten ist dann am Montag die Waldpartie. Hier wird der Winter ausgetrieben und die warme Jahreszeit eingeläutet. Die Dreckschweine, wie hier die Greisfäder, die sich im Schlammloch suhlen, stellen den Winter dar und die Läufer mit ihren blütenweißen Westen die wärmere Jahreszeit.

0: Auf die sogenannte Wildbahn, dem angestammten Revier des Hergesdorfer Pfingstvereins, zog es am Montagmorgen Hunderte aus nah und fern. Die Gastgeber waren gut vorbereitet und schon seit den frühen Morgenstunden vor Ort.
1: Wunderschönen guten Tag, willkommen in Hergesdorf, Pfingstfest, Dreckschweinfest, olé.
2: Die ist ja ganz maritim.
1: Genau, ganz, ja, dieses Jahr machen wir schön ruhig hin, Wetter passt. Alles wird gut. Zum Wohl.
0: Für beste Unterhaltung sorgten so wie immer die Klebigtaler Blasmusikanten unter Leitung von Lothar Bittner.

Und während sich die Läufer anschickten, mit ihren Peitschen den Winter endgültig zu verjagen, wurde die Schlammkuhle nochmals ordentlich mit Wasser gefüllt. Doch da meinte es wohl jemand zu gut und der Damm drohte zu brechen. Einer der Pfingstburschen stopfte das Loch schnell mit seinen Füßen und blieb so lange stehen, bis Hilfe in Form eines Klappspatens kam. Nun konnte es also losgehen, doch nicht bevor die neuen Dreckschweine standesgemäß getauft wurden. Diesmal gab Hartmut Kirchner Paul, der schon als ganz kleiner Junge immer mit dabei war, und seinem Vater den Segen.

Mit ihren selbstgebauten Gefährten geht es bereits am frühen Montagmorgen für die Alsdorfer Burschen hinaus ins Brandholz. Dort gibt es neben Belustigungen und Blasmusik seit einigen Jahren auch ein kleines Schlammloch.

0: Nach dem kollektiven Dreckigmachen geht es für die Burschen in den nahegelegenen Alsdorfer Fischteich im Tibetsbachgrund, um sich zu säubern.
1: Löffel, jetzt wollen wir platt machen.
2: Na los.
3: Warte, ist immer weit, jetzt machen wir.
1: Warte. Los, die andere Giege noch hoch.
2: Was seid du schon hier?
1: Eins, zwei, warte, die Giege hoch.
2: Ja, mit Kuh.
4: Thank you.

Nicht im Wald und schon gar nicht im Schlamm, sondern auf dieser Wiese oberhalb des Ortes sind die Ziegelröder am Pfingstmontag zu finden. Seit Jahren verbindet den Spielmannszug des Ortes eine enge Freundschaft mit dem Stadtspielmannszug Mühlhausen. Die Thüringer schickten auch diesmal eine Abordnung zur Waldpartie.

0: Das Wetter an diesem Pfingstmontag passte und es war viel los. So bildeten sich nicht nur an Gulaschkanonen und Co. lange Schlangen, sondern auch an den bei Groß und Klein beliebten Attraktionen. So wie beispielsweise das Wasserbombenschießen mit einer überdimensionalen Schlappschlauder oder bei dem fantastischen Tierwesen, einer Art Raritätenkabinett. Das Interessantes für Kinder und Frivoles für die Erwachsenen bereithielt. So mussten die Besucher während eines moderierten Rundganges Tiernamen erraten, wie zum Beispiel den Kohlraben oder die Beutelratte. Aber auch die eierlegende Wollmilchsau und der Lustmolch waren zu finden.
1: Ja, so. Wir lieben einfach nur Pfingsten. Wir lieben den Pfingsttanz in Sierra Rota. Das ist genau unser Ding.
2: Super geil.
1: Das ist einfach nur super geil.

Nachdem die Anna-Röder-Pfingstgesellschaft im vergangenen Jahr ihr 70-jähriges Bestehen gefeiert hatte, ließen die Damen und Herren auch 2019 nichts aus und sorgten für ein abwechslungsreiches Wochenende auf ihrem Pfingstplatz am Waldcafé. Seit Jahren eine feste Größe ist der Umzug durchs Dorf am Montagmorgen, musikalisch begleitet vom Eisleber-Fanfarenzug.

Im Festzelt sorgten an diesem Nachmittag wieder die Oxstädter Kirmesmusikanten für Unterhaltung. Doch bei Sonnenschein und fast 30 Grad suchten sich viele auch ein schönes Plätzchen auf der Wiese.

0: Grüße aus Annerode.
1: Annerode, Annerode, ihr seid die allerbesten. Annerode, Annerode, ihr seid die allerbesten.
2: Pünktlich um 15 Uhr marschierten die Annaröder Pfingstburschen dann zum gut präparierten Schlammloch, wiederum begleitet durch die passenden Rhythmen der Kirmesmusikanten.

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Das ist ein Kraftwagen.

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1: Herzlich willkommen zum Dreckscheinfest in Anno. Viel Spaß.
2: Weg hier!
3: Weg hier!
2: Weg
3: jetzt!
2: So, weg hier noch! 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
8: Die jahrhundertalte Tradition, im Mansfelder Grund zu Pfingsten den Winter auszutreiben, wurde auch 2019 zelebriert. In Hergesdorf brachten die Burschen am Samstag vor Pfingsten den Einwohnern eine junge Birke. Dazu waren sie gemeinsam mit den Musikern der Klebigtaler Blasmusikanten unterwegs, die das Geschehen musikalisch begleiteten.

In Alsdorf sind auch die Pfingstburschen unterwegs. Sie beginnen schon am frühen Morgen am Fischteich mit einem kräftigen Frühstück und der Taufe der Neulinge. Dann folgt das traditionelle Mainaustragen.

Am Pfingstsonntag luden die Hergesdorfer zum Frühschoppen an der Turnhalle ein. Hier wieder mit dabei die Stammkapelle der Hergesdorfer, die Klebigtaler, die vor Ort für Stimmung sorgten. Rund um den Festplatz gab es dazu die vielfältigsten Möglichkeiten des Zeitvertreibs für Klein und Groß.

Die Alsdorfer Pfingstburschen treffen sich am Pfingstsonntagnachmittag am Sportplatz. Hier werden langjährige Mitglieder ausgezeichnet und bekommen dafür eine Urkunde. Danach geht der Umzug durchs Dorf bis hin zum Festplatz neben dem Kulturhaus. Für die Musik sorgte hier

In Greifswald zogen die Burschen der dortigen Pfingstgesellschaft am Sonntagnachmittag mit klingendem Spiel durch den Ort. Musikalisch unterstützt wurden sie dabei von Fanfarenzug Eisleben und dem Spielmannzug Blau-Weiß Hettstedt.

Das wird eine Ergänzung.

Der Umzug endete wieder, wo er startete, im Kreiswerder Katharinenholz. Es folgte ein Nachmittag mit Kaffee und Kuchen, den die Pfingstfrauen gebacken hatten.

Die Alsdorfer Pfingstburschen zeigten am Pfingstsonntagabend ihre ersten Nummern. Ort des Geschehens, hier das Kulturhaus.

Der eigentliche Höhepunkt vom Pfingsten ist dann am Montag die Waldpartie. Hier wird der Winter ausgetrieben und die warme Jahreszeit eingeläutet. Die Dreckschweine, wie hier die Greifsväter, die sich im Schlammloch suhlen, stehen im Winter da und die Läufer mit ihren blütenweißen Westen die wärmere Jahreszeit.

0: Auf die sogenannte Wildbahn, dem angestammten Revier des Hergesdorfer Pfingstvereins, zog es am Montagmorgen Hunderte aus nah und fern. Die Gastgeber waren gut vorbereitet und schon seit den frühen Morgenstunden vor Ort.
1: Wunderschönen guten Tag, willkommen in Hergesdorf, Pfingstfest, Dreckschweinfest, olé.
2: Dies Jahr ganz maritim.
1: Genau, ganz, ja, dies Jahr machen wir schön ruhig hin, Wetter passt. Alles wird gut. Zum Wohl.
0: Für beste Unterhaltung sorgten so wie immer die Kliebigtaler Blasmusikanten unter Leitung von Lothar Bittner.

Und während sich die Läufer anschickten, mit ihren Peitschen den Winter endgültig zu verjagen, wurde die Schlammkuhle nochmals ordentlich mit Wasser gefüllt. Doch da meinte es wohl jemand zu gut und der Damm drohte zu brechen. Einer der Pfingstburschen stopfte das Loch schnell mit seinen Füßen und blieb so lange stehen, bis Hilfe in Form eines Klappspatens kam. Nun konnte es also losgehen, doch nicht bevor die neuen Dreckschweine standesgemäß getauft wurden. Diesmal gab Hartmut Kirchner Paul, der schon als ganz kleiner Junge immer mit dabei war, und seinem Vater den Segen.

Mit ihren selbstgebauten Gefährten geht es bereits am frühen Montagmorgen für die Alsdorfer Burschen hinaus ins Brandholz. Dort gibt es neben Belustigungen und Blasmusik seit einigen Jahren auch ein kleines Schlammloch.

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0: Nach dem kollektiven Dreckigmachen geht es für die Burschen in den nahegelegenen Alsdorfer Fischteich im Tibetsbachgrund, um sich zu säubern.
1: Löffel, jetzt wollen wir Papp machen.
2: Na los.
3: Warte, ist unser Weiche, Papa.
1: Warte. Ah, los, die andere Giege noch.
2: Was seid du schon hier?
1: Eins, zwei, warte, die Giege.
2: Ja, mit Kuh.

Schon gar nicht im Schlamm, sondern auf dieser Wiese oberhalb des Ortes sind die Ziege Röder am Pfingstmontag zu finden. Seit Jahren verbindet den Spielmannszug des Ortes eine enge Freundschaft mit dem Stadtspielmannszug Mühlhausen. Die Thüringer schickten auch diesmal eine Abordnung zur Waldpartie.

0: Das Wetter an diesem Pfingstmontag passte und es war viel los. So bildeten sich nicht nur an Gulaschkanonen und Co. lange Schlangen, sondern auch an den bei Groß und Klein beliebten Attraktionen. So wie beispielsweise das Wasserbombenschießen mit einer überdimensionalen Schlappschlauder oder bei dem fantastischen Tierwesen, einer Art Raritätenkabinett. Das Interessantes für Kinder und Frivoles für die Erwachsenen bereithielt. So mussten die Besucher während eines moderierten Rundganges Tiernamen erraten, wie zum Beispiel den Kohlraben oder die Beutelratte. Aber auch die eierlegende Wollmilchsau und der Lustmolch waren zu finden.
1: Hallo!
2: Wir lieben einfach nur Pfingsten. Wir lieben den Pfingsthans in Sierra Rota. Genau. Das ist genau unser Ding.
3: Super geil.
2: Das ist einfach nur super geil.

Nachdem die Anna-Röder-Pfingstgesellschaft im vergangenen Jahr ihr 70-jähriges Bestehen gefeiert hatte, ließen die Damen und Herren auch 2019 nichts aus und sorgten für ein abwechslungsreiches Wochenende auf ihrem Pfingstplatz am Waldcafé. Seit Jahren eine feste Größe ist der Umzug durchs Dorf am Montagmorgen, musikalisch begleitet vom Eisleber-Fanfarenzug.

Im Festzelt sorgten an diesem Nachmittag wieder die Oxstädter Kirmesmusikanten für Unterhaltung. Doch bei Sonnenschein und fast 30 Grad suchten sich viele auch ein schönes Plätzchen auf der Wiese.

0: Anna-Rode.
1: Anna-Rode, Anna-Rode, ihr seid die allerbesten. 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
2: Pünktlich um 15 Uhr marschierten die Anna-Röder Pfingstburschen dann zum gut präparierten Schlammloch, wiederum begleitet durch die passenden Rhythmen der Kirmesmusikanten.

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1: Herzlich willkommen zum Dreckscheinfest in Hannover. Viel Spaß.
2: Weg hier!
3: Weg
4: hier! Komm jetzt!
2: So, weg hier!
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15: Die jahrhundertalte Tradition, im Mansfelder Grund zu Pfingsten den Winter auszutreiben, wurde auch 2019 zelebriert. In Hergesdorf brachten die Burschen am Samstag vor Pfingsten den Einwohnern eine junge Birke. Dazu waren sie gemeinsam mit den Musikern der Klebigtaler Blasmusikanten unterwegs, die das Geschehen musikalisch begleiteten.

Auch eine Pause muss mal sein. Unterwegs werden die Pfingstburschen bei einigen Einwohnern kulinarisch bestens versorgt.

In Alsdorf sind auch die Pfingstburschen unterwegs. Sie beginnen schon am frühen Morgen am Fischteich mit einem kräftigen Frühstück und der Taufe der Neulinge. Dann folgt das traditionelle Mainaustragen.

Am Pfingstsonntag luden die Hergesdorfer zum Frühschoppen an der Turnhalle ein. Hier wieder mit dabei die Stammkapelle der Hergesdorfer, die Klebigtaler, die vor Ort für Stimmung sorgten. Rund um den Festplatz gab es dazu die vielfältigsten Möglichkeiten des Zeitvertreibs für Klein und Groß.

Die Alsdorfer Pfingstburschen treffen sich am Pfingstsonntagnachmittag am Sportplatz. Hier werden langjährige Mitglieder ausgezeichnet und bekommen dafür eine Urkunde. Danach geht der Umzug durchs Dorf bis hin zum Festplatz neben dem Kulturhaus. Für die Musik sorgte hier der Spielmannszug Großörner.

In Greifswald zogen die Burschen der dortigen Pfingstgesellschaft am Sonntagnachmittag mit klingendem Spiel durch den Ort. Musikalisch unterstützt wurden sie dabei von Fanfarenzug Eisleben und dem Spielmannzug Blau-Weiß Hettstedt.

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Ich muss das nicht. Ich muss das nicht.

Der Umzug endete wieder, wo er startete, im Kreiswerder Katharinenholz. Es folgte ein Nachmittag mit Kaffee und Kuchen, den die Pfingstfrauen gebacken hatten.

Die Alsdorfer Pfingstburschen zeigten am Pfingstsonntagabend ihre ersten Nummern. Ort des Geschehens, hier das Kulturhaus.

Der eigentliche Höhepunkt vom Pfingsten ist dann am Montag die Waldpartie. Hier wird der Winter ausgetrieben und die warme Jahreszeit eingeläutet. Die Dreckschweine, wie hier die Greifsväter, die sich im Schlammloch suhlen, stellen den Winter dar und die Läufer mit ihren blütenweißen Westen die wärmere Jahreszeit.

0: Auf die sogenannte Wildbahn, dem angestammten Revier des Hergesdorfer Pfingstvereins, zog es am Montagmorgen Hunderte aus nah und fern. Die Gastgeber waren gut vorbereitet und schon seit den frühen Morgenstunden vor Ort.
1: Wunderschönen guten Tag, willkommen in Hergesdorf, Pfingstfest, Dreckschweinfest, olé.
2: Die ist ja ganz maritim.
1: Genau, ganz, ja, dieses Jahr machen wir schön ruhig hin, Wetter passt. Alles wird gut. Zum Wohl.
0: Für beste Unterhaltung sorgten so wie immer die Kliebigtaler Blasmusikanten unter Leitung von Lothar Bittner.

Und während sich die Läufer anschickten, mit ihren Peitschen den Winter endgültig zu verjagen, wurde die Schlammkuhle nochmals ordentlich mit Wasser gefüllt. Doch da meinte es wohl jemand zu gut und der Damm drohte zu brechen. Einer der Pfingstburschen stopfte das Loch schnell mit seinen Füßen und blieb so lange stehen, bis Hilfe in Form eines Klappspatens kam. Nun konnte es also losgehen, doch nicht bevor die neuen Dreckschweine standesgemäß getauft wurden. Diesmal gab Hartmut Kirchner Paul, der schon als ganz kleiner Junge immer mit dabei war, und seinem Vater den Segen.

Mit ihren selbstgebauten Gefährten geht es bereits am frühen Montagmorgen für die Alsdorfer Burschen hinaus ins Brandholz. Dort gibt es neben Belustigungen und Blasmusik seit einigen Jahren auch ein kleines Schlammloch.

0: Nach dem kollektiven Dreckigmachen geht es für die Burschen in den nahegelegenen Alsdorfer Fischteich im Tibetsbachgrund, um sich zu säubern.
1: Na, was wollen wir machen? Na los!
2: Warte, ist unser Wein, jetzt warte.
1: Warte. Los, die andere Giga noch hoch.
3: Was seid du schon hier?
1: Eins, zwei, warte, die Giga.
3: Ja, mit Schuhen.

Nicht im Wald und schon gar nicht im Schlamm, sondern auf dieser Wiese oberhalb des Ortes sind die Ziege Röder am Pfingstmontag zu finden. Seit Jahren verbindet den Spielmannszug des Ortes eine enge Freundschaft mit dem Stadtspielmannszug Mühlhausen. Die Thüringer schickten auch diesmal eine Abordnung zur Waldpartie.

0: Das Wetter an diesem Pfingstmontag passte und es war viel los. So bildeten sich nicht nur an Gulaschkanonen und Co. lange Schlangen, sondern auch an den bei Groß und Klein beliebten Attraktionen. So wie beispielsweise das Wasserbombenschießen mit einer überdimensionalen Schlappschlauder oder bei dem fantastischen Tierwesen, einer Art Raritätenkabinett. Das Interessantes für Kinder und Frivoles für die Erwachsenen bereithielt. So mussten die Besucher während eines moderierten Rundganges Tiernamen erraten, wie zum Beispiel den Kohlraben oder die Beutelratte. Aber auch die eierlegende Wollmilchsau und der Lustmolch waren zu finden.
1: Hallo!
2: Wir lieben einfach nur Pfingsten. Wir lieben den Pfingsthans in Sierra Rota. Genau. Das ist genau unser Ding.
3: Super geil.
2: Das ist einfach nur super geil.

Nachdem die Anna-Röder-Pfingstgesellschaft im vergangenen Jahr ihr 70-jähriges Bestehen gefeiert hatte, ließen die Damen und Herren auch 2019 nichts aus und sorgten für ein abwechslungsreiches Wochenende auf ihrem Pfingstplatz am Waldcafé. Seit Jahren eine feste Größe ist der Umzug durchs Dorf am Montagmorgen, musikalisch begleitet vom Eisleber-Fanfarenzug.

im Festzelt sorgten an diesem Nachmittag wieder die Oxstädter Kirmesmusikanten für Unterhaltung. Doch bei Sonnenschein und fast 30 Grad suchten sich viele auch ein schönes Plätzchen auf der Wiese.

0: Grüße aus Annerode.
1: Annerode, Annerode, ihr seid die allerbesten. 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
2: Pünktlich um 15 Uhr marschierten die Annaröder Pfingstburschen dann zum gut präparierten Schlammloch, wiederum begleitet durch die passenden Rhythmen der Kirmesmusikanten.

Ja, dann ein Krabbel.

Ja. Auszukommen. Ja.

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1: Herzlich willkommen zum Dreckscheinfest in Anno. Viel Spaß.
2: Komm, Becky. Weg hier!
3: Geh mal weg!
2: So, weg!
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1: 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Juni wird in der Zeit von 9:30 Uhr bis 18 Uhr zum Tag der Berg- und Hüttenleute an den Schmidtschacht Helbra eingeladen. Mit dem Comedy-Programm Dicke Luft und kein Verkehr 4, Frauentausch, gastieren Künstler des bekannten Klacktheaters,